0: ist nicht nur Priester mit jahrzehntelanger Erfahrung, sondern er engagiert sich auch in der Rolle als Initiant und Organisator im Rahmen der Einsiedlerwallfahrt zu Ehren der heiligen Rita, die seit 1994 jährlich stattfindet und viele Gläubige zusammenführt. Geboren wurde Pfarrer Schneider 1949 in Ramsen im Kanton Schaffhausen. Er ist seit 1979 Priester und im Bistum Chur inkardiniert. Auch wenn er offiziell im Ruhestand ist, bleibt er aktiv, sei es als Aushilfe in Pfarreien oder im Dienst für Frauenklöster. Seine besondere Verehrung für die heilige Rita reicht zurück bis in seine Studienzeit in den 1970er Jahren. Seit über 40 Jahren widmet er sich intensiv der Förderung ihres Andenkens und Wirkens. So war er auch rund 30 Jahre lang Mitarbeiter der Monatsschrift Rita Rosen, die vielen Menschen geistliche Impulse vermittelt hat. Literarisch hat er der heiligen Rita zwei bedeutende Werke gewidmet. 1989 erschien sein erstes Buch, ein reich bebilderter Band im Christiana Verlag, gefolgt von einer Biografie im Paulus Verlag im Jahr 2020, die tiefere Einblicke in das Leben dieser außergewöhnlichen Heiligen gibt. Und wir freuen uns, Pfarrer Bernhard Schneider heute bei uns zu haben, mit seiner langjährigen Erfahrung, seinem tiefen Glauben und seiner besonderen Verbindung zur heiligen Rita. Und so begrüße ich Sie, lieber Pfarrer Bernhard Schneider, ganz herzlich bei uns und wir freuen uns auf Ihre Gedanken zur heiligen Rita von Gascha. Guten Tag, lieber Pfarrer Schneider.
1: Guten Tag, Frau Marti.
0: Ja, lieber Pfarrer Schneider, bereits in frühen Jahren haben Sie die heilige Rita verehrt. Wie sind Sie auf die heilige Rita aufmerksam geworden?
1: Ja, liebe Frau Marti, liebe Hörerfamilie, da muss ich doch etwas ausholen. Wie Sie schon gesagt haben, geht die Zeit der Verehrung zurück in frühe Studienjahre. Es war ein Spätwintertag, Ende eines Wintersemesters, und ich ging in Gedanken versunken über die Kapellbrücke in Luzern Richtung Theologische Fakultät. Wahrscheinlich habe ich nicht gerade ein freundliches Gesicht geschnitten, als mir ein Dozent entgegenkam und mich freundlich und fröhlich aus meiner Gedankenwelt riss und sagte zu mir: Sie sehen aber sehr besorgt aus, passt so gar nicht zu Ihrem fröhlichen Wesen. Und schon waren wir im Gespräch und ich habe ihm den Grund meiner Besorgnis erklärt. Es war eine bevorstehende Semesterprüfung, verbunden mit einer schriftlichen Arbeit. Ich sollte eine Arbeit abliefern und darüber dann auch Prüfung machen, über ein Pauluswort, das ich so ganz und gar nicht verstehen konnte, wo es heißt, dass Paulus auf sich nehmen will, was an den Leiden Christi noch fehlt. Das war für mich wie ein Knopf. Die ganze Hingabe Christi am Kreuz war für mich immer so etwas Vollkommenes. Die ganze Hingabe im Gehorsam an den Vater aus Liebe für uns Menschen, das war für mich etwas Vollkommenes, etwas Ganzheitliches. Was will man da noch ergänzen? Und dann hat mich der Dozent freundlich angelächelt und hat gesagt: Ich begreife Ihre Schwierigkeit, aber ich hätte Ihnen da eine Hilfe. dachte, wie will der mir jetzt helfen, so auf die Schnelle. Er sagte, wissen Sie, morgen haben Sie auch Vorlesung, da bringe ich Ihnen etwas mit. Am anderen Tag brachte er mir etwas mit. Ich war etwas erstaunt über sein Mitbringsel. Ein schmales, abgegriffenes Büchlein, es ist heute noch vor mir, dunkelblau, mit Silberbuchstaben eingeprägt auf dem Deckel. Da hieß es, die Wunderrose von Gascha. Die Wunderrose von Gascha. Er konnte damit nichts anfangen und er begriff das auch und sagte, das ist die heilige Rita. Und der erfahrene Dozent, ein tief spiritueller Mann, sagte, wissen Sie, sie ist meine Begleiterin seit vielen, vielen Jahren. Lesen Sie dieses Büchlein und Ihr Knopf wird gelöst. Ich nahm das dann nicht so ganz ernst, habe das Büchlein aber doch gelesen, in einer Sprache, einer blumigen Sprache geschrieben, die man vielleicht heute nicht mehr so verwenden würde oder die heutige Menschen vielleicht sogar als etwas kitschig abstempeln würden. Nun, ich habe gelesen und gelesen und irgendwo habe ich eine Faszination verspürt für diese Person Rita von Gascha. Ich habe schon irgendwo am Rand gewusst, es gibt eine heilige Rita, aber habe mich noch nie damit befasst. Das war der Beginn. Um diesen Link noch einzublenden, ich habe dann zu ihr gebetet, auch für diese Prüfung, für diese schriftliche Semesterarbeit. Der Knopf hat sich gelöst und durch ihr Leben, durch ihr Beispiel, hat sich das Pauluswort für mich wie in die Praxis umgesetzt. Ich habe verstanden, dass ein Mensch durch das Tragen seines Leidens, durch eine konsequente Kreuzesnachfolge, wie die heilige Rita es umgesetzt hat in ihrem Leben, dieses Pauluswort eben lebendig wird. Eine spirituelle Haltung dahinter steckt, ein ganz gewisser spiritueller Weg, den die heilige Rita gegangen ist, verankert in eine ganz, ganz tiefe Kreuzesmystik. Das war der Anfang. Aber der Anfang hat sich dann fortgesetzt. Der Anfang, das war im Frühling 1974. Das nächste Jahr war ein heiliges Jahr, 1975. Das erste heilige Jahr, das ich bewusst erleben durfte. Beim letzten heiligen Jahr, da war ich erst einjährig, da habe ich nichts mitbekommen. Aber dann 1975 hat dieses heilige Jahr auch eine besondere Faszination ausgelöst bei mir. Und ich war der Student und hatte keine überflüssigen finanziellen Mittel, habe mir eine Tante die heilige Jahrwallfahrt nach Rom finanziell ermöglicht. Mit mir war ein Mitstudent zum heiligen Jahr unterwegs, ein Mitstudent, der auch dann Priester geworden ist und ihm wurde diese auch von irgendjemandem diese Pilgerfahrt finanziell ermöglicht. Und bei der Rückreise von dieser heiligen Jahrwallfahrt nach Rom hatten wir noch ein paar Tage Station in Assisi. Und in Assisi, mitten in Umbrien, stand ich einmal im Hotel, wo wir untergebracht waren, vor einer großen Karte, eine geografische Karte über Umbrien. Und da sah ich, das nicht sehr weit von Assisi weg, Gascha liegt, der Ort der heiligen Rita. Wir nennen sie ja Rita von Gascha. Als solche ist sie bekannt. Da ging schon ein Wunsch in mir hoch auf, das wäre doch etwas, einen Abstecher nach Gascha. Unmöglich, dachte ich. Wir hatten zwar in dieser Zeit einen freien Tag ohne Programm, und bei Tisch am Tag vorher erzählte ich so meinen Mitreisenden, da war eben meine Tante dabei und noch und mein Mitstudent und andere nahestehende Menschen, erzählte ich dann, dass Gascha ganz nahe wäre. Und aber ich sehe keine Möglichkeit mit den schlechten öffentlichen Verkehr, mit den schlechten Verbindungen dahin zu kommen. Da hatte meine Tante eine Idee und sagte, morgen ist ja unser freier Tag in diesem Pilgerprogramm. Wir könnten doch schauen für einen großes Taxi, wo vielleicht 10, 12 Menschen mitfahren könnten. Und dann ist das keine teure Sache. Damals, 1975, waren diese Dinge in Italien noch recht günstig. Es war auch noch die Lire damals. Kurz, der Plan wurde umgesetzt. Wir sind zu 10, glaube ich, sind wir nach Gascha gefahren. Das war für mich ein unglaubliches Erlebnis. Zum ersten Mal am Sarkophag der heiligen Rita zu stehen. Am Sarkophag der heiligen Rita zu stehen, die da liegt, friedlich und unverwest. Ein gläserner, kristallgläserner Sarg, wo sie da aufgebahrt ist, in der schönen Kirche, die um 1900 herum zu ihrer Ehre erbaut wurde. Und da vor diesem Sarg, da habe ich gebetet, gedankt einmal für das, was mit der Prüfung damals geschehen ist und mit der Semesterarbeit, die dann bestens benotet wurde auch, habe ich so ein stilles Versprechen abgelegt. Ich habe der heiligen Rita gesagt, dass ich mein zukünftiges Leben, besonders dann, ich war ja noch nicht Priester, besonders dann auch mein priesterliches Wirken unter ihren Schutz stellen würde einerseits und andererseits das zu tun, was in meiner Möglichkeit steht, um ihre Verehrung zu fördern, um ihre Verehrung zu verbreiten, um mich einzusetzen, dass ihr Andenken in meinem Umfeld, wo ich einmal hingestellt würde, als Priester nicht verloren geht.

Liebe Hörerinnen und Hörer, Sie haben über meinen Weg gehört, wie ich zur heiligen Rita gefunden habe. Und jetzt ist mir aufgefallen, dass ich da ziemlich selber stark im Spiel war. Aber das war eben notwendig, um diesen Weg aufzuzeigen. Aber es geht ja nicht um mich. Und so wollen wir uns ganz und gar in diesem zweiten Teil dieser großartigen Frau zuwenden, um die es ja wirklich geht. Rita war das einzige späte Kind eines Ehepaares, das schon lange, lange verheiratet war und vergeblich auf Kindersegen gehofft hat. Die Eltern, sie waren nicht reich, aber auch nicht arm. Ich würde sagen, sie waren begütert. Antonio Lotti und seine Frau Amata, geborene Feri, waren fromme Leute. Wohltätige Leute und friedfertige Leute. Sie haben nicht nur im Frieden gelebt, mit sich und mit anderen, sie haben auch Frieden verbreitet. Wenn irgendwo Konflikte waren, Erbschaftsstreitigkeiten oder Nachbarfäden oder solche Dinge, sie haben immer schlichtend, liebevoll eingegriffen und erhielten den Beinamen die Friedensstifter. Die Friedensstifter von Rocca Porena. Rocca Porena heißt nämlich das kleine Dörfchen, das zur Stadt Gascia gehörte. Ziemlich abgelegen in einem bergigen Tal. Dort eben erblickte Rita das Licht der Welt im Jahre 1381. Die Eltern haben dieses späte Kindergeschenk dankbar angenommen. Sie haben immer gebetet auf die Fürsprache des heiligen Johannes des Täufers, der ja auch ein spätes Kind seiner Eltern war. Elisabeth und Zacharias haben ja auch sehr, sehr lange warten müssen. Und deshalb war Johannes der Täufer eben ihr Zufluchtspatron in diesem Anliegen. Nun waren sie voller Dankbarkeit erfüllt über die Geburt ihres späten Kindes. Sie haben dieses Kind nach Gascia gebracht, sie gehörten zur Pfarrei Gascia, um es dort in der heiligen Taufe ganz Gott zu übergeben. Und sie gaben ihm den Namen Margarita. Margarita, die Märtererin, Margarita sollte die Namenspatronin ihres kleinen Mädchens sein. Sie haben ihn dann einfach mit dem Kosenamen Rita gerufen. Margarita, einfach Rita. Vorher gab es diesen Namen eigentlich nicht. Rita ist als Kosenamen entstanden aus der Verkürzung Margarita. Die kleine Rita wuchs wohlbehütet, sorgenfrei auf. Wie gesagt, die Eltern waren nicht arm, sie waren eher begütert. Sie waren fleißige Leute. Der Vater ist wöchentlich auf den Markt gefahren in die Stadt Gascia, um die landwirtschaftlichen Produkte zu verkaufen, die seine Frau und er erarbeitet hatten. Als Rita etwas größer war, hatte sie immer viel Freude daran, ihren Vater nach Gascia zum Wochenmarkt zu begleiten. Man muss sagen, Gascia war damals handelsmäßig viel bedeutender als heute. Es war ein Knotenpunkt zwischen der Adria und dem Mittelmeer. Die Handelsleute zogen dort vorbei und in Gascia
wurde viel Handel getrieben und deshalb eine kleine, aber bedeutende Handelsstadt im Mittelalter. Was Rita besonders fasziniert hat als Kind in Gascha, war nicht der Marktbetrieb in erster Linie, sondern die zahlreichen Kirchen in der Kleinstadt. Und in eine Kirche zog es sie immer ganz besonders. In die Kirche der Augustinerinnen im Kloster Sancta Maria Magdalena. Ein Kloster, wie gesagt, besiedelt von Augustinerinnen. Und Rita hatte herausgefunden, wann die Schwestern da sich versammeln. In der kleinen Klosterkirche zum Gebet, zum Gesang. Und sie ist da immer gerne schnell weggehuscht vom Verkaufsstand ihres Vaters, um zu den Gebetszeiten eben den Gebeten und den Gesängen der Augustinerinnen zu lauschen. Und früh erwachte in ihr der Gedanke, der Wunsch, ja der sehnliche Wunsch, selber Ordensschwester zu werden. Lange hütete sie diesen Gedanken im Herzen. Und als sie reifer wurde, eröffnete sie diesen Wunsch ihren Eltern. Den Wunsch, als Augustinerin in Gascha im Kloster Jesus Christus nachzufolgen, seine Braut zu werden im Ordensstand. Die Eltern waren ziemlich erschrocken über diesen Wunsch, nicht weil sie vom Religiösen her eine Ablehnung hatten, nein, ganz und gar nicht, sondern das war ein soziales Problem. Rita war das einzige Kind und damals in einer Zeit, wo sozial alles anders war als heute, waren Kinder die soziale Absicherung für alte und kranke Tage, für die Situation, dass man, wenn man ein Pflegefall würde und so weiter. Sie verstehen, was ich meine. Da war einfach der Sohn, die Tochter gefragt, die Familie gefragt und Rita als einziges Kind. Ja, da stellten sich die Eltern eben sich so vor, dass Rita einmal für sie sorgen würde. Und deshalb lehnten sie den Wunsch der Tochter ab. Es war für Rita sehr, sehr schmerzlich, aber sie wollte ihren Eltern auch nicht wehtun. Sie wollte ihre Eltern nicht enttäuschen. Und hat dann schließlich mit schmerzlichem Herzen den Klostergedanken aufgegeben.

dann gefügt. Und sie hat einen Mann geheiratet, der in aller Munde war, Fernando Manchini. Fernando Manchini war ein Söldner, er war in fremden Kriegsdiensten und ist da in die Heimat zurückgekehrt. Ihn hat sie geheiratet. Aber es wurde eine schwierige Ehe. Anfänglich ging alles gut. Sie hat ihrem Mann zwei Kinder geboren, Giovanni und Paolo, die beiden Söhne. Aber dann kam plötzlich das kriegerische, auch sehr jähzornige Temperament des Ehemannes immer mehr zum Ausbruch. Er ist immer wieder weggeritten am Abend, um an parteipolitischen Versammlungen in Gascha teilzunehmen, wo man da wieder neue Kriegszüge ausgeheckt hat und vieles mehr. Und wenn nicht alles so lief, wie es nach seinem Kopf ging, kam er wutentbrannt nach Hause. Er hat seinen Unfrieden, seinen Zorn an seiner Frau ausgelassen. Über Jahre hinweg litt Rita unglaublich unter ihrem Mann. Aber immer fand sie Kraft unter dem Kreuz. Sie fand Kraft unter dem Kreuz Christi und hat alle ihre Schmerzen des Herzens, der Seele hineingelegt in die fünf heiligen Wunden. Sie vereinte sich immer mehr mit Christus unter dem Kreuz. Für Fernando, den Ehemann, blieb das nicht ganz unbemerkt, dass seine Frau in Geduld, ohne auszurasten, ohne aufzubrausen, geduldig alles ertragen konnte, was er ihr zufügte. Es war für ihn ein Geheimnis. Eines Tages kam er auch wieder zurück oder eines Nachts und sah, dass noch Kerzenlicht brennte im Wohnzimmer. Er hat durch das Fenster hineingeschaut und er sah da seine Frau am Boden knien, in Tränen aufgelöst und im innigen Gebet vor dem Kreuz Christi. Da gingen ihm die Augen auf. In der Kraft des leidenden Christi, Christus. In der Kraft des sterbenden Christus. In der Kraft des heiligen Kreuzes hat sie die Kraft erhalten, ihr eigenes Kreuz zu tragen. Von da an, von dieser Beobachtung und der Erkenntnis her, geschah eine Veränderung in seinem Leben. Er wurde nachdenklich, ging in sich und in der Ehe kehrte ein neuer Frühling auf. Rita war froh und dankbar über diese Wende und freute sich, dass ihr Gebet und ihre Tränen als Opfer angenommen wurden. Bis eines Abends Fernando wieder wegritt nach Gascha, um einer Versammlung teilzunehmen. Diesmal aber in einem guten Sinn, in einer guten Absicht. Er wollte jemanden warnen vor einem Überfall, vor einem Anschlag. Und was geschah? Er selber wurde das Opfer. Auf dem Heimritt wurde er überfallen und mit Messerstichen niedergestochen. Passanten fanden ihn, erkannten ihn und brachten ihn nach Hause. Sterbend konnte er noch Rita um Verzeihung und Vergebung bitten für alles, was geschehen war. Und dann kehrte er in die Ewigkeit heim. Für Rita ein schwerer Schlag, nachdem sich in der Ehe alles zum Guten gewendet hatte. Aber sie bestritt ihr Leben als Witwe tapfer, unterstützt von ihrem Schwiegervater Paolo, der im gleichen Hause wohnte, dem sie ein gutes Verhältnis hatte. Die Söhne wuchsen heran und nun kam neues Leid. Die Söhne hatten Rachegedanken. Sie wollten das Attentat auf ihren geliebten Vater rächen. Und sie schworen, Rache zu nehmen an den Mördern, beziehungsweise an den Familien der Mörder.

Rita betete und betete, dass ihre Söhne nicht zu Mörder würden. Und siehe, eine Pestepidemie zog ins Land und beide Söhne wurden durch die Pest hinweggerafft. Rita aber trug dieses schwere neue Leid wieder in der Kraft des Kreuzes und ging ihren Weg weiter mit der Absicht, doch noch Augustinerin zu werden in Gascha, im Kloster Santa Maria Magdalena. Wir wollen jetzt auch über diesen wesentlichen Lebensabschnitt etwas nachdenken bei einer Musikpause.

Liebe Hörerinnen und Hörer, der Weg der heiligen Rita geht weiter. Als Witwe, die Söhne bestattet, inzwischen war auch der Schwiegervater Paolo in die Ewigkeit heimgekehrt und auch ihre Eltern in den Jahren vorher. Sie war ganz frei und unabhängig. Sie klopfte an in Santa Maria Magdalena im Kloster und bat um Aufnahme. Es war damals nicht unüblich, dass Witwen ins Kloster eintraten. Aber man wies Rita ab. Man hatte Angst im Kloster, in die Sache des Mordfalles ihres Mannes und der politischen Verwicklungen, die dahinter standen, einbezogen zu werden. Rita gab nicht auf. Sie betete inständig. Sie hatte da drei besondere Helfer im Himmel. Johannes dem Täufer, den heiligen Augustinus und den Augustinus-Pater, den heiligen Nikolaus von Tolentino. Diese drei heiligen Schutzengel bat sie inständig und sie fand Aufnahme im Kloster. Nachdem sie ein Friedensbündnis zwischen ihren Verwandten und dem Verwandten der Mörder ihres Mannes vorzeigen konnte. Man wollte auf Rache verzichten. Und so war man im Kloster beruhigt und hat die damals etwa 40-jährige Witwe aufgenommen. Rita hatte kein ganz einfaches Leben im Kloster. Sie war bei den Leuten draußen in der Stadt sehr beliebt. Sie war ja recht vermögend, also hat sie ihr Vermögen verteilt unter arme, kranke Witwen, Waisen. Sie hat geholfen, wo sie konnte, hat ihre große Beliebtheit eingebracht. Und wir wissen, es ist sehr menschlich, wo viel Licht ist, ist immer auch viel Schatten. Rita hat diesen Schatten gespürt, indem man ihr Abneigung entgegenbrachte und immer wieder ihren Gehorsam auch prüfte. Man könnte noch vieles erzählen über das Leben im Kloster, aber ein Ereignis möchte ich jetzt hervorheben. Es war der Karfreitag 1442. Da kam ein ganz berühmter Karfreitagsprediger in die Stadt. Jakobus von den Marken, ein Franziskanerpriester. Auch die Schwestern von Sankta Maria Magdalena gingen in die Stadtkirche. Es war die Kirche, wo Rita als Kind getauft wurde, um dort dieser Karfreitagspredigt zu lauschen. Der weit berühmte Franziskaner Jakobus von den Marken hat so eindringlich über das Leiden Christi gepredigt, dass sich die tiefe Kreuzesmystik der heiligen Rita, ihre Leidensspiritualität, noch mehr vertieft hat in ihrem Herzen. Und sie wünschte, dass sie ein äußeres Zeichen bekommen würde, damit ihr Mitleiden akzeptiert würde, angenommen würde. Sie wünsche sich einfach ein winziges Zeichen des Leidens Christi an ihren eigenen Körper, um eine Bestätigung zu halten, dass ihr Kreuzesopfer wirklich, ihr Mitleiden wirklich angenommen wird. Und in der folgenden Nacht auf den Karsamstag 1442 wollte sie die Nacht durch beten, Gebetswache halten im Kreuzgang vor einem großen Kruzifix, im Kreuzgang des Klosters. Am Morgen haben sie die Schwestern ohnmächtig da liegen gesehen, bezeichnet mit einer Wunde in der Stirne, einer Wunde durch die Dornenkrone Jesu Christi. Ein Dorn der Dornenkrone hatte sich tief in ihre Stirne eingeprägt und diese Wunde sollte sich nie mehr schließen, mit einer einzigen Ausnahme, aber davon später. Rita trug von 1442, von diesem Karfreitag, bis zu ihrem Tod 1457 diese Wunde. Sie hatte eine längere Leidenszeit. Ihr Krankenlager konnte sie lange Zeit nicht mehr verlassen, eigentlich bis zu ihrem Tod. Und
sie wurde im Kloster aber als Patientin auch etwas vernachlässigt und liebende Zuwendung hat sie auch nicht erfahren. Einziger Lichtblick in diesen Jahren war der regelmäßige Besuch ihrer Cousine, die auch ihre beste Freundin war, Bona aus Rocca Porena, die regelmäßig zu ihr kam. Es war im Februar 1457, also ein paar Monate vor ihrem Tod. Da hatte Rita den Wunsch, Bona möge ihr aus ihrem Rosengärtchen in Rocca Porena, es gehörte Rita, und Bona hat dieses Gärtchen weiterhin gepflegt, sie möge ihr von diesem Rosengärtchen ein paar blühende Rosen bringen. Unmöglich, dachte Bona, jetzt im Februar, mitten im Winter. Aber sie wollte wenigstens ein paar Zweige schneiden, um sie der schwerkranken Cousine zu bringen. Und als Bona ins Gärtchen kam in Rocca Porena, da blühte ein Strauch Rosen. Rita freute sich über dieses großartige Zeichen der Hoffnung. Rosen sind erblüht aus ihrem starken Glauben, ihrer Zuversicht, ihrer Hoffnung in der Nacht jenes Jahres 1457. In der Nacht auf den 22. Mai starb Rita, Gott ergeben. Und die eiternde, hässliche Wunde, die einen unangenehmen Geruch ausströmte, verklärte sich in der Stunde des Todes. Und die umstehenden Schwestern, die dann das Sterben begleitet hatten, konnten einen Rosenduft feststellen, der aus der Wunde strömte. Ganz eigenartig, am Leichnam der heiligen Rita konnte keine Veränderung festgestellt werden. Am Leichnam der heiligen Rita war keine üblichen Verwesungsanzeichen vorhanden. Und so kam es, dass Rita nie begraben wurde. Sie wurde in den Sarg gelegt und die Verehrung hat eingesetzt, nachdem im Städtchen bekannt wurde, Schwester Rita ist in die Ewigkeit heimgekehrt. Als einer der ersten an ihre Totenlager kam ein Schreiner, ein Tischler, der konnte nicht mehr arbeiten, weil er seine rechte Seite gelähmt war. Er begab sich in die Nähe des Leichnams, berührte dankbar die heilige Rita, die verstorbene Rita, und sein Arm wurde gesund. Es war die erste Heilung, das erste Wunder. Und was machte dieser dankbare Tischler? Er zimmerte für Rita einen wunderschönen Sarg. Das war seine erste Arbeit nach der Heilung. Rita wurde nie beerdigt, weil eben keine Veränderungen am Leichnam auftraten. Und sie wurde immer so im Sarg verehrt. Später nach ihrer Seligsprechung wurde sie umgebettet in einen gläsernen Sarg, damit man sie eben auch sehen konnte. Und dann nach der Heiligsprechung erhielt sie noch einmal einen neuen Sarg, den heutigen, wie wir sie heute verehren.

0: Liebe Hörerinnen und Hörer, abschließend möchte ich noch einige Ausführungen machen. Wie Sie gehört haben, hat die Verehrung der heiligen Rita sofort eingesetzt nach ihrem Tod. Ohne Heiligsprechung, ohne Seligsprechung, ohne besondere kirchliche Vorkehrungen. Die Leute haben sie verehrt, breit und in Massen, in großer Dankbarkeit. Relativ spät hat dann die Seligsprechung stattgefunden, nämlich im Jahre 1628 durch Papst Urban den Achten. Da könnte man sich jetzt fragen, warum so spät? Wenn wir jetzt vergleichen die heutige Zeit mit einem Carlos Acutis oder so, da ging es relativ schnell. Warum dann bei Rita so lange? Es war eine schwierige Zeit. Die kleinen Diözesen in Italien, da wurden oft wieder die Grenzen verschoben. Mal gehörte Gascia zur Diözese Norcia, dann gehörte sie wieder zur Diözese Spoleto. Es war ein ewiges Hin und Her. Und da der Bischof, der zuständige Bischof, eben immer zuständig ist, auch zuständig für eine Seligsprechung, das heißt, den Seligsprechungsprozess zu fördern, einzuleiten sozusagen, hat sich das immer wegen der Bistumsgrenzenverschiebung immer herausgezögert. Nun 1628 war es endlich soweit. Es war soweit, dass relativ problemlos, weil die Verehrung ja so breit war und so groß, diese Seligsprechung stattfinden konnte. Von nun an verehrte man am 22. Mai, an ihrem Todestag, die selige Rita. Die Verehrung der Seligen hat sich dann fest ausgebreitet über den Augustinerorden. Die Augustiner haben die Verehrung der heiligen Rita mitgenommen über die Alpen, die Schweiz, Österreich, nach Deutschland, vor allem im Gebiet von Würzburg, die Verehrung der heiligen Rita groß. Aber auch durch die Königshäuser wurde die Rita-Verehrung gefördert. Es war so, im 17. Jahrhundert wurde König Johann V. von Portugal von einer Lähmung geheilt, die man der Fürsprache der seligen Rita verdankte. Fast zeitgleich war König Karl II. Von Spanien an einem Tumor erkrankt über seinem Auge und es drohte die Erblindung und man nahm wieder Zuflucht zur heiligen Rita, weil man von Portugal her hörte, die Heilung von König Johann V., vertraute man auch auf die Fürsprache der heiligen Rita und siehe, auch König Karl II. Wurde geheilt. Das hatte so jetzt ganz nebenbei als Link, dass man in der Folge, wenn eine Hochzeit anstand im spanischen Königshaus, dass man immer den 22. Mai wählte als Hochzeitstag, den Gedenktag der damals seligen Rita. Das hat sich fortgesetzt bis heute. Auch der jetzig regierende König von Spanien hat an einem 22. Mai noch geheiratet. Also eine lebendige Verehrung durch die Königshäuser von Portugal und Spanien. Und jetzt muss man bedenken, die waren ja alle verwandt mit den anderen Herrscherhäusern, mit den katholischen Herrscherhäusern Europas. Und so haben spanische und portugiesische Prinzessinnen die Ritterverehrungen mitgenommen in die anderen Herrscherhäuser, so nach Wien, ins Haus Habsburg, in die Hofburg, wo die Habsburger herrschten. Die haben ja auch spanische und portugiesische Prinzessinnen zur Frau genommen. Und durch den Adel hat sich so die Verehrung manifestiert. Aber nicht nur in Europa, die spanischen Herrscher und portugiesischen Herrscherhäuser haben die Verehrung auch nach Südamerika gebracht, auf die Philippinen. Gerade in Brasilien zum Beispiel steht Rita ganz, ganz hoch im Kurs und in der Stadt Rio de Janeiro gibt es eine wunderschöne Basilika Santa Rita und dort nimmt man Zuflucht gegen kinderlose Ehepaare, die gerne ein Kind hätten, gehen dorthin und beten auf die Fürsprache der heiligen Rita um Kindersegen und werden oft erhört. Das eben einfach so nebenbei. Also die Verehrung der heiligen Rita hat sich unglaublich verbreitet einerseits durch den Augustinerorden, dem sie ja angehörte, und durch die katholischen Herrscherhäuser. Und jetzt habe ich mich gefreut über Ihre Aufmerksamkeit. Ich habe mich gefreut über Ihr Zuhören. Ich wünsche auch Ihnen, dass Rita eine Helferin ist für Sie in aussichtslosen Anliegen, wie sie genannt wird. Ich danke für Ihre Aufmerksamkeit. Zum Abschluss entbiete ich Ihnen gerne meine besten Wünsche und die sollen begleitet sein mit dem Segen Gottes. Der Herr sei mit euch.
1: Und mit deinem Geiste.
0: Auf die Fürsprache der allerseligsten Jungfrau und Gottesmutter Maria, des heiligen Josef, der heiligen Rita von Kascha und aller Heiligen, auf die wir vertrauen, segne, stärke, behüte und begleite sie alle der dreifaltige Gott, der Vater und der Sohn und der Heilige Geist.
1: Amen.
0: Maria mit dem Kinde lieb,
1: Uns allen deinen Segen gib.
0: gelobt sei Jesus Christus.
1: In Ewigkeit. Amen.
2: Vielen Dank, lieber Pfarrer Bernhard Schneider, für Ihre tiefgründigen Einblicke in das Leben der heiligen Rita und für die inspirierenden Gedanken, die Sie mit uns geteilt haben. Herzlichen Dank und wir wünschen Ihnen den besonderen Segen Gottes und Schutz auf Ihrem weiteren Weg im Priesteramt im Weinberg des Herrn. Herzlichen Dank, lieber Pfarrer Schneider.
0: Danke auch vielmals.
2: Liebe Hörerfamilie, danke, dass Sie heute erneut mit uns unterwegs waren. So verabschiede ich mich bei Ihnen allen, wünsche Ihnen Gottes Segen. Am Mikrofon ist Andrea Marti gewesen.

0: Wir beten den Barmherzigkeitsrosenkranz. Im Namen des Vaters und des Sohnes und des Heiligen Geistes. Amen. Vater unser im Himmel, geheiligt werde dein Name, dein Reich komme, dein Wille geschehe, wie im Himmel, so auf Erden. Unser tägliches Brot gib uns heute und vergib uns unsere Schuld, wie auch wir vergeben unseren Schuldigern. Und führe uns nicht in Versuchung, sondern erlöse uns von dem Bösen. Amen. Gegrüßet seist du, Maria, voll der Gnade, der Herr ist mit dir. Du bist gebenedeit unter den Frauen, und gebenedeit ist die Frucht deines Leibes, Jesus. Heilige Maria, Mutter Gottes, bitte für uns Sünder, jetzt und in der Stunde unseres Todes. Amen. Ich glaube an Gott, den Vater, den Allmächtigen, den Schöpfer des Himmels und der Erde, und an Jesus Christus, seinen eingeborenen Sohn, unseren Herrn, empfangen durch den Heiligen Geist, geboren von der Jungfrau Maria, gelitten unter Pontius Pilatus, gekreuzigt, gestorben und begraben, hinabgestiegen in das Reich des Todes, am dritten Tage auferstanden von den Toten, aufgefahren in den Himmel, er sitzt zur Rechten Gottes, des allmächtigen Vaters, von dort wird er kommen, zu richten die Lebenden und die Toten. Ich glaube an den Heiligen Geist, die heilige katholische Kirche, Gemeinschaft der Heiligen, Vergebung der Sünden, die Auferstehung der Toten und das ewige Leben. Amen. Ewiger Vater, ich opfere dir auf, den Leib und das Blut, die Seele und die Gottheit deines über alles geliebten Sohnes, unseres Herrn Jesus Christus, zur Sühne für unsere Sünden und für die Sünden der ganzen Welt. Durch sein schmerzhaftes Leiden
1: hab Erbarmen mit uns und mit der ganzen Welt.
0: Durch sein schmerzhaftes Leiden
1: hab Erbarmen mit uns und mit der ganzen Welt.
0: Durch sein schmerzhaftes Leiden
1: hab Erbarmen mit uns und mit der ganzen Welt.
0: Durch sein schmerzhaftes Leiden
1: hab Erbarmen mit uns und mit der ganzen Welt.
0: Durch sein schmerzhaftes Leiden
1: hab Erbarmen mit uns und mit der ganzen Welt.
0: Durch sein schmerzhaftes Leiden
1: hab Erbarmen mit uns und mit der ganzen Welt.
0: Durch sein schmerzhaftes Leiden
1: hab Erbarmen mit uns und mit der ganzen Welt.
0: Durch sein schmerzhaftes Leiden
1: hab Erbarmen mit uns und mit der ganzen Welt.
0: Durch sein schmerzhaftes Leiden
1: hab Erbarmen mit uns und mit der ganzen Welt.
0: Durch sein schmerzhaftes Leiden
1: hab Erbarmen mit uns und mit der ganzen Welt.
0: Ewiger Vater, ich opfere dir auf den Leib und das Blut, die Seele und die Gottheit deines über alles geliebten Sohnes, unseres Herrn Jesus Christus, zur Sühne für unsere Sünden und für die Sünden der ganzen Welt. Durch sein schmerzhaftes Leiden
1: hab Erbarmen mit uns und mit der ganzen Welt.
0: Durch sein schmerzhaftes Leiden
1: hab Erbarmen mit uns und mit der ganzen Welt.
0: Durch sein schmerzhaftes Leiden
1: hab Erbarmen mit uns und mit der ganzen Welt.
0: Durch sein schmerzhaftes Leiden
1: hab Erbarmen mit uns und mit der ganzen Welt.
0: Durch sein schmerzhaftes Leiden
1: hab Erbarmen mit uns und mit der ganzen Welt.
0: Durch sein schmerzhaftes Leiden
1: hab Erbarmen mit uns und mit der ganzen Welt.
0: Durch sein schmerzhaftes Leiden
1: hab Erbarmen mit uns und mit der ganzen Welt.
0: durch sein schmerzhaftes Leiden,
1: habe Erbarmen mit uns und mit der ganzen Welt.
0: Durch sein schmerzhaftes Leiden,
1: habe Erbarmen mit uns und mit der ganzen Welt.
0: Durch sein schmerzhaftes Leiden,
1: habe Erbarmen mit uns und mit der ganzen Welt.
0: Ewiger Vater, ich opfere dir auf den Leib und das Blut, die Seele und die Gottheit deines über alles geliebten Sohnes, unseres Herrn Jesus Christus, zur Sühne für unsere Sünden und für die Sünden der ganzen Welt, durch sein schmerzhaftes Leiden,
1: habe Erbarmen mit uns und mit der ganzen Welt.
0: Durch sein schmerzhaftes Leiden,
1: habe Erbarmen mit uns und mit der ganzen Welt.
0: Durch sein schmerzhaftes Leiden,
1: habe Erbarmen mit uns und mit der ganzen Welt.
0: Durch sein schmerzhaftes Leiden,
1: habe Erbarmen mit uns und mit der ganzen Welt.
0: Durch sein schmerzhaftes Leiden,
1: habe Erbarmen mit uns und mit der ganzen Welt.
0: Durch sein schmerzhaftes Leiden,
1: habe Erbarmen mit uns und mit der ganzen Welt.
0: Durch sein schmerzhaftes Leiden,
1: habe Erbarmen mit uns und mit der ganzen Welt.
0: Durch sein schmerzhaftes Leiden,
1: habe Erbarmen mit uns und mit der ganzen Welt.
0: Durch sein schmerzhaftes Leiden,
1: habe Erbarmen mit uns und mit der ganzen Welt.
0: Durch sein schmerzhaftes Leiden,
1: habe Erbarmen mit uns und mit der ganzen Welt.
0: Ewiger Vater, ich opfere dir auf den Leib und das Blut, die Seele und die Gottheit deines über alles geliebten Sohnes, unseres Herrn Jesus Christus, zur Sühne für unsere Sünden und für die Sünden der ganzen Welt. Durch sein schmerzhaftes Leiden,
1: habe Erbarmen mit uns und mit der ganzen Welt.
0: Durch sein schmerzhaftes Leiden,
1: habe Erbarmen mit uns und mit der ganzen Welt.
0: Durch sein schmerzhaftes Leiden,
1: habe Erbarmen mit uns und mit der ganzen Welt.
0: Durch sein schmerzhaftes Leiden,
1: habe Erbarmen mit uns und mit der ganzen Welt.
0: Durch sein schmerzhaftes Leiden,
1: habe Erbarmen mit uns und mit der ganzen Welt.
0: Durch sein schmerzhaftes Leiden,
1: habe Erbarmen mit uns und mit der ganzen Welt.
0: Durch sein schmerzhaftes Leiden,
1: habe Erbarmen mit uns und mit der ganzen Welt.
0: Durch sein schmerzhaftes Leiden,
1: habe Erbarmen mit uns und mit der ganzen Welt.
0: Durch sein schmerzhaftes Leiden,
1: habe Erbarmen mit uns und mit der ganzen Welt.
0: Durch sein schmerzhaftes Leiden,
1: habe Erbarmen mit uns und mit der ganzen Welt.
0: Ewiger Vater, ich opfere dir auf den Leib und das Blut, die Seele und die Gottheit deines über alles geliebten Sohnes, unseres Herrn Jesus Christus, zur Sühne für unsere Sünden und für die Sünden der ganzen Welt. Durch sein schmerzhaftes Leiden,
1: habe Erbarmen mit uns und mit der ganzen Welt.
0: Durch sein schmerzhaftes Leiden,
1: habe Erbarmen
0: mit uns und mit der ganzen Welt. Durch sein schmerzhaftes Leiden,
1: habe Erbarmen mit uns und mit der ganzen Welt.
0: Durch sein schmerzhaftes Leiden,
1: habe Erbarmen mit uns und mit der ganzen Welt.
0: Durch sein schmerzhaftes Leiden,
1: habe Erbarmen mit uns und mit der ganzen Welt.
0: Durch sein schmerzhaftes Leiden,
1: habe Erbarmen mit uns und mit der ganzen Welt.
0: Durch sein schmerzhaftes Leiden,
1: habe Erbarmen mit uns und mit der ganzen Welt.
0: Durch sein schmerzhaftes Leiden,
1: habe Erbarmen mit uns und mit der ganzen Welt.
0: Durch sein schmerzhaftes Leiden,
1: habe Erbarmen mit uns und mit der ganzen Welt.
0: Durch sein schmerzhaftes Leiden,
1: habe Erbarmen mit uns und mit der ganzen Welt.
0: durch sein schmerzhaftes Leiden.
1: Hab Erbarmen mit uns und mit der ganzen Welt.
0: Heiliger Gott, heiliger starker Gott, heiliger unsterblicher Gott, hab Erbarmen mit uns und mit der ganzen Welt. Heiliger Gott, heiliger starker Gott, heiliger unsterblicher Gott, hab Erbarmen mit uns und mit der ganzen Welt. Heiliger Gott, heiliger starker Gott, heiliger unsterblicher Gott, hab Erbarmen mit uns und mit der ganzen Welt. Amen. O Blut und Wasser aus dem Herzen Jesu als Quelle der Barmherzigkeit für uns entströmt, Jesus, ich vertraue auf dich. O Blut und Wasser aus dem Herzen Jesu, als Quelle der Barmherzigkeit für uns entströmt, Jesus, ich vertraue auf dich. O Blut und Wasser aus dem Herzen Jesu, als Quelle der Barmherzigkeit für uns entströmt, Jesus, ich vertraue auf dich.

0: Wir beten die sieben Vater unser. Es ist ein Gebet, das der göttliche Heiland, der heiligen Birgitta von Schweden offenbart hat. Papst Pius IX. Kannte diese Gebete und approbierte sie am 31. Mai 1862, indem er sie als der Wahrheit entsprechend und zum großen Nutzen für das Heil der Seelen erachtete. Nach dem Gebet hören Sie die Verheißungen von Jesus, die mit diesem Gebet verbunden sind. Wir beginnen unser Gebet im Zeichen des Kreuzes. Im Namen des Vaters und des Sohnes und des Heiligen Geistes. Amen. O Jesus, ich will jetzt siebenmal das Vaterunser beten, in Vereinigung mit jener Liebe, in welcher du dieses Gebet in deinem Herzen geheiligt und versüßt hast. Nimm es von meinen Lippen in dein göttliches Herz auf, verbessere und vervollkommene es so sehr, dass es der allerheiligsten Dreifaltigkeit so viel Ehre und Freude bereite, wie du ihr auf Erden mit diesem Gebet erwiesen hast. Und diese mögen überströmen auf deine heiligste Menschwerdung, zur Verherrlichung deiner heiligen Wunden und des kostbaren Blutes, das du daraus vergossen hast. Erstens, Beschneidung. Vater unser im Himmel, geheiligt werde dein Name, dein Reich komme, dein Wille geschehe, wie im Himmel, so auf Erden. Unser tägliches Brot gib uns heute und vergib uns unsere Schuld, wie auch wir vergeben unseren Schuldigern. Und führe uns nicht in Versuchung, sondern erlöse uns von dem Bösen. Gegrüßt seist du, Maria, voll der Gnade, der Herr ist mit dir, du bist gebenedeit unter den Frauen, und gebenedeit ist die Frucht deines Leibes, Jesus. Heilige Maria, Mutter Gottes, bitte für uns Sünder, jetzt und in der Stunde unseres Todes. Amen. Ewiger Vater, durch die unbefleckten Hände Mariens und das göttliche Herz Jesu opfere ich dir die ersten Wunden, die ersten Schmerzen und die erste Blutvergießung Jesu auf, zur Sühne für meine und aller Menschen Jugendsünden und zur Verhütung erster Todsünden, besonders in meiner Verwandtschaft.
1: Zweitens, Blutschweiß. Vater unser im Himmel, geheiligt werde dein Name, dein Reich komme, dein Wille geschehe, wie im Himmel so auf Erden. Unser tägliches Brot gib uns heute und vergib uns unsere Schuld, wie auch wir vergeben unseren Schuldigern, und führe uns nicht in Versuchung, sondern erlöse uns von dem Bösen. Gegrüßt seist du, Maria, voll der Gnade, der Herr ist mit dir, du bist gebenedeit unter den Frauen, und gebenedeit ist die Frucht deines Leibes, Jesus. Heilige Maria, Mutter Gottes, bitte für uns Sünder, jetzt und in der Stunde unseres Todes. Amen. Ewiger Vater, durch die unbefleckten Hände Mariens und das göttliche Herz Jesu opfere ich dir die furchtbaren Leiden des Herzens Jesu am Ölberg auf und jeden Tropfen seines Blutschweißes zur Sühne für meine und aller Menschen Sünden des Herzens, zur Verhütung solcher Sünden und für die Vermehrung der Gottes- und Nächstenliebe.
0: Drittens, Geißelung. Vater unser im Himmel, geheiligt werde dein Name, dein Reich komme, dein Wille geschehe, wie im Himmel, so auf Erden. Unser tägliches Brot gib uns heute und vergib uns unsere Schuld, wie auch wir vergeben unseren Schuldigern. Und führe uns nicht in Versuchung, sondern erlöse uns von dem Bösen. Gegrüßt seist du, Maria, voll der Gnade, der Herr ist mit dir, du bist gebenedeit unter den Frauen, und gebenedeit ist die Frucht deines Leibes, Jesus. Heilige Maria, Mutter Gottes, bitte für uns Sünder, jetzt und in der Stunde unseres Todes. Amen. Ewiger Vater, durch die unbefleckten Hände Mariens und das göttliche Herz Jesu opfere ich dir die vielen tausend Wunden, die grausamen Schmerzen und das kostbare Blut Jesu von der Geißelung auf, zur Sühne für meine und alle Menschen Sünden des Fleisches, zur Verhütung solcher Sünden und für die Bewahrung der Unschuld, besonders in meiner Verwandtschaft.
1: Viertens, Dornenkrönung. Vater unser im Himmel, geheiligt werde dein Name, dein Reich komme, dein Wille geschehe, wie im Himmel, so auf Erden. Unser tägliches Brot gib uns heute und vergib uns unsere Schuld, wie auch wir vergeben unseren Schuldigern und führe uns nicht in Versuchung, sondern erlöse uns von dem Bösen. Gegrüßt seist du, Maria, voll der Gnade, der Herr ist mit dir. Du bist gebenedeit unter den Frauen, und gebenedeit ist die Frucht deines Leibes, Jesus. Heilige Maria, Mutter Gottes, bitte für uns Sünder, jetzt und in der Stunde unseres Todes. Amen. Ewiger Vater, durch die unbefleckten Hände Mariens und das göttliche Herz Jesu, opfere ich dir die Wunden, die Schmerzen und das kostbare Blut des heiligen Hauptes Jesu von der Dornenkrönung auf, zur Sühne für meine und aller Menschen Sünden des Geistes, zur Verhütung solcher Sünden und für die Ausbreitung des Königtums Christi auf Erden.
0: Fünftens, Kreuztragung. Vater unser im Himmel, geheiligt werde dein Name, dein Reich komme, dein Wille geschehe wie im Himmel, so auf Erden. Unser tägliches Brot gib uns heute und vergib uns unsere Schuld, wie auch wir vergeben unseren Schuldigern. Und führe uns nicht in Versuchung, sondern erlöse uns von dem Bösen. Gegrüßt seist du, Maria, voll der Gnade, der Herr ist mit dir, du bist gebenedeit unter den Frauen. Und gebenedeit ist die Frucht deines Leibes, Jesus. Heilige Maria, Mutter Gottes, bitte für uns Sünder, jetzt und in der Stunde unseres Todes. Amen. Ewiger Vater, durch die unbefleckten Hände Mariens und das göttliche Herz Jesu, opfere ich dir die Leiden Jesu auf seinem Kreuzweg auf, besonders seine heilige Schulterwunde und deren kostbares Blut. Zur Sühne für meine und aller Menschen Auflehnung gegen das Kreuz und Murren gegen deine heiligen Anordnungen und alle anderen Zungensünden, zur Verhütung solcher Sünden und für wahre Kreuzesliebe.
1: Sechstens, Kreuzigung Jesu. Vater unser im Himmel, geheiligt werde dein Name, dein Reich komme, dein Wille geschehe, wie im Himmel, so auf Erden. Unser tägliches Brot gib uns heute und vergib uns unsere Schuld, wie auch wir vergeben unseren Schuldigern und führe uns nicht in Versuchung, sondern erlöse uns von dem Bösen. Gegrüßt seist du, Maria, voll der Gnade, der Herr ist mit dir, du bist gebenedeit unter den Frauen, und gebenedeit ist die Frucht deines Leibes, Jesus. Heilige Maria, Mutter Gottes, bitte für uns Sünder, jetzt und in der Stunde unseres Todes. Amen. Ewiger Vater, durch die unbefleckten Hände Mariens und das göttliche Herz Jesu, opfere ich dir deinen göttlichen Sohn am Kreuze auf, seine Annagelung und seine Erhöhung, seine Wunden an Händen und Füßen und die drei Ströme seines heiligen Blutes, die sich daraus für uns ergossen, seine äußerste Armut, seinen vollkommenen Gehorsam, alle seine Körper- und Seelenqualen, seinen kostbaren Tod und dessen unblutige Erneuerung in allen heiligen Messen der Erde, zur Sühne aller Verletzungen der heiligen Ordensgelübde und Ordensregeln, zur Genugtuung für meine und der Welt Sünden, für die Kranken und Sterbenden, für heiligmäßige Priester und Laien, für die Anliegen des Heiligen Vaters zur Wiederherstellung der christlichen Familie, für Starkmut im Glauben, für unser Vaterland und die Einheit der Völker in Christus und seiner Kirche, sowie für die Diaspora.
0: Siebtens, Öffnung der heiligen Seite. Vater unser im Himmel, geheiligt werde dein Name, dein Reich komme, dein Wille geschehe wie im Himmel so auf Erden. Unser tägliches Brot gib uns heute und vergib uns unsere Schuld, wie auch wir vergeben unseren Schuldigern. Und führe uns nicht in Versuchung, sondern erlöse uns von dem Bösen. Gegrüßt seist du, Maria, voll der Gnade, der Herr ist mit dir. Du bist gebenedeit unter den Frauen, und gebenedeit ist die Frucht deines Leibes, Jesus. Heilige Maria, Mutter Gottes, bitte für uns Sünder, jetzt und in der Stunde unseres Todes. Amen. Ewiger Vater, würdige dich, für die Bedürfnisse der heiligen Kirche und zur Sühne der Sünden aller Menschen, das kostbare Blut und Wasser anzunehmen, welches aus der Wunde des göttlichen Herzens Jesu geflossen ist, und sei uns allen gnädig und barmherzig. Blut Christi, letzter, kostbarer Inhalt deines heiligen Herzens, wasche mich rein von allen eigenen und fremden Sündenschulden. Wasser der Seite Christi, wasche mich rein von allen Sündenstrafen und lösche mir und allen armen Seelen die Flammen des Fegfeuers aus. Amen. Im Namen des Vaters und des Sohnes und des Heiligen Geistes. Amen. Der göttliche Heiland offenbarte der heiligen Birgitta noch zusätzliche folgende Verheißung. Wisset, dass ich denjenigen, welche 12 Jahre lang täglich 7 Vater Unser und Ave Maria zu Ehren meines kostbaren Blutes beten, große Gnaden erweisen werde. Erstens, sie kommen nicht ins Fegefeuer. Zweitens, ich werde sie in die Zahl der Märtyrer aufnehmen, wie wenn sie ihr Blut für den Glauben vergossen hätten.

bestätigte diese Offenbarung und fügte bei, dass die Seelen, die sie erfüllen, jeden Karfreitag eine Seele aus dem Fegefeuer befreien. 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

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Die selige Annemarie Rivier, Gründerin der Kongregation der Schwestern von der Darstellung Mariens. Geboren am 19. Dezember 1768 in Montpezat-sous-Bouzon, gestorben am 3. Februar 1838 in Bourg-Saint-Andéol. Die Seligsprechung erfolgt am 23. Mai 1982. Eine Blüte der Heiligkeit, die durch ein Wunder in der Zeit der Französischen Revolution herangereift ist, ist die am 23. Mai 1982 selig gesprochene Gründerin der Kongregation der Schwestern von der Darstellung Mariens, Annemarie Rivier. Sie wurde am 19. Dezember 1768 in Montpezat-sous-Bouzon im Departement Ardèche in Frankreich geboren. Im Alter von 16 Monaten war sie Ende April 1770 aus dem Bett gefallen und hatte sich dabei die Hüfte und das Gelenk so schwer verletzt, dass sie zum Gebrauch der Füße völlig unfähig geworden war. Sie konnte auf den Füßen nicht einmal stehen, geschweige denn gehen. Auf dem Rücken liegend schleppte sie sich in ihren Händen Stück um Stück mühsam vorwärts. Die Behinderung nahm von Tag zu Tag noch mehr zu, weil die Gliedmassen im Wachstum zurückblieben und sich verkrümmten. Das Kind wurde immer schwächer und gebrechlicher. Als Annemarie 6 Jahre alt geworden war, kam sie, die die Gottesmutter von frühester Kindheit an innig liebte, auf den Gedanken, sich der seligen Jungfrau für das ganze Leben vorbehaltlos anzuvertrauen. Die Antwort der Gottesmutter auf diesen Akt der vertrauensvollen Hingabe Annemaries an sie war am 15. August 1777 eine wunderbare, völlige Heilung im Alter von 9 Jahren. Nun war es an dem wunderbar geheilten Mädchen, der Dankbarkeit Maria gegenüber den rechten Ausdruck zu geben. Zuerst dachte Annemarie daran, sich in eine Einöde zu beständigem Beten zurückzuziehen. Doch dieses Vorhaben entpuppte sich sehr schnell als undurchführbar. Da sie keine Einsiedlerin werden konnte, wurde sie ein weiblicher Apostel, wie sie schon von Papst Pius dem IX. Charakterisiert worden ist. Sie erinnerte sich nun an den als kleines Kind gefassten Vorsatz, viele Kinder der himmlischen Mutter zuzuführen. Das setzte sie nun in die Tat um. Sie suchte ihre Altersgefährtinnen auf, sammelte sie um sich und begann, sie in den Glaubenswahrheiten zu unterweisen. Bald wurde sie von ihren Kameradinnen die kleine Mama genannt und als solche geschätzt und geliebt. Vor allem nahm sich Annemarie um arme, bedürftige und kranke Kinder an. Die empfangene Erstkommunion bewirkte in diesem Liebling Mariens ein starkes Erwachen und Wachsen der Sehnsucht, ganz Gott zu gehören. Sie freute sich darum, als sie gemeinsam mit einer älteren Schwester in das Pensionat der Schwestern von Notre-Dame in Pradelle

der Hochloire, kam. Nach Beendigung der Studien bei diesen Schwestern bat sie um Aufnahme in ihre Gemeinschaft. Als ihr diese jedoch nicht gewährt wurde, sagte sie kurz entschlossen, da diese Schwestern mich in ihrer klösterlichen Gemeinschaft nicht haben wollen, so werde ich mir selber eine solche schaffen. Bis dafür die Stunde schlug, schuf die junge Lehrerin zunächst einmal eine Schule, in der sie von allem Anfang an zahlreiche Kinder bestens unterrichtete und erzog. Viele Eltern brachten ganz persönlich ihre Kinder in diese Schule, weil sie die erzieherischen Qualitäten der jungen Lehrerin beobachten konnten. Für die Echtheit ihrer erzieherischen Qualitäten aber bürgten bei Annemarie Rivier ihre Frömmigkeit und Güte sowie der Lernerfolg bei ihren Schülern. Später gestand sie: Von allem, was ich in einem Leben getan und vollbracht habe, schenkt mir die Tatsache den meisten Trost, dass ich mich in meiner Jugend der Erziehung der Kinder gewidmet habe, um sie gut zu unterrichten und zu Gott zu führen. Einige dieser meiner Schüler sind später besonders eifrige Christen geworden. Da brach 1789 die Französische Revolution aus und vernichtete scheinbar das ganze Werk der nun 21-jährigen Lehrerin. Im Verborgenen wuchs jedoch das Werk weiter und entfaltete sich schließlich immer mehr zur Kongregation der Schwestern von der Darstellung Mariens, das sich beim Tod dieser Französin, deren Tapferkeit und Organisationstalent man mit dem Napoleons verglichen hat, schon über 12 französische Departements in 130 Häusern ausgebreitet hatte. Nach Ausbruch der Revolution musste zwar Annemarie Rivier ihr heimatliches Dorf Montpezat verlassen und in das benachbarte Dorf Thuillet fliehen. Hier lernte sie aber den ebenfalls vor den Machthabern der Revolution geflohenen Sulpicianerpriester M. Pontanier kennen, der fortan im weiteren Auf- und Ausbau ihres Werkes ihre kräftige Stütze wurde. Sie begann in Thuillet wieder mit dem Unterrichten vieler Kinder, widmete sich hier nun auch mehr und mehr der religiösen Erwachsenenbildung im Sinn der Evangelisierung. Sonntag für Sonntag versammelten sich um sie große Volksscharen, auch aus den Nachbardörfern, um die tapfere Lehrerin bei der Darlegung der Katechismuswahrheiten zu hören. Sie bekam auch noch gleichgesinnte Helferinnen. Am Fest Maria Opferung, Presentatio Beate Maria Virginis, 1796 versprach Annemarie Rivier, während Pater Pontanier im Geheimen in einer Dachkammer des Schulgebäudes die heilige Messe feierte, vor ihren Helferinnen und Schülern ihre Person und ihr Werk ganz der Himmelskönigin zu weihen. Das war der Anfang der von ihr geplanten Schwesterngemeinschaft. Ein Jahr darauf, am 21. November 1797, verpflichteten sich die ersten Präsentin gemeinsam mit der Gründerin auf die Ordensregel, die Pater Pontanier provisorisch verfasst hatte. Dieser informierte sogleich den Erzbischof von Vienne, François-Charles Daviaud, der während der französischen Revolution zugleich apostolischer Administrator der Diözese Vivier war, über das Geschehen. Daraufhin approbierte der heiligmäßige Oberhirte am 7. August 1801 die Regel und die neu entstandene Kongregation, die sich von da an großartig entfaltete. Das Haus in Thuillet wurde bald zu klein. 1815 wurde das ehemalige Kloster der Heimsuchungsschwestern in Bourg-Saint-Andéol, in Ardèche genau, erworben.
Von da aus lenkte und leitete Anne-Marie Rivier das mächtig wachsende Werk. Sie blieb dessen Seele und war als Mutter, Gründerin und Generaloberin der Kongregation der Schwestern von der Darstellung Mariens bis zu ihrem Heimgang am 3. Februar 1838 hochgeschätzt. Papst Johannes Paul II. Hat bei der Seligsprechung von Mutter Anne-Marie Rivier am 23. Mai 1982 über diese mutige Frau folgende Laudatio gehalten. Wir schauen heute auf die selige Anne-Marie Rivier, die schon Papst Pius IX. Einen weiblichen Apostel genannt hat. In der Tat, die Glut ihres Apostolats setzte all ihre Zeitgenossen während und nach der Französischen Revolution in Staunen. Seit ihrer Kindheit von der Idee begeistert, die Kleinen zu unterrichten, ihnen wie eine kleine Mutter die Liebe zu Gott beizubringen, gründete sie später die Kongregation der Schwestern von der Darstellung Mariens, um besonders die Jugend zu einem Leben aus dem Glauben zu erziehen, wobei die Armen, die Waisen und solche, die verlassen waren oder nichts von Gott wussten, den Vorzug hatten. Sie bildete nicht nur Gruppen von jungen Mädchen, sondern wollte auch gute Ehefrauen und Mütter ausbilden, da sie von der Aufgabe der Evangelisierung der Familien und von der Wichtigkeit der religiösen Erziehung von frühester Kindheit an tief überzeugt war. Sie sagte sich nämlich wörtlich: Das ganze Leben bildet sich von den ersten Eindrücken her. Sie war wie eine Erntearbeiterin, die als Ernte unzählige Seelen eingebracht hat. Und dafür scheute sie kein Mittel und ließ keine Möglichkeit ungenützt. Zahlreiche Dorfschulen errichtete sie, Sonntagsversammlungen, Einkehrtage und Missionen veranstaltete sie, bei denen sie selbst die Ansprache hielt. Man staunt über die Kühnheit, die Zähigkeit und die ansteckende Freude dieser Frau, sowie über ihren Mut, der bereit war, 1000 Leben auszufüllen. Eine ganze Reihe von Schwierigkeiten wären freilich angetan gewesen, sie zu entmutigen, woran ihre Gebrechen in der Kindheit bis hin zur wunderbaren Heilung an einem Marienfest, dann mangelndes körperliches Wachstum, weiter schwächliche Gesundheit während ihres ganzen 70 Jahre dauernden Lebens, dann das Elend der religiösen Unwissenheit ihrer Umgebung. Doch ihr Leben zeigt deutlich die Kraft des Glaubens. In einer schlichten, redlichen Seele, die sich ganz der Taufgnade überließ. Sie rechnete grundsätzlich immer mit Gott, auch wenn er sie durch Kreuze läuterte. Sie betete inständig zu Maria. Mit ihr zusammen trat sie vor Gott hin in der Haltung der Anbetung und der Hingabe. Ihre ganze Spiritualität war immer auf Gott ausgerichtet und ganz apostolisch. Darum ihre Worte: Unsere Berufung ist Jesus Christus. Mit seinem Geist müssen wir uns erfüllen, um das Kommen seines Reiches besonders in den Seelen der Jugend vorzubereiten.

Gedanke von Don Pirino Gaglione vom 12. August 2020. Es ist eine große Freude, durch die Barmherzigkeit des Herrn vollkommen umfangen zu werden. Bis zu dem Punkt, mich glauben zu lassen, jene bestimmten Sünden nie begangen zu haben. Jesus empfindet eine solche Freude, mich zu umarmen, wenn er mich in seine wunderbare Barmherzigkeit eingehüllt sieht.

0: ein Hinweis. 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

0: Abendspaziergänge unterwegs in der Welt der Musik. Die Gebetsthematik in unseren Abendspaziergängen wird heute fortgesetzt mit dem Ave Maria, dem Gegrüßt seist du Maria. Simon Dach möchte in dieser Sendung vermitteln, wie mit Ausdrucksformen und Worten der Musik eine Gebetskette geknüpft wurde, auf die aus dem reichen Schatz der Tradition auch wir heute zurückgreifen dürfen.
1: Zu unserem heutigen Abendspaziergang in die Welt der Musik begrüßt Sie am Mikrofon wieder herzlich Simon Dach.

Sie haben es schon in der Anmoderation gehört. In der Sendung soll es um das Gebet »Gegrüßet seist du Maria« gehen.

Maria ist durch ihre Erwählung zur Mutter Gottes, die sie durch ihr Fiat, mir geschehe nach Gottes Plan, ermöglichte, ein besonderer Mensch. In ihr konnte der Sieg Christi des Erlösers auf vollkommene Weise zur Erfüllung gelangen. So ist sie ein Zeichen der Hoffnung für die Kirche auf ihrem Pilgerweg zu Gott. Unsere selige Zukunft bei Gott hat sich in Maria bereits erfüllt. Sie, die sündenlose Jungfrau, ist uns in der Gnade Jesu Christi mit Leib und Seele vorausgegangen in die himmlische Herrlichkeit, wohin durch ihre machtvolle Fürbitte einst jeder von uns auch gelangen soll. Auch der Heilige Vater betont ausdrücklich ihre besondere Stellung. Ich bitte um die mütterliche Fürbitte der heiligen Maria. In ihre Hände lege ich die Zukunft und die Gegenwart meiner Person und der Kirche. Sancta Maria, ora pro nobis. Heilige Maria, bitte für uns.

0: Vater unser, Ave Maria und Ehre sei dem Vater gehören seit jeher zur Grundration katholischen Betens. Gerade deshalb mag es hilfreich sein, diesen Texten und jetzt diesem Mariengebet eine besondere Betrachtung angedeihen zu lassen und dadurch der immer vorhandenen Gefahr des gedankenlosen Plapperns eines solchen Textes entgegenzuwirken.
1: Wir bleiben diesmal nicht bei dem stehen, wovon in anderen Sendungen schon verschiedentlich die Rede war, von der hervorgehobenen Stellung des Ave Maria in der liturgischen und kirchenmusikalischen Praxis. Vielmehr möchte ich nun einen Schritt weiter gehen und die biblische Tiefendimension dieses Gebets auszuloten versuchen, das ja in wesentlichen Teilen auf biblischen Zitaten beruht. Zuvor aber soll noch einmal deutlich werden, wo eigentlich der geistige Horizont dieses Betens verläuft. Wir hatten schon einmal das Gebet Papst Johannes Pauls II. Zum Ausgangspunkt genommen, als er an die Gottesmutter gerichtet formulierte: Ave Maria gratia plena. Mit großer Liebe und Ehrfurcht spreche ich diese so schlichten und gleichzeitig so wundervollen Worte aus. Niemand wird dich je in einer wunderbareren Weise grüßen können, als es damals der Engel bei der Verkündigung getan hat. Diese Worte wiederhole ich, die so viele Herzen in aller Welt in sich tragen und so viele Lippen bekennen. Wir alle wissen, dass dies die Worte sind, mit denen Gott selbst durch seinen Boten dich gegrüßt hat. Dich, die Frau, die im Garten Eden uns versprochen und von Ewigkeit her erwählt ist, als Mutter des Wortes, Mutter der göttlichen Weisheit, Mutter des Gottessohnes. Wir haben schon darüber nachgedacht, wie auch in der Musik die Schritte des Glaubens dargestellt wurden und vergegenwärtigt werden in den überlieferten Texten der Liturgie, die der große päpstliche Peter so aufzählte: Gebenedeit bist du, weil du dem Wort Gottes geglaubt hast, weil du auf seine Verheißung gehofft hast, weil du die Liebe vollkommen gelebt hast, weil du voll Liebe zu Elisabeth geeilt bist, weil du deine mütterliche Güte in Bethlehem erwiesen hast.

Ich möchte nun mit Ihnen, liebe Mitchristen, die Botschaft des Engels, auf die sich das Ave Maria stützt und bezieht, betrachten. Vor unserem geistigen Auge haben wir vielleicht eine künstlerische Darstellung dieser Szene, der entscheidendsten Unterredung, welche die Weltgeschichte kennt. Ein Gespräch zwischen dem Erzengel Gabriel, den Gott als seinen Sprecher zu Maria sandte, und der Jungfrau Maria, die auserwählt war, die Mutter Gottes zu werden. Nach dem Bericht des Evangelisten Lukas trat der Engel bei der Jungfrau in Nazareth ein, und wir dürfen davon ausgehen, dass Maria diesen Besucher als ein von Gott gesandtes Wesen in menschlicher Gestalt erkennen konnte, seinen Worten also sogleich die außerordentliche Bedeutung zumessen konnte, wie sie von keinem Menschen hätte ausgehen können. Seine ersten Worte sind ein Gruß an die Angesprochene und doch noch viel mehr als ein solcher. Eine für uns wohl eher noch ungewohnte Deutung hat Papst Benedikt zu diesem Wort des Engels gegeben, in der Predigt, die er an einem vierten Adventssonntag vor der römischen Pfarrgemeinde Santa Maria Consolatrice gehalten hat. Das erste Wort, das ich mit euch betrachten will, ist der Gruß des Engels an Maria. In der geläufigen Übersetzung sagt der Engel, ich grüße dich, Maria. Aber das ursprüngliche griechische Wort Kaire bedeutet eigentlich, freue dich, sei froh. Die Worte des Engels sind die Wiederaufnahme einer prophetischen Verheißung aus dem Buch des Propheten Zephania. Wir finden hier diesen Gruß fast im Wortlaut wieder. Der von Gott erleuchtete Prophet Zephania spricht zu Israel, Freu dich, Tochter Zion, der Herr ist mit dir und wird in dir Wohnung nehmen. Wir wissen, dass Maria die heiligen Schriften gut kannte. Ihr Magnificat ist ein Webstück aus Fäden des Alten Testaments. Wir können daher sicher sein, dass die heilige Jungfrau sofort verstanden hat, dass es sich hier um Worte des Propheten Zephania handelte, die dieser an Israel gerichtet hatte, an die Tochter Zion, die als Wohnung Gottes betrachtet wurde. Das Überraschende ist nun, dass diese an ganz Israel gerichteten Worte jetzt zu ihr persönlich gesagt werden. Und das gibt Maria zu denken. Und da wird ihr klar, dass gerade sie die Tochter Zion ist, von der der Prophet gesprochen hat, dass der Herr demnach für sie einen besonderen Plan hat, dass sie dazu berufen ist, die wahre Wohnung Gottes zu sein, eine Wohnung, die nicht aus Stein, sondern aus lebendigem Fleisch, aus einem lebendigen Herzen besteht, dass Gott als seinen wahren Tempel gerade sie, die Jungfrau, haben will. Welch eine Nachricht! Und nun können wir verstehen, dass Maria beginnt, intensiv über die Bedeutung dieses Grußes nachzudenken.

Verweilen wir noch beim ersten Wort. Freue dich, sei froh. Meine Lieben, wir müssen dieses befreiende Wort, freue dich, wieder im Glauben und aus tiefstem Herzen annehmen und verstehen. Vielleicht sind wir Katholiken, die wir es seit jeher wissen, nicht mehr überrascht. Vielleicht nehmen wir diese befreiende Freude nicht mehr in ihrer Lebendigkeit wahr. Aber wenn wir uns die heutige Welt ansehen, in der Gott abwesend ist, müssen wir feststellen, dass sie ebenfalls von Ängsten und Unsicherheiten beherrscht wird. Ist es gut, ein Mensch zu sein oder nicht? Ist es gut, zu leben oder nicht? Ist die Existenz wirklich etwas Gutes oder ist vielleicht alles negativ? Und die Menschen leben wirklich in einer dunklen Welt und brauchen Betäubungsmittel, um leben zu können. Diese Freude, die man empfangen hat, kann man nicht für sich allein behalten. Die Freude muss immer geteilt werden. Eine Freude muss mitgeteilt werden. Maria hat sich sogleich aufgemacht, um ihrer Verwandten Elisabeth ihre Freude mitzuteilen. Was Elisabeth in Ein Karim, ihrer jungen Base, auf diese Mitteilung hin antwortete, hat, ebenso wie die Engelsbotschaft der Verkündigung, Eingang in das Ave Maria gefunden. Benedicta tu in mulieribus et benedictus fructus ventris tui. Du bist gesegnet unter den Frauen, und gebenedeit ist die Frucht deines Leibes, denn du hast geboren den Retter unserer Seelen. Freue dich also, Jungfrau und Gottesgebärerin Maria. So sagt es die altslawische Fassung des Gebets, das wir in einer Vertonung von Sergei Rachmaninow hören.

0: Es soll heute nicht nur ein Hören sein, wie man öfter schöne und ins Herz gehende Mariengesänge eben hört, sondern ein Mitbeten der Seele, an das auch unser Vater Benedikt gedacht hat, als er nach seiner Bischofsweihe an der Münchner Mariensäule betete. Heilige Maria, Mutter Gottes, vom Heiligen Geist bewegt, hat einst Elisabeth dich selig gepriesen als die Gesegnete unter den Frauen, weil dein Glaube dem Herrn die Tür in die Welt aufgetan hat. Wie du es unter dem Anhauch des gleichen Geistes vorhergesagt hast, preisen dich seither selig alle Geschlechter. Voll Freude treten wir in dieser Stunde ein in den Lobpreis, den der Geist deines Sohnes, unseres Herrn Jesus Christus, in allen Generationen erweckt hat. So wollen wir uns gewissermaßen einklinken in das durch die Generationen und Epochen fortklingende Marienlob und in diesem hörenden Meditieren mit dem großen Beter Papst Johannes Paul II. Betrachten, was Maria uns vorgelebt hat. Schauen wir mit Papst Johannes Paul II. Auf das Marienleben. Er sagte über sie:
1: Gebenedeit bist du, weil du in der Verfolgung ausgehalten hast, weil du Jesus voll Ausdauer im Tempel gesucht hast, weil du in Nazareth ein einfaches Leben geführt hast, weil du in Kana das Wort an Jesus gerichtet hast, weil du als Mutter unter dem Kreuz standgehalten hast. In den ersten 30 Jahren des irdischen Lebens Jesu, liebe Mitchristen, die ja zeitlich einen ungleich größeren Teil ausmachen als die 3 Jahre seines

wohl frühe Tod des Familienvaters Josef. Während wir einen Ausschnitt aus einer Komposition des französischen Komponisten Hector Berlioz zur Kindheit Jesu auf uns wirken lassen, welche die Überschrift trägt »Die Flucht nach Ägypten«, möchte ich Ihnen als Impuls einige Gebetszeilen vortragen, die uns Maria als Vorbild des Glaubens vorstellt.

Gegrüßet seist du, Maria, voll des Glaubens. Wir schauen auf zu dir und bitten um die Kraft deines Gottvertrauens, auch im Schweren.

Gegrüßet seist du, Maria, voll der Hoffnung auf den Gott deines Lebens konntest du alle Wege mit ihm und für ihn auf dich nehmen.

Gegrüßet seist du, Maria, voll der Gnade. Wir halten dich hoch in Ehren. Wir bitten um deine Hilfe. Wir vertrauen dir unsere Lieben und unsere Sorgen um sie an. Kehren wir nun aber zurück zu jenem englischen Gruß, der gewissermaßen am Anfang der Berufungsgeschichte stand, die mit Maria begonnen hat. Gegrüßet Maria, du Mutter der Gnaden. So sangen die Engel der Jungfrau Maria in ihrem Gebete, darinnen sie rang. Maria, du sollst einen Sohn empfangen. Danach tun Himmel und Erde verlangen, dass du die Mutter des Herrn sollst sein. Maria, die sprach, ich bin die Magd des Herrn, nach deinem Worte geschehe mir. Die Engel nun sinken auf ihre Knie, sie sangen alle Maria den Lobgesang. Diesen Text hat der große Komponist Johannes Brahms aus dem protestantischen Hamburg in der folgenden Weise mit Innigkeit vertont.

Angesichts Ihres besonderen, sündelosen Gnadenstandes als Auserwählte Gottes, als besondere Tochter Gottes des Vaters, wird Maria von der Kirche von Anfang an als heilige, unvergleichliche, unbefleckte Jungfrau und reinste Magd gepriesen. Sie ist die Ursache unserer Freude, weil sie zum lebendigen Schrein der Bundeslade Gottes wurde, als Tempel der allerheiligsten Dreifaltigkeit, zur Quelle der Gnade und damit zur Zuflucht der Sünder. Maria, deine Unschuld ist die Zuflucht der Sünder. Wir beten zu dir. Ave Maria, gratia plena. Wenden wir uns zu ihr mit der Musik von Josquin des Prez aus dem 15. Jahrhundert, zu ihr, die in dieser Motette auch angerufen wird als Regina Caeli und Dulcis et Pia Mater Dei.

Die universelle Mutterschaft Mariens fließt aus der frühesten Bezeichnung der allerseligsten Jungfrau als die Theotokos, die Gottesgebärerin, Mutter des Herrn. Als Vermächtnis des Erlösers wurde sie zur Mutter der Menschen, aller Erlösten. Die Konzilskonstitution Lumen Gentium sagt über Maria, diese Mutterschaft Marias in der Gnadenökonomie dauert unaufhörlich fort, von der Zustimmung an, die sie bei der Verkündigung gläubig gab und unter dem Kreuz ohne Zögern festhielt, bis zur ewigen Vollendung aller Auserwählten. In den Himmel aufgenommen, hat sie diesen heilbringenden Auftrag nicht aufgegeben, sondern fährt durch ihre vielfältige Fürbitte fort, uns die Gaben des ewigen Heils zu erwirken. In ihrer mütterlichen Liebe trägt sie Sorge für die Brüder ihres Sohnes, die noch auf der Pilgerschaft sind und in Gefahren und Bedrängnissen weilen, bis sie zur seligen Heimat gelangen. Von diesen Worten des Konzils her dürfen wir die verschiedensten Muttertitel verstehen, die der gläubige Sinn der Beter in allen Jahrhunderten der Gottesmutter zugelegt hat. Mutter der immerwährenden Hilfe, Mutter des Trostes, Mutter des guten Rates, Mutter der göttlichen Vorsehung, Mutter der Heimatlosen, Mutter der Glaubenden und der Kirche, Mutter der Priester, Mutter der Gnaden, Mutter des himmlischen Heils, Mutter der armen Sünder. Und in diesem Sinne singen wir ja, du Mutter der helfenden Liebe, Maria, wir rufen zu dir. Maria, unsere Schwester und unsere Mutter, unsere Vertraute und unsere Unterstützung, wir beten zu dir. Ave Maria, gratia plena.

In der gehörten Ave Maria Vertonung von Luigi Cherubini aus dem 18. Jahrhundert haben wir am Schluss, wie in jedem Gegrüßet seist du Maria, um ihre Fürbitte in der Stunde unseres Todes angerufen. Ora pro nobis, in hora mortis nostra. Deshalb wird die heilige Jungfrau auch als Mutter des guten Todes verehrt. Das gütige Herz der Mutter, das liebenswürdigste Herz Mariae, ist ja auch ein Thron der Barmherzigkeit. Wenn ihr göttlicher Sohn sich zum Beispiel zuletzt der heiligen Schwester Faustina als der kommende König der Barmherzigkeit geoffenbart hat, so nimmt die ganz mit ihrem Sohn verbundene, liebevollste himmlische Mutter an diesem Quell der Liebe durch ihre mütterliche Barmherzigkeit teil. Wir rufen deshalb die Mutter mit dem makellosen Herzen in jedem Salve Regina an, ihre barmherzigen Augen uns zuzuwenden. Wir grüßen dort die Mutter der Barmherzigkeit als unsere sichere Hoffnung. O du gütige, milde und süße Jungfrau Maria, offenbare uns, Jesus, Benedictum fructum ventris tui, wie es auch in diesem Gesang mit den Worten des Ave Maria ausgedrückt ist.

In den bekannten Grüssauer Marienrufen singen wir gerne: Du Tempel des Heiligen Geistes, du Mittlerin göttlicher Gnaden, du Pforte des himmlischen Reiches, Maria, wir rufen zu dir. Du Mutter der Heiligen Kirche, mach einig die Christen im Glauben, erleuchte den obersten Hirten. Mutter Gottes, wir rufen zu dir. Wir beten zu dir, Ave Maria. Du Jungfrau voller Güte, die Jungfrau mächtig zu helfen und von den Völkern gepriesen. Dominus tecum, der Herr ist mit dir. Benedicta tu in mulieribus. Du bist gesegnet und hochgelobt unter allen Frauen.

Wie wichtig ist es, dass wir in Maria nicht nur die hohe Frau und Herrin, die vielgepriesene Gebieterin und Siegerin in den Schlachten Gottes über uns haben, sondern auch eine milde Schutzfrau, eine Königin nicht nur des Himmels, sondern auch eine Fürsprecherin für die Kinder Evas als Königin des Friedens. Zugleich lieben wir sie in ihrer uns zugewandten Freundlichkeit als die Trösterin der Betrübten. Wir alle wissen, wie einzigartig der Trost einer Mutter ist. Und sie vermag uns in ganz besonderer Weise zu trösten, weil sie mehr als andere gelitten hat, weil sie auch die schmerzensreiche Mutter war. Ave, du liebevollste, süßeste und verehrungswürdigste Mutter, wir lieben dich, weil du das Lächeln Gottes bist, der Abglanz des Lichtes Christi, die Wohnstätte des Heiligen Geistes. Weil du der Morgenstern bist, die Pforte des Himmels und das erste zu neuem Leben erweckte Geschöpf. Unsere liebe Frau, wir bewundern dich, rufen zu dir und preisen mit dir die Wundertaten Gottes. Magnificat anima mea Dominum et exultavit spiritus meus.

Herzlichen Dank, Simon Dach, für diesen Abendspaziergang. Wir durften aus dem reichen Schatz der Tradition schöpfen. Heute mit dem Gebet Ave Maria. Herzlichen Dank.

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1: Liebe Zuhörer und Zuhörerinnen von Radio Gloria, in dieser Sendung hören wir einen weiteren Teil von der Vortragsreihe von Bischof Stefan Oster aus dem Bistum Passau über das Vaterunser. Dabei geht es um ein Wort aus dem Alten Testament, das wir auch aus dem Aaronsagen kennen. Das heisst, der Herr lasse sein Angesicht über dich leuchten. Was bedeutet das, wenn die Bibel vom Angesicht Gottes spricht? Und wie können wir etwas von Gottes Nähe und seinem Herzen erahnen? An diesen Gedanken geht der Bischof Stefan Oster in seinem Vortrag nach. Hören wir jetzt seine Worte.
2: Ich habe über das Thema gesprochen, dass es im Alten Testament oft die Formulierung gibt, dass Gott uns sein Antlitz zuwenden möge oder sein Angesicht zeigen möge oder es nicht vor uns verbergen möge. Vielleicht kennen manche den sogenannten Aaronssegen, ja? Der Herr segne dich und behüte dich, der Herr lasse sein Angesicht über dich leuchten, der Herr wende dir sein Antlitz zu und schenke dir seinen Frieden. Im Alten Testament. Warum sagen die Leute, dass Gott ein Gesicht hat? Ja? Und wie kann man sich dem nähern, dass er ein Gesicht hat? Und da ist mir dann immer wieder mal wichtig geworden, jeder, der einen anderen Menschen kennt und ihm ins buchstäbliche Gesicht schaut, der sieht ja nicht nur das Gesicht, sondern der sieht im Grunde sein Herz. Der sieht, wenn der andere traurig ist, wenn er lacht, wenn er sich freut, wenn er zornig ist. Ja? Jemanden ins Gesicht schauen, jemanden in die Augen schauen, offenbart gewissermaßen die innere Wirklichkeit des Menschen, wenn wir mit dem Menschen vertraut sind. Deswegen ist dem Angesicht Gottes begegnen gewissermaßen dem inneren Charakter Gottes begegnen und nicht zuerst hoffentlich sehe ich da irgendwas und erscheint mir wie der alte Mann mit Bart im Himmel. Ja? Sondern etwas erspüren vom inneren Charakter, von der Zuwendung Gottes. Und ich habe das versucht, auch über eine Wohnung zu verdeutlichen. Wenn Sie in eine Wohnung eines Menschen gehen, nehmen wir mal an, Sie kennen ihn nicht, gell? Dann spüren Sie vielleicht an der Art und Weise, wie er sich einrichtet, welche Bilder er aufhängt, welche Bücher er im Schrank hat, welche Pflanzen er um sich hat. Dann kann man vielleicht schon ein bisschen spüren an dem Charakter der Wohnung, was das für ein Mensch ist, der da wohnt. Ja? Der sich also irgendwie ausdrückt, zeigt durch das, mit was er sich umgibt, selbst wenn er gerade nicht da ist. Und so ist es, glaube ich, möglich, dass wenn wir die Güte, die Schönheit, die Größe, die Majestät der Schöpfung wahrnehmen, dass wir schon allein durch die Schöpfung etwas vom Charakter, von der Güte Gottes irgendwie erkennen können. Gott zeigt sich durch seine Schöpfung, die Wohnung ist. Ja? Nun sind wir leider in einer Schöpfung, die auch gebrochen ist, die auch Unheil voll ist durch unser eigenes Zutun. Ja, es gibt in der Schrift einen geheimnisvollen Zusammenhang zwischen dem Fall des Menschen, zwischen dem Herausfall des Menschen aus der Gottesbeziehung und der gewissermaßen Verwundung der Schöpfung insgesamt, die der Vergänglichkeit unterworfen ist, sagt der heilige Paulus. Und die wiederum, sagt auch Paulus, voller Sehnsucht wartet auf das Erscheinen der Kinder Gottes, ja, dass auch die Schöpfung durch die Kindschaft, das sich zeigen der Kindschaft Gottes, in denen Gott wohnt, die Schöpfung wieder aufatmen kann und aus ihrer Vergänglichkeit befreit wird. Also, das ist der Zugang über das Angesicht, das Antlitz Gottes. Und man kann auch sagen, im Alten Testament lädt Gott sein auserwähltes Volk ein, gewissermaßen in den Tempel zu kommen oder im Offenbarungszelt auf dem Weg durch die Wüste. Da richtet Gott gewissermaßen einen Raum her, der das Paradies wieder vergegenwärtigen soll. Ja, die Menschen haben das Paradies verlassen und Mose wird beauftragt und später die den Tempel bauen, das mit aller Kostbarkeit und mit aller Schönheit auszustatten, dass der Mensch, der da eintritt, wieder etwas spürt von seiner ursprünglichen Berufung, Gott die Ehre zu geben in seiner Schöpfung, in seiner Schönheit, dass wir da gewissermaßen dem Antlitz Gottes auf die Spur kommen und seinem Charakter. Und dann, ne, das geht im Alten Testament immer mehr oder weniger gut. Israel erkennt Gott mehr oder weniger, aber es gibt immer wieder auch ein Abfall von Gott, ein Scheitern, eine Rückkehr zu Gott. Es gibt den Wiederaufbau des Tempels nach der Zerstörung des Tempels, bis Gott irgendwann sagt, okay, jetzt will ich meine Schafe selber besuchen als der gute Hirte. Und dann kommt Jesus selber in diese Schöpfung. Und Jesus wird später dann sagen, zum Philippus, gell, das ist schon in den Abschiedsreden des Johannesevangeliums. Philippus sagt, zeig uns den Vater. Man könnte auch da hinschreiben, zeig uns das Antlitz des Vaters. Und Jesus sagt ein bisschen bestürzt, gell, Philippus, jetzt bin ich schon 3 Jahre mit euch unterwegs. Gell, und du stellst so eine Frage. Wer mich sieht, sieht den Vater. Wer mir ins Gesicht schaut und mir ins Herz spürt, der sieht den Vater. Der weiß, der erkennt, wer der Vater ist. Ja. Also da begegnet uns das Antlitz des Vaters im menschlichen Gesicht. Jetzt einen kurzen Exkurs über das, was das Vaterunser eigentlich ist. Es ist nämlich ein Gebet und es ist das einzige Gebet, das Jesus ausdrücklich seinen Jüngern beibringt. Aber sie erleben ihn auch als den Betenden. Immer wieder, ganz besonders im Lukas-Evangelium, zieht sich Jesus zurück und betet, geht auf den Berg und vertieft sich ins Gebet, geht früh am Morgen los, um im Gebet zu sein. Mit wem? Na, mit dem Vater. Er ist mit dem Vater im Gebet. Ich weiß nicht, ob euch und das schon mal nahegegangen ist, die allerwichtigsten Dinge eures Lebens haben mit der Qualität von Beziehung zu tun. Die allerwichtigsten Dinge im Leben eines jeden Menschen haben mit der Qualität von Beziehung zu tun. Ja? Natürlich kann man sagen, an die Stelle treten auch manchmal meine Beziehung zu Macht, zu Erfolg, zu Geld, zu irgendwas. Aber wenn man ehrlich ist, tief im Herzen ahnt jeder, dass es irgendwie geheimnisvoll um sowas wie Liebe geht. Und dass ein Leben ohne Liebe nie ein erfülltes Leben sein kann. Ja? Die wichtigsten Dinge im Leben haben mit der Qualität von Beziehungen zu tun. Letztlich mit geliebt sein und lieben können. Können wir das so automatisch? Naja, ja. Okay, wir brauchen in diesem Sinn Berührung und sowas wie Erlösung. Wir glauben, okay, jetzt wenn Jesus sagt, was ist das wichtigste Gebot von allen? Du sollst den Herrn, deinen Gott, lieben, mit ganzem Herzen, ganzer Seele, ganzer Kraft. Ist eigentlich eine Überforderung für jeden von uns, gell? Weil wer liebt schon den lieben Gott mit ganzer Seele, ganzem Herzen, ganzer Kraft? Wer kann das schon, gell? Je tiefer wir aber spüren dürfen, erkennen dürfen, und zwar nicht nur kognitiv, sondern in unserem Innern erspüren dürfen, wer Gott ist und wie Gott ist, desto mehr realisieren wir, wenn er wirklich die Wirklichkeit alles Wirklichen ist, auf das komme ich gleich, dann kann es ja gar nicht anders sein, dass er die wichtigste Beziehung unseres Lebens ist. Und dass wir lernen, den anderen Menschen und sich selbst in der rechten Weise in ihm zu lieben und aus ihm zu lieben, weil er die Quelle von Liebe ist. Ja? Deswegen ist die Frage, die wichtigste Beziehung unseres Lebens ist die Gottesbeziehung. Haben wir Raum und Zeit dafür? Das ist eine der Aufgaben in unserer Kirche und ich glaube, eine der vordringlichsten Aufgaben unserer Kirche. Jetzt sagen die Leute, der Bischof will, dass wir alle immer nur beten. Ich will, dass ihr in den hinein lebt und liebt, der der die Quelle aller Wirklichkeit ist und der uns erst neu macht und anziehend macht und fähig macht, weit rauszugehen zu dem anderen. Das will ich. Ja? Und dazu ist die Gottesbeziehung am besten, gell? Leben in der Wir-Form. Ich habe das schon oft erzählt. Ich war als junger Kerl schwer verliebt und auch ein paar Jahre in einer Beziehung. Und mir ist aufgefallen, dass mit der Person, mit der ich da unterwegs war, dass sich mein Leben zu einer Art Wir-Form entwickelt hat. Ja? Also da ist irgendwie ein Mensch, der gerade der wichtigste Mensch in deinem Leben ist. Und alle anderen Dinge, die du auch lebst und sagen wir mal mit deinen Freunden, mit deinen Hobbys, in deinem Beruf und so weiter, die sortieren sich irgendwie darum. Ja? Du hast eine enge Beziehung zu einem Partner und dann ruft dich irgendein Freund an und sagt, gehen wir heute Abend ein Bier trinken und dann ist die allererste, was habe ich eigentlich mit meiner Partnerin gerade vor? Ja? Weil du mit der in einer Wir-Form lebst, die bestimmt deine Wirklichkeit mit. Ja? Meine Frage: Ist es möglich, mit Gott in der Wir-Form zu leben, so dass diese Beziehung alle anderen Beziehungen trägt und mit uns gewissermaßen unterwegs ist? Und zwar nicht so, dass wir dann sagen müssen, okay, jetzt muss ich unbedingt beten und dann mache ich wieder mein anderes Geschäft, sondern dass das die tragende Beziehung deines Lebens ist, die natürlich auch wieder Zeiten der Stille, der Gegenwart braucht, in der wir uns ganz ausrichten auf ihn. Okay? These: Wenn dein Gebet dich auf lange Sicht nicht verändert, stimmt vielleicht mit deinem Gebet was nicht, ja? Weil Liebe verändert. Ja, warum sollen wir den Herrn Gott, unseren Gott lieben? Du kannst dafür auch Jesus einsetzen, mit ganzem Herzen, ganzer Kraft, ganzem Verstand. Weil Liebe uns dem Geliebten ähnlich macht. Liebe, sagen die Alten, Liebe macht den Liebenden dem Geliebten ähnlich. Ja? Das geht auch im Schlechten. Wenn du nach irgendwas süchtig bist, dann wirst du auch dem ähnlicher, was dich kaputt macht. Wenn du Gott lernst zu lieben, dann wirst du ihm ähnlicher. Braucht es Gott? Nee, er braucht es nicht. Aber wir brauchen es. Ja. Beten bedeutet deswegen auch lieben lernen. Und das heißt auch sich tragen lassen. Es führt in die Demut und in den größeren Frieden. Jetzt Vater unser. Wir haben alle wahrscheinlich schon mal gehört, die Geschichte vom brennenden Dornbusch. Das ist eine unfassbar wichtige Geschichte in der Heiligen Schrift und eine Geschichte, die so zentral ist für das ganze Leben Israels auf seinem Weg durch die Zeit. Warum? Weil Gott da sagt, dass er einen Namen hat. Wie heißt der? Ich soll jetzt da zum Pharao laufen und sagen, gell, mich schickt Gott. Wie heißt der denn? Und Gott sagt, ich bin da. Also das ist zumindest die Einheitsübersetzung. Die Leute, die sich mit Bibelwissenschaft beschäftigen, die sagen, es ist dann nicht so völlig unkompliziert. Das heißt vielleicht auch, ich bin der, der ich da sein werde. Im Griechischen heißt es, ich bin der Seiende. Und das hat natürlich die Philosophen interessiert, die sich nach dem Sein fragen und nach, was ist eigentlich das Sein? Und man kann das, glaube ich, mit einigem Recht sagen, ich bin der, der wirklich ist, der die Wirklichkeit alles Wirklichen ist, der viel, viel wirklicher ist als jeder von uns, so wie wir da sind. Ja? Alle Wirklichkeit, alles Seiende geht aus ihm hervor. Er ist gewissermaßen nicht nur das einzelne Seiende, sondern das Sein schlechthin. Oder das Leben schlechthin. Ja? Oder die Wirklichkeit alles Wirklichen schlechthin. Und dann kommt die große Frage, ja, wie ist denn einer, der wirklich ist? Und wenn wir Wirklichkeit denken, dann denken wir normalerweise an irgendwas Materielles. Gell? Das ist ganz wirklich, weil wenn ich dagegen rumpel, dann haue ich mir an und dann tut's da weh. Aber das, was in unserem Inneren viel wirklicher ist, sind die Qualität von Beziehungen und ist am Ende die Qualität einer Liebe, die sein lässt. Ist euch schon mal aufgefallen, dass wenn Liebe wirklich den Namen verdient, dann lässt sie den anderen sein. dann meint sie den anderen als ihn selbst. Dann will sie ihn nicht besitzen für sich. Ja, natürlich, gell, das ist in uns allen und wir wollen das auch gerne, aber eigentlich macht Liebe, sei der du bist, die du sein kannst. Deswegen ist Gott nicht im Wettbewerb mit uns, sondern Gott ist freigebende, seinlassende Liebe, die Wirklichkeit alles Wirklichen. Niemand von uns lebt ohne, niemand von uns atmet, ohne dass es seinlassende Liebe gibt. Ja? Also das ist im Grunde der Name Gottes. Und wenn du merkst, gell, du sollst ihm ähnlich werden, dann bedeutet es wie von selbst, dass wir lernen müssen, demütig zu werden, weil der Demütige, die Demütige lässt sein. Der Stolze muss sich selbst behaupten und muss vielleicht die Ellenbogen ausfahren. Gell? Das, Hauptsache, ihr seht mich jetzt hier. Ja? Hauptsache, ich werde gesehen. Und Hauptsache, die anderen neben mir sind kleiner. Der Seinlassende, Freigebende meint den anderen als anderen. Es ist ein Charakter Gottes. Wir haben den im Alten Testament, der den tiefsten persönlichen Zugang zum Antlitz Gottes hat, ist der Mose. Und von dem heißt es mal im Buch Numeri, Mose war ein sehr demütiger Mann. Er war demütiger als alle anderen Menschen auf der Erde. Gell? Wir den Mose als großen Propheten, der Israel rausführt aus Ägypten und vorangeht und so weiter. Er war demütiger als alle anderen Menschen auf der Erde. Das ist der Weg in die Gottesbegegnung. Und Jesus nennt diesen Gott, den er selber personifiziert, Abba. Dieses Wort haben wir in den Evangelien nur einmal. Abba, ne, das ist ein liebevolles und trotzdem respektvolles, vielleicht sogar Kosewort, Wort für den Vater aus der Originalsprache Jesu. Gell? Lieber Vater, sowas. Vielleicht sogar Papa, ein bisschen zu zärtlich, weiß ich, weil irgendwie steckt da auch der Respekt drin, so habe ich es zumindest gelesen. Und der sagt es noch in seinem Gebet am Ölberg, im Markus-Evangelium. Bei Paulus ist es auch noch zweimal überliefert, dieses Wort Abba. Sonst sagt er immer Vater oder mein Vater. Und interessanterweise, im ganzen Alten Testament wird Gott auch ein paar Mal Vater genannt. Ne? Aber das Alte Testament ist ein riesiges Ding. Und da vielleicht 20 Mal. Aber eher abstrakt, ja. Gott ist doch der Vater Israels und sowas, ja. Die persönliche Anrede, mein Vater, kommt insgesamt eher spärlich vor. 6-mal habe ich gelesen, mein Vater kommt einmal im Psalm vor, wo denn der David sagt, also eher spärlich. Im Neuen Testament wird Vater 261 Mal auf Gott bezogen genannt. 170 Mal nur in den Evangelien, die anderen Male in der Paulusliteratur oder in den anderen Briefen oder in der Apostelgeschichte. Und über 100 Mal allein im Johannesevangelium. Das Johannesevangelium ist das am stärksten geprägte von dem Thema Beziehungsqualität. Ja? Ganz stark, Jesus ist der Gesandte des Vaters, das Gesicht des Vaters. Und das Vaterunser ist das einzige Gebet, das habe ich schon gesagt, das Jesus ausdrücklich den Jüngern, die Jünger lehrt. Es ist eine Art Evangelium in Kurzform, sagt man. Und es enthält die sieben wesentlichen Bitten für das Leben. Die Kirche liebt die Zahl 7. Im Lukas-Evangelium ist es etwas kürzer, da fallen 2 Bitten raus. Und ich stelle es kurz noch in den Kontext. Im Matthäus-Evangelium kommt es in der Bergpredigt vor. Da kommt die erste Lehre Jesu über das Gebet vor. Ja, wer am Sonntag, am ersten Fastensonntag im Gottesdienst war, da ging es um Fasten, Beten, Almosen geben. Und beten heißt, also und wenn du betest, geh in deine Kammer, okay? Und schließ die Tür. Es geht um dich und deinen Gott. Der Vater sieht dich. Okay? Stell dich nicht an die Ecke, dass du von allen gesehen wirst, wie toll du betest, sondern der Vater sieht dich. Und dann kommt das Vaterunser. Und im Anschluss an das Vaterunser gibt Jesus die Erklärung über die Vergebung. Ja, dass Gott der vergebende Gott ist Und dass es dann an uns ist, vergebende Menschen zu sein, damit wir gewissermaßen in den Kreislauf der Gnade, die Gott uns schenkt, uns hineinnehmen lassen. Wenn wir widerständig sind und uns schwer tun zu vergeben, dann tut sich Gott auch schwer, in uns anzukommen, vergebend anzukommen. Also es gibt einen tiefen inneren Zusammenhang zwischen Vergebung, Gottes an uns ranzulassen und dann selber Vergebung zu lernen, ja? Oder das wieder zu blockieren. Im Lukas-Evangelium, habe ich gesagt, ist etwas kürzer, kommt die Lehre über das Vaterunser als Antwort auf die Bitte der Jünger, Herr, lehre uns beten. Ich habe schon ganz oft gesagt, die einzige Bitte im Evangelium, wo die Jünger ihn als Lehrer ansprechen. Die einzige Bitte, gell? Da geht's nicht um, zeig uns, wie man Lepra heilt und zeig uns, wie man übers Wasser geht und zeig uns, wie man Brot vermehrt, gell? Lehre uns beten. So tief, so schön. Und warum wollen Sie beten lernen? Weil Sie sind doch alle schon Beter, die in der Synagoge sind und sowas, ja? Weil Sie seine Intimität mit dem Vater spüren. Weil sie spüren, wie tief er aus der Gegenwart des Vaters lebt. Und weil sie, meine Interpretation, Sehnsucht haben, in diese Beziehungsqualität hineingeführt zu werden. Ja? Sie wollen beten, wie er zum Vater betet. Und dann sagt er ihnen das Vaterunser und dann kommt die Erläuterung mit dem Thema Bitte. Also da kommt jemand in der Nacht und bittet dich, hast du nicht was zu essen für mich? Und der ist dann so aufdringlich und dann, also wenn du nicht schon deswegen aufmachst in der Nacht und aufstehst und ihm was gibst, weil er dein Freund ist, dann wenigstens, weil er so zudringlich ist. Und dann heißt es am Ende auch noch, und wie sehr werdet ihr, die ihr böse seid, wenn eure Kinder euch was bitten, ihnen was Gutes geht, wie sehr wird der Vater den Heiligen Geist geben, wenn er ihn darum bittet? Also die erste und tiefste Gabe ist der Heilige Geist, den Gott gibt. Wir haben in der Kirche das riesige Problem, theologisch das Problem des Bittgebetes. Das Bittgebet ist immer, wo zwei oder drei in meinem Namen versammelt sind, da betet und ihr werdet es erhalten. Ja, lieber Gott, das funktioniert da eher selten, oder? Aber wisst ihr, die eine mögliche Antwort darauf, da kann man viele schwierige Antworten drauf geben oder auch leichtere, aber eine Antwort ist, Gott gibt immer sich selbst. Und sich selbst in der Form des Heiligen Geistes ist nicht automatisch etwas, was wir sofort bekommen. Jetzt die gesunde Oma oder ich oder ne, das Geld, das wir brauchen. Manchmal auch. Aber Gott gibt sich, damit du dich getragen weißt. Gott gibt sich. Vater unser kann man auch parallel zu den 10 Geboten lesen. Ich weiß nicht, ob euch das schon mal aufgefallen sind. Die ersten 3 Bitten drehen sich um Gott. Vater unser im Himmel, geheiligt werde dein Name, werde ich dann das nächste Mal drüber sprechen. Dein Reich komme, dein Wille geschehe. Und dann geht's in die Horizontale, unser tägliches Brot gib uns heute, vergib uns und so weiter. Ja? Also, und in 10 Geboten, du sollst keine anderen Götter mehr neben mir haben, du sollst den Namen Gottes nicht verunehren, du sollst den Sabbat heiligen. Und du sollst Vater und Mutter ehren, dann sind wir in der Horizontalen. Ja? Also die ersten Bitten, Gebote richten sich in Richtung Gott und dann in die Horizontale. Vater unser, was ist überhaupt das zentrale Anliegen Jesu? Warum ist Jesus gekommen? Ist er gekommen, damit wir gute Menschen werden? Ist er gekommen, dass die Welt ein Stück besser wird? Das erste Anliegen Gottes ist Rettung. Wir leben in einer Welt, die totgeweiht ist. Jeder von uns ist totgeweiht. Vom ersten Moment unserer Geburt gehen wir auf den Tod zu. Jetzt ist wieder ein Krieg ausgebrochen im Nahen Osten. Wir gehen einer Klimakrise entgegen. Wir erleben, dass die Welt voller Lüge, Verrat, Not und Tod ist. Gott will uns hineinlieben ins neue Leben. Vom Moment der Taufe an, wenn wir darin leben lernen, gehen wir ins größere Leben, das nicht tot zu kriegen ist. Und das größere Leben bedeutet, Qualität von Beziehungen, wir sind Familienmitglieder. Wir werden hineingeliebt in die Gottesfamilie. Wir haben einen Vater und wir haben Geschwister, die das mit uns glauben. Ja? Wir sind Brüder und Schwestern. Der Auferstandene sagt zu Maria von Magdala, so, er ist da, gell? Sie will ihn eigentlich festhalten und sie sagt, nee, halt mich nicht fest, ich bin noch nicht hinaufgegangen. Und was sagt er? Zu meinem Vater und zu unserem Vater. Also da sagt er, wenn ich das richtig erinnere, zum ersten Mal dieses zu meinem und zu unserem Vater. Das heißt, er ist der einzige wirkliche Sohn des Vaters und er will durch seinen Tod und seine Auferstehung uns mitnehmen in die Gottesfamilie, mit hineinleben in die Gottesfamilie, dass der Vater, wenn er uns anschaut, ja, die Geschwister Jesu erkennt, dass er unser großer Bruder ist, der uns da sagt, so komm, du kehrst jetzt mit in die Familie, adoptiert, neu dabei, da ist das Leben. Ist eine Rettungsaktion, dass wir teilnehmen an dem Leben, das nie mehr aufhört, in der Familie, die er gewissermaßen neu begründet. Ja, wir werden neu zu Mitgliedern der Gottesfamilie. Und darin wird deutlich, meine Lieben, dass wir, wenn wir das nicht nur im Kopf realisieren, ja, jeder von uns und jede betet Vater unser und wir tun es manchmal gedankenlos und ich bete es echt oft, weil ich feiere täglich die Messe, ich bete die Laudes, ich bete die Vesper, da kommt schon dreimal Vater unser vor, gell? Hin und wieder auch den Rosenkranz dann so und da kommt auch Vater unser vor, also relativ oft. Und dann redet man es halt so, weil man es so brav gelernt hat, gell? Aber was es bedeutet, wenn wir uns existenziell davon tragen lassen, dass wir einen Vater haben. Und egal was passiert in unserer Welt, der Vater bleibt der Vater. Ja? Wir werden in dieser Reihe auch nochmal darüber sprechen, wie das mit der Mutter ist. Ja? Weil in Gott ist ja alles Gott. Aber er zunächst mal ist sein Name nicht nur der Ich bin da, sondern der Ich bin da ist ein Vater. Und eigentlich ist er der Vater aller Menschen. Ja? Und wenn wir kapiert haben, dass wir Geschwister sind, dann sind wir eingeladen, Menschen zu helfen, in die Gottesfamilie hineinzufinden. Das nennt man dann Mission. Ja, ja, bist du ein besserer Typ als ich? Na, bin ich nicht. Ich bin ein Sünder, der Erbarmen gefunden hat. Ja? Aber brauchst du Erbarmen? Dann komm mit, dann komm in die Gottesfamilie. Gell? Und da ist echt Vergebung und da ist Hineinfinden in den Frieden und da ist Hineinfinden in mehr Freude, mehr Sinn, mehr Freiheit, mehr Schönheit. Und du lernst mit neuen Augen sehen, dass der und die und er auch Kinder Gottes sind, die der Vater liebt. Selbst wenn

0: Werden ist schon der Anfang von dem, was es dann heißt nach dem Unser im Himmel. Wenn wir anfangen, in uns, in unserem Herzen, in unserer Seele zu realisieren, wie wir zur Gottesfamilie dazugehören, wer er ist, dass er ein Vater ist, dass uns in Jesus der Vater begegnet, dass uns Jesus durch seinen Tod und Auferstehung nach Hause lieben will, retten will, gell? In die Dimension von Beziehungsqualität, die ewiges Leben ist, da beginnt in uns der Himmel. Da gehören wir hin. Amen.
1: Wir danken am Bischof Stefan Oster für den weiteren Impuls über das Vaterunser. Er lädt uns ein, Gott nicht fern zu denken, sondern seine Nähe zu suchen, so wie es die Schrift sagt, dein Angesicht, Herr, will ich suchen. Liebe Zuhörer und Zuhörerinnen, nehmen wir den Gedanken mit in unser Gebet und in unseren Alltag. Für Radio Gloria, Gabi Kuhn, und ich wünsche Ihnen Gottes Segen.

Gedanke von Don Pierino Gaglione vom 13. August 2020. Sei nicht betrübt, wenn du dich jeden Tag so klein

wie ein Nichtshülst. Dieses Hinabsteigen in der Demut ist dem Hinabsteigen Jesu vom Himmel ähnlich, der nach dem Tod und der Auferstehung zu Rechten des Vaters erhoben wurde. Ohne das Hinabsteigen in der Demut gibt es keine Erhöhung in der Herrlichkeit.

Wir beten das Weihegebet zum heiligen Erzengel Michael. Im Namen des Vaters und des Sohnes und des Heiligen Geistes. Amen. Ewiger Vater, durch deinen Sohn, unseren Herrn Jesus Christus, bringen wir dir im Heiligen Geist Lobpreis und Ehre dar. Durch dein ewiges Wort, das im Schoß der Jungfrau Maria Fleisch angenommen hat, hast du alles erschaffen, die sichtbare und die unsichtbare Welt, Throne und Herrschaften, Mächte und Gewalten. Alles ist durch Jesus und auf ihn hin geschaffen. Du schaust mit großer Güte auf jeden von uns. Öffne unsere Herzen für deine Liebe und deinen Heilsplan. Erwecke auf die Fürsprache Mariens, der Braut des Heiligen Geistes, aller Engel und Heiligen, die Herzen aller Menschen für deine Liebe und erwecke sie aus dem Schlaf der Gottesferne. Heute danken wir dir ganz besonders, dass du die heiligen Engel erschaffen hast. Wir stimmen ein in ihren Lobpreis, den sie unaufhörlich vor deinem Thron darbringen. Und nun kommen wir zu dir, heiliger Erzengel Michael, du Führer der himmlischen Heerscharen, du großer Streiter für die Ehre Gottes, du Bezwinger des Bösen, du liebevoller Freund der Menschen. Du möchtest nicht, dass wir verloren gehen. Heute sind wir zu dir auf den Gargano gepilgert, um deine Freundschaft zu erbitten. Wir kommen stellvertretend für viele andere, die zu uns gehören. Wir kommen stellvertretend für die Länder und Gebetsgruppen, deren Fahnen wir zu diesem heiligen Ort mitgebracht haben. Heiliger Erzengel Michael, wir bitten dich, bewahre uns vor Krieg, Unheil und Katastrophen und vor dem Strafgericht Gottes, welches du gemäß der Heiligen Schrift ausführen wirst. Dir weihen wir uns und unsere Familien, unsere Freunde und Bekannten, unsere Länder und alle Menschen, die in dieser Stunde an vielen Orten mit uns verbunden sind. Endlich empfehlen wir dir unsere heilige katholische Kirche, die in dieser Zeit auf vielfache Weise bedrängt ist. Sancte Michael, Archangele, defende nos in proelio, contra nequitiam et insidias diaboli esto presidium. Imperet ili Deus supplices deprecamur. Tuque princeps militiae celestis Satanam aliosque spiritus malignos, qui ad perditionem animarum pervagantur in mundo, divina virtute in infernum detrude. Amen.

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Sie sind alle ganz herzlich eingeladen zum Gebetsnachmittag am Dienstag, den 26. 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

0: Herzlich willkommen, liebe Zuhörerinnen und Zuhörer, zum Regina Zöli. Ich begrüße auch recht herzlich den Herrn Pfarrer Matthias Rey.
1: Wir beten anstelle vom Angelus das kurze Gebet Regina Zöli, das heisst das Gebet, wo Kirche macht in der Osterzeit anstelle vom Engel des Herrn. O Himmelskönigin, frohlocke.
0: Halleluja.
1: Denn er, den du zu tragen würdig warst.
0: Halleluja.
1: Ist erstanden, wie er sagte.
0: Halleluja.
1: Bitt Gott für uns, Maria.
0: Halleluja.
1: Freu dich und frohlocke, Jungfrau Maria. Halleluja.
0: Denn der Herr ist wahrhaft auferstanden. Halleluja.
1: Lasset uns beten. Gott, du hast uns durch die Auferstehung deines Sohnes, unseres Herrn Jesus Christus, die Welt erfreuen wollen. Wir bitten dich, lass uns durch seine Mutter, die Jungfrau Maria, die Freuden des ewigen Lebens erlangen, durch Christus, unseren Herrn.
0: Amen.
1: Und so beten wir auch heute wieder für die Anliegen vom Papst Benedikt dem 16. und auch für ihn selber. Vater unser im Himmel, geheiligt werde dein Name, dein Reich komme, dein Wille geschehe wie im Himmel so auf Erden.
0: Unser tägliches Brot gib uns heute und vergib uns unsere Schuld, wie auch wir vergeben unseren Schuldigern. Führe uns nicht in Versuchung, sondern erlöse uns von dem Bösen.
1: Gegrüßt seist du, Maria, voll der Gnade. Der Herr ist mit dir, du bist gebenedeit unter den Frauen und gebenedeit ist die Frucht deines Leibes, Jesus.
0: Heilige Maria, Mutter Gottes, bitte für uns Sünder, jetzt und in der Stunde unseres Todes. Amen.
1: Ehre sei dem Vater und dem Sohn und dem Heiligen Geist.
0: Wie im Anfang, so auch jetzt und alle Zeit und in Ewigkeit. Amen.
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0: aus dem Kloster einsiedeln, begrüßt Sie, liebe Zuhörerinnen und Zuhörer, zum freudenreichen Rosenkranz ganz herzlich, Pater Cyril Bürgi und Ihre Andrea Marti. Wir beginnen mit dem Zeichen der Erlösung. Im Namen des Vaters und des Sohnes und des Heiligen Geistes. Amen. Ich glaube an Gott, den Vater, den Allmächtigen, den Schöpfer des Himmels und der Erde, und an Jesus Christus, seinen eingeborenen Sohn, unseren Herrn, empfangen durch den Heiligen Geist, geboren von der Jungfrau Maria, gelitten unter Pontius Pilatus, gekreuzigt, gestorben und begraben, hinabgestiegen in das Reich des Todes, am dritten Tage auferstanden von den Toten, aufgefahren in den Himmel, er sitzt zu Rechten Gottes des allmächtigen Vaters. Von dort wird er kommen, zu richten die Lebenden und die Toten. Ich glaube an den Heiligen Geist, die heilige katholische Kirche, Gemeinschaft der Heiligen, Vergebung der Sünden, Auferstehung der Toten und das ewige Leben. Amen.
1: Vater unser im Himmel, geheiliget werde dein Name, dein Reich komme, dein Wille geschehe, wie im Himmel so auf Erden.
0: Unser tägliches Brot gib uns heute und vergib uns unsere Schuld, wie auch wir vergeben unseren Schuldigen. Und führe uns nicht in Versuchung, sondern erlöse uns von dem Bösen.
2: Gegrüßt seist du, Maria, voller Gnade, der Herr ist mit dir. Du bist gebenedeit unter den Frauen, und gebenedeit ist die Frucht deines Leibes, Jesus, der in uns den Glauben vermehret.
0: Heilige Maria, Mutter Gottes, bitte für uns Sünder, jetzt und in der Stunde unseres Todes. Amen.
2: Gegrüßt seist du, Maria, voll der Gnade, der Herr ist mit dir. Du bist gebenedeit unter den Frauen, und gebenedeit ist die Frucht deines Leibes, Jesus, der in uns die Hoffnung stärke.
0: Heilige Maria, Mutter Gottes, bitte für uns Sünder, jetzt und in der Stunde unseres Todes. Amen.
2: Gegrüßt seist du, Maria, voll der Gnade, der Herr ist mit dir. Du bist gebenedeit unter den Frauen, und gebenedeit ist die Frucht deines Leibes, Jesus, der in uns die Liebe entzünde.
0: Heilige Maria, Mutter Gottes, bitte für uns Sünder, jetzt und in der Stunde unseres Todes. Amen. O mein Jesus, verzeih uns unsere Sünden, bewahre uns vor dem Feuer der Hölle, führe alle Seelen in den Himmel, besonders jene, die deiner Barmherzigkeit am meisten bedürfen.
1: Vater unser im Himmel, geheiliget werde dein Name, dein Reich komme, dein Wille geschehe, wie im Himmel so auf Erden.
0: Unser tägliches Brot gib uns heute und vergib uns unsere Schuld, wie auch wir vergeben unseren Schuldigen. Und führe uns nicht in Versuchung, sondern erlöse uns von dem Bösen.
2: Gegrüßt seist du, Maria, voll der Gnade, der Herr ist mit dir. Du bist gebenedeit unter den Frauen, und gebenedeit ist die Frucht deines Leibes, Jesus, den du, Jungfrau, vom Heiligen Geist empfangen hast.
0: Heilige Maria, Mutter Gottes, bitte für uns Sünder, jetzt und in der Stunde unseres Todes. Amen.
2: Gegrüßt seist du, Maria, voll der Gnade, der Herr ist mit dir. Du bist gebenedeit unter den Frauen, und gebenedeit ist die Frucht deines Leibes, Jesus, den du, Jungfrau, vom Heiligen Geist empfangen hast.
0: Heilige Maria, Mutter Gottes, bitte für uns Sünder, jetzt und in der Stunde unseres Todes. Amen.
2: Gegrüßt seist du, Maria, voller Gnade, der Herr ist mit dir. Du bist gebenedeit unter den Frauen, und gebenedeit ist die Frucht deines Leibes, Jesus, den du, Jungfrau, vom Heiligen Geist empfangen hast.
0: Heilige Maria, Mutter Gottes, bitte für uns Sünder, jetzt und in der Stunde unseres Todes. Amen.
2: Gegrüßt seist du, Maria, voller Gnade, der Herr ist mit dir. Du bist gebenedeit unter den Frauen, und gebenedeit ist die Frucht deines Leibes, Jesus, den du, Jungfrau, vom Heiligen Geist empfangen hast.
0: Heilige Maria, Mutter Gottes, bitte für uns Sünder, jetzt und in der Stunde unseres Todes. Amen.
2: Gegrüßt seist du, Maria, voll der Gnade, der Herr ist mit dir. Du bist gebenedeit unter den Frauen, und gebenedeit ist die Frucht deines Leibes, Jesus, den du, Jungfrau, vom Heiligen Geist empfangen hast.
0: Heilige Maria, Mutter Gottes, bitte für uns Sünder, jetzt und in der Stunde unseres Todes. Amen.
2: Gegrüßt seist du, Maria, voll der Gnade, der Herr ist mit dir. Du bist gebenedeit unter den Frauen, und gebenedeit ist die Frucht deines Leibes, Jesus, den du, Jungfrau, vom Heiligen Geist empfangen hast.
0: Heilige Maria, Mutter Gottes, bitte für uns Sünder, jetzt und in der Stunde unseres Todes. Amen.
2: Gegrüßt seist du, Maria, voll der Gnade, der Herr ist mit dir. Du bist gebenedeit unter den Frauen, und gebenedeit ist die Frucht deines Leibes, Jesus, den du, Jungfrau, vom Heiligen Geist empfangen hast.
0: Heilige Maria, Mutter Gottes, bitte für uns Sünder, jetzt und in der Stunde unseres Todes. Amen.
2: Gegrüßt seist du, Maria, voll der Gnade, der Herr ist mit dir. Du bist gebenedeit unter den Frauen, und gebenedeit ist die Frucht deines Leibes, Jesus, den du, Jungfrau, vom Heiligen Geist empfangen hast.
0: Heilige Maria, Mutter Gottes, bitte für uns Sünder, jetzt und in der Stunde unseres Todes. Amen.
2: Gegrüßt seist du, Maria, voll der Gnade, der Herr ist mit dir. Du bist gebenedeit unter den Frauen, und gebenedeit ist die Frucht deines Leibes, Jesus, den du, Jungfrau, vom Heiligen Geist empfangen hast.
0: Heilige Maria, Mutter Gottes, bitte für uns Sünder, jetzt und in der Stunde unseres Todes. Amen.
2: Gegrüßt seist du, Maria, voll der Gnade, der Herr ist mit dir. Du bist gebenedeit unter den Frauen, und gebenedeit ist die Frucht deines Leibes, Jesus, den du, Jungfrau, vom Heiligen Geist empfangen hast.
0: Heilige Maria, Mutter Gottes, bitte für uns Sünder, jetzt und in der Stunde unseres Todes. Amen.
2: Ehre sei dem Vater und dem Sohn und dem Heiligen Geist.
0: Wie im Anfang, so auch jetzt und alle Zeit und in Ewigkeit. Amen.
2: O mein Jesus,
0: verzeih uns unsere Sünden, bewahre uns vor dem Feuer der Hölle, führe alle Seelen in den Himmel, besonders jene, die deiner Barmherzigkeit am meisten bedürfen. Vater unser im Himmel, geheiligt werde dein Name, dein Reich komme, dein Wille geschehe, wie im Himmel, so auf Erden.
2: Unser tägliches Brot gib uns heute, und vergib uns unsere Schuld, wie auch wir vergeben unseren Schuldigen. Und führe uns nicht in Versuchung, sondern erlöse uns von dem Bösen.
0: Gegrüßet seist du, Maria, voll der Gnade, der Herr ist mit dir, du bist gebenedeit unter den Frauen, und gebenedeit ist die Frucht deines Leibes, Jesus, den du, Jungfrau, zu Elisabeth getragen hast.
2: Heilige Maria, Mutter Gottes, bitte für uns Sünder, jetzt und in der Stunde unseres Todes. Amen.
0: Gegrüßet seist du, Maria, voll der Gnade, der Herr ist mit dir, du bist gebenedeit unter den Frauen, und gebenedeit ist die Frucht deines Leibes, Jesus, den du, O Jungfrau, zu Elisabeth getragen hast.
2: Heilige Maria, Mutter Gottes, bitte für uns Sünder, jetzt und in der Stunde unseres Todes. Amen.
0: Gegrüßet seist du, Maria, voll der Gnade, der Herr ist mit dir, du bist gebenedeit unter den Frauen, und gebenedeit ist die Frucht deines Leibes, Jesus, den du, O Jungfrau, zu Elisabeth getragen hast.
2: Heilige Maria, Mutter Gottes, bitte für uns Sünder, jetzt und in der Stunde unseres Todes. Amen.
0: Gegrüßet seist du, Maria, voll der Gnade, der Herr ist mit dir, du bist gebenedeit unter den Frauen, und gebenedeit ist die Frucht deines Leibes, Jesus, den du, O Jungfrau, zu Elisabeth getragen hast.
2: Heilige Maria, Mutter Gottes, bitte für uns Sünder, jetzt und in der Stunde unseres Todes. Amen.
0: Gegrüßet seist du, Maria, voll der Gnade, der Herr ist mit dir. Du bist gebenedeit unter den Frauen, und gebenedeit ist die Frucht deines Leibes, Jesus, den du, O Jungfrau, zu Elisabeth getragen hast.
2: Heilige Maria, Mutter Gottes, bitte für uns Sünder, jetzt und in der Stunde unseres Todes. Amen.
0: Gegrüßet seist du, Maria, voll der Gnade, der Herr ist mit dir. Du bist gebenedeit unter den Frauen, und gebenedeit ist die Frucht deines Leibes, Jesus, den du, O Jungfrau, zu Elisabeth getragen hast.
2: Heilige Maria, Mutter Gottes, bitte für uns Sünder, jetzt und in der Stunde unseres Todes. Amen.
0: Gegrüßet seist du, Maria, voll der Gnade, der Herr ist mit dir. Du bist gebenedeit unter den Frauen, und gebenedeit ist die Frucht deines Leibes, Jesus, den du, o Jungfrau, zu Elisabeth getragen hast.
2: Heilige Maria, Mutter Gottes, bitte für uns Sünder, jetzt und in der Stunde unseres Todes. Amen.
0: Gegrüßet seist du, Maria, voll der Gnade, der Herr ist mit dir. Du bist gebenedeit unter den Frauen, und gebenedeit ist die Frucht deines Leibes, Jesus, den du, o Jungfrau, zu Elisabeth getragen hast.
2: Heilige Maria, Mutter Gottes, bitte für uns Sünder, jetzt und in der Stunde unseres Todes. Amen.
0: Gegrüßet seist du, Maria, voll der Gnade, der Herr ist mit dir. Du bist gebenedeit unter den Frauen, und gebenedeit ist die Frucht deines Leibes, Jesus, den du, o Jungfrau, zu Elisabeth getragen hast.
2: Heilige Maria, Mutter Gottes, bitte für uns Sünder, jetzt und in der Stunde unseres Todes. Amen.
0: Gegrüßet seist du, Maria, voll der Gnade, der Herr ist mit dir. Du bist gebenedeit unter den Frauen, und gebenedeit ist die Frucht deines Leibes, Jesus, den du, o Jungfrau, zu Elisabeth getragen hast.
2: Heilige Maria, Mutter Gottes, bitte für uns Sünder, jetzt und in der Stunde unseres Todes. Amen.
0: Ehre sei dem Vater und dem Sohn und dem Heiligen Geist.
2: Wie im Anfang, so auch jetzt und alle Zeit und in Ewigkeit. Amen.
0: O mein Jesus, verzeih uns unsere Sünden, bewahre uns vor dem Feuer der Hölle, führe alle Seelen in den Himmel, besonders jene, die deiner Barmherzigkeit am meisten bedürfen.
2: Vater unser im Himmel, geheiligt werde dein Name, dein Reich komme, dein Wille geschehe, wie im Himmel, so auf Erden.
0: Unser tägliches Brot gib uns heute, und vergib uns unsere Schuld, wie auch wir vergeben unseren Schuldigen. Und führe uns nicht in Versuchung, sondern erlöse uns von dem Bösen.
2: Gegrüßt seist du, Maria, voll der Gnade, der Herr ist mit dir. Du bist gebenedeit unter den Frauen, und gebenedeit ist die Frucht deines Leibes, Jesus, den du Jungfrau geboren hast.
0: Heilige Maria, Mutter Gottes, bitte für uns Sünder, jetzt und in der Stunde unseres Todes. Amen.
2: Gegrüßt seist du, Maria, voll der Gnade, der Herr ist mit dir. Du bist gebenedeit unter den Frauen, und gebenedeit ist die Frucht deines Leibes, Jesus, den du Jungfrau geboren hast.
0: Heilige Maria, Mutter Gottes, bitte für uns Sünder, jetzt und in der Stunde unseres Todes. Amen.
2: Gegrüßt seist du, Maria, voll der Gnade, der Herr ist mit dir. Du bist gebenedeit unter den Frauen, und gebenedeit ist die Frucht deines Leibes, Jesus, den du Jungfrau geboren hast.
0: Heilige Maria, Mutter Gottes, bitte für uns Sünder, jetzt und in der Stunde unseres Todes. Amen.
2: Gegrüßt seist du, Maria, voll der Gnade, der Herr ist mit dir. Du bist gebenedeit unter den Frauen, und gebenedeit ist die Frucht deines Leibes, Jesus, den du Jungfrau geboren hast.
0: Heilige Maria, Mutter Gottes, bitte für uns Sünder, jetzt und in der Stunde unseres Todes. Amen.
2: Gegrüßt seist du, Maria, voll der Gnade, der Herr ist mit dir. Du bist gebenedeit unter den Frauen, und gebenedeit ist die Frucht deines Leibes, Jesus, den du Jungfrau geboren hast.
0: Heilige Maria, Mutter Gottes, bitte für uns Sünder, jetzt und in der Stunde unseres Todes. Amen.
2: Gegrüßt seist du, Maria, voll der Gnade, der Herr ist mit dir. Du bist gebenedeit unter den Frauen, und gebenedeit ist die Frucht deines Leibes, Jesus, den du Jungfrau geboren hast.
0: Heilige Maria, Mutter Gottes, bitte für uns Sünder, jetzt und in der Stunde unseres Todes. Amen.
2: Gegrüßt seist du, Maria, voll der Gnade, der Herr ist mit dir. Du bist gebenedeit unter den Frauen, und gebenedeit ist die Frucht deines Leibes, Jesus, den du Jungfrau geboren hast.
0: Heilige Maria, Mutter Gottes, bitte für uns Sünder, jetzt und in der Stunde unseres Todes. Amen.
2: Gegrüßt seist du, Maria, voll der Gnade, der Herr ist mit dir. Du bist gebenedeit unter den Frauen, und gebenedeit ist die Frucht deines Leibes, Jesus, den du Jungfrau geboren hast.
0: Heilige Maria, Mutter Gottes, bitte für uns Sünder, jetzt und in der Stunde unseres Todes. Amen.
2: Gegrüßt seist du, Maria, voll der Gnade, der Herr ist mit dir. Du bist gebenedeit unter den Frauen, und gebenedeit ist die Frucht deines Leibes, Jesus, den du Jungfrau geboren hast.
0: Heilige Maria, Mutter Gottes, bitte für uns Sünder, jetzt und in der Stunde unseres Todes. Amen.
2: Gegrüßt seist du, Maria, voll der Gnade, der Herr ist mit dir. Du bist gebenedeit unter den Frauen, und gebenedeit ist die Frucht deines Leibes, Jesus, den du Jungfrau geboren hast.
0: Heilige Maria, Mutter Gottes, bitte für uns Sünder, jetzt und in der Stunde unseres Todes. Amen.
2: Ehre sei dem Vater und dem Sohn und dem Heiligen Geist.
0: Wie im Anfang, so auch jetzt und alle Zeit und in Ewigkeit. Amen.
2: O mein Jesus,
0: verzeih uns unsere Sünden, bewahre uns vor dem Feuer der Hölle, führe alle Seelen in den Himmel, besonders jene, die deiner Barmherzigkeit am meisten bedürfen. Vater unser im Himmel, geheiligt werde dein Name, dein Reich komme, dein Wille geschehe, wie im Himmel, so auf Erden.
2: Unser tägliches Brot gib uns heute und vergib uns unsere Schuld, wie auch wir vergeben unseren Schuldigen. Und führe uns nicht in Versuchung, sondern erlöse uns von dem Bösen.
0: Gegrüßet seist du, Maria, voll der Gnade. Der Herr ist mit dir. Du bist gebenedeit unter den Frauen, und gebenedeit ist die Frucht deines Leibes, Jesus, den du, o Jungfrau, im Tempel aufgeopfert hast.
2: Heilige Maria, Mutter Gottes, bitte für uns Sünder, jetzt und in der Stunde unseres Todes. Amen.
0: Gegrüßet seist du, Maria, voll der Gnade. Der Herr ist mit dir. Du bist gebenedeit unter den Frauen, und gebenedeit ist die Frucht deines Leibes, Jesus, den du, o Jungfrau, im Tempel aufgeopfert hast.
2: Heilige Maria, Mutter Gottes, bitte für uns Sünder, jetzt und in der Stunde unseres Todes. Amen.
0: Gegrüßet seist du, Maria, voll der Gnade. Der Herr ist mit dir. Du bist gebenedeit unter den Frauen, und gebenedeit ist die Frucht deines Leibes, Jesus, den du, o Jungfrau, im Tempel aufgeopfert hast.
2: Heilige Maria, Mutter Gottes, bitte für uns Sünder, jetzt und in der Stunde unseres Todes. Amen.
0: Gegrüßet seist du, Maria, voll der Gnade, der Herr ist mit dir. Du bist gebenedeit unter den Frauen, und gebenedeit ist die Frucht deines Leibes, Jesus, den du, o Jungfrau, im Tempel aufgeopfert hast.
2: Heilige Maria, Mutter Gottes, bitte für uns Sünder, jetzt und in der Stunde unseres Todes. Amen.
0: Gegrüßet seist du, Maria, voll der Gnade, der Herr ist mit dir. Du bist gebenedeit unter den Frauen, und gebenedeit ist die Frucht deines Leibes, Jesus, den du, o Jungfrau, im Tempel aufgeopfert hast.
2: Heilige Maria, Mutter Gottes, bitte für uns Sünder, jetzt und in der Stunde unseres Todes. Amen.
0: Gegrüßet seist du, Maria, voll der Gnade, der Herr ist mit dir. Du bist gebenedeit unter den Frauen, und gebenedeit ist die Frucht deines Leibes, Jesus, den du, o Jungfrau, im Tempel aufgeopfert hast.
2: Heilige Maria, Mutter Gottes, bitte für uns Sünder, jetzt und in der Stunde unseres Todes. Amen.
0: Gegrüßet seist du, Maria, voll der Gnade, der Herr ist mit dir. Du bist gebenedeit unter den Frauen, und gebenedeit ist die Frucht deines Leibes, Jesus, den du, o Jungfrau, im Tempel aufgeopfert hast.
2: Heilige Maria, Mutter Gottes, bitte für uns Sünder, jetzt und in der Stunde unseres Todes. Amen.
0: Gegrüßet seist du, Maria, voll der Gnade, der Herr ist mit dir. Du bist gebenedeit unter den Frauen, und gebenedeit ist die Frucht deines Leibes, Jesus, den du, o Jungfrau, im Tempel aufgeopfert hast.
2: Heilige Maria, Mutter Gottes, bitte für uns Sünder, jetzt und in der Stunde unseres Todes. Amen.
0: Gegrüßet seist du, Maria, voll der Gnade, der Herr ist mit dir. Du bist gebenedeit unter den Frauen, und gebenedeit ist die Frucht deines Leibes, Jesus, den du, o Jungfrau, im Tempel aufgeopfert hast.
2: Heilige Maria, Mutter Gottes, bitte für uns Sünder, jetzt und in der Stunde unseres Todes. Amen.
0: Gegrüßet seist du, Maria, voll der Gnade, der Herr ist mit dir. Du bist gebenedeit unter den Frauen, und gebenedeit ist die Frucht deines Leibes, Jesus, den du, o Jungfrau, im Tempel aufgeopfert hast.
2: Heilige Maria, Mutter Gottes, bitte für uns Sünder, jetzt und in der Stunde unseres Todes. Amen.
0: Ehre sei dem Vater und dem Sohn und dem Heiligen Geist.
2: Wie im Anfang, so auch jetzt und alle Zeit und in Ewigkeit. Amen.
0: O mein Jesus, verzeih uns unsere Sünden.

0: dem Bedürfen.
1: Vater unser im Himmel, geheiliget werde dein Name, dein Reich komme, dein Wille geschehe, wie im Himmel so auf Erden.
0: Unser tägliches Brot gib uns heute und vergib uns unsere Schuld, wie auch wir vergeben unseren Schuldigen. Und führe uns nicht in Versuchung, sondern erlöse uns von dem Bösen.
1: Gegrüßt seist du, Maria, voll der Gnade, der Herr ist mit dir. Du bist gebenedeit unter den Frauen, und gebenedeit ist die Frucht deines Leibes, Jesus, den du, Jungfrau, im Tempel wiedergefunden hast.
0: Heilige Maria, Mutter Gottes, bitte für uns Sünder, jetzt und in der Stunde unseres Todes. Amen.
1: Gegrüßt seist du, Maria, voll der Gnade, der Herr ist mit dir. Du bist gebenedeit unter den Frauen, und gebenedeit ist die Frucht deines Leibes, Jesus, den du, Jungfrau, im Tempel wiedergefunden hast.
0: Heilige Maria, Mutter Gottes, bitte für uns Sünder, jetzt und in der Stunde unseres Todes. Amen.
1: Gegrüßt seist du, Maria, voll der Gnade, der Herr ist mit dir. Du bist gebenedeit unter den Frauen, und gebenedeit ist die Frucht deines Leibes, Jesus, den du, Jungfrau, im Tempel wiedergefunden hast.
0: Heilige Maria, Mutter Gottes, bitte für uns Sünder, jetzt und in der Stunde unseres Todes. Amen.
1: Gegrüßt seist du, Maria, voll der Gnade, der Herr ist mit dir. Du bist gebenedeit unter den Frauen, und gebenedeit ist die Frucht deines Leibes, Jesus, den du, Jungfrau, im Tempel wiedergefunden hast.
0: Heilige Maria, Mutter Gottes, bitte für uns Sünder, jetzt und in der Stunde unseres Todes. Amen.
1: Gegrüßt seist du, Maria, voll der Gnade, der Herr ist mit dir. Du bist gebenedeit unter den Frauen, und gebenedeit ist die Frucht deines Leibes, Jesus, den du, Jungfrau, im Tempel wiedergefunden hast.
0: Heilige Maria, Mutter Gottes, bitte für uns Sünder, jetzt und in der Stunde unseres Todes. Amen.
1: Gegrüßt seist du, Maria, voll der Gnade, der Herr ist mit dir. Du bist gebenedeit unter den Frauen, und gebenedeit ist die Frucht deines Leibes, Jesus, den du, Jungfrau, im Tempel wiedergefunden hast.
0: Heilige Maria, Mutter Gottes, bitte für uns Sünder, jetzt und in der Stunde unseres Todes. Amen.
1: Gegrüßt seist du, Maria, voll der Gnade, der Herr ist mit dir. Du bist gebenedeit unter den Frauen, und gebenedeit ist die Frucht deines Leibes, Jesus, den du, Jungfrau, im Tempel wiedergefunden hast.
0: Heilige Maria, Mutter Gottes, bitte für uns Sünder, jetzt und in der Stunde unseres Todes. Amen.
1: Gegrüßt seist du, Maria, voll der Gnade, der Herr ist mit dir. Du bist gebenedeit unter den Frauen, und gebenedeit ist die Frucht deines Leibes, Jesus, den du, Jungfrau, im Tempel wiedergefunden hast.
0: Heilige Maria, Mutter Gottes, bitte für uns Sünder, jetzt und in der Stunde unseres Todes. Amen.
1: Gegrüßt seist du, Maria, voll der Gnade, der Herr ist mit dir. Du bist gebenedeit unter den Frauen, und gebenedeit ist die Frucht deines Leibes, Jesus, den du, Jungfrau, im Tempel wiedergefunden hast.
0: Heilige Maria, Mutter Gottes, bitte für uns Sünder, jetzt und in der Stunde unseres Todes. Amen.
1: Gegrüßt seist du, Maria, voll der Gnade, der Herr ist mit dir. Du bist gebenedeit unter den Frauen, und gebenedeit ist die Frucht deines Leibes, Jesus, den du, Jungfrau, im Tempel wiedergefunden hast.
0: Heilige Maria, Mutter Gottes, bitte für uns Sünder, jetzt und in der Stunde unseres Todes. Amen.
1: Ehre sei dem Vater und dem Sohn und dem Heiligen Geist.
0: Wie im Anfang, so auch jetzt und alle Zeit und in Ewigkeit. Amen. O mein Jesus, verzeihe uns unsere Sünden, bewahre uns vor dem Feuer der Hölle, führe alle Seelen in den Himmel, besonders jene, die deiner Barmherzigkeit am meisten bedürfen.
1: Der Herr sei mit euch.
0: Und mit deinem Geiste.
1: Auf die Fürsprache unserer lieben Frau von Einsiedeln. Segne und behüte euch und die Euren, der allmächtige und gütige Gott, der Vater, der Sohn und der Heilige Geist.
0: Amen.
1: Gelobt sei Jesus Christus.
0: In Ewigkeit. Amen. Radio Gloria, Gott ist die Liebe, dankt Ihnen für Ihre Gebete und wünscht Ihnen reichen Gottes Segen an der Hand Marias.

Jetzt wollen wir zum Heiligstädt Jesu beten, mit Wort vom heiligen Papst Pius X. Im Namen des Vaters und des Sohnes und des Heiligen Geistes. Amen. Heilig das Herz Jesu, gieße in reicher Fülle deinen Segen aus über die heilige Kirche, über den Papst und den ganzen Priesterstand. Gib den Gerechten die Gnade der Beharrlichkeit, den Sündern die Gnade der Bekehrung, den Ungläubigen das Licht des Glaubens. Segne unsere Verwandten, Freunde und Wohltäter, stehe den Sterbenden zur Seite und befreie die Seelen aus dem Fegefeuer. Breite über alle Herzen die süße Herrschaft deiner Liebe aus. Amen. Im Namen des Vaters,

0: Sie hören jetzt aus dem Tagebuch von der Schweizer Heiligen, der Schwester Maria Bernarda Büttler. Das Buch hat herausgegeben der emeritierte Pfarrer Urs Keusch. Die Sprecherin ist Nicole Meru.
1: Mutter der Barmherzigkeit, beschütze die Gesalbten. Nachdem Maria Bernarda die Belehrung vom heiligen Engel erhalten hatte, schreibt sie: Jetzt fahre ich wieder fort in meinem vom Engel unterbrochenen armen Beten. O süße Mutter der Barmherzigkeit, beschütze die Gesalbten deines Sohnes, segne sie, tröste sie, stärke und ermuntere sie, erleuchte sie, du Mutter der schönen Liebe. Sei unablässig fürbittend für sie am Throne Gottes. Hilf ihnen auf, wenn sie gefallen sind. In deiner Muttertreue erwecke in ihnen den heiligen Eifer, den ersten Eifer bei der heiligen Priesterweihe. Ermuntere sie, die verzagten Herzen sind, und lasse sie nie in Verzweiflung fallen. Die guten Gesalbten Gottes bereichere mit der Fülle aller Gnaden, dass sie zu Heiligen heranwachsen. Beschütze sie alle im Leben und Sterben. Und, o süße Mutter, liebe, liebe sie alle recht sehr. Dann bittet Maria Bernarda auch den heiligen Josef um Fürsprache für die Priester. Sie bittet alle heiligen Schutzengel und alle Chöre der heiligen Engel, alle heiligen Namenspatrone und alle heiligen Gottes. Sie bittet die Priester im Himmel, dass sie für ihre Mitbrüder hier auf Erden beten, um die große Gnade der Beharrlichkeit, und auch ihr lieben armen Seelen im Fegfeuer bittet auch ihr recht innig für die Gesalbten Gottes.

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Heute ist Samstag, der 23. Mai 2026. Wir sind in der 7. Osterwoche und die Kirche denkt heute an Heilige Giovanni Battista de Rossi, einem Priester. Herzlich begrüßt Sie bei Radio Gloria Claudia Baumeler. Und jetzt schauen wir miteinander, was das Tagesprogramm für Sie bereit hat. Am 7. beten wir Laudes, das Morgengebet der Kirche. Am 20. ab 7. beten wir den 9. Tag der Pfingstnovene. Circa um 7:30 Uhr unser Morgengebet. Am 7:45 Uhr das Tagesevangelium. Am 8. katholisches Wochenblatt. Presseschau von swiss-kat.ch. Am 7:45 Uhr aus dem Schatz der Kirche. Am 8:30 Uhr im Kalenderblatt. Der heilige Johannes Baptist Rossi. Am 9. übertragen wir die heilige Messe aus der Wallfahrtsbasilika Maria Bründlein bei Wemding. Wir übertragen über das KTV. Am 10. nachgefragt. Dynamisch und kreativ. So wirkt der Heilige Geist heute, Teil 1, mit Pfarrer Leo Tanner. Am 11. Erzählung. Was mein Hirtenhund mich lehrte, Teil 2. Es liest aus dem Buch von Philipp Keller, Monika Neiger. Am 11:45 ist Tagesevangelium. Am 12. grüßen wir unsere Mutter Gottes mit dem Regina Zöli. Am 11:15 katholisches Wochenblatt. Presseschau von swiss-kat.ch. Am 1 Musikmagazin mit Simon Dach. Veni Sancte Spiritus. Am 2 Glaubensspiegel. Mission China. Reich der Mitte. Erfahrungen von Reisen nach China. Es berichtet Michael Rack, Journalist und Publizist. Am 3 halten wir unsere Gebetsstunde. Wir beten den Barmherzigkeitsrosenkranz und die 7 Vater Unser. Am 20 ab 3 beten wir von der Pfingstnovene den 9. und den letzten Tag. Am 4. Radio Vatikan Nachrichtenmagazin. Am 4:30 Glaubenskurs. Sie hören die beliebte Sendung Innere Wiederholung. Am 5. Dies Domini, eine musikalische Hinführung zum Sonntag mit Simon Dach. Am 5:30 im Kalenderblatt der heilige Johannes Baptist Rossi. Am 6:15 aus dem Schatz der Kirche. Am 6. Radio Vatikan Nachrichtenmagazin. Am 6:30 ist Tagesevangelium. Am 7:15 beten wir Regina Zöli, unser Abendgruß an Mutter Gottes. Am 7. Neue Heilige der katholischen Kirche. Am 7:30 ist unsere Kindersendung Kitzahoi. Janik, immer kommt es anders. Teil 10. Es liest für euch Kinder Cornelia Gwerder. Am 8. Spirit. Die zweite Umkehr. Ganz Gott gehören. Eine Sendung mit Pater Hans Bub. Am 9. beten wir den Rosenkranz und am 9:45 komplett das Nachtgebet der Kirche. Ab der 10. bis am Morgen um 6. ist das Nachtprogramm für Sie da. 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Und morgen feiern wir Pfingsten, das Hochfest vom Heiligen Geist. Ihnen allen ein frohes, reich gesegnetes Pfingsten und viele, viele Gnade vom Heiligen Geist. Möge er uns durch die Zeit führen und leiten. Er wird uns immer den richtigen Rat geben. Nach Pfingsten fährt dann der Jahreskreis wieder an. Es grüßt Sie herzlich, Ihres Radio Gloria Team. 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

0: O Gott, komm mir zu Hilfe.
1: Herr, eile mir zu helfen.
0: Ehre sei dem Vater und dem Sohn und dem Heiligen Geist.
1: Wie im Anfang, so auch jetzt und alle Zeit. Und in

0: Die Worte, die ich zu euch sprach, sind Geist und Leben. Halleluja. Erhöre mich, Herr, ich rufe von ganzem Herzen.
1: Deine Gesetze will ich halten. Ich rufe zu dir, errette mich. Dann will ich deinen Vorschriften folgen.
0: Schon beim Morgengrauen komme ich und flehe. Ich warte auf dein Wort.
1: Meine Augen eilen den Nachtwachen voraus. Denn ich sinne nach über deine Verheißung.
0: Höre auf meine Stimme in deiner Huld. Belebe mich, Herr, durch deine Entscheide.
1: Mir nähern sich tückische Verfolger. Sie haben sich weit von deiner Weisung entfernt.
0: Doch du bist nahe, Herr. Und alle deine Gebote sind Wahrheit.
1: Aus deinen Vorschriften weiß ich seit langem, dass du sie für ewig bestimmt hast.
0: Ehre sei dem Vater und dem Sohn und dem Heiligen Geist.
1: Wie im Anfang, so auch jetzt und alle Zeit und in Ewigkeit. Amen.
0: Die Worte, die ich zu euch sprach, sind Geist und Leben. Halleluja. Du hast einen Tempel gebaut auf dem heiligen Berg, einen Altar in der Stadt deiner Wohnung. Halleluja. Gott der Väter und Herr des Erbarmens, du hast das all durch dein Wort gemacht.
1: Den Menschen hast du durch deine Weisheit erschaffen, damit er über deine Geschöpfe herrsche.
0: Er soll die Welt in Heiligkeit und Gerechtigkeit leiten und gerecht halten in rechter Gesinnung.
1: Gib mir die Weisheit, die an deiner Seite thront, und verstoß mich nicht aus der Schar deiner Kinder.
0: Ich bin ja dein Knecht, der Sohn deiner Magd. Ein schwacher Mensch, dessen Leben nur kurz ist. Und gering ist meine Einsicht in Recht und Gesetz.
1: Wäre einer auch vollkommen unter den Menschen, er wird kein Ansehen genießen, wenn ihm deine Weisheit fehlt.
0: Mit dir ist die Weisheit, die deine Werke kennt. Und wie zugegen war, als du die Welt erschufst.
1: Sie weiß, was dir gefällt und was recht ist nach deinen Geboten.
0: Sende sie vom heiligen Himmel und schicke sie vom Thron deiner Herrlichkeit.
1: Damit sie bei dir sei und alle Mühe mit mir teile und damit ich erkenne, was dir gefällt.
0: Denn sie weiß und versteht alles. Sie wird mich in meinem Tun besonnen leiten und mich in ihrem Lichtglanz schützen.
1: Ehre sei dem Vater und dem Sohn und dem Heiligen Geist.
0: Wie im Anfang, so auch jetzt und alle Zeit und in Ewigkeit. Amen.

0: Ich bin der Weg und die Wahrheit und das Leben. Halleluja. Lobet den Herrn alle Völker. Preist ihn alle Nationen.
1: Denn mächtig waltet über uns seine Huld. Die Treue des Herrn währt in Ewigkeit.
0: Ehre sei dem Vater und dem Sohn und dem Heiligen Geist.
1: Wie im Anfang, so auch jetzt und alle Zeit und in Ewigkeit. Amen.
0: Ich bin der Weg und die Wahrheit und das Leben. Halleluja.
2: Lesung aus dem Brief an die Römer. Keiner von uns lebt sich selber und keiner stirbt sich selber. Leben wir, so leben wir dem Herrn. Sterben wir, so sterben wir dem Herrn. Ob wir leben oder ob wir sterben, wir gehören dem Herrn. Denn Christus ist gestorben und lebendig geworden, um Herr zu sein über Tote und Lebende. Der Herr ist aus dem Grab erstanden. Halleluja, Halleluja.
0: Der Herr ist aus dem Grab erstanden. Halleluja, Halleluja.
2: Der für uns am Kreuz gehangen.
0: Halleluja, Halleluja.
2: Ehre sei dem Vater und dem Sohn und dem Heiligen Geist.
0: Der Herr ist aus dem Grab erstanden. Halleluja. Halleluja. Seht, ich bin alle Tage bei euch bis zum Ende der Welt. Halleluja.

0: Sieh an, ich bin alle Tage bei euch, bis zum Ende der Welt. Halleluja.
1: Gepriesen sei Jesus Christus, der uns den Heiligen Geist verheißen hat. Zu ihm lasst uns beten. Herr, sende uns deinen Geist.
0: Herr, sende uns deinen Geist.
1: Du hast gewirkt in der Kraft des Geistes. Mach uns stark im Heiligen Geist.
0: Herr, sende uns deinen Geist.
1: Du hast uns die Gemeinschaft des Heiligen Geistes versprochen. Steh uns heute bei, dass wir miteinander in Frieden leben.
0: Herr, sende uns deinen Geist.
1: Gib, dass wir uns im Heiligen Geist als Gottes Diener erweisen. Und lass nicht zu, dass wir deine Gnade vergebens empfangen.
0: Herr, sende uns deinen Geist.
1: Du hast uns von deinem Geist gegeben. Gib, dass wir in dir bleiben. Und bleibe du in uns.
0: Herr, sende uns deinen Geist.
1: Vater unser im Himmel,

0: Unser tägliches Brot gib uns heute und vergib uns unsere Schuld, wie auch wir vergeben unseren Schuldigern. Und führe uns nicht in Versuchung, sondern erlöse uns von dem Bösen.
1: Allmächtiger Gott, am Ende der heiligen 50 Tage bitten wir dich, gib uns die Gnade, dass wir in einem Leben aus dem Glauben das Ostergeheimnis deines Sohnes bewahren, der in der Einheit des Heiligen Geistes mit dir lebt und herrscht in alle Ewigkeit.
0: Amen.
1: Der Herr segne uns, er bewahre uns vor Unheil und führe uns zum ewigen Leben.

Einen schönen guten Morgen in Alme und herzlich willkommen bei Radio Gloria, heisst die Claudia Baumler. Gerade haben wir miteinander Laudes, das Morgengebet der Kirche gebetet. Circa um 7:30 beten wir unser Morgengebet. Am 7:45 hören wir das Tagesevangelium. Am 8. Kurznachrichten von Radio Vatikan. Am 7:45 die Schatzkiste. Am 8:30 das Kalenderblatt. Und am 9. übertragen wir die Heilige Messe. Wir freuen uns, dass Sie bereits Radio Gloria eingeschaltet haben. Und wir wünschen Ihnen einen frohen, reich gesegneten Tag. Ihres Radio Gloria Team.

0: Liebe Zuhörerinnen und Zuhörer, als Vorbereitung aufs Fest von Pfingsten beten wir jetzt Pfingstnovene. Im Namen des Vaters und des Sohnes und des Heiligen Geistes. Amen. Amen. König der Herrlichkeit, Herr der Herrscharen, als Sieger bist du über alle Himmel emporgestiegen. Lass uns nicht als Weisen zurück, sondern sende auf uns herab den Geist der Wahrheit, den der Vater verheißen hat.
1: Sende uns deinen lebendig machenden Geist, mit dem du deine Kirche durchwaltest und belebst.
0: Sende uns den Geist der Wahrheit, damit wir dich, unseren Herrn, mehr und mehr erkennen und auch den Vater, der dich gesandt hat.
1: Sende uns den Geist der Frömmigkeit, damit wir den Vater im Geist und in der Wahrheit anbeten.
0: Sende uns den Geist der Stärke, damit wir das Böse durch das Gute besiegen.
1: Sende uns den Geist des Mutes, mit dem du die Apostel ausgerüstet hast, dich zu bekennen.
0: Sende uns den Geist der Geduld, auf dass wir uns in allen Prüfungen als deine getreuen Diener bewähren.
1: Sende uns den Geist deiner Liebe, damit wir das neue Gebot der Bruderliebe erfüllen.
0: Sende uns den Geist der Freude, damit wir uns glücklich preisen, Kinder unseres Vaters im Himmel zu sein.
1: Sende uns den Heiligen Geist, den Tröster, damit wir in der Bosheit und Gottlosigkeit der Welt nicht verzagen, sondern uns deiner göttlichen Nähe erfreuen.
0: So, lasset uns beten.
1: Allmächtiger Vater, der Heilige Geist entflamme uns mit dem Feuer, das unser Herr Jesus Christus auf die Erde gebracht hat, auf das es mächtig entbrenne. Wir rüsten uns zum Festtag, an dem der Heilige Geist uns als Gabe geschenkt wurde. Entzünde in uns die Sehnsucht nach den himmlischen Gütern, damit wir nach ihm dürsten, der die Quelle des Lebens ist. Amen.
0: Im Namen des Vaters und des Sohnes und des Heiligen Geistes. Amen. Amen.

Wir wollen jetzt den heiligen Josef anrufen. Heiliger Josef, bitte Jesus, er möge in meine Seele kommen und sie heiligen. Heiliger Josef, bitte Jesus, er möge in mein Herz kommen und es in Liebe entflammen. Heiliger Josef, bitte Jesus, er möge in meinen Verstand kommen und ihn erleuchten. Heiliger Josef, bitte Jesus, er möge in meinen Willen kommen und ihn festigen. Heiliger Josef, bitte Jesus, er möge in meine Gedanken kommen und sie reinigen. Heiliger Josef, bitte Jesus, er möge in meine Zuneigungen kommen und sie ordnen. Heiliger Josef, bitte Jesus, er möge meine Wünsche leiten. Heiliger Josef, bitte Jesus, er möge mein Handeln bestimmen und es segnen. Heiliger Josef, erwirke mir von Jesus die Erfahrung seiner heiligen Liebe. Heiliger Josef, erwirke mir von Jesus die wahre Demut des Geistes. Heiliger Josef, erwirke mir von Jesus die Milde des Herzens. Heiliger Josef, erwirke mir von Jesus den Frieden der Seele. Heiliger Josef, erwirke mir von Jesus die heilige Furcht vor Gott. Heiliger Josef, erwirke mir von Jesus den Wunsch zur Vollkommenheit. Heiliger Josef, erwirke mir von Jesus die Sanftheit des Charakters. Heiliger Josef, erwirke mir von Jesus ein reines und liebevolles Herz. Heiliger Josef, erwirke mir von Jesus die Ausdauer bei guten Werken. Heiliger Josef, erwirke mir von Jesus die Standhaftigkeit beim Tragen meines Kreuzes. Heiliger Josef, erwirke mir von Jesus die Sehnsucht nach dem Guten. Heiliger Josef, erwirke mir von Jesus die Gnade, beim Aufbau des Reiches Gottes mitzuwirken. Heiliger Josef, erbitte mir eine tiefe Einheit mit Jesus. Jesus, Maria und Josef, ich schenke euch mein Herz und meine Seele.

Papst Franziskus. Die Welt schlägt uns das Gegenteil vor. Unterhaltung, Genuss, Zerstreuung, Vergnügen. Eben das macht das Leben gut, so sagt sie uns. Der weltlich Gesinnte beachtet es nicht. Er schaut weg, wenn es in der Familie oder in seiner Umgebung Probleme durch Krankheit oder Leid gibt. Die Welt will nicht trauern. Sie zieht es vor, leidvolle Situationen zu ignorieren, zu verdecken oder zu verstecken. Man verschwendet viel Energie darauf, den Umständen zu entkommen, in denen das Leiden gegenwärtig ist, und glaubt dabei, dass es möglich ist, die Wirklichkeit zu verschleiern, in der nie, niemals das Kreuz fehlen kann. Aus Gaudete et Exultate bei 75.

Liebe Mitchristen, am heutigen Tag möchte ich Sie ganz herzlich willkommen heißen, um das Tagesevangelium, das heute gewählt ist, miteinander zu betrachten. Der Text ist aus dem Johannesevangelium, 21. Kapitel, der Vers 20 bis 25. In jener Zeit sprach Jesus zu Simon Petrus: Folge mir. Petrus wandte sich um und sah, wie der Jünger, den Jesus liebte, diesem folgte. Es war der Jünger, der sich bei jenem Mal an die Brust Jesu gelehnt und ihn gefragt hatte: Herr, wer ist es, der dich verraten wird? Als Petrus diesen Jünger sah, fragte er Jesus: Herr, was wird denn mit ihm? Jesus antwortete ihm: Wenn ich will, dass er bis zu meinem Kommen bleibt, was geht es dich an? Du aber folge mir nach. Da verbreitete sich unter den Brüdern die Meinung: Jener Jünger stirbt nicht. Doch Jesus hatte zu Petrus nicht gesagt: Er stirbt nicht, sondern: Wenn ich will, dass er bis zu meinem Kommen bleibt, was geht das dich an? Dieser Jünger ist es, der all das bezeugt und der es aufgeschrieben hat, und wir wissen, dass sein Zeugnis wahr ist. Es gibt aber noch vieles andere, was Jesus getan hat. Wenn man alles aufschreiben wollte, so könnte, wie ich glaube, die ganze Welt die Bücher nicht fassen, die man schreiben müsste. Evangelium unseres Herrn Jesus Christus. Lob sei dir, Christus.

Liebe Mitchristen, diese Versuchung, die Petrus und die anderen Jünger gehabt haben, dass sie eben zu sehr auf diesen Johannes geschaut haben, auf diesen Lieblingsjünger von Jesus, die haben wir wahrscheinlich alle. Wie oft schauen wir auf Mitmenschen, was sie tun oder eben nicht tun, und wie oft vergessen wir gleichzeitig, auf Christus zu hören, der mir zuruft, folge du mir nach, das ist wichtig, das ist deine Berufung, komm, geh meinen Weg. Und sicher ist es gut, manchmal auf einen Heiligen zu schauen, der uns ein Vorbild sein kann in dieser Nachfolge Christi, oder auch auf einen Mitmenschen zu schauen, der an unserer Seite lebt, arbeitet, wirkt, auf ihn zu schauen. Wie macht er es? Wie versucht er es, die Botschaft von Christus ganz konkret im Alltag zu leben? Aber dann müssen wir eben selber auch gehen. Wir müssen selber das Vertrauen haben, dass Christus mich ruft, beruft, dass er einen Auftrag hat für mich hier in dieser Welt, in meiner Familie, an meinem Arbeitsplatz, und dass ich genau dort von ihm berufen bin, das Evangelium zu leben. Morgen dürfen wir das Pfingstfest feiern, die Feier dieses Heiligen Geistes, der uns Menschen geschenkt ist. Und der Heilige Geist, er möchte genau in uns das bewirken, dass wir Christus nachfolgen, dass wir seine Botschaft in unsere Herzen aufnehmen und diese Botschaft Frucht bringen lassen für das Reich Gottes. Am Ende des heutigen Evangeliums sagt der heilige Johannes, dass es noch vieles gibt, das Jesus getan hat und das nirgends aufgeschrieben ist. Wenn man alles aufschreiben würde, dann würde die Welt diese Bücher nicht fassen. Und dieser Schlusssatz des Evangeliums, er will uns eigentlich sagen, dass Jesus nicht nur damals gewirkt hat, sondern er wirkt heute. Er wirkt die ganze Zeit hindurch der Welt. Er möchte in unseren Herzen wirken. Und umso mehr wir mitwirken mit Christus, auf seinen Ruf hören, umso mehr kann er in uns auch weiterwirken in die Zeit hinein. Umso mehr kann er in uns und durch uns sein Reich aufbauen, das Reich Gottes, das er mitten unter uns gebracht hat und das er will, dass es aufblüht hier in dieser Welt, in der wir leben. Wir, liebe Mitchristen, dürfen diese Geschichte weiterschreiben, was Jesus alles gewirkt hat in meinem persönlichen Leben und was er noch alles wirken will in die Zukunft hinein. Und wenn jeder Mensch das machen würde, sich ganz öffnen für Christus, wie viele Bücher gäbe es zu schreiben über all das, was Christus in uns und durch uns wirken kann und will. Und ich glaube, die Zeit ist reif, dass wir es sind, die neuen Heiligen des neuen Jahrtausends, diese Menschen, die die Apostelgeschichte weiterschreiben, dass wir die Apostel sind dieses neuen Jahrtausends und für Christus uns einsetzen und so eben auch beitragen zum Aufbau des Reiches Gottes. Und dazu wünsche ich Ihnen Gottes reichen Segen. Der Herr sei mit euch und mit deinem Geiste. Es segne und behüte euch der allmächtige und barmherzige Gott, der Vater und der Sohn und der Heilige Geist. Amen.

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1: Am Mikrofon begrüßt Sie ganz herzlich Birgit Pottler. Papst Leo XIV. Sieht die Kirche in der Pflicht, sich stärker für die Förderung von Medien-, Informations- und KI-Kompetenz einzusetzen. Sie könne maßgeblich dazu beitragen, dass Menschen Fähigkeiten zu kritischem Denken erwerben und dass Technologien zum Heil derer beitragen, die sie nutzen, sagte das Kirchenoberhaupt an diesem Freitag im Vatikan.
2: I'm pleased to welcome you following the International Congress held yesterday to mark.
1: Leo XIV. Empfing international renommierte Medienwissenschaftler und Experten. Sie hatten am Vortag an einem internationalen Kongress zur künstlichen Intelligenz teilgenommen, den das Dikasterium für Kommunikation anlässlich des 60. Welttags der sozialen Kommunikationsmittel an der Päpstlichen Universität Urbaniana organisiert hatte. Fachleute aus Journalismus, Informatik, Bildung und Ethik waren dort zusammengekommen, um über Medienkompetenz und digitale Bildung zu beraten.
2: This is an issue that is particularly close to my heart and close to that of the church.
1: Dies ist ein Thema, das mir und der Kirche besonders am Herzen liegt, sagte Leo XIV. In der Audienz. Die Sorge der Kirche um die sozialen Kommunikationsmittel seien aus ihrer universalen Sendung heraus zu verstehen.
2: In the context of the church's universal mission, that her advocacy of social communications can best be understood.
1: Das Zweite Vatikanische Konzil erinnere im Dekret Inter Mirifica daran, dass die Kirche von Christus dem Herrn gegründet wurde, um allen Menschen das Heil zu bringen und deshalb verpflichtet ist, das Evangelium zu verkünden. Das vorrangige Anliegen der Kirche sei und bleibe das ewige Heil jedes Menschen.
2: The eternal salvation of every human person.
1: Der Papst verwies auf die tiefgreifenden Veränderungen durch digitale Technologien und künstliche Intelligenz. Medien, digitale Technologie und KI müssten so genutzt und ausgerichtet werden, dass sie in den echten Dienst der Menschheit gestellt würden. Zugleich warnte Leo XIV. Vor einer Entwicklung, in der Technologie auf Kosten der Menschenwürde vorangetrieben werde. Auch der Schaden, der entstehen könne, wenn Chatbots und andere Technologien das Bedürfnis nach menschlichen Beziehungen ausnutzten, zeige, dass die Gesellschaft eine Verdunkelung des Sinns dafür erlebe, was Menschsein bedeutet. Umso dringlicher sei es, so der Papst, das Verständnis für die wahre Bedeutung und Größe des Menschen wiederzugewinnen, wie Gott ihn gewollt hat. Die Herausforderung der Gegenwart sei daher nicht technologischer, sondern anthropologischer Natur.
2: And it's my hope that the encyclical letter to be published within a few days will contribute to answering this challenge.
1: In wenigen Tagen erscheinende Enzyklika sollte einen Beitrag dazu leisten, auf diese Herausforderungen zu antworten.
2: Naturally, all of this must be borne in mind.
1: Diese Perspektive müsse auch die Diskussion über die Auswirkungen digitaler Technologie und die Rolle der Kirche in der sozialen Kommunikation prägen. Die Aufgabe sei nicht einfach, sagte der Papst, doch Christen seien berufen, das Licht Christi in die Welt zu tragen und jede Dimension menschlichen Handelns zu erhellen. Gerade bei einer Frage, die in der Gesellschaft so allgegenwärtig sei, könne sich die Kirche dem nicht entziehen.
2: It is my hope.
1: Er hoffe auf ein erneuertes Vertrauen in die Technologie als Frucht des menschlichen Genies im Einklang mit Gottes schöpferischem Plan.
2: In harmony with God's creative design.
1: Der ungehemmte Einsatz von künstlicher Intelligenz kann katastrophale Auswirkungen haben, doch ein regulierter und sozialverträglicher Ansatz birgt die Chance, das Leben der gesamten Menschheit positiv zu beeinflussen. Mit diesen großen Fragen setzen sich hochkarätige Denker und Experten eben bei dieser internationalen KI-Konferenz auseinander.
3: Eine von ihnen war die Professorin Marijana Zenzerovic, die an der Universität Zagreb lehrt und als stellvertretende Vorsitzende des Expertenkomitees für Online-Sicherheit beim Europarat fungiert. Am Rand der Konferenz fand sie im Interview deutliche Worte.
4: So the artificial intelligence basically something as a cloud.
3: Künstliche Intelligenz ist im Grunde wie eine Wolke, die entweder Regen bringen oder die Sonne für immer verdecken kann. Der Aufruf des Heiligen Stuhls und des Papstes, unsere Gesichter und Stimmen zu bewahren, ist von enormer Bedeutung. Wir sehen immer mehr synthetische Inhalte in unserem täglichen Medienkonsum. Es ist heute oft kaum noch zu sagen, was echt ist und was nicht. Unsere Realität ist in gewisser Weise bedroht.
4: Is in a way under a threat.
3: Dass der Papst bald ein eigenes Dokument veröffentlichen wird, das sich mit der Bewahrung des Menschen im KI-Zeitalter beschäftigt, bewertet die kroatische Professorin als Meilenstein.
4: So, Pope is the world
3: der Papst ist eine weltweite moralische Autorität, nicht nur für gläubige Menschen. Wenn er ein so folgenschweres Thema auf die Agenda setzt, dann wird das weltweit gehört und ernst genommen. Er wird in dieser Frage zu einer echten Stimme für die Menschen.
4: The voice of the people at this very matter.
3: Eine Stimme, die es braucht, meint auch der bekannte Skeptiker und Vordenker in Sachen KI, Tristan Harris, Mitbegründer des Center for Human Technology, der unter anderem durch den Vortrag Das KI-Dilemma bekannt wurde. Gegenüber Radio Vatikan wies er auf die immensen Verwerfungen durch generative KI hin.
5: The problem with generative AI is it represents so many threats.
3: Generative KI ermöglicht es, sehr viele Arbeitsplätze zu ersetzen, oft ohne jeden Plan für den Übergang der Betroffenen. Sie führt zu einem Zerfall von Wahrheit und Vertrauen in demokratischen Gesellschaften, schafft neue Möglichkeiten für Betrug und erleichtert den Diebstahl geistigen Eigentums. Schon das Abgreifen von nur 3 Sekunden einer menschlichen Stimme reicht dafür aus.
5: Listening to 3 seconds of someone's voice.
6: What we need to do with AI.
3: Was wir mit KI tun müssen, ist, eine KI zu schaffen, die uns wieder einander zuwendet, anstatt menschliche Beziehungen durch Beziehungen mit Chatbots zu ersetzen, mahnt nach seinem Vortrag hingegen Elie Pariser, der US-amerikanische Aktivist, der den Begriff Filterblase geprägt hat. Dass dies eine knifflige Angelegenheit sei, liege allerdings auf der Hand. Denn die Art und Weise, wie KI-Unternehmen strukturiert sind, ist darauf ausgelegt, ein Maximum an Aufmerksamkeit und Engagement von Menschen zu erzeugen. Aber solange das so bleibt, denke ich, dass es sich eher um eine parasitäre Beziehung handeln wird, anstatt um eine, die menschliche Verbundenheit und Würde stärkt. Religiöse Führer und spirituelle Traditionen beschäftigten sich seit Jahrhunderten mit der Frage, was es bedeutet, Mensch zu sein. Eine Frage, die KI gerade heute in neuer Intensität aufwerfe, so Pariser.
6: And that's really the question that AI is bringing up.
3: Deshalb gibt es in Glaubensgemeinschaften und bei religiösen Führungspersönlichkeiten einen enormen Schatz an Weisheit und Klarheit zu diesem Thema. Und ehrlich gesagt, Menschen im Silicon Valley und an anderen Orten sollten diesen Stimmen aufmerksam zuhören. Für Radio Vatikan, Christine Seuss.
1: Europa ist ein Friedensprojekt und notwendig für eine Zukunft ohne Populismus und Kriege. Papst Leo hat an diesem Donnerstag den Vorsitz der Kommission der Bischofskonferenzen der Europäischen Union, kurz COMECE, in Audienz empfangen. Im Mittelpunkt des Gesprächs stand unter anderem der Vorschlag, im Herbst nächsten Jahres eine neue Ausgabe des Dialogforums zur Zukunft Europas zu veranstalten.
7: Bischof Mariano Crociata, Präsident der COMECE, beschrieb die Begegnung als sehr herzlich, offen und direkt.
8: Cordiale, immediata. Aperta nelle questioni.
7: Er betonte die große Übereinstimmung zwischen der Arbeit der Bischöfe und den Lehren sowie Initiativen des Papstes.
8: Tra il nostro lavoro e quanto il Papa va predicando.
7: Für Antoine Herouard, Bischof von Dijon und erster Vizepräsident der COMECE, steht Europa für Einheit und Frieden. Ziel sei es, Bedingungen zu schaffen, die Dialog und friedliches Zusammenleben fördern.
9: Il fatto del progetto stesso della costruzione europea.
7: In dieser Hinsicht hat Europa eine Vorbildfunktion für andere Länder, gerade in einer Zeit, die von Kriegen in Europa und im Nahen Osten geprägt ist.
9: Fra l'Europa e il Medio Oriente.
7: So Bischof Herouard. Kopenhagens Bischof Czeslaw Kozon erinnerte daran, dass die katholische Kirche vor allem in den nordeuropäischen Ländern größtenteils, in manchen Fällen sogar überwiegend, aus Migranten bestehe, die nicht nur aus humanitären Gründen aufgenommen würden, sondern auch, weil sie lebendiger Teil der Kirche seien. Er beklagte, dass sie leider oft zu Sündenböcken gemacht würden, zu Feinden der Gesellschaft.
10: Gli immigrati sono fatto la causa quali i nemici.
7: Comezi-Präsident Crociata erinnerte daran, dass die EU als Friedensprojekt gegründet worden sei.
8: Che l'Unione Europea ancora conserve.
7: Sie soll den Dialog zwischen Staaten fördern und den Multilateralismus stärken, wie es der Papst betont. Gleichzeitig sieht die Comezi, dass die Rolle der EU durch Populismus und mangelnde Einheit geschwächt wird.
8: Fortemente polarizzato e orientato in senso quasi autoritario.
7: Bischof Crociata unterstrich, dass die Prinzipien des Evangeliums und die Soziallehre der Kirche bei aktuellen Herausforderungen Orientierung bieten. Für Radio Vatikan, Mario Galgano.
1: Am Samstag macht Papst Leo XIV. Einen Kurzbesuch im italienischen Acerra, unweit von Neapel. Der Ort liegt in einem Gebiet, das aufgrund vieler Umweltsünden auch Feuerland Terra dei Fuochi genannt wird. Wir haben mit dem Bischof von Acerra, Antonio Di Donna, gesprochen.
11: Papst Leo XIV. Besucht diesen Samstag im italienischen Acerra erstmals einen Ort, der seit mehreren Jahrzehnten von Umweltverbrechen krimineller Organisationen gezeichnet ist, die die Gesundheit seiner Bewohner stark beeinträchtigt haben und wo die Kirche Pionierarbeit im Umweltschutz leistete. Antonio Di Donna, Vorsitzender der Bischofskonferenz von Kampanien und Bischof von Acerra, betont, schon damals wandten sich die Menschen an die Kirche, da die Reaktion der Institutionen zumindest anfangs sehr schwach war und die Menschen mit ansehen mussten, wie ihre Kinder erkrankten und manche sogar starben. Leo XIV. Trifft am Samstagvormittag in der Kathedrale von Acerra neben der Gemeinde auch Familien, deren Angehörige an den Folgen der starken Umweltverschmutzung gestorben sind. Später steht eine Begegnung des Papstes mit Bürgermeistern und Gläubigen der verschiedenen Gemeinden der Terra dei Fuochi auf dem Programm. Inzwischen sind neben der Kirche auch die Institutionen aktiv geworden. Gott sei Dank haben wir nach und nach diesen Dialog in Gang gebracht. Heute stehen wir im Dialog mit den Institutionen. Natürlich muss man sie immer wieder anspornen, dazu ermutigen, das zu tun, was sie tun müssen. Etwa Sanierungen, Untersuchungen der Luftqualität und so weiter. Die Präfekturen zum Beispiel verfügen über beträchtliche Befugnisse. Und Gott sei Dank sind die Präfekturen von Neapel und Caserta hier sehr aktiv als Steuerungszentrale. Das ist die Synergie, die wir uns wünschen. Die Erziehung zur Bewahrung der Umwelt geht für Bischof Di Donna übrigens immer Hand in Hand mit der Erziehung zu Recht und Frieden. Die schweren Umweltschäden in seiner Region sind Folge krimineller Machenschaften, etwa der Mafia. Er selbst sei aber noch nie bedroht worden, versichert uns der Bischof. Einschüchterung? Nein, das auf keinen Fall. Sicher ist, dass es stört. Es stört bestimmte Kreise, dass die Kirche sich zu Wort meldet und sich einmischt. Aber das passiert, so scheint mir, in jeder Angelegenheit, auch in anderen Bereichen. Das überrascht mich nicht. Ich ergreife hier die Gelegenheit, noch einen Zusammenhang anzusprechen. Die Erziehung zur Bewahrung der Schöpfung und der Umwelt geht immer Hand in Hand mit der Erziehung zu Recht und Frieden. Betont der Bischof von Acerra, Antonio Di Donna, im Interview mit uns. Für Radio Vatikan, Stefanie Stahlhofen.
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2: Mutter Teresa, die wunderbaren Geschichten. Aus dem Buch von Leo Maasburg liest für uns Pfarrer Andreas Fuchs.
3: Mutter Teresa begriff schon in jungen Jahren, dass ihre besondere Nachfolge Jesu mit eigenem Leid verbunden sei. Sie teilte viele Jahre lang das Ertragen der Verlassenheit Jesu im Garten Gethsemane. Wer das von Vater Brian Kolodziejczuk herausgegebene Buch Mutter Teresa, komm sei mein Licht liest, wird dem Bedrängenden dieser Verlassenheit begegnen. Auch gegen Ende ihrer Krankheit musste Mutter Teresa einiges durchleiden, das sie selbstsicher unmittelbar mit dieser schmerzlich empfundenen Gottverlassenheit verbunden hat. Durch die mangelnde Respiration und die unzureichende Tätigkeit des Herzens, das manchmal weniger als 50% seiner Leistungsfähigkeit erreichte, war die Durchblutung eingeschränkt. Mutter Teresa bekam Halluzinationen. Eines Morgens fragte sie die Schwestern, warum alle ihre Schwestern in der Nacht weggegangen seien. »Warum haben mich alle Schwestern verlassen? Die ganze Nacht war ich allein und ich hätte so dringend die Schwestern gebraucht. Niemand war da.« Natürlich waren die Schwestern da gewesen, aber sie hatte diesen Eindruck gehabt, als hätten sie alle verlassen. Die Kongregation habe sich von ihr abgewandt, meinte sie. Eine ganz und gar physisch erklärbare, subjektive Wahnvorstellung, aber was für ein erschütterndes Leid muss sie durchgemacht haben. Nicht nur im Heim für die Sterbenden, sondern auch bei vielen anderen Gelegenheiten war Mutter Teresa mit der Dramatik des Todes unmittelbar konfrontiert. Sie sprach vom Tod immer als von einer Rückkehr nach Hause zu Gott. Mutter Teresa hatte keine wie immer geartete Angst vor dem Tod und war auch angesichts des Todes anderer Menschen vollkommen ohne Angst oder Zögern. Eine Schwester aus dem AIDS-Haus in New York erzählte, dass Mutter Teresa zu Ben, einem AIDS-Kranken, der dem Tod schon nahe war, sagte, »Ben, ich möchte, dass du auf mich am Himmelstor wartest und mich begrüßt, wenn ich dorthin komme.« Sie wollte ihm die Angst vor dem Sterben nehmen und Ben versprach es.
2: Wir danken Pfarrer Andreas Fuchs ganz herzlich für den Beitrag.

der heilige Johannes Baptiste Rossi, italienisch Giovanni Battista. Sein Gedenktag ist der 23. Mai. Sein Name ist nach dem Johannes dem Täufer. Er war Priester. Geboren ist er am 22. Februar 1698 in Voltaccio in Italien. Gestorben am 23. Mai 1764 in Rom. Der heilige Johannes Baptista de Rossi wurde am 22. Februar 1698 in Voltaccio in der Diözese Genua geboren. Sein Vater hieß Karl de Rossi, seine Mutter Francesca Anfossi. Beide waren von ehrbaren Familien und von nicht gewöhnlicher Frömmigkeit. Sie hatten vier Kinder, zwei Söhne und zwei Töchter, unter welchen Johannes schon von seiner Kindheit an durch Bescheidenheit und Frömmigkeit sich auszeichnete. Er war gern in der Schule und in der Kirche, wo er bei der heiligen Messe mit solcher Andacht diente, dass er die Aufmerksamkeit aller auf sich zog, namentlich auch von der edlen Genueserin Maria Bettina Gambiasi, welche mit ihrem Ehemann Johannes Corsa zum Sommeraufenthalt in Voltaccio war. Beide beschlossen nun, den zehnjährigen Knaben mit sich nach Genua zu nehmen und ihn dort erziehen zu lassen. Seine Eltern gaben ihre Einwilligung. Dort blieb er drei Jahre, während welcher sein Vater starb. Einmal kamen zwei Kapuziner von Rom ins Haus auf Besuch, und Johannes stellte an sie die Bitte, dass sie seinem Onkel väterlicherseits, Pater Angelus, welcher damals Provinzial der Kapuziner war, seine Grüße bringen möchten. Diese taten es und sprachen dabei so gut von ihm, dass sein Vetter Laurentius de Rossi, welcher Kanonikus von Santa Maria war, sich entschloss, ihn zu sich nach Rom kommen zu lassen. Mit dem Segen seiner Mutter reiste nun der 13-jährige Knabe nach der heiligen Stadt, wo er im römischen Kollegium die Schulen besuchte. Als er bis zum Studium der scholastischen Theologie fortgeschritten war, überfiel ihn eine schwere Krankheit, welche ihn von der Fortsetzung des Studiums abhielt und ihm für sein ganzes Leben eine gewisse Schwäche ließ, die ihn aber nicht hinderte, großartige Werke der Nächstenliebe wie ein zweiter heiliger Vinzenz von Paul auszuüben. Während er im römischen Kollegium war, ließ er sich auf den Rat des Priesters Gregorius Oliva, dem er öfters bei der heiligen Messe ministrierte, in die dort bestehende Kongregation della Scaletta aufnehmen, in welcher er so viele Beweise seiner Frömmigkeit gab, dass er auch in einer anderen frommen Kongregation einverleibt wurde und bald als Muster der Mitglieder galt. Besonders übte er wegen seines offenen, heiteren Wesens auf seine Mitschüler einen großen Einfluss, den er dazu benützte, sie vom Bösen abzuhalten und zum Guten anzuleiten, weswegen er auch der Apostel des römischen Kollegiums genannt wurde. Vor allem an freien Tagen leitete er ihre Spiele, führte sie aber auch in Kirchen und Spitäler, wo sie ihm ebenfalls gerne folgten. So mild er übrigens gegen andere war, so streng war er mit sich selber. Er wollte Priester werden und er hörte im Kollegium der Dominikaner den damals berühmten Lehrer Bordone und machte nun im Studium der geistlichen Wissenschaften solche Fortschritte, dass er im Alter von 16 Jahren die Tonsur erhielt und nach die übrigen heiligen Weihen. Und endlich am 8. März 1721 im Alter von 23 Jahren erhielt er die Priesterweihe.
am Altar des heiligen Aloysius, den er besonders verehrte, zelebrierte er die erste heilige Messe mit innigster Andacht und Sammlung, die er auch sein ganzes Leben hindurch bei der Feier der heiligen Messe sowie beim Gebet des Breviers stets bewahrte, ohne sich darin jemals stören zu lassen. Er war stets ein eifriger Priester, sowohl für sich selbst als auch für andere, namentlich für die Armen, deren Seelenheil er auf alle Weise zu befördern suchte. Die ersten, um die er sich annahm, waren die Hirten, welche jede Woche ihr Vieh auf das alte römische Forum trieben. Dort fand sich nun der heilige Johannes frühmorgens oder spätabends ein, um die armen Leute in den Geheimnissen des christlichen Glaubens zu unterrichten und für die heiligen Sakramente vorzubereiten. Der gleiche Eifer hatte er auch gegen die Armen, welche zur Nachtzeit in das von Papst Celestin III. Gestiftete Spital der heiligen Galla aufgenommen wurden und denen er zusammen mit mehreren Geistlichen schon während seiner Studienzeit durch Unterricht und geistlichen Beistand gedient hatte. Besonderes Mitleid hatte er mit den armen Mädchen, welche in Rom um Brot bettelten und bei der Nacht großen Gefahren ausgesetzt waren, da sie keine Zufluchtsstätte hatten. Eine solche wollte er ihnen nun bereiten und beriet sich darüber mit seinem Beichtvater, der sein Vorhaben billigte. Er mietete nun im Jahr 1731 ein Haus hinter dem Spital von Santa Galla und gründete so jenes Hospital, welches unter dem Namen des heiligen Aloysius Gonzaga heute noch besteht. Da er in den ersten Jahren seines Priestertums noch kein Einkommen hatte, sondern nur von Messstipendien lebte, wollte sein Vetter Lorenz de Rossi, der ihn nach Rom gerufen und in sein Haus aufgenommen hatte, seine Stellung verbessern. Aber es kostete viel Mühe, bis man ihn dazu brachte, dass er endlich am 5. Februar 1735 die Stelle eines Koadjuntors annahm. Als er dann, nach dem Tode seines Vetters, in das Kanonikat selbst eintrat, wollte er von dem Hause, welches er von ihm geerbt hatte, keinen Gebrauch machen, sondern schenkte es dem Kapitel, um mit den jährlichen Zinsen eine Orgel zu unterhalten und einen Organisten zu bezahlen. Er selbst aber ließ sich, um näher bei der Kirche zu sein, eine arme Wohnung herrichten und lebte weiterhin in Armut und verwendete sein Einkommen zu frommen Zwecken. Der heilige Johannes begann in der Kirche Santa Maria in Cosmedin als Beichtvater zu wirken. Bald war der Zulauf der Beichtenden sowohl von der Stadt als auch vom Lande so groß, dass der heilige Johannes oft ganze Tage im Beichtstuhl saß und seinen Chordienst nicht mehr richtig ausüben konnte. Um sein Gewissen zu beruhigen, wurde er vom Papst Clemens XII. Und später auch von Benedikt XIV. Für die Zeit seines Beichthörens vom Chor dispensiert. Auch später, als er wegen beständiger Krankheit seine Wohnung verlassen musste und ins Pilgerhaus der heiligsten Dreifaltigkeit ging, besorgte er immer noch den Beichtstuhl in dieser Kirche. Doch nicht hier allein wirkte er als Beichtvater segensreich, sondern in der ganzen Stadt Rom und bei allen, die ihn verlangten. Besonders aber bei den kranken und verlassenen Personen, die er mit aller Liebe aufsuchte und durch das heilige Bußsakrament zu Gott hinzuführen sich bemühte. Eine besondere Sorgfalt verwendete er auf die Gefangenen, die er fleißig besuchte und unterrichtete. Durch die tröstlichen Erfahrungen, die ihm Gott im Beichtstuhle machen ließ, war er so erfreut, dass er zu einem anderen Freund einmal die Worte sprach:
Ich habe bisher den kürzesten Weg zum Himmel nicht gekannt. Jetzt aber kenne ich ihn. Es ist der des Beichthörens, weil man so viel Gutes daraus ziehen kann. Aber auch als Prediger war er sehr eifrig und hielt oft an einem Tage 5 oder auch 6 Vorträge über verschiedene Gegenstände, in Klöstern, bei Bruderschaften, an Soldaten und so weiter. Ja, man kann behaupten, dass es in Rom wenige Kirchen und fromme Vereine gab, in denen dieser apostolische Mann nicht seine Stimme hätte erschallen lassen, obwohl er immer schwächlich und kränklich war. Wie er selbst vom lebendigen Glauben, von der christlichen Hoffnung und von der innigsten Liebe zu Gott und den Menschen ganz durchdrungen war, so suchte er diese göttlichen Tugenden auch in anderen zu erwecken und lebendig zu erhalten, sowohl bei Laien als auch bei Geistlichen. Und bei seinem ganz untadelhaften Leben, bei seiner Bescheidenheit, Uneigennützigkeit, Milde und Sanftmut war der Erfolg so groß, dass man ihn einen zweiten heiligen Philipp Neri, einen neuen Apostel von Rom, einen wahren Seelenjäger nannte. In seinen Predigten erinnerte er oft an das Wort des heiligen Franz von Sales, dass unser Elend der Thron der göttlichen Barmherzigkeit sei. Schon im Jahre 1763, mit 65 Jahren, fühlte er eine gänzliche Abnahme seiner Kräfte. Deshalb brachten ihn seine Freunde ins benachbarte Ariccia, aber ohne Erfolg. Er kehrte wieder nach Rom zurück und ging wieder seinen Geschäften nach. Nachdem er am 27. Dezember die Kranken in der Nachbarschaft besuchte und mehrere Beichten gehört hatte, erlitt er in der Nacht einen Schlag. Er verlor die Besinnung, die jedoch bald wieder so weit zurückkehrte, dass er die heiligen Sterbesakramente selbst verlangen konnte, die er dann mit innigster Andacht empfing. Zwar erholte er sich wieder so weit, dass er noch die heilige Messe lesen konnte, aber die Schlaganfälle wiederholten sich, und am 21. Mai 1764 traf ihn einer so heftig, dass er im ganzen Körper arge Zuckungen hatte, und endlich am 23. Mai um 9 Uhr vormittags seine Seele in die Hände seines Schöpfers übergab, im Alter von etwas mehr als 66 Jahren. Da er all sein Hab und Gut den Armen gegeben hatte und sogar das Bett, auf welchem er starb, nicht mehr ihm gehörte, so sorgten seine geistlichen Freunde für ein ehrenvolles Begräbnis und zeigten dabei ihre hohe Verehrung für ihn. Kanonisation. Der heilige Johannes Baptist de Rossi wurde am 13. Mai vom Papst Pius IX. Selig gesprochen und am 8. Dezember 1881 von Papst Leo dem 13. heilig gesprochen. Amen.

0: Heute ist Samstag, der 23. Mai 2026. Wir sind in der 7. Osterwoche und Kirche denkt heute an Heilige Giovanni Battista de Rossi, einem Priester. Herzlich begrüßt Sie bei Radio Gloria Claudia Baumeler. Und jetzt schauen wir miteinander, was das Tagesprogramm für Sie bereit hat. Am 9. übertragen wir die Heilige Messe aus der Wallfahrtsbasilika Maria Bründlein bei Wemding. Wir übertragen übers KTV. 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
1: Liebe Hörerinnen und Hörer von Radio Gloria, am 9. übertragen wir die Heilige Messe vom KTV aus der Wallfahrtsbasilika Maria Bründlein bei Wemding. Wir wollen jetzt miteinander beten. Im Namen des Vaters und des Sohnes und des Heiligen Geistes. Amen. Denkst du in mir, o Jesus, dann denk ich licht und klar. Sprichst du aus mir, o Jesus, so sprech ich mild und wahr. Wirkst du durch mich, o Jesus, gerecht ist dann mein Tun. Geheiligt meine Arbeit, geheiligt auch mein Ruhn. Erfüll mein ganzes Wesen, durchdring mein ganzes Sein, dass man aus mir kann lesen die große Liebe dein. Mach, dass ich hier auf Erden durch deine Gnad und Gewalt kann allen alles werden. Komm, werd in mir Gestalt. Amen. Ein Gebet, ein Gedanke vom emeritierten Papst Benedikt XVI. Gott, wir weihen dir unsere Herzen. Sie sind verbunden durch die stärkste, aufrichtige Bruderliebe. Wir bitten dich, Jesus im Heiligen Sakrament, möge die tägliche Nahrung für unseren Leib und unsere Seele sein. Jesus möge der Mittelpunkt unserer Liebe sein, so wie er es bei Maria und Josef war. Herr, gib, dass die Sünde niemals unsere Einheit störe hier auf Erden, dass wir ewig vereinigt bleiben mit dir, mit Maria, dem heiligen Josef und allen Heiligen im Himmel. Amen. Im Namen des Vaters und des Sohnes und des Heiligen Geistes. Amen. Und so werden wir in der Eucharistie, in der Begegnung mit Jesus, mit ihm ganz innig vereint sein, auch mit der Mutter Gottes, dem heiligen Josef, ja mit allen Heiligen und Engeln vom Himmel. Freuen wir uns, sind wir dankbar und machen wir unser Herz weit auf für alle und tragen wir sie mit. Sicher unsere Lieben, die Kranken, die Sterbenden, die Leidenden, die, die traurig sind, auch die, die uns wehtun, und immer auch die arme Seele.

0: Im Namen des Vaters und des Sohnes und des Heiligen Geistes. Amen. Der Herr, der uns seinen Heiligen Geist verheißen hat, er sei mit euch.
1: Und mit deinem Geiste.
0: Liebe Brüder und Schwestern, liebe mitbetende Gläubige, die Sie über KTV und Radio Gloria mit uns in Maria Brünnlein verbunden sind. Wie oft erklingt wohl hier in Maria Brünnlein und aus dem Mund vieler Katholiken der Ruf, O Maria, hilf! Ermutigt im Ereignis der Hochzeit zu Kana, ermutigt in der Übergabe des Johannes an die Mutter, ermutigt durch viele Erhörungen, Wunder- und Gebetserhörungen. Wenn wir heute in der Votivmesse von Maria Hilfe der Christen die Gottesmutter unter diesem Titel anrufen, dann dürfen wir gleichsam den morgigen Festtag, der ja wegen des Pfingstsonntages entfällt, Maria Hilfe der Christen vorausfeiern, der Gnadenmutter so danken für alle Hilfe, für alle Bereitschaft ihrer Mutterschaft. Bereiten wir uns jetzt auf die Feier der Heiligen Messe. Auch hier dürfen wir Sie bitten, Maria, hilf, dass wir das Wort Gottes annehmen wie Sie, dass wir unter dem Kreuz stehen können, in der unblutigen Erneuerung des Kreuzesopfers wie Sie. Ich bekenne Gott dem Allmächtigen und allen Brüdern und Schwestern, dass ich Gutes unterlassen und Böses getan habe. Ich habe gesündigt in Gedanken, Worten und Werken durch meine Schuld, durch meine große Schuld. Darum bitte ich die selige Jungfrau Maria, alle Engel und Heiligen und euch, Brüder und Schwestern, für mich zu beten bei Gott, unserem Herrn. Der allmächtige Gott, erbarme sich unser, erlasse uns die Sünden nach und führe uns zum ewigen Leben. Amen.

Allmächtiger Gott, du hast die Mutter deines geliebten Sohnes zur Mutter und Helferin des christlichen Volkes bestellt. Gib, dass wir unter ihrem Schutz geborgen sind und dass sich die Kirche eines dauerhaften Friedens erfreut. Darum bitten wir durch ihn, Jesus Christus, deinen Sohn, unseren Herrn und Gott, der in der Einheit des Heiligen Geistes

0: Lesung aus der Apostelgeschichte. Nach unserer Ankunft in Rom erhielt Paulus die Erlaubnis, für sich allein zu wohnen, zusammen mit dem Soldaten, der ihn bewachte. 3 Tage später rief er die führenden Männer der Juden zusammen. Als sie versammelt waren, sagte er zu ihnen: Brüder, obwohl ich mich nicht gegen das Volk oder die Sitten der Väter vergangen habe, bin ich von Jerusalem aus als Gefangener den Römern ausgeliefert worden. Diese haben mich verhört und wollten mich freilassen, da nichts Todeswürdiges gegen mich vorlag. Weil aber die Juden Einspruch erhoben, war ich gezwungen, Berufung beim Kaiser einzulegen, jedoch nicht, um mein Volk anzuklagen. Aus diesem Grund habe ich darum gebeten, euch sehen und sprechen zu dürfen. Denn um der Hoffnung Israels willen trage ich diese Fesseln. Er blieb 2 volle Jahre in seiner Mietwohnung und empfing alle, die zu ihm kamen. Er verkündete das Reich Gottes und lehrte über Jesus Christus, den Herrn, mit allem Freimut, ungehindert. Wort des lebendigen Gottes.
1: Danke. Danke.

In jener Zeit sprach Jesus zu Simon Petrus, folge mir nach. Petrus wandte sich um und sah den Jünger folgen, den Jesus liebte und der beim Abendmahl an seiner Brust gelegen und ihm gesagt hatte, Herr, wer ist es, der dich ausliefert? Als Petrus diesen sah, sagte er zu Jesus, Herr, was wird denn mit ihm? Jesus sagte zu ihm, wenn ich will, dass er bleibt, bis ich wiederkomme, was geht das dich an? Du folge mir nach. Da verbreitete sich unter den Brüdern die Meinung, jener Jünger stirbt nicht. Doch Jesus hatte ihm nicht gesagt, er stirbt nicht, sondern, wenn ich will, dass er bleibt, bis ich komme, was geht das dich an? Dies ist der Jünger, der all das bezeugt und der es aufgeschrieben hat. Und wir wissen, dass sein Zeugnis wahr ist. Es gibt aber noch vieles andere, was Jesus getan hat. Wenn man alles einzeln aufschreiben wollte, so könnte, wie ich glaube, die ganze Welt die dann geschriebenen Bücher nicht fassen.

Auf die Fürbitte unserer lieben Frau beten wir zu unserem Herrn Jesus Christus, den der Heilige Geist in Tod und Auferstehung verherrlicht hat. Bestärke unseren heiligen Vater, Papst Leo, in seinem apostolischen Wirken. Berufe bald einen neuen guten Bischof für unser Bistum Eichstätt und heilige deine ganze Kirche durch die Gaben des Heiligen Geistes. Christus, auferstanden von den Toten, überwinde den Hass zwischen den Völkern, gib Frieden vor allem im Heiligen Land, in der Ukraine und in Russland.

0: Heile die Kranken, erbarme dich der vielen leidenden und alt gewordenen Menschen. Christus, auferstanden von den Toten,
1: wir bitten dich, erhöre uns.
0: Lass unsere jungen Menschen, die in diesen Tagen des Pfingstwochenendes in unseren Diözesanstädten zum großen Jugendtreffen versammelt sind, in Glaube, Hoffnung und Liebe erneuert werden. Christus, auferstanden von den Toten,
1: wir bitten dich, erhöre uns.
0: Erhöre auf die Fürsprache unserer lieben Frau, der Hilfe der Christen, die Anliegen und Nöte aller unserer Pilger und Besucher in Maria Brünnlein und all jener, die über Radio Gloria und KTV mit uns beten.

Rufe viele junge Menschen in deine Nachfolge, die im priesterlichen Dienst, im Ordenstand und Diakonat dein Reich bauen helfen.

Erfülle die Sehnsucht unserer Verstorbenen nach dem Leben in Fülle und schenke ihnen Anteil an deiner Osterherrlichkeit.

Betet, Brüder und Schwestern, dass mein und euer Opfer Gott, dem allmächtigen Vater, gefalle. Herr unser Gott, freudig bringen wir beim Gedenken an die Mutter deines Sohnes das Opfer des Lobes dar. Gib, dass wir unter dem Schutz dieser Mutter immer erfahren, dass du uns in allen Nöten zu Hilfe kommst.

Wahrheit ist es würdig und recht, dir, Herr, heiliger Vater, allmächtiger, ewiger Gott, immer und überall zu danken, durch unseren Herrn,

zur Mutter und Hilfe der Christen. Unter ihrem Schutz sollen sie den Kampf des Glaubens unerschrocken kämpfen und fest in der Lehre der Apostel verharren. Auf ihre Fürsprache sollen sie sicher hindurchgehen durch die Stürme dieser Welt, bis sie die himmlische Stadt voll Freude erreichen. Darum preisen wir dich mit allen Chören der Engel und singen vereint mit ihnen das Lob deiner Herrschaft.

Ja, du bist heilig, großer Gott, und alle deine Werke verkünden dein Lob. Denn durch deinen Sohn, unseren Herrn Jesus Christus, in der Kraft des Heiligen Geistes erfüllst du die ganze Schöpfung mit Leben und Gnade. Bis ans Ende der Zeiten versammelst du dir ein Volk, damit deinem Namen das reine Opfer dargebracht werde, vom Aufgang der Sonne bis zum Untergang. Darum bitten wir dich, allmächtiger Gott. Heilige unsere Gaben durch deinen Geist, damit sie uns werden, Leib und Blut deines Sohnes, unseres Herrn Jesus Christus, der uns aufgetragen hat, dieses Geheimnis zu feiern. Denn in der Nacht, da er verraten wurde, nahm er das Brot und sagte Dank, brach es, reichte es seinen Jüngern und sprach: Nehmet und esset alle davon. Das ist mein Leib, der für euch hingegeben wird.

Ebenso nahm er nach dem Mahl den Kelch, dankte wiederum, reichte ihn seinen Jüngern und sprach: Nehmet und trinket alle daraus. Das ist der Kelch des neuen und ewigen Bundes, mein Blut, das für euch und für alle vergossen wird zur Vergebung der Sünden. Tut dies zu meinem Gedächtnis.

0: Darum, gütiger Vater, feiern wir das Gedächtnis deines Sohnes. Wir verkünden sein heilbringendes Leiden, seine glorreiche Auferstehung und Himmelfahrt und erwarten seine Wiederkunft. So bringen wir dir mit Lob und Dank dieses heilige und lebendige Opfer dar. Schau gütig auf die Gabe deiner Kirche, denn sie stellt dir das Lamm vor Augen, das geopfert wurde und uns nach deinem Willen mit dir versöhnt hat. Stärke uns durch den Leib und das Blut deines Sohnes und erfülle uns mit seinem Heiligen Geist, damit wir ein Leib und ein Geist werden in Christus. Ermache uns auf immer zu einer Gabe, die dir wohlgefällt, damit wir das verheißene Erbe erlangen mit deinen Auserwählten, mit der seligen Jungfrau und Gottesmutter Maria, mit dem heiligen Josef, mit deinen Aposteln und Märtyrern, den heiligen Willibald, Walburga und Wunibald und mit allen Heiligen, auf deren Fürsprache wir vertrauen. Barmherziger Gott, wir bitten dich, dieses Opfer unserer Versöhnung bringe der ganzen Welt Frieden und Heil. Beschütze deine Kirche auf ihrem Weg durch die Zeit und stärke sie im Glauben und in der Liebe. Deinen Diener, unseren Papst Leo und die Gemeinschaft der Bischöfe, unsere Priester und Diakone, alle, die zum Dienst in der Kirche bestellt sind, und das ganze Volk deiner Erlösten. Erhöre, gütiger Vater, die Gebete der hier versammelten Gemeinde und führe zu dir auch alle deine Söhne und Töchter, die noch ferne sind von dir. Erbarme dich unserer verstorbenen Brüder und Schwestern und alle, die in deiner Gnade aus dieser Welt geschieden sind. Nimm sie auf in deine Herrlichkeit und mit ihnen lass auch uns, wie du verheißen hast, zu Tische sitzen in deinem Reich. Darum bitten wir dich durch unseren Herrn Jesus Christus, denn durch ihn schenkst du der Welt alle guten Gaben.
1: Durch ihn und mit ihm und in ihm ist ihr, Gott allmächtiger Vater, in der Einheit des Heiligen Geistes, alle Herrlichkeit und Ehre, jetzt und in Ewigkeit.
2: Amen.
1: Dem Wort unseres Herrn und Erlösers gehorsam und getreu sei.

0: auf Verwirrung und Sünde, damit wir voll Zuversicht das Kommen unseres Erlösers, Jesus Christus, erwarten.
1: Denn dein ist das Reich und die Kraft und die Herrlichkeit in Ewigkeit. Amen.
0: Herr Jesus Christus, du hast zu deinen Aposteln gesagt, Frieden hinterlasse ich euch, meinen Frieden gebe ich euch. So bitten wir dich, du Sieger über Sünde und Tod, schaue nicht auf unsere Sünden, sondern auf den Glauben deiner Kirche und schenke ihr nach deinem Willen Einheit und Frieden. Der Friede des Herrn sei alle Zeit mit euch.
1: Und mit deinem Geist.
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Seht an Christus, das Lamm Gottes, das die Sünde der Welt hinwegnimmt. Herr, ich bin nicht würdig, dass du eingehst unter mein Dach, aber sprich nur ein Wort, so wird meine Seele gesund. Selig, die zum Hochzeitsmahl des Osterlammes geladen sind. Halleluja.

Jesus, ich glaube, dass du gegenwärtig bist im allerheiligsten Sakrament des Altares. Ich liebe dich über alles. Ich sehne mich nach dir von ganzem Herzen. Da ich dich jetzt nicht in der sakramentalen Gestalt empfangen kann, bitte ich dich, komm geistigerweise in mein Herz. O Jesus, ich bin sicher, dass du schon gekommen bist. Ich vereinige mich ganz mit dir, halte du mich fest und lass mich niemals von dir scheiden. Mein Jesus, ich liebe dich aus ganzem Herzen. Ich bereue es, dass ich so vielmal das Vergängliche deiner unendlichen Güte vorgezogen habe. Mit deiner Hilfe nehme ich mir fest vor, in Zukunft dich nicht mehr zu beleidigen. Und jetzt weihe ich mich ganz dir. Ich verzichte ohne Vorbehalt auf meinen eigenen Willen, auf mein Begehren, auf alles, was ich habe. Ich übergebe mich ganz dir. Von heute an darfst du mit mir und mit allem, was ich besitze, machen, was du willst. Ich suche ganz allein dich. Ich verlange nach nichts anderem als nach deiner heiligen Liebe, nach der Beharrlichkeit bis ans Ende und nach der vollkommenen Erfüllung deines heiligen Willens. Amen.

Lasset uns beten. Durch das himmlische Gastmahl genährt und durch die Hilfe der seligen Jungfrau Maria gestärkt, bitten wir dich, allmächtiger Gott, lass uns den alten Menschen ablegen und den Urheber des neuen Lebens anziehen, Jesus Christus.

0: Allmächtige Vater, segne euch und schenke euch gedeihliches Wetter. Erhalte Blitz, Hagel und jedes Unheil von euch fern.
1: Amen.
0: Er segne die Felder, die Gärten und den Wald und schenke euch die

0: brauche, was durch die Kräfte der Natur und die Mühe des Menschen gewachsen ist.
1: Amen.
0: Und der Segen des allmächtigen Gottes, des Vaters und des Sohnes und des Heiligen Geistes komme über euch und unser Land, über eure Arbeit und die Früchte der Erde und bleibe bei euch alle Zeit.
1: Amen.
0: Gehört hin in Frieden. Unsere liebe Frau von Wemding, unsere liebe Frau von Wemding, unsere liebe Frau von Wemding, unsere liebe Frau von Wemding, unsere Fürsprecherin, wende deine barmherzigen Augen zu uns.

Das ist die Heilige Messe. Wir haben sie übertragen über das KTV aus der Wallfahrtsbasilika Maria Bründlein bei Wemding. Zelebriert hat der Wallfahrtspriester Norbert Traub. Einen ganz herzlichen Dank.

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2: Heute ist Samstag, der 23. Mai 2026. Wir sind in der 7. Osterwoche und Kirche denkt heute an Heilige Giovanni Battista de Rossi, einem Priester. Herzlich begrüßt Sie bei Radio Gloria Claudia Baumeler. Und jetzt schauen wir miteinander, was das Tagesprogramm für Sie bereit hat. 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Möge uns durch die Zeit durch führen und leiten. Er wird uns immer den richtigen Rat geben. Nach Pfingsten fährt dann der Jahreskreis wieder an. Es grüßt Sie herzlich, Ihres Radio Gloria Team.

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Pfingsten war geprägt vom Eingreifen Gottes, von feurigen Zungen, von Begeisterung, neuen Inspirationen, mutigem Heraustreten, von einer tiefen Freude an Gott. Die Dynamik von Pfingsten will heute in unserer Kirche weitergehen, denn es ist der gleiche Heilige Geist. Was Johannes der Täufer über Jesus ausgesprochen hat, er wird euch mit dem Heiligen Geist und mit Feuer taufen, will heute bei uns in Erfüllung gehen. Diese Sendereihe ist mit Pfarrer Leo Tanner zum Thema Dynamisch und kreativ. So wirkt der Heilige Geist heute. Hören Sie nun wieder eine Aufnahme zu diesem Thema mit Pfarrer Leo Tanner.

Ich begrüße Sie ganz herzlich zum ersten Vortrag aus dem Glaubenskurs Dynamisch und kreativ, so wirkt der Heilige Geist heute zum Thema Die Jünger vor und nach Pfingsten, der Geist macht lebendig. Um was geht es bei diesem Glaubenskurs? Papst Franziskus hat öfters, vor allem vor den Mitgliedern der charismatischen Erneuerung, den Wunsch ausgesprochen, alle Glieder der Kirche, Laien und Geweihte, sollten den erneuernden Hauch des Geistes erfahren. Alle sollen aus dem Gnadenstrom des Geistes, aus der Taufe im Heiligen Geist, neu geboren werden. Und er bittet diejenigen, welche dieses Geschenk empfangen haben, es mit allen in der Kirche zu teilen. Er sagt, dass dies der wichtigste Dienst sei, denn diese Erfahrung des Heiligen Geistes verwandle uns in neue Frauen und neue Männer. Wer darum eine Verwandlung durch den Heiligen Geist wünscht oder den Heiligen Geist tiefer erleben möchte, der ist hier bei diesem Glaubenskurs richtig. Denn dieser Glaubenskurs will uns tiefer in das Leben im und aus dem Geist einführen. Der ganze Kurs steht inhaltlich unter der Verheißung, die Johannes der Täufer über Jesus ausgesprochen hat. Er wird euch mit dem Heiligen Geist und mit Feuer taufen. Matthäus 3,11 und Lukas 3,16. Das zeigt, Jesus will uns hineintauchen in den Heiligen Geist, in das Feuer. Oder wie das auch dieses Bild, das Logo des Kurses zeigt, es geht darum, dass wir ein brennendes, begeistertes Herz empfangen. Und dazu helfen die folgenden Themen des Kurses. Das erste Thema, die Jünger vor und nach Pfingsten, der Geist macht lebendig. Wir werden heute sehen in diesem Vortrag, wie die Jünger eine große Veränderung durchgemacht haben. Und der springende Punkt ist der Heilige Geist. Er schenkt Leben, er macht lebendig. Das zweite Treffen, Taufe im Heiligen Geist, lasst euch vom Geist erfüllen. Da schauen wir genauer hin, was ist denn da an Pfingsten geschehen? Was bedeutet dieses hineingetaucht werden in den Heiligen Geist, diese Taufe des Heiligen Geistes und was hat sie für Wirkungen? Das dritte Treffen, Führung durch den Heiligen Geist, prüft die Geister. Da gehen wir demnach, wie führt und leitet uns der Heilige Geist? Und wie können wir ihn unterscheiden von unseren eigenen Gedanken und von den Einflüsterungen des Widersachers? Und wir werden bei diesem Treffen uns entschieden mit Jesus verbinden, weil der Heilige Geist in und durch Jesus uns geschenkt wird und in uns lebendig wird. Das vierte Treffen, neu werden, verwandelt von Herrlichkeit zu Herrlichkeit. Hier geht es darum, wie verwandelt uns der Heilige Geist innerlich? Wie werden wir innerlich neue Menschen immer mehr so, wie Jesus ist? Beim fünften Treffen, Charismen Gottes Werkzeuge nutzen, unterschiedliche Gaben, da schauen wir, wie Jesus im Heiligen Geist durch uns wirken möchte, Segen und Heil wirken möchte. Das sechste Treffen dann, Sprachengebet, Prophetie und Heilung, strebt nach den Geistesgaben. Hier wollen wir diese drei besonderen Charismen, Sprachengebet, Prophetie und Heilung, das Gebiet um Heilung auch näher anschauen. Was hat das mit unserem Leben zu tun und wie können wir den Menschen durch diese Charismen dienen, damit sie Heil und Hilfe empfangen? Das siebte Treffen dann, Salbung und Sendung, der Geist des Herrn ruht auf mir. Wir alle haben von Gott eine Sendung.
Und diese Sendung müssen wir aber nicht aus unserer eigenen Kraft geben, sondern wir empfangen dazu die Salbung des Heiligen Geistes. Gottes Kraft will uns zu dieser Sendung befähigen und diese Sendung will uns Freude machen, auch wenn sie manchmal da und dort auch einiges fordert von uns oder uns auch in Kämpfe hineinführt. Und dann das achte Treffen. Dank- und Sendungsfeier mit Agape, Zeugen Jesu sein. Da wollen wir einfach Danke sagen, was der Heilige Geist in diesem Kurs gewirkt hat und Ja sagen zu unserer Sendung. Und für diese Sendung um den Heiligen Geist und auch um Charismen bitten, damit wir wirksame Zeugen Jesu sein können. Heute beginnen wir nun mit dem ersten Thema, die Jünger vor und nach Pfingsten. Der Geist macht lebendig. Bei diesem Glaubenskurs geht es nicht nur um schöne Theorien, sondern wir möchten den Heiligen Geist empfangen. Wir möchten den Heiligen Geist erfahren. Wir möchten seine verwandelnde Kraft, seine Freude erfahren. Darum laden wir bei jedem Treffen auch zu einer Gebetsübung ein. Und ebenso wollen wir bei jedem Treffen auch zum Heiligen Geist beten. Die meisten bekannten Gebete zum Heiligen Geist sind Bittgebete. Komm, Heiliger Geist. Doch im großen Glaubensbekenntnis sagt die Kirche, dass der Heilige Geist mit dem Vater und dem Sohn zugleich angebetet und verherrlicht wird. Und deshalb haben wir ein Gebet kreiert, das den Heiligen Geist ehrt und auch anbetet. Heiliger Geist, du Liebe des Vaters und des Sohnes, du Freund aller Lebenden, du Mitte jeder wahren Begegnung, wir besingen dich, den liebenden und lebendig machenden Schöpfergeist. Wir loben dich und preisen dich, denn du bist wunderbar. Wir beten dich an als unseren Herrn und Gott. Wir danken dir für dein Wirken unter uns. Wir brauchen dich, denn ohne dich vermögen wir nichts. Entzünde dein Feuer in uns und erschaffe uns ein neues, liebendes Herz. Amen.

Vielen Gläubigen ist der Heilige Geist nicht so vertraut wie Jesus Christus oder Gott Vater. Deshalb werden wir bei jedem Treffen eine Facette des Heiligen Geistes kennenlernen. Wir beginnen mit der Frage, wer ist der Heilige Geist? Die Antwort, der Heilige Geist ist eine Person, ein Du. Denn wir beten beim Kreuzzeichen im Namen des Vaters und des Sohnes und des Heiligen Geistes. Weil der Heilige Geist in anderer Weise Person ist als der Vater und der Sohn, haben wir oft Mühe, uns eine Vorstellung von ihm zu machen. Gott als Vater oder als Mutter können wir uns noch irgendwie vorstellen. Auch Jesus Christus, der als Mensch unter uns gelebt hat. Doch der Geist als Person. Vielleicht hilft uns dies. Der Heilige Geist ist die Person, die verbindet. Er verbindet Vater und Sohn in Liebe miteinander. Er verbindet uns Menschen mit Gott. Er verbindet uns Menschen in Liebe untereinander. Er verbindet uns mit der Schöpfung. Der Heilige Geist zieht uns so hinein in das Leben des dreifaltigen Gottes. Er weitet das Band der Liebe zwischen Vater und Sohn auf alle aus, die sich einbeziehen lassen. So werden wir, die Kirche, ja die ganze Schöpfung, im Geist in die innige Umarmung zwischen Jesus und dem Vater hineingenommen, in eine Umarmung, die niemals enden wird. In einem bekannten Lied singen wir, Komm, Schöpfergeist, kehr bei uns ein. Die Bezeichnung Schöpfergeist bedeutet zuerst, dass der Heilige Geist Gott ist. Der Heilige Geist als Schöpfer bringt dann zum Ausdruck, dass sein Wirken nicht nur auf die Kirche und die Heilsgeschichte beschränkt ist, sondern sich auch auf die ganze Schöpfung erstreckt. All die unzähligen Wunder und Schönheiten der Schöpfung bezeugen die unglaubliche Kreativität des Schöpfergeistes. Sonne, Berge, Wasser, Pflanzen, Tiere im Wasser, auf der Erde, in der Luft, das Lächeln eines Kindes, das Gesicht eines Menschen, die Vielfalt der Farben, die Sterne und das unermessliche Weltall. Alles ist ein Lob auf den Schöpfergeist. Gleich zu Beginn der Bibel wird sein Wirken so beschrieben, Genesis 1, 2. Die Erde aber war wüst und wirr, Finsternis lag über der Urflut und Gottes Geist schwebte über dem Wasser. Das hebräische Wort schweben kann man auch mit brüten übersetzen. Es ist ein Verb der Ruhe. Wie eine Henne über ihren Eiern brütet, bis die Küken ausschlüpfen, so brütete Gottes Geist über dem Chaos. Der Heilige Geist ist also derjenige, der aus dem Chaos einen wunderbaren Kosmos, eine wunderbare Ordnung erstehen lässt. Nun gibt es bei uns manchmal ein äußeres und ein inneres Chaos. Zum inneren Chaos gehören Wünsche, Pläne, Sehnsüchte in uns, die einander entgegengesetzt sind und sich gegenseitig bekämpfen. Wenn nun der Heilige Geist kommt und wirkt, dann schwebt und brütet er über unserem inneren und vielleicht auch über dem äußeren Chaos. Aus allem will und kann er etwas Schönes, Neues, Geordnetes, Reines und Frisches machen.

Nach diesen ersten Gedanken über den Heiligen Geist kommen wir nun zum Thema. Was der Heilige Geist bewirkt, können wir bei den Jüngern Jesu sehen. Wir betrachten die Jünger Jesu vor und nach Pfingsten anhand einiger frei ausgewählten Szenen. Und was bei allen Jüngern gilt, zeigt sich am deutlichsten bei einem Jünger, nämlich bei Petrus. Darum wollen wir uns ein Stück weit auf ihn konzentrieren. Die Jünger waren begeistert von dem, was sie alles mit Jesus erlebten. Jesus sprach in ganz neuer Weise von Gott, dem himmlischen Vater. Eine große Liebe, Klarheit und Kraft waren in seinen Worten spürbar. Er heilte unzählige Menschen in aussichtslosen Situationen. Er befreite Menschen von bösen Mächten. Die Menschen waren glücklich, sie atmeten auf, sie freuten sich. Und so kamen Scharen von Menschen zu Jesus. Sie wollten seine Botschaft vom Reich Gottes hören, Hilfe und Trost empfangen. Die Jünger waren begeistert, dass sie mit diesem Jesus zusammen sein und zu ihm gehören durften. Petrus war eine begeisterungsfähige, starke Leitungspersönlichkeit, aber in vielem auch schwankend. Er musste schmerzlich erfahren, dass der gute Wille und die besten menschlichen Absichten in der Nachfolge Jesu allein nicht ausreichen. Er zeigt uns, dass Nachfolge Jesu aus eigener Kraft eigentlich eine Überforderung ist. Dazu einige Szenen. Die erste Szene, gut gemeint, aber Matthäus 16, 15 bis 18 und 22 bis 23. In Caesarea Philippi wollte Jesus von den Aposteln wissen, für wen ihn die Leute halten. Dann fragte er sie, ihr aber, für wen haltet ihr mich? Und Simon Petrus gab die wunderbare Antwort, du bist der Christus, der Sohn des lebendigen Gottes. Darauf gratulierte ihm Jesus zu dieser Antwort und fügte hinzu, dass ihm diese Erkenntnis sein himmlischer Vater eingegeben habe. Und dann fuhr Jesus fort, du bist Petrus, und auf diesen Felsen werde ich meine Kirche bauen, und die Pforten der Unterwelt werden sie nicht überwältigen. Wow, was für eine Zusage an Petrus! Gleich anschließend sprach dann Jesus von seinem Leiden, Sterben und Auferstehen in Jerusalem. Das gefiel Petrus nun aber gar nicht, weil er sich dem Messias anders vorstellte und auch anders haben wollte. Und so begann er, Jesus zurechtzuweisen und sagte, das soll Gott verhüten, Herr, das darf nicht mit dir geschehen. Darauf reagierte Jesus scharf, tritt hinter mich, du Satan, ein Ärgernis bist du mir, denn du hast nicht das im Sinn, was Gott will, sondern was die Menschen wollen. Und dabei hat es Petrus doch nur gut gemeint. Gut gemeint, aber völlig blind für den wahren Heilsplan Gottes. Zweite Szene, schwach und müde. Lukas 22, Vers 39 bis 46. Nach dem Abendmahl ging Jesus mit den Aposteln, wie er es gewohnt war, zum Ölberg. Dort wurde er von Angst ergriffen. Mitten im Leidenskampf sagte Jesus zu den Aposteln, bietet, dass ihr nicht in Versuchung geratet. Dann ging Jesus einen Steinwurf weit weg und rang im Gebet. Er kniete nieder und betete, Vater, wenn du willst, nimm diesen Kelch von mir, aber nicht mein, sondern dein Wille soll geschehen. Als Jesus zurückkam, suchte er bei den Aposteln Unterstützung. Doch sie waren eingeschlafen. Sie waren zu müde für den geistlichen Kampf, für die geistliche Unterstützung. Und das wiederholte sich noch zwei weitere Male.
Nach dem Gebet stand Jesus auf, ging zu den Jüngern zurück und fand sie schlafend, denn sie waren vor Kummer erschöpft. Da sagte er zu ihnen, wie könnt ihr schlafen? Steht auf und betet, damit ihr nicht in Versuchung geratet. Und dann stand Jesus auf und ging entschieden dem Leiden entgegen. Als die Soldaten kamen, Jesus fesselten und abführten, flohen die Apostel vor Angst. Dritte Szene, die Überschätzung des eigenen Willens. Lukas 22, Vers 31 bis 34 und Kapitel 26, 69 bis 75. Noch vor dieser Szene sagte Jesus beim Abendmahl zu Petrus, Simon, Simon, der Satan hat verlangt, dass er euch wie Weizen sieben darf. Ich aber habe für dich gebetet, dass dein Glaube nicht erlischt. Und wenn du dich wieder bekehrt hast, dann stärke deine Brüder. Doch Petrus kann sich nicht vorstellen, dass sein Glaube wanken könnte. Und so sagte er zu Jesus, Herr, ich bin bereit, mit dir sogar ins Gefängnis und in den Tod zu gehen. Doch die Realität wird völlig anders aussehen. Jesus wies ihn darauf hin und sagte, ich sage dir, Petrus, ehe heute der Hahn kräht, wirst du dreimal leugnen, mich zu kennen. Als Jesus kurz darauf verhaftet wurde, flohen die Apostel. Einzig Petrus folgte Jesus von ferne. Da sprachen ihn zweimal eine Magd und andere Leute an und sagten, dass er doch zu Jesus gehöre. Er spreche ja den gleichen Dialekt wie er. Da fing Petrus an zu fluchen und zu schwören, ich kenne den Menschen nicht. Gleich darauf krähte ein Hahn und Petrus erinnert sich an das Wort, das Jesus gesagt hatte, ehe der Hahn kräht, wirst du mich dreimal verleugnen. Trotz gutem Willen war Petrus schwach und versagte, als es darauf ankam, zu Jesus zu stehen. Und noch eine vierte Szene, verschlossene Türen, Johannes 20, 19. Am Ostertag nach der Auferstehung Jesu versammelten sich die Apostel aus Angst vor den Juden hinter verschlossenen Türen. Da kam Jesus, trat in ihre Mitte und sagte, Friede sei mit euch. Die Apostel freuten sich, doch Thomas, der nicht bei ihnen war, konnte nicht glauben, dass Jesus auferstanden ist. Und dies Zweifel, Fragen, Angst, Unsicherheiten blieben auch nach der Auferstehung Jesu bei den Aposteln. Ja, selbst an Pfingsten waren die Türen noch verschlossen.

Doch dann geschah der Durchbruch. Lukas schreibt, als der Tag des Pfingstfestes gekommen war, waren alle zusammen am selben Ort. Da kam plötzlich vom Himmel her ein Brausen, wie wenn ein heftiger Sturm daherfährt, und erfüllte das ganze Haus, in dem sie saßen. Und es erschienen ihnen Zungen wie von Feuer, die sich verteilten. Auf jeden von ihnen ließ sich eine nieder. Und alle wurden vom Heiligen Geist erfüllt und begangen, in anderen Sprachen zu reden, wie es der Geist ihnen eingab. Apostelgeschichte 2, 1 bis 4. Das Feuer Jesu ergriff die Apostel, die Jüngerinnen und Jünger. Gewissheit, Freude, Kraft und Begeisterung kam in ihre Herzen. Eine Veränderung, die für alle spürbar war und sichtbar wurde. Denn als erstes öffneten sie die verschlossenen Türen und traten freimütig an die Öffentlichkeit. Sie lobten und priesen Gottes große Taten. Menschen aus verschiedensten Ländern verstanden sie, denn sie hörten sie in ihrer Muttersprache Gott loben. Gottes Gegenwart, Gottes Geist war so spürbar, dass die Menschen verdutzt fragten, was ist da los? Was hat das zu bedeuten? Andere aber spotteten, sie sind vom süßen Wein betrunken. Apostelgeschichte 4, 12 und Vers 13. In dieser Situation trat Petrus, erfüllt vom Heiligen Geist, vor die riesige Menschenmenge hin und verkündete, dass dieser Jesus, den sie ans Kreuz geschlagen und umgebracht hatten, der Messias und Retter der ganzen Welt sei. Er wurde von Gott auferweckt und zum Herrn über alle erhöht. Er sagte, mit Gewissheit erkenne ich also das ganze Haus Israel. Gott hat ihn zum Herrn und Christus gemacht, diesen Jesus, den ihr gekreuzigt habt. Apostelgeschichte 2, 36. Und die Wirkung seiner Predigt? Als sie das hörten, traf es sie mitten ins Herz. So wie der Heilige Geist in den Worten Jesu wirkte, Menschen innerlich berührte und Betroffenheit auslöste, so tat er dies auch hier. Und die Folge war, 3000 Menschen kehrten um und ließen sich taufen. Ein gewaltiges Ereignis mit umwälzenden Folgen. Ich hätte das am liebsten ganz persönlich auch erlebt und erfahren. Pfingsten veränderte alle, die sich dem Geist öffneten. Worin geschah diese Veränderung? Ein erstes Wunder geschehen. Lukas fasst die Wirkung des Pfingstereignisses so zusammen. Alle wurden von Furcht ergriffen und durch die Apostel geschahen viele Wunder und Zeichen. Also da war etwas spürbar von dieser Gegenwart Gottes. Und als dann Johannes und Petrus in den Tempel zum Gebet gingen, saß dort ein Gelähmter und bettelte. Und Petrus sagte zu ihm, Silber und Gold besitze ich nicht. Doch was ich habe, das gebe ich dir im Namen Jesu Christi des Nazaräers. Geh umher. Apostelgeschichte 3,6. Später in Lydda traf Petrus Aeneas, der seit 8 Jahren lahm und bettlägerig war. Und Petrus sagte zu ihm, Aeneas, Jesus Christus heilt dich. Steh auf und richte dir dein Bett. Sogleich stand er auf, und alle Bewohner von Lydda und der Scharonebene sahen ihn und bekehrten sich zum Herrn. Apostelgeschichte 9, 34 bis 35. Kurz darauf erfuhr Petrus, dass in Joppe Tabitha, eine Jüngerin, die viel Gutes für die Gläubigen getan hatte, überraschend gestorben war. Er ging zu ihr, kniete nieder und betete. Dann wandte er sich zu dem Leichnam und sagte,
Tabitha, steh auf. Da öffnete sie ihre Augen, sah Petrus an und setzte sich auf. Das wurde in ganz Joppe bekannt und viele kamen zum Glauben an den Herrn. Apostelgeschichte 49 bis 42. Die Apostelgeschichte bezeugt Wunder, die durch Petrus und Johannes, aber auch durch die beiden Diakone Stephanus und Philippus geschahen. Ein zweites: Menschen wandeln sich durch die Erfahrung des Heiligen Geistes an Pfingsten. Pfingsten veränderte die Apostel und auch Petrus. Und dennoch blieb Petrus nicht ohne Schwächen. Auch seine Menschenfurcht war nicht einfach weggeblasen. Aber dennoch war etwas bleiben anders in ihm. Petrus konnte Jesus nicht mehr verleugnen. Lieber nahm er Spott, Gefängnis und Schläge auf sich, als Jesus untreu zu sein. So bezeugte er Jesus vor dem Hohen Rat. Als der Hohe Rat ihm und Johannes ein Sprechverbot auferlegten, antworteten sie: Ob es vor Gott recht ist, mehr auf euch zu hören als auf Gott, das entscheidet selbst. Wir können unmöglich schweigen über das, was wir gesehen und gehört haben. Apostelgeschichte 4, 19 bis 20. Und kurze Zeit später beim Verhör durch den hohen Priester, als ihnen streng verboten wurde, in diesem Namen zu lehren und dass sie sich nicht an dieses Gebot gehalten hätten, da sagte Petrus, man muss Gott mehr gehorchen als den Menschen. Apostelgeschichte 5, 28 und 29. Und als darauf die Apostel vor dem Hohen Rat ausgepeitscht wurden, Qualen erlitten, reagierten sie nicht wütend oder resigniert, sondern sie aber gingen weg vom Hohen Rat und freuten sich, dass sie gewürdigt worden waren, für seinen Namen Schmach zu erleiden. Apostelgeschichte 5, 41. Schmach und Schmerz für Jesus zu erleiden, erfuhren sie als Würde. Was für eine Liebe zu Jesus erfüllte diese Apostel. Aber nicht nur die Apostel wurden durch den Heiligen Geist mit einer tiefen, leidenschaftlichen Liebe zu Jesus erfüllt, sondern unzählige Männer und Frauen bis heute. Wir können zusammenfassend sagen, jene, die sie vor Pfingsten aus dem Staub machten, Jesus verleugneten,

Erhalte einen gegähmten und weitere Menschen mit einem Wort. Mutig stand er vor dem Hohen Rat für Christus ein. Er trug Spott, Ablehnung, Schläge und Gefängnis. Die Verwandlung des Petrus und der ganzen Jüngerschaft verdeutlichte die Tatsache, dass die Kirche nun mit der göttlichen Macht, die Jesus versprochen hat, erfüllt ist. Und als Folge davon weiteten sich nach Pfingsten die missionarischen Tätigkeiten explosionsartig aus und sie führten zu einem erstaunlichen Wachstum der Kirche. Der Heilige Geist als Initiator, Führer und dynamische Kraft trieb von da an die Ausbreitung des Evangeliums bis an das Ende der Welt voran.

Die Erfahrung der Jünger vor und nach Pfingsten zeigt, Gottes Kraft und Gottes Geist bewirken die Veränderung, machen lebendig, sie bewirken die Verwandlung. Auch Jesus hat davon gesprochen, der Geist ist es, der lebendig macht, das Fleisch nützt nichts, Johannes 6, 63. Aus dieser Erfahrung heraus haben die Apostel von Anfang an darauf geachtet, dass die Menschen nicht nur getauft, sondern mit dem Heiligen Geist erfüllt wurden. Denn wo immer Gottes Heiliger Geist Menschen erfüllte, wurden sie in neuer Weise lebendig. Diese Erfahrung fasste die Kirche im großen Glaubensbekenntnis so zusammen: Wir glauben an den Heiligen Geist, der Herr ist und lebendig macht. Der Heilige Geist ist Gott, was mit Herr bezeichnet wird, und sein Wesen ist erneuern, lebendig machen. Durch alle Jahrhunderte hat der Heilige Geist neues Leben in die Kirche gebracht. Vielfältige Bewegungen, Orden und Werke sind dadurch entstanden. Der Heilige Geist weht, wo er will, wie er will und auch wann er will. Er hat die Freiheit, in manchen Epochen mehr oder anders zu wirken als in anderen. So gibt es Zeiten, in denen das Wirken und die Gegenwart des Heiligen Geistes in besonderer Weise offenbar wird. Und so leben wir seit dem letzten Jahrhundert in einer besonderen Zeit des Heiligen Geistes. Ein entscheidender Impuls dazu kam von Elena Guerra, der Gründerin der Oblatenschwestern des Heiligen Geistes. Diese italienische Ordensfrau bewegte der Gedanke eines immerwährenden Pfingsten. Deshalb verfasste sie von 1895 bis 1903 12 vertrauliche Briefe an Papst Leo XIII. Und sie bat ihn, die Kirche durch eine Rückkehr zur Verehrung des Heiligen Geistes zu erneuern. Papst Leo ging darauf ein, verfasste zwei Enzykliken zum Heiligen Geist und weihte am ersten Tag des 20. Jahrhunderts die Kirche und die Welt dem Heiligen Geist. Und am gleichen Tag machten Gläubige in Topeka, Kansas, in der Bethel-Bibelschule unter Pastor Charles Parham eine neue Erfahrung der Kraft des Heiligen Geistes. Und es waren Gläubige einer evangelischen Konfession. 1906 erlebte eine Gruppe in der Azusa Street Mission in Los Angeles die Taufe im Heiligen Geist, die Erfahrung vom Pfingsten. Die ganze Versammlung erfuhr dieses Feuer vom Pfingsten. Sie begannen in fremden Sprachen zu reden. Und jene Menschen fingen an, diese Erfahrung nun weiterzugeben. Diese beiden Ereignisse gelten als die Geburtsstunde der klassischen Pfingstbewegung. Und welche missionarische Kraft und gewaltige Dynamik von dieser Gruppe ausging, zeigt, dass Ende des 20. Jahrhunderts ca. 250 Millionen Menschen eine Person

persönliche Pfingsterfahrung gemacht hatten und zu dieser Kirche gehörten. Von 0 bis 250 Millionen in einem knappen Jahrhundert. Ein gewaltiges Ereignis. Und dieser pfingstliche Aufbruch griff in der zweiten Hälfte des 20. Jahrhunderts auch auf die anderen Kirchen über. In der katholischen Kirche inspirierte der Heilige Geist den 77-jährigen Papst Johannes den 23. ein neues Konzil einzuberufen mit dem Wunsch nach einem neuen Pfingsten in der Kirche. Kurz nach Abschluss des Konzils im Februar 1967 waren Professoren und Studenten der Katholischen Universität von Pittsburgh in Exerzitien, die auf die Erneuerung des Firmsakramentes hinzielten. Und dabei erlebten die Teilnehmenden dasselbe wie an Pfingsten. Sie wurden mit einem gewaltigen Feuer, mit Gaben und Charismen des Heiligen Geistes erfüllt. Und seither haben etwa 120 Millionen katholische Gläubige eine neue Erfahrung, eine grundlegende Belebung ihres Christseins durch den Heiligen Geist erfahren. Weltweit wird heute die Zahl jener, die in neuer Weise den Heiligen Geist empfangen haben, auf 500 bis 600 Millionen Gläubige geschätzt. Alle folgenden Päpste haben seither von der Notwendigkeit eines neuen Pfingsten gesprochen. Papst Paul in der Generalaudienz vom 29. November 1972. Die Kirche braucht ihr immerwährendes Pfingsten. Sie braucht Feuer im Herzen, das Wort auf den Lippen, Prophetie im Blick. Darum rufen auch wir vertrauensvoll, Veni Sancte Spiritus, komm, Heiliger Geist. Papst Johannes Paul II. Bezeichnete die neuen kirchlichen Bewegungen und Gemeinschaften als greifbaren Beweis der neuen Ausgießung des Heiligen Geistes. Er sagte am Pfingsten 1998 auf dem Petersplatz in Rom, öffnet euch mit Belehrbarkeit den Gaben des Heiligen Geistes. Empfangt mit Dankbarkeit und Gehorsam die Charismen, die der Heilige Geist nicht aufhört zu schenken. Veni Sancte Spiritus. Papst Benedikt XVI. Sprach die folgende Bitte in Amerika, beim Weltjugendtag in Australien, bei der Bischofssynode für Afrika, und bei vielen anderen Gelegenheiten aus. Lasst uns von Gott die Gnade eines neuen Pfingsten für die Kirche in Amerika, Australien, Afrika und so weiter erbitten. Mögen Feuerzungen, die die brennende Liebe zu Gott und zum Nächsten vereinen, auf alle Anwesenden fallen, damit sie sich mit Eifer für die Ausbreitung des Reiches Christi engagieren. Papst Franziskus spricht immer wieder vom Heiligen Geist. So am Treffen der Rinnovamento am 1. Juni 2014 in Rom. Welches ist die erste Gabe des Heiligen Geistes? Die Gabe seiner selbst, der die Liebe ist und bewirkt, dass du dich in Jesus verliebst. Und diese Liebe verändert das Leben. Und die Frage ist, möchten Sie diese Liebe auch erleben?

Und wie können wir das ergeben? In einer Pfarrei fand ein Glaubenskurs statt. Bei der Einführungspredigt zum Kurs am Samstagabend hatte der Referent die Leute eingeladen, am Kurs teilzunehmen. Nach dem Gottesdienst sprach ihn eine Klosterfrau an und sagte, es sei ein schöner Gottesdienst gewesen und eine gute Predigt, aber sie denke, dass sie ein solches Seminar nicht brauche. Denn sie bete ja täglich das Stundengebet, nehme möglichst jeden Tag an der Eucharistiefeier teil und so sehe sie keinen Grund, weshalb sich irgendetwas bei ihr ändern sollte. Am Sonntagmorgen kam die Klosterfrau erneut in den Gottesdienst. Anschließend suchte sie den Referenten auf und erzählte den Traum, den sie in der vergangenen Nacht hatte. Sie sei in den Himmel gekommen. Dort habe ein Engel sie zu ihrem für sie reservierten Zimmer begleitet. Sie versuchte die Türe zu öffnen, aber es gelang ihr nur, die Türe einen kleinen Spalt weit zu öffnen. Da fragte sie den Engel, was das zu bedeuten habe. Der Engel sagte ihr, dass ihr Zimmer voll von Paketen sei, die Gott ihr schenken wollte, doch sie hätte sie nie entgegengenommen. Und deshalb könne sie nun ihr Zimmer nicht betreten. Darauf sei sie erwacht. Und spontan wusste sie, dass ihr Problem darin bestehe, dass sie ihr Leben selber im Griff habe und das meiste aus eigener Kraft schaffe. Dieser Traum zeige ihr, dass sie doch am Kurs teilnehmen soll, um zu lernen, sich noch viel mehr von Gott beschenken und überraschen zu lassen. Und ähnlich wie diese Ordensfrau kann es vielen gläubigen Menschen gehen. Sie leben ihr Christsein mit viel gutem Willen, aber aus eigener Kraft. Wir können unser Leben aus eigener Kraft leben oder aus der Kraft des Heiligen Geistes. Dazu ein Vergleich. Christsein aus eigener Kraft gleicht einem Mann, der in einem Ruderboot sitzt und er rudert und rudert. Er hat alles im Griff, er müht sich ab und glaubt, alles hänge von seiner eigenen Anstrengung ab. Und so geht es einigen, die in der Kirche arbeiten oder solchen, die ihr Christsein aus eigener Kraft leben wollen. Sie meinen, alles selber machen zu müssen. Und es fällt ihnen schwer, das Ruder aus der Hand zu geben, loszulassen. Sie strengen sich vorbildlich an, sie tun viel Gutes, aber aus eigener Kraft. Ein Mensch, der in seinem Leben auf Gottes heiligen Geist sitzt und aus seiner Kraft lebt, gleicht einem Menschen, der in seinem Segelboot das Segel gesetzt hat, aufmerksam Wind und Wellen beobachtet und mit Geschick und Einsatz den Wind ausnützt und sein Boot steuert. Hier wird die Kraft des Windes in Bewegungsenergie umgesetzt. Als Menschen im Segelboot sind wir vom Wind abhängig. Aus der Kraft des Heiligen Geistes zu geben bedeutet, abhängig zu sein. Abhängig sein heißt, ein anderer leitet und führt. Abhängig zu sein bedeutet auch, für Neues bereit zu sein und sich auf Wege führen zu lassen, die wir von uns aus nicht suchen würden.

Nun kommen wir im Glaubenskurs zum Austausch in den Kleingruppen. Ein solcher Austausch belebt und inspiriert, weil wir von den Erfahrungen lernen können und weil wir auch selber andere bereichern können. So beim ersten Treffen heute wären es folgende Fragen, über die wir da miteinander ins Gespräch kommen. Erstens einmal, wer bin ich und was bewegte mich, an diesem Glaubenskurs teilzunehmen? Dann, was bewirkte die Erfüllung mit dem Heiligen Geist an Pfingsten? Und die dritte Frage, habe ich den Heiligen Geist erfahren? Was hat sich dadurch in meinem Leben verändert? Und vielleicht die vierte Frage noch, habe ich Sehnsucht nach mehr vom Heiligen Geist? Worin möchte ich wachsen? Sie können diesen Fragen in einer kurzen Musikpause jetzt selber auch nachgehen.

Ich zu Beginn schon erklärt habe, möchten wir bei jedem Treffen eine Gebetsübung machen. Dazu einige einleitende Gedanken. Die Menschen vor und nach Pfingsten waren die gleichen. Und dennoch waren sie danach anders. Und wenn wir fragen, wie kam es zu diesem Pfingstereignis, dann ist auf der einen Seite der Gott, der souverän eingegriffen hat. Der hat die Verheißung, allen den Geist zu schenken, die der Prophet Joel etwa 400 Jahre vor Christus ankündigte, erfüllt. Doch Gottes Pläne brauchen, damit sie in Erfüllung gehen können, oft das Ja der Menschen. So war Maria bereit, ihr Leben ganz dem Plan Gottes zur Verfügung zu stellen. So waren die Apostel nach der Himmelfahrt Jesu bereit, dem Plan Gottes zu folgen, und so haben sie sich im Abendmahlsaal versammelt. Sie blieben dort und verharrten so lange einmütig im Gebet, bis Jesus das Versprechen, sie mit dem Heiligen Geist zu taufen, einlöste. Dieses einmütige Gebet um das Kommen des Heiligen Geistes bereitete die Herabkunft des Heiligen Geistes vor. Das war damals so und so ist es auch heute. Darum möchten wir alle, die an diesem Glaubenskurs teilnehmen, einladen, sich täglich in einer kurzen Gebetszeit dem Heiligen Geist zu öffnen.

Wir können aus unserem Leben viel machen, können viel erreichen, doch wir können den Heiligen Geist nicht machen. Jesus hat uns drei Dinge gelehrt, die für das Erfülltwerden mit dem Heiligen Geist wichtig sind. Das erste ist das Erwarten. Wartet auf die Verheißung des Vaters, die ihr von mir vernommen habt. Apostelgeschichte 1,4. Das zweite ist das Bitten, das ausharrende Bitten. Bittet und es wird euch gegeben. Wie viel mehr wird der Vater im Himmel den Heiligen Geist denen geben, die ihn bitten? Lukas 11, Vers 9 und 13. Und als drittes sagte dann Jesus, empfangen. Ihr werdet Kraft empfangen, wenn der Heilige Geist auf euch herabkommen wird. Erwarten, damit rechnen, engagiert und ausdauernd bitten und annehmen und empfangen. Um diese drei Schritte geht es. Beim Glaubenskurs zeigen wir jetzt ein Bild, wo eine Person die beiden Hände geöffnet hat. Geöffnet, um aufzunehmen und zu empfangen. Und das wollen wir jetzt in dieser kleinen, kurzen Gebetsübung auch tun. Lade sie ein, anschließend dann die Hände leicht zu öffnen, bequem sich hinzusitzen, die Augen zu schließen, ihr Herz ganz auf Gott auszurichten, um von ihm zu empfangen. Und ich werde dann kurz laut den Heiligen Geist zu uns einladen. Komm, Heiliger Geist, und erfüge uns. Und dann bleiben wir 2 Minuten lang in der Stille, um auf den Heiligen Geist zu warten und ihn zu empfangen. Es spielt dabei keine Rolle, ob wir etwas spüren oder nicht. Wir können gewiss sein, der Heilige Geist wirkt wie ein schwammendes Wasser, so saugen wir ihn auf. Und so lade ich Sie jetzt ein, sich für das Gebet bereit zu machen, sich entspannt hinzusetzen und die Augen zu schließen, mit dem Herzen jetzt ganz vor Gott zu sein. Komm, Heiliger Geist, komm und erfülle uns, berühre uns. Heiliger Geist, wir warten auf dich. So wollen wir jetzt in Stille den Heiligen Geist empfangen.

Etwa 2 Minuten kann dann das Gebet so abgeschlossen werden. Heiliger Geist, wir danken dir für dein Wirken. Wir möchten mit dir verbunden bleiben. Dir sei Lob und Ehre. Amen. Dann können wir die Augen öffnen. Diese einfache Gebetsübung, die wir jetzt natürlich nicht 2 Minuten lang gemacht haben, die soll uns durch den ganzen Kurs begleiten. Wir wollen uns bewusst öffnen, um den Heiligen Geist zu empfangen und ihm die Freiheit zu geben, in unserem Leben zu wirken. Dazu erhalten Sie jetzt eine ganz, ganz konkrete Hilfe. Der Geist macht lebendig. Das war damals bei den Jüngern so und ist auch heute so. Und dass dieser Geist das machen kann, dazu braucht es unser Mittun. Und deshalb laden wir Sie ein, sich mit dem Kursbuch Dynamisch und kreativ, so wirkt der Heilige Geist heute, sich auf den Weg zu machen. Das Kursbuch hat zu jeder Einheit 2 Teile. Zuerst finden Sie zu jeder Einheit sogenannte Tagestexte, die zur täglichen Vertiefung einladen. Im Buch Seite 10 und 11 finden Sie Hinweise zur Gestaltung dieser stillen Zeit. Und diese Gebetsübung, die wir gemacht haben, die wollen wir jeden Tag zu Beginn dieser stillen Zeit machen. Anschließend sind Sie dann eingeladen, diese Impulse zu lesen und in Ihrem Leben wirksam werden zu lassen. Dazu ermutige ich Sie, jeden Tag sich mindestens eine Viertelstunde Zeit zu nehmen. Weiter finden Sie im Buch im Anschluss an die Tagestexte einen Text mit dem zentralen Inhalt der jeweiligen Einheit. Der Vortrag kommt darin vor, aber noch manches Ergänzendes dazu. Und dann finden Sie im Buch auch noch Gebetsübungen und im hinteren Teil dann auch Zeugnisse, wie Menschen den Heiligen Geist konkret erfahren haben und was er in ihrem Leben bewirkte. Und so möchte ich Ihnen einfach Mut machen. Lassen Sie sich jetzt ein auf den Heiligen Geist, öffnen Sie sich ihm und Sie werden erfahren, dass er auch Ihr Leben neu lebendig macht.

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0: Heute ist Samstag, der 23. Mai 2026. Wir sind in der 7. Osterwoche und Kirche denkt heute an Heilige Giovanni Battista de Rossi, ein Priester. Herzlich begrüßt Sie bei Radio Gloria Claudia Baumeler. Und jetzt schauen wir miteinander, was das Tagesprogramm für Sie bereit hat. Am 11. Erzählung. Was mein Hirtenhund mich lehrte. Teil 2. Es liest aus dem Buch von Philipp Keller, Monika Neiger. Am 11:45 ist Tagesevangelium. Am 12. grüssen wir unsere Mutter Gottes mit dem Regina Zöli. Am 11:15 katholisches Wochenblatt. Presseschau von swiss-kat.ch. Am 1 Musikmagazin mit Simon Dach. Veni Sancte Spiritus. Am 2 Glaubensspiegel. Mission China. Reich der Mitte. Erfahrungen von Reisen nach China. Es berichtet Michael Rack, Journalist und Publizist. Am 3 halten wir unsere Gebetsstunde. Wir beten den Barmherzigkeitsrosenkranz und die sieben Vater unser. Am 20 ab 3 beten wir von der Pfingstnovene den 9. und den letzten Tag. Am 4. Radio Vatikan Nachrichtenmagazin. Am 4:30 Glaubenskurs. Sie hören die beliebte Sendung Innere Wiederholung. Am 5. Dies Domini, eine musikalische Hinführung zum Sonntag mit Simon Dach. Am 5:30 im Kalenderblatt der heilige Johannes Baptist Rossi. Am 5:45 aus dem Schatz von der Kirche. Am 6. Radio Vatikan Nachrichtenmagazin. Am 6:30 ist Tagesevangelium. Am 6:15 beten wir Regina Zöli, unser Abendgruß an die Mutter Gottes. Am 7. Neue Heilige der katholischen Kirche. Am 7:30 ist unsere Kindersendung Kitzahoi. Janik, immer kommt es anders. Teil 10. Es liest für euch Kinder Cornelia Gwerder. 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Es grüßt Sie herzlich, Ihres Radio Gloria.
1: Hörerfamilie von Radio Gloria, am Mikrofon für Sie Monika Neiger. Heute hören Sie das zweite Kapitel aus dem Buch »Was mein Hirtenhund mich lehrte«. Geschrieben wurde es von Philipp Keller. Der Herausgeber ist der Franke Verlag. Philipp Keller erzählt eine wahre Geschichte aus seinem Leben, die für ihn zu einem Bild für Gottes verändernde Kraft der Liebe geworden ist. In jungen Jahren baut er sich seine eigene Schaffarm in Vancouver Island in Kanada auf. Als Hütehund erwirbt er sich einen Border Collie, ein wildes, misstrauisches Tier, zu dem er mit viel Geduld und Verständnis eine Beziehung aufbaut. Befreit zur Nachfolge. Schon lange, bevor ich Les zu mir nach Hause brachte, hatte ich mit großer Sorgfalt eine neue Hütte für den wertvollen Hund vorbereitet, der nun bald mein Leben in Fairwinds mit mir teilen würde. In meiner Vorstellung würde dieser Border Collie ein Hund sein, mit dem zusammen ich mich um die Schafe auf meiner Farm kümmern konnte und dir sogar ein Mitglied unserer Familie werden würde. Ich hatte eine neue Leine besorgt und frische Schüsseln für Wasser und Hundefutter. Alles war bereit und wartete auf den Hund, der von nun an mein Mitarbeiter sein sollte. Der Erfolg der ganzen Farm hing von einem guten Hütehund ab. Er musste mir aufs Wort gehorchen, wenn wir die Schafherden gut und sicher zu ihren Weiden führen wollten. Auch meine eigene Zufriedenheit bei unserer Arbeit war davon abhängig, ob der Hund für meine Erziehung und Befehle empfänglich sein würde. All diese Erwartungen, Hoffnungen und Träume gingen mir durch den Kopf, während ich mit Les auf dem Rücksitz nach Hause fuhr. Schließlich kamen wir am äußeren Gatter unserer Farm an. Ich stieg aus, öffnete es und fuhr dann zu unserer rustikalen Hütte auf einer Anhebung mit dem Blick auf das Meer. Hier draußen, im Gegensatz zur Stadt, war alles ruhig. Die Stille wurde nur unterbrochen durch den Wind, der durch die Blätter der Bäume strich, durch die Wellen, die sich am felsigen Ufer brachen, und durch die Schreie der Möwen und Krähen, die sich von der Meeresbrise treiben ließen. Es gab keine Jungen auf Fahrrädern, keine Autos, die mit heulenden Motoren die Straße entlang fuhren. Les kam in eine für sie vollkommen neue Umgebung, die von Ruhe und einem anderen Lebenstempo geprägt war. Sie lernte nun das Leben an der Seite ihres neuen Herrn kennen. Wie würde sie reagieren? Zunächst einmal entfernte sie sich so weit von mir, wie es die lange Leine zuließ. Sie kauerte zusammengesunken auf dem Boden, voll ängstlicher Vorahnung. Wenn sie gekonnt hätte, wäre sie in den nahen Wald entflohen. Ich sprach mit sanfter Stimme zu ihr und streichelte behutsam ihren Kopf und führte sie zu ihrer Hundehütte, die unter einer wunderschönen Eiche stand. Doch Les starrte die Hütte nur an und verweigerte sich hineinzuschauen. Stattdessen kauerte sie vor dem Eingang und sah mich mit wildem, trotzigem Blick an. Meine Frau war sofort von Les begeistert und stellte ihr eine große Schüssel Hundefutter hin. Ich füllte eine andere Schüssel mit Wasser. Doch die Hündin weigerte sich, irgendetwas davon anzurühren. So ging es Tag um Tag. Ich war schon ganz verzweifelt. Es gab keinerlei Anzeichen für eine positive Reaktion bei Les. Sie magerte immer mehr ab und wurde schwächer und schwächer. Als letzte verzweifelte Maßnahme nahm ich sie von der Leine und ließ sie frei. Wie ein Blitz verschwand sie in den angrenzenden Wald. Ich fragte mich traurig, ob ich sie jemals wiedersehen würde. Immer wieder fuhr ich unsere Landstraße auf und ab, in der Hoffnung, sie zu sehen. Ich gab auf den benachbarten Farmen Bescheid. Ich ging wieder und wieder die Grenzen unserer Farm und das Ufer des Meeres ab. Doch es gab kein Lebenszeichen von Les. Während dieser Tage und Wochen voller Sorgen begann ich zu verstehen, welche Ängste Gott um uns aussteht, während er versucht, uns zu sich zu ziehen. Doch wir weisen seine guten Gaben zurück und wenden uns von seiner Liebe und Fürsorge ab. Obwohl Les mir gegenüber so gleichgültig und unnachgiebig war, hatte ich doch eine große Liebe für diesen Hund. Ich wünschte mir etwas zu ihrer Befreiung, zu ihrer Erlösung von dem, was sie quälte, beitragen zu können. Ich wollte aus ihr so gerne einen treuen, liebevollen Begleiter machen. Ich sehnte mich danach, mitzuerleben, wie das Potenzial, das in ihr schlummerte, zur Entfaltung kommen würde. Doch all diese Hoffnungen schienen vergebens zu sein, bis ich sie eines Abends hoch oben auf einer Felsformation, die sich hinter unserem Haus erhob, erblickte. Da war sie wieder. Ich beschloss, etwas Wasser und Futter auf ihren Aussichtspunkt hinaufzutragen. Vielleicht würde sie es dort annehmen. Und tatsächlich, jeden Morgen war das Essen verschwunden. Und jeden Abend kam sie zurück zu ihrem Aussichtspunkt. Und immer dann, wenn ich mich ihr näherte, ihren Namen rief und pfiff, verschwand sie so schnell wie Rauch im Wind. Ich begann ernsthaft daran zu zweifeln, ob diese so distanzierte Hündin jemals eine Beziehung zu mir aufbauen könnte oder ich zu ihr. Les hatte nun nichts mehr dagegen, das Futter zu fressen und das Wasser zu trinken, das ich ihr bereitstellte. Sie genoss die vollkommene Freiheit, die ich ihr gegeben hatte. Aber sie gehörte nicht zu mir und ich nicht zu ihr. Mitten in dieser verfahrenen Situation zeigte mir Gottes Geist ganz deutlich, in welcher Lage sich viele von uns befinden. Unser Herr und Meister kommt zu uns, weil er unser Elend sieht. Er bietet uns an, uns in seine Familie aufzunehmen. Er gibt alles dafür, dass wir bei ihm zu Hause sein können und dass es uns dort gut geht. Er ermutigt uns, er ruft uns beim Namen, er befreit uns. Doch die Reaktion vieler ist zunächst, vor ihm zurückzuschrecken. Sie möchten nicht, dass Jesus sich ihnen nähert. Sie wollen sein Mitgefühl nicht und auch nicht die Beweise seiner Liebe. Sie flüchten, weil sie aus seinem Einflussbereich herauskommen wollen. Paradoxerweise wollen sie zur selben Zeit aber dennoch das Gute behalten, das Gott ihnen schenkt. Doch sie möchten es dann und dort, wo sie es für richtig halten. Gott ist in Christus erschienen, um uns zu befreien. Er hat uns einen Vorgeschmack darauf gegeben, wie wunderbar es ist, zu seiner Familie zu gehören. Seine Liebe und großzügige Fürsorge stehen uns jederzeit zur Verfügung. Doch wir nutzen seine Großzügigkeit im Gegenzug oft aus und verwenden unsere durch Jesus neu gewonnene Freiheit für unsere eigenen selbstsüchtigen Ziele. Wir beharren darauf, dass wir selbst bestimmen wollen, wie unser Leben auszusehen hat. Wir entziehen uns der Herrschaft unseres Meisters und all das große Potenzial, das unser Schöpfer in uns hineingelegt hat, liegt brach. Nach ein paar Takten Musik geht die Erzählung gleich weiter. Viel Freude mit diesem Lied.

Eines Abends grasten einige Schafe und ihre Lämmer in der Nähe des Felsens, den Lessig zum Aussichtspunkt erkoren hatte. Ich bemerkte, wie sie sich interessiert auf ihre Hinterbeine setzte, den Kopf zur Seite legte und die Schafe eingehend betrachtete. Vielleicht erwachten doch noch ihre Instinkte als Hütehund, die so lange geschlummert hatten. Jeden Abend brachte ich nun ein paar Schafe in die Nähe ihres Felsens, in der Hoffnung, Les würde Lust bekommen, mit mir zusammenzuarbeiten. Doch es geschah weiter nichts. Anscheinend waren meine Bemühungen wieder einmal vergeblich, und der Tag rückte näher, an dem ich eine schwerwiegende Entscheidung würde treffen müssen. Eine der wichtigsten Erkenntnisse, die ich während dieser Zeit hatte, war diese. Letzten Endes war es alleine Les, die die Entscheidung treffen musste, ob sie zu mir kommen wollte oder nicht. Ob sie mir ihr Leben anvertrauen und mir erlauben würde, sie zu führen. Ich musste über die vielen Diskussionen nachdenken, die es in den unterschiedlichen Strömungen des Christentums darüber gab, ob Gott schon alles vorherbestimmt hat oder ob der Mensch selbst eine Verantwortung dafür trägt, für Gottes Stimme offen zu sein oder nicht. Entscheidet der Mensch über sein Schicksal? Entscheidet er darüber, ob er die Ewigkeit bei Gott oder fern von Gott verbringt? Oder ist das Gottes Entscheidung? Während ich mühevoll versuchte, Les für mich zu gewinnen, wurde mir klar, dass beide Ansichten etwas für sich haben. Als ihr neuer Herr hatte ich alles in meiner Macht Stehende getan, um Les zu mir zu ziehen. Nun war es an ihr, aus freiem Willen heraus zu mir zu kommen, angelockt durch die Beweise meiner Liebe und Fürsorge. Ich wollte nicht, dass Les eingeschläfert wurde, weil sie nicht mehr zu bändigen war. Allein der Gedanke daran machte mich sofort tief traurig. Ich wollte dieses wunderbare Geschöpf nicht verlieren. Gottes Wort ist in dieser Sache sehr klar und eindeutig. Er will uns nicht verurteilen und schon gar nicht vernichten. Wir selbst wirken entscheidend daran mit, wie unsere Zukunft aussieht. Wir können unseren eigenen selbstzerstörerischen Weg gehen, aber wir können uns auch frei dafür entscheiden, dem zu folgen, der allein uns von dem Kreisen um uns selbst befreien kann. Solche Gedanken gingen mir durch den Kopf, wenn ich in der Abenddämmerung etwas Futter auf den Felsen stellte und hoffte, die abweisende, zornige Les dadurch zu mir ziehen zu können. Doch meine Hoffnung wurde zusehends schwächer, denn ich musste mich bald entscheiden, was mit der Hündin passieren sollte. Und noch immer zeigte sich bei ihr keine Veränderung oder Annäherung. Eines Abends staunte ich darüber, wie die untergehende Sonne das Meer in rosafarbenen, violetten, goldenen und purpurnen Tönen strahlen ließ. Ganz in meiner Nähe grasten ein paar Schafe auf der Weide, die nahe am Meer lag. Es war ein atemberaubender Anblick, der einen gleichzeitig mit großem Frieden erfüllte. Während ich noch träumend dastand, fühlte ich die sanfte, fast unmerkliche Berührung einer weichen Nase an meinen Händen, die ich hinter dem Rücken gefaltet hatte.
Ich war überglücklich. Les hatte endlich die Distanz zwischen uns überwunden und war aus eigenen Stücken zu mir gekommen. Neue Hoffnung keimte in mir auf. Dieser Augenblick erinnerte mich daran, dass Jesus davon gesprochen hatte, wie groß die Freude im Himmel über einen einzigen Menschen ist, der den Weg zurück zu Gott findet. Nun konnte ich verstehen, dass die Engel im Himmel darüber jubeln, wenn die Träume, Wünsche und Hoffnungen, die Gott für uns Menschen hat, von ihnen geteilt werden und zur Erfüllung kommen. Ich muss zugeben, in diesem Moment glaubte ich zu verstehen, wie Jesus Christus sich fühlt, wenn ein verirrter Wanderer eines seiner sehnsuchtsvoll erwarteten Kinder schließlich zu ihm kommt. Les entdeckte zu ihrer Freude, dass sie nicht zu der vertrauten Gefangenschaft und Misshandlung zurückgekehrt war, sondern in ein neues Zuhause voller Wärme, Verständnis, Zuneigung und der Freiheit, endlich das zu werden, wozu sie geschaffen war. Sie musste nur nahe bei mir bleiben, so würde sie das alles erleben können. Unsere Beziehung würde von gegenseitigem Vertrauen, Treue, Freundschaft und einer sinnstiftenden Arbeitsgemeinschaft geprägt sein. Während ich sie behutsam streichelte und beruhigend auf sie einredete, wusste sie, dass sie endlich dort angekommen war, wo sie hingehörte. Sie hatte den Mut gefunden, sich in die Hände eines neuen Herrn zu begeben, der es gut mit ihr meinte. Diese Entscheidung hatte ihr eine neue, unbegrenzte Freiheit gebracht. Die Freiheit nämlich, ein liebevoller Freund und Diener zu sein. Diesen bewegenden Moment an jenem wundervollen Abend werde ich nie vergessen. In der bald einsetzenden Dämmerung folgte sie mir zu unserem Holzhaus und legte sich zufrieden in ihrer Hundehütte schlafen. Es ist unsere Entscheidung, ob wir zu Christus, unserem guten Hirten, kommen wollen oder nicht. Diejenigen, die es wagen, werden eine grenzenlose Liebe, seine Barmherzigkeit und seine großzügige Fürsorge erfahren und in eine neue Familie aufgenommen werden. Wenn wir Jesus Christus folgen, werden wir Freiheit, Zufriedenheit und Erfüllung finden. Mit diesen schönen Gedanken wünscht Ihnen das Team von Radio Gloria einen segensreichen Tag. Ihre Monika Neiger.

Gedanke von Don Pirino Gaglione vom 14. August 2020. Wer demütig ist, anerkennt, dass er nicht genug demütig ist. Wer nicht demütig ist, anerkennt, dass er genug demütig ist.

Liebe Mitchristen, am heutigen Tag möchte ich Sie ganz herzlich willkommen heißen, um das Tagesevangelium, das heute gewählt ist, miteinander zu betrachten. Der Text ist genommen aus dem Johannesevangelium, 21. Kapitel, der Vers 20 bis 25. In jener Zeit sprach Jesus zu Simon Petrus: Folge mir. Petrus wandte sich um und sah, wie der Jünger, den Jesus liebte, diesem folgte. Es war der Jünger, der sich bei jenem Mahl an die Brust Jesu gelehnt und ihn gefragt hatte: Herr, wer ist es, der dich verraten wird? Als Petrus diesen Jünger sah, fragte er Jesus: Herr, was wird denn mit ihm? Jesus antwortete ihm: Wenn ich will, dass er bis zu meinem Kommen bleibt, was geht es dich an? Du aber folge mir nach. Da verbreitete sich unter den Brüdern die Meinung: Jener Jünger stirbt nicht. Doch Jesus hatte zu Petrus nicht gesagt: Er stirbt nicht, sondern: Wenn ich will, dass er bis zu meinem Kommen bleibt, was geht das dich an? Dieser Jünger ist es, der all das bezeugt und der es aufgeschrieben hat, und wir wissen, dass sein Zeugnis wahr ist. Es gibt aber noch vieles andere, was Jesus getan hat. Wenn man alles aufschreiben wollte, so könnte, wie ich glaube, die ganze Welt die Bücher nicht fassen, die man schreiben müsste. Evangelium unseres Herrn Jesus Christus. Lob sei dir, Christus.

Liebe Mitchristen, diese Versuchung, die Petrus und die anderen Jünger gehabt haben, dass sie eben zu sehr auf diesen Johannes geschaut haben, auf diesen Lieblingsjünger von Jesus, die haben wir wahrscheinlich alle. Wie oft schauen wir auf Mitmenschen, was sie tun oder eben nicht tun? Und wie oft vergessen wir gleichzeitig, auf Christus zu hören, der mir zuruft, folge du mir nach, das ist wichtig, das ist deine Berufung, komm, geh meinen Weg. Und sicher ist es gut, manchmal auf einen Heiligen zu schauen, der uns ein Vorbild sein kann in dieser Nachfolge Christi, oder auch auf einen Mitmenschen zu schauen, der an unserer Seite lebt, arbeitet, wirkt, auf ihn zu schauen. Wie macht er es? Wie versucht er es, die Botschaft von Christus ganz konkret im Alltag zu leben? Aber dann müssen wir eben selber auch gehen. Wir müssen selber das Vertrauen haben, dass Christus mich ruft, beruft, dass er einen Auftrag hat für mich hier in dieser Welt, in meiner Familie, an meinem Arbeitsplatz und dass ich genau dort von ihm berufen bin, das Evangelium zu leben. Morgen dürfen wir das Pfingstfest feiern, die Feier dieses Heiligen Geistes, der uns Menschen geschenkt ist. Und der Heilige Geist, er möchte genau in uns das bewirken, dass wir Christus nachfolgen, dass wir seine Botschaft in unsere Herzen aufnehmen und diese Botschaft Frucht bringen lassen für das Reich Gottes. Am Ende des heutigen Evangeliums sagt der heilige Johannes, dass es noch vieles gibt, das Jesus getan hat und das nirgends aufgeschrieben ist. Wenn man alles aufschreiben würde, dann würde die Welt diese Bücher nicht fassen. Und dieser Schlusssatz des Evangeliums, er will uns eigentlich sagen, dass Jesus nicht nur damals gewirkt hat, sondern er wirkt heute. Er wirkt die ganze Zeit hindurch der Welt, er möchte in unseren Herzen wirken. Und umso mehr wir mitwirken mit Christus, auf seinen Ruf hören, umso mehr kann er in uns auch weiterwirken in die Zeit hinein. Umso mehr kann er in uns und durch uns sein Reich aufbauen, das Reich Gottes, das er mitten unter uns gebracht hat und das er will, dass es aufblüht hier in dieser Welt, in der wir leben. Wir, liebe Mitchristen, dürfen diese Geschichte weiterschreiben, was Jesus alles gewirkt hat in meinem persönlichen Leben und was er noch alles wirken will in die Zukunft hinein. Und wenn jeder Mensch das machen würde, sich ganz öffnen für Christus, wie viele Bücher gäbe es zu schreiben über all das, was Christus in uns und durch uns wirken kann und will. Und ich glaube, die Zeit ist reif, dass wir es sind, die neuen Heiligen des neuen Jahrtausends, diese Menschen, die die Apostelgeschichte weiterschreiben, dass wir die Apostel sind dieses neuen Jahrtausends und für Christus uns einsetzen und so eben auch beitragen zum Aufbau des Reiches Gottes. Und dazu wünsche ich Ihnen Gottes reichen Segen. Der Herr sei mit euch und mit deinem Geiste. Es segne und behüte euch der allmächtige und barmherzige Gott, der Vater und der Sohn und der Heilige Geist. Amen.

0: Liebe Hörerinnen und Hörer von Radio Gloria, am Telefon begrüßen wir ganz herzlich den Pfarrer Daniel Bühlmann und zusammen mit ihm grüßen wir die Mutter Gottes mit dem Regina Zöli.
1: Freude ist du Himmels Königin, Halleluja.
0: Den du zu tragen würdig warst, Halleluja.
1: Er ist auferstanden, wie er gesagt hat, Halleluja.
0: Bitt Gott für uns, Halleluja.
1: Freu dich und frohlocke, Jungfrau Maria, Halleluja.
0: Denn der Herr ist wahrhaft auferstanden, Halleluja.
1: So lasset uns beten. Allmächtiger Gott, durch die Auferstehung deines Sohnes, unseres Herrn Jesus Christus, hast du die Welt mit Jubel erfüllt. Lass uns durch seine jungfräuliche Mutter Maria zur unvergänglichen Osterfreude gelangen. Darum bitten wir durch Christus, unseren Herrn.
0: Amen.
1: So beten wir jetzt auch für die Anliegen unseres Heiligen Vaters. Vater unser im Himmel, geheiligt werde dein Name, dein Reich komme, dein Wille geschehe, wie im Himmel, so auf Erden.
0: Unser tägliches Brot gib uns heute und vergib uns unsere Schuld, wie auch wir vergeben unseren Schuldigern. Und führe uns nicht in Versuchung, sondern erlöse uns von dem Bösen.
1: Gegrüßt seist du, Maria, voll der Gnade, der Herr ist mit dir. Du bist gebenedeit unter den Frauen, und gebenedeit ist die Frucht deines Leibes, Jesus.
0: Heilige Maria, Mutter Gottes, bitte für uns Sünder, jetzt und in der Stunde unseres Todes. Amen.
1: Ehre sei dem Vater und dem Sohn und dem Heiligen Geist.
0: Wie im Anfang, so auch jetzt und alle Zeit und in Ewigkeit. Amen.
1: Herr, gib den Verstorbenen die ewige Ruhe.
0: Und das ewige Licht leuchte ihnen.
1: Herr, lass sie ruhen in Frieden.
0: Amen.

0: Liebe Zuhörerinnen und Zuhörer, an was glaubt der Mensch? Glaubt er an die Macht oder an die Technik? Dieser Frage nachzugehen ist meines Erachtens berechtigt, denn sie muss immer wieder von Neuem gestellt werden. Wir sind ja in der Osterzeit und uns ist eine Situation begegnet, an einem Sonntag, in einem Evangelium, Johannesevangelium, vom ungläubigen Thomas. Und diese Erfahrung, dieser Bericht des ungläubigen Thomas erinnert uns an diese Tatsache, dass es bereits zu Lebzeiten Jesu Menschen gegeben hat, die es mit dem Glauben schwer hatten. Wenn ich heute von irgendwelchen Journalisten, aber auch Theologen höre, der Glaubensabfall von heute sei ein neues Phänomen, der unter anderem auf das Versagen der Institution Kirche zurückzuführen sei, so finde ich dies ein bisschen übertrieben. Übertrieben, weil diese Aussage so in sich nicht ganz korrekt ist und auch ein bisschen irreführend ist. Was ist der Glaube? Diese Fragen haben sich viele Theologen und Philosophen, aber auch einfache Menschen immer wieder gestellt. Anselm von Canterbury, er war ein solcher Denker. Er glaubte, aber auch die Vernunft spielte in seinem Glauben eine Rolle. Gibt es eine allgemeine Antwort oder kann eine solche Antwort nur von Fall zu Fall abgegeben werden? Was ist bei dieser Erfahrung des Thomas eigentlich passiert? Als der Auferstandene wieder in der Mitte war, der Jünger, da wandte er sich zu Thomas und sagte ihm, dass er seinen Finger in die Wundmale legen soll. Und als Thomas das machte, da sagte er dann, mein Herr und mein Gott. Nach diesen Worten erwiderte Jesus, freuen dürfen sich alle, die mich nicht sehen und mir trotzdem vertrauen. Bleiben wir mal bei diesen Worten stehen, bei diesen Worten Jesu. Freuen dürfen sich alle, die mich nicht sehen und mir trotzdem vertrauen. Jesus errichtet diese Worte nicht nur an Thomas, sondern an alle. Diejenigen, die Jesus nicht sehen und ihm trotzdem Vertrauen schenken, sie dürfen sich freuen. Der Glaube setzt also ein schlichtes Vertrauen voraus. Und gerade der Glaube ist das Fundament, die Grundlage des Vertrauens. Doch was rechtfertigt eigentlich den Glauben? Was rechtfertigt dieses Vertrauen? Was ist es, was den Glauben rechtfertigt, ist sicherlich allein das Gefühl für den sittlichen Wert des anderen Menschen. Was heißt dies konkret? Wir wissen es aus eigener Erfahrung. Unser Gefühl, es kann irren. Deshalb ist der Glaube stets ein Wagnis. Ich als Person, ich muss im täglichen Leben immer wieder darum kämpfen oder auch darum bitten, um den Glauben. Der Glaube, er beruht auf Vertrauen. Und der Glaube ist nichts etwas Abstraktes oder Unantastbares. Der Glaube, er kann im Grunde genommen heiter sein, so wie die Bibel frech oder auch freundlich empfunden werden kann. Aus diesem Grund ist gerade dieses Buch nicht nur ein spannendes Geschichtsbuch. Es ist ein Buch, oder die Bibel ist ein Buch, wo uns aufzeigt, wie all die Menschen mit dem Glauben umgegangen sind. All die Schreiber, die hinter diesem Werk stehen, die haben etwas von dieser Erfahrung erlebt und diese Erfahrung, dieses Positive, das Sie erfahren haben, das geben Sie hier weiter in Ihren Büchern. Der Glaube ist also etwas, was auf Vertrauen beruht. Der Glaube ist ein Wagnis. So wie es wohl für Abraham gegolten hat, so gilt es sicherlich auch heute und morgen für jeden Menschen. Der Glaube ruft nach Öffnung. Und sicherlich tun sich viele Menschen damit schwer, doch darf ich dabei nie alles verlangen. Es muss Schritt für Schritt gehen. Und Schritt für Schritt wächst auch der Glaube, so wie ein Kind das Laufen lernt. Und dies braucht Geduld und es braucht Zeit. Doch wer sich darin einlässt, der wird eine noch nie wahrgenommene Möglichkeit des Erkennens entdecken, nämlich eine, die dem Denken einen bis ins Unendliche führenden Weg öffnet. Der Thomas, der ungläubige Thomas, er hat es selbst erfahren, als er den Auferstandenen vor sich hatte, als er die Hände in die Wundmale legte, dann konnte er sagen, mein Herr und mein Gott. Ein Bruder Klaus in seiner Zelle im Ranft unten, er konnte dort auch sagen, mein Herr und mein Gott, nimm alles von mir, was mich hindert, zu dir. Mein Herr und mein Gott, das sind diese Worte, die wir immer wieder sagen dürfen, sei es der ungläubige Thomas, der auf Wunder, der eine Sicherheit haben wollte, aber auch mein Herr und mein Gott dürfen all die Menschen sagen, die einfach dieses Vertrauen haben. Bitten wir Gott nun um seinen Segen, um seinen Beistand für den heutigen Tag. Der Herr sei mit euch.
1: Und mit deinem Geiste.
0: Es segne, es behüte und es bestärke sie alle, der liebende und der gütige Gott, der Vater und der Sohn und der Heilige Geist.
1: Amen. Ein herzlicher Dank an Pfarrer Daniel Bühlmann, dass er mit uns Regina Zöli gebetet hat, hat seinen priesterlichen Segen erteilt und eine Ansprache gehalten. Herzlichen Dank für diese Worte über Glauben und Vertrauen. Und wir wollen heute immer wieder sagen, mein Herr und mein Gott, wie schön sind die Worte.

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1: Am Mikrofon begrüßt Sie ganz herzlich Birgit Pottler. Papst Leo XIV. Sieht die Kirche in der Pflicht, sich stärker für die Förderung von Medien-, Informations- und KI-Kompetenz einzusetzen. Sie könne maßgeblich dazu beitragen, dass Menschen Fähigkeiten zu kritischem Denken erwerben und dass Technologien zum Heil derer beitragen, die sie nutzen, sagte das Kirchenoberhaupt an diesem Freitag im Vatikan.
2: I'm pleased to welcome you following the International Congress held yesterday to mark.
1: Leo XIV. Empfing international renommierte Medienwissenschaftler und Experten. Sie hatten am Vortag an einem internationalen Kongress zur künstlichen Intelligenz teilgenommen, den das Dikasterium für Kommunikation anlässlich des 60. Welttags der sozialen Kommunikationsmittel an der päpstlichen Universität Urbaniana organisiert hatte. Fachleute aus Journalismus, Informatik, Bildung und Ethik waren dort zusammengekommen, um über Medienkompetenz und digitale Bildung zu beraten.
2: This is an issue that is particularly close to my heart and close to that of the church.
1: Dies ist ein Thema, das mir und der Kirche besonders am Herzen liegt, sagte Leo XIV. In der Audienz. Die Sorge der Kirche um die sozialen Kommunikationsmittel seien aus ihrer universalen Sendung heraus zu verstehen.
2: The church's universal mission that her advocacy of social communications can best be understood.
1: Das Zweite Vatikanische Konzil erinnere im Dekret Inter Mirifica daran, dass die Kirche von Christus dem Herrn gegründet wurde, um allen Menschen das Heil zu bringen und deshalb verpflichtet ist, das Evangelium zu verkünden. Das vorrangige Anliegen der Kirche sei und bleibe das ewige Heil jedes Menschen.
2: The eternal salvation of every human person.
1: Der Papst verwies auf die tiefgreifenden Veränderungen durch digitale Technologien und künstliche Intelligenz. Medien, digitale Technologie und KI müssten so genutzt und ausgerichtet werden, dass sie in den echten Dienst der Menschheit gestellt würden. Zugleich warnte Leo XIV. Vor einer Entwicklung, in der Technologie auf Kosten der Menschenwürde vorangetrieben werde. Auch der Schaden, der entstehen könne, wenn Chatbots und andere Technologien das Bedürfnis nach menschlichen Beziehungen ausnutzten, zeige, dass die Gesellschaft eine Verdunkelung des Sinns dafür erlebe, was Menschsein bedeutet. Umso dringlicher sei es, so der Papst, das Verständnis für die wahre Bedeutung und Größe des Menschen wiederzugewinnen, wie Gott ihn gewollt hat. Die Herausforderung der Gegenwart sei daher nicht technologischer, sondern anthropologischer Natur.
2: And it's my hope that the encyclical letter to be published within a few days will contribute to answering this challenge.
1: In wenigen Tagen erscheinende Enzyklika sollte einen Beitrag dazu leisten, auf diese Herausforderungen zu antworten.
2: Naturally, all of this must be borne in mind.
1: Diese Perspektive müsse auch die Diskussion über die Auswirkungen digitaler Technologie und die Rolle der Kirche in der sozialen Kommunikation prägen. Die Aufgabe sei nicht einfach, sagte der Papst, doch Christen seien berufen, das Licht Christi in die Welt zu tragen und jede Dimension menschlichen Handelns zu erhellen. Gerade bei einer Frage, die in der Gesellschaft so allgegenwärtig sei, könne sich die Kirche dem nicht entziehen.
2: It is my hope.
1: Er hoffe auf ein erneuertes Vertrauen in die Technologie als Frucht des menschlichen Genies im Einklang mit Gottes schöpferischem Plan.
2: In harmony with God's creative design.
1: Der ungehemmte Einsatz von künstlicher Intelligenz kann katastrophale Auswirkungen haben, doch ein regulierter und sozialverträglicher Ansatz birgt die Chance, das Leben der gesamten Menschheit positiv zu beeinflussen. Mit diesen großen Fragen setzen sich hochkarätige Denker und Experten eben bei dieser internationalen KI-Konferenz auseinander.
3: Eine von ihnen war die Professorin Marijana Zenzerovic, die an der Universität Zagreb lehrt und als stellvertretende Vorsitzende des Expertenkomitees für Online-Sicherheit beim Europarat fungiert. Am Rand der Konferenz fand sie im Interview deutliche Worte.
4: So the artificial intelligence basically is something as a cloud.
3: Künstliche Intelligenz ist im Grunde wie eine Wolke, die entweder Regen bringen oder die Sonne für immer verdecken kann. Der Aufruf des Heiligen Stuhls und des Papstes, unsere Gesichter und Stimmen zu bewahren, ist von enormer Bedeutung. Wir sehen immer mehr synthetische Inhalte in unserem täglichen Medienkonsum. Es ist heute oft kaum noch zu sagen, was echt ist und was nicht. Unsere Realität ist in gewisser Weise bedroht.
4: Is in a way under a threat.
3: Dass der Papst bald ein eigenes Dokument veröffentlichen wird, das sich mit der Bewahrung des Menschen im KI-Zeitalter beschäftigt, bewertet die kroatische Professorin als Meilenstein. Der Papst ist eine weltweite moralische Autorität, nicht nur für gläubige Menschen. Wenn er ein so folgenschweres Thema auf die Agenda setzt, dann wird das weltweit gehört und ernst genommen. Er wird in dieser Frage zu einer echten Stimme für die Menschen.
4: The voice of the people at this very matter.
3: Eine Stimme, die es braucht, meint auch der bekannte Skeptiker und Vordenker in Sachen KI, Tristan Harris, Mitbegründer des Center for Human Technology, der unter anderem durch den Vortrag Das KI-Dilemma bekannt wurde. Gegenüber Radio Vatikan wies er auf die immensen Verwerfungen durch generative KI hin.
5: The problem with generative AI is it represents so many threats.
3: Generative KI ermöglicht es, sehr viele Arbeitsplätze zu ersetzen, oft ohne jeden Plan für den Übergang der Betroffenen. Sie führt zu einem Zerfall von Wahrheit und Vertrauen in demokratischen Gesellschaften, schafft neue Möglichkeiten für Betrug und erleichtert den Diebstahl geistigen Eigentums. Schon das Abgreifen von nur 3 Sekunden einer menschlichen Stimme reicht dafür aus.
5: Listening to 3 seconds of someone's voice.
2: What we need to do with AI.
3: Was wir mit KI tun müssen, ist, eine KI zu schaffen, die uns wieder einander zuwendet, anstatt menschliche Beziehungen durch Beziehungen mit Chatbots zu ersetzen, mahnt nach seinem Vortrag hingegen Eli Pariser, der US-amerikanische Aktivist, der den Begriff Filterblase geprägt hat. Dass dies eine knifflige Angelegenheit sei, liege allerdings auf der Hand. Denn die Art und Weise, wie KI-Unternehmen strukturiert sind, ist darauf ausgelegt, ein Maximum an Aufmerksamkeit und Engagement von Menschen zu erzeugen. Aber solange das so bleibt, denke ich, dass es sich eher um eine parasitäre Beziehung handeln wird, anstatt um eine, die menschliche Verbundenheit und Würde stärkt. Religiöse Führer und spirituelle Traditionen beschäftigten sich seit Jahrhunderten mit der Frage, was es bedeutet, Mensch zu sein. Eine Frage, die KI gerade heute in neuer Intensität aufwerfe, so Pariser.
2: And that's really the question that AI is bringing up.
3: Deshalb gibt es in Glaubensgemeinschaften und bei religiösen Führungspersönlichkeiten einen enormen Schatz an Weisheit und Klarheit zu diesem Thema. Und ehrlich gesagt, Menschen im Silicon Valley und an anderen Orten sollten diesen Stimmen aufmerksam zuhören. Für Radio Vatikan, Christine Seuss.
1: Europa ist ein Friedensprojekt und notwendig für eine Zukunft ohne Populismus und Kriege. Papst Leo hat an diesem Donnerstag den Vorsitz der Kommission der Bischofskonferenzen der Europäischen Union, kurz COMECE, in Audienz empfangen. Im Mittelpunkt des Gesprächs stand unter anderem der Vorschlag, im Herbst nächsten Jahres eine neue Ausgabe des Dialogforums zur Zukunft Europas zu veranstalten.
6: Bischof Mariano Crociata, Präsident der COMECE, beschrieb die Begegnung als sehr herzlich, offen und direkt.
7: Cordiale, immediata. E aperta nelle questioni.
6: Er betonte die große Übereinstimmung zwischen der Arbeit der Bischöfe und den Lehren sowie Initiativen des Papstes.
7: Tra il nostro lavoro e quanto il Papa va predicando.
6: Für Antoine Herouard, Bischof von Dijon und erster Vizepräsident der COMECE, steht Europa für Einheit und Frieden. Ziel sei es, Bedingungen zu schaffen, die Dialog und friedliches Zusammenleben fördern. In dieser Hinsicht hat Europa eine Vorbildfunktion für andere Länder, gerade in einer Zeit, die von Kriegen in Europa und im Nahen Osten geprägt ist. So Bischof Herouard. Kopenhagens Bischof Czeslaw Kozon erinnerte daran, dass die katholische Kirche vor allem in den nordeuropäischen Ländern größtenteils, in manchen Fällen sogar überwiegend, aus Migranten bestehe, die nicht nur aus humanitären Gründen aufgenommen würden, sondern auch, weil sie lebendiger Teil der Kirche seien. Er beklagte, dass sie leider oft zu Sündenböcken gemacht würden, zu Feinden der Gesellschaft.
8: Gli immigrati sono fatto la causa quali i nemici.
6: Comece-Präsident Crociata erinnerte daran, dass die EU als Friedensprojekt gegründet worden sei.
7: Che l'Unione Europea ancora conserve.
6: Sie soll den Dialog zwischen Staaten fördern und den Multilateralismus stärken, wie es der Papst betont. Gleichzeitig sieht die Comece, dass die Rolle der EU durch Populismus und mangelnde Einheit geschwächt wird.
7: Fortemente polarizzato e orientato in senso quasi autoritario.
6: Bischof Crociata unterstrich, dass die Prinzipien des Evangeliums und die Soziallehre der Kirche bei aktuellen Herausforderungen Orientierung bieten. Für Radio Vatikan, Mario Galgano.
1: Am Samstag macht Papst Leo XIV. Einen Kurzbesuch im italienischen Acerra, unweit von Neapel. Der Ort liegt in einem Gebiet, das aufgrund vieler Umweltsünden auch Feuerland Terra dei Fuochi genannt wird. Wir haben mit dem Bischof von Acerra, Antonio Di Donna, gesprochen.
9: Papst Leo XIV. Besucht diesen Samstag im italienischen Acerra erstmals einen Ort, der seit mehreren Jahrzehnten von Umweltverbrechen krimineller Organisationen gezeichnet ist, die die Gesundheit seiner Bewohner stark beeinträchtigt haben und wo die Kirche Pionierarbeit im Umweltschutz leistete. Antonio Di Donna, Vorsitzender der Bischofskonferenz von Kampanien und Bischof von Acerra, betont, schon damals wandten sich die Menschen an die Kirche, da die Reaktion der Institutionen zumindest anfangs sehr schwach war und die Menschen mit ansehen mussten, wie ihre Kinder erkrankten und manche sogar starben. Leo XIV. Trifft am Samstagvormittag in der Kathedrale von Acerra neben der Gemeinde auch Familien, deren Angehörige an den Folgen der starken Umweltverschmutzung gestorben sind. Später steht eine Begegnung des Papstes mit Bürgermeistern und Gläubigen der verschiedenen Gemeinden der Terra dei Fuochi auf dem Programm. Inzwischen sind neben der Kirche auch die Institutionen aktiv geworden. Gott sei Dank haben wir nach und nach diesen Dialog in Gang gebracht. Heute stehen wir im Dialog mit den Institutionen. Natürlich muss man sie immer wieder anspornen, dazu ermutigen, das zu tun, was sie tun müssen. Etwa Sanierungen, Untersuchungen der Luftqualität und so weiter. Die Präfekturen zum Beispiel verfügen über beträchtliche Befugnisse. Und Gott sei Dank sind die Präfekturen von Neapel und Caserta hier sehr aktiv als Steuerungszentrale. Das ist die Synergie, die wir uns wünschen. Die Erziehung zur Bewahrung der Umwelt geht für Bischof Di Donna übrigens immer Hand in Hand mit der Erziehung zu Recht und Frieden. Die schweren Umweltschäden in seiner Region sind Folge krimineller Machenschaften, etwa der Mafia. Er selbst sei aber noch nie bedroht worden, versichert uns der Bischof. Einschüchterung? Nein, das auf keinen Fall. Sicher ist, dass es stört. Es stört bestimmte Kreise, dass die Kirche sich zu Wort meldet und sich einmischt. Aber das passiert, so scheint mir, in jeder Angelegenheit, auch in anderen Bereichen. Das überrascht mich nicht. Ich ergreife hier die Gelegenheit, noch einen Zusammenhang anzusprechen. Die Erziehung zur Bewahrung der Schöpfung und der Umwelt geht immer Hand in Hand mit der Erziehung zu Recht und Frieden. Betont der Bischof von Acerra, Antonio Di Donna, im Interview mit uns. Für Radio Vatikan, Stefanie Stahlhofen.
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0: Sie hören jetzt aus dem Tagebuch von der Schweizer Heiligen, der Schwester Maria Bernarda Büttler. Das Buch hat herausgegeben, der emeritierte Pfarrer aus Keusch. Die Sprecherin ist Nicole Meru.
1: Glaubt doch an meine Liebe. Man darf in der Einladung des Herrn beim Evangelisten Matthäus so etwas wie die Herzmitte des Evangeliums sehen. Kommt

und beladen seid, und ich will euch erquicken. Durch alle Jahrhunderte bis auf den heutigen Tag ertönen diese Worte voll Liebe und Barmherzigkeit an meine Geschöpfe, an die Seelen der Gläubigen. Und sie ertönen innerlich in verschiedenen Weisen, selbst an jene, die mich noch nicht kennen. Schon jahrelang zeige ich der Welt mit unergründlichem Erbarmen, wie sehr ich mich danach sehne, dass sie in ihren Nöten und Drangsalen, von denen niemand ausgeschlossen bleibt, bei mir Hilfe suchen möchten. Doch welche Worte vermöchten meinen Schmerz über den Undank auszudrücken, mit dem meine Geschöpfe mir ihre Liebe, ihr Vertrauen versagen? Dieser Schmerz Gottes zieht sich auch durch die ganze Bibel. Und auch die folgende Klage findet sich häufig in den Büchern der Propheten. Eine große Klage erhebe ich gegen diejenigen meiner Gesalbten, welche noch nicht der Todsünde verfallen sind, die aber in großer Gleichgültigkeit und schon fortgeschrittener Lauheit dahinleben. Sie stehen in großer Gefahr, verloren zu gehen, und derer ist eine beträchtliche Zahl. Sie verwalten die heiligen Geheimnisse, die ihnen obliegen, mit sehr strafbarem Leichtsinn, mit Unaufmerksamkeit und Gleichgültigkeit, so dass die heiligen Engel sich darüber entrüsten. Die heiligen Geheimnisse feiern sie mit einer Schnelligkeit und Unehrerbietigkeit, dass sie den Gläubigen dadurch Ärgernis geben. Ihr weint und klagt, weil Gott sich eurem Opfer nicht mehr zuwendet und es nicht mehr gnädig annimmt aus eurer Hand. Vergleiche Maleachi 2,

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1: Ein Gedanke von Padre Pierino Gaglione und der geht um die Anstrengung. Wir alle haben ja Anstrengungen und wir machen sie gern oder weniger gern, je nachdem. Und das sagt er uns jetzt gerade. Der Gedanke von Padre Pierino Gaglione ist genommen aus dem Büchlein «Tag für Tag mit Gott». Die Liebe, den Willen Gottes zu tun, macht die Anstrengung mild. Die Anstrengung, um zu lieben, führt dazu, die Anstrengung zu lieben.

Heute ist Samstag, der 23. Mai 2026. Wir sind in der 7. Osterwoche und Kirche denkt heute an Heilige Giovanni Battista de Rossi, einem Priester. Herzlich begrüßt Sie bei Radio Gloria Claudia Baumeler. Und jetzt schauen wir miteinander, was das Tagesprogramm für Sie bereit hat. Am 1 Musikmagazin mit Simon Dach. 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Mission China. 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Es berichtet Michael Rack, Journalist und Publizist. Am 3 halten wir unsere Gebetsstunde. Wir beten den Barmherzigkeitsrosenkranz und die 7 Vater unser. Am 20 ab 3 beten wir von der Pfingstnovene den 9. und den letzten Tag. Am 4. 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Teil 10. 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Am 9. beten wir den Rosenkranz und am 9:45 komplett das Nachtgebet von der Kirche. Ab der 10. bis am Morgen um 6. ist das Nachtprogramm für Sie da. Sie hören Wiederholungen von Sendungen vom Tag, Gebet, viele kurze Gedanken dazwischen gestreut und Musik. Und morgen feiern wir Pfingsten, das Hochfest vom Heiligen Geist. Ihnen allen ein frohes, reich gesegnetes Pfingsten und viele, viele Gnade vom Heiligen Geist. Möge uns durch die Zeit durch führen und leiten. Er wird uns immer den richtigen Rat geben. Nach Pfingsten fährt dann der Jahreskreis wieder an. Es grüßt Sie herzlich, Ihres Radio Gloria Team. Ein Hinweis.

0: Ein Hinweis. Gott geht ins Kino. Also, so gehen wir auch. Wir machen Sie aufmerksam auf Filmvorführungen zur Stärkung des christlichen Gedankengutes, zur Weiterbildung im christlichen Glauben und einfach zur Unterhaltung. Der Veranstalter ist der Lazarusorden in Liechtenstein und Altes Kino Vaduz. Ort und Treffpunkt: Altes Kino in 9490 Vaduz an der Eulestraße 24. Eulestraße schreibt sich mit EU. Die Termine: am 11. April Oktoberbaby, die eigene Abtreibung überlebt. Dauer 105 Minuten. Am 2. Mai Fatima, das letzte Geheimnis. Dauer 80 Minuten. Am 6. Juni Ignatius von Loyola, Kämpfer, Sünder, Heiliger. 118 Minuten. Die Zeit jeweils um 19 Uhr. Die Kosten 5 Franken pro Aufführung. Anmeldung ist keine erforderlich. Infos erhalten Sie beim Lazarusorden in Liechtenstein unter der Internetseite www.lazarus.li. Alles kleingeschrieben. Achtung, ein barrierefreier Zugang zu den WC-Anlagen ist nicht gewährleistet. Wir möchten Ihnen diese Filmvorführungen zur Stärkung des christlichen Glaubens und zur Freude sehr empfehlen.
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1: Veni Sancte Spiritus, 50 Tage nach Ostern. 50 Tage nach Ostern feiert die Kirche das Pfingstfest. Mit der Ausgießung des Heiligen Geistes beginnt die Geschichte der Kirche. Simon Dach stellt in seiner Musikmagazinsendung die Aussagen des Glaubensbekenntnisses zum Spiritus Sanctus vor. Die Musik folgt dem Reichtum der Gedanken, wie er uns im Beten um den Heiligen Geist überliefert ist.
2: Herzlich willkommen. Heute sind die 50 Tage erfüllt. Halleluja!

Mit diesen Worten aus der Magnificat-Antiphon der Pfingstvesper ist für Sie, verehrte Hörerinnen und Hörer, zur Musikmagazinsendung wieder am Mikrofon Simon Dach. Hodie Spiritus Sanctus in igne discipulis apparuit. Heute erschien der Heilige Geist den Jüngern in Feuerzeichen. Heute schenkte er ihnen die Gabe der Gnade. Er sandte sie aus, in die ganze Welt zu predigen und zu bezeugen, wer glaubt und sich taufen lässt, der wird gerettet. Halleluja!

Wenn Sie immer wieder einmal im Gesangbuch die tiefen Texte unserer Gesänge zum Heiligen Geist meditieren, werden Sie feststellen, dass es teilweise Anrufungen sind, die an den Gottesgeist gerichtet werden. Komm, Tröster, komm, o du glückselig Licht, komm, der alle Armen liebt, komm, allgewaltig heilger Hauch, erleuchte unser blind Gesicht. Nimm von uns, was von dir uns trennt, die Macht des Bösen banne weit. Ebenso wird aber auch sein Wesen beschrieben. Dich sendet Gottes Allmacht aus. Der Gaben Vielfalt teilst du aus. Wenn du nicht wirkst, vergehen wir. Du Lebensbrunnen, Licht, Lieb und Glut. In der Unrast schenkst du Ruh, hauchst in Hitze Kühlung zu. Du stille Macht, du verborgene Kraft. Das alles in seinem Reichtum wollen wir bedenken, und tragen kann uns bei diesem Verweilen bei Gott, dem Heiligen Geist, die Sprache der Musik. Gottes große Taten zu verkünden, das ist die Aufgabe der Musik. In ihr ist deshalb in ihrer Schönheit und Eindrücklichkeit etwas vom Wesen des Heiligen Geistes anwesend, der sich in ihr den Herzen der Menschen mitteilen kann.

Verehrte Hörerinnen und Hörer, unser heutiges Musikmagazin wird sich mit Kompositionen rund um einen Text befassen, der zu einem unserer zentralsten Texte im christlichen Glauben gehört, dem sogenannten großen Nizeno-Konstantinopolitanischen Glaubensbekenntnis, das wir als das Credo aus der Messe kennen.

Das Nicäno-Konstantinopolitanum ist dasjenige christliche Bekenntnis, das in der Ökumene nach der Version des originalen Bekenntnisses von Nicäa am weitesten anerkannt ist. Es wurde von der christlichen Kirche seit 451 als gültige Zusammenfassung des christlichen Bekenntnisses bezeichnet und es ist seither so geblieben. Alle Bekenntniskirchen erkennen es an, auch wenn es zum Beispiel bei den orthodoxen Kirchen Abweichungen gibt. In diesem Glaubensbekenntnis geht es uns heute um die Aussagen über den Heiligen Geist. Während wir im sogenannten apostolischen Glaubensbekenntnis lediglich bekennen, ich glaube an den Heiligen Geist, ist die Aussage des Credo der Messe schon deutlich differenzierter. Und wenn im letzten Drittel des Glaubensbekenntnis, wie in einer großen Aufzählung gesagt wird, et in spiritum sanctum dominum, so müsste man im Stillen immer ergänzen, Credo in spiritum sanctum dominum. Ich glaube an den Heiligen Geist. Im Credo der Missa Solemnis von Ludwig van Beethoven erklingt immer wieder, nicht nur zu Beginn, das Credo. Ich glaube.

In dieser Komposition Beethovens war der gewissermaßen einhellig bekundete gemeinsame Glaube sehr vordringlich gegenüber dem im Hintergrund rezitierten Inhalt des Bekenntnisses Et in Spiritum Sanctum Dominum. Wir sollten diese Glaubensaussage zur dritten Person des dreifaltigen Gottes etwas klarer herausarbeiten, ihre Bedeutung wenigstens umrisshaft andeuten. Zur Vertiefung möchte ich sehr nachdrücklich das Nachlesen der entsprechenden Passagen im Katechismus anempfehlen. Jesus nennt den Geist, den der Vater senden wird, den Geist der Wahrheit. In der Apostelgeschichte und in den apostolischen Briefen finden wir weitere Namen für ihn: Geist der Verheißung, Geist der Sohnschaft, der Geist Christi oder Geist des Herrn bzw. Geist Gottes. Beim heiligen Petrus ist die Rede vom Geist der Herrlichkeit, der nämlich aus Gottes Herrlichkeit hervorgeht. Qui ex patre filioque procedit.

Credo in Spiritum Sanctum, Dominum et Vivificantem. Wir glauben also an den Heiligen Geist, der Herr ist und lebendig macht. Mit anderen Worten, dieser Gott hat die Macht als Herr über alles Sein, also das Leben zu schenken, es zu erhalten, das wieder lebendig zu machen, was schon dem Tode verfallen, erkaltet ist, oder das ins Leben zurückzuholen, was auf Irrwegen dem Abgrund zugeht. Dazu assoziiert man sicherlich gleich die bekannte Wendung aus unserer deutschen Übertragung des Pfingsthymnus Veni Sancte Spiritus,

Auch eines der uns vertrautesten Pfingstlieder sagt es gleich in der Titelzeile: Komm, Heiliger Geist, der Leben schafft.

Im Credo heißt es dann weiter über den Heiligen Geist, der aus dem Vater und dem Sohn hervorgeht, der mit dem Vater und dem Sohn angebetet und verherrlicht wird. Qui cum Pater et Filio simul adoratur et conglorificatur. In der folgenden Vertonung aus der Missa in D, Opus 86 von Antonin Dvorak, wird der Hörer erinnert an die Aussage des Gloria, denn du allein bist der Heilige, du bist der Herr, du allein der Höchste Jesus Christus mit dem Heiligen Geist, zur Ehre Gottes des Vaters. In Gloria Dei Patris.

Viele der liturgischen Hymnen enden mit dem trinitarischen Lobpreis, der sogenannten Doxologie, so auch der Pfingsthymnus Veni Creator Spiritus in seiner neueren Übertragung in das Deutsche. Du selbst bist unser Lobgesang. Du betest in uns lebenslang. So ehrt dein Volk von dir geweiht, Gott dreifach eins in Ewigkeit. Das liturgische Gebet insgesamt ist ja geradezu gekennzeichnet von diesem immerwährenden Gloria Patri, Ehre sei dem Vater, in dem unablässig rund um den Erdball mit Gott dem Vater auch der Sohn und der Heilige Geist angebetet und verherrlicht werden. Denn nur in der Fülle des dreifaltigen Gottes ist das Wesen der dreieinen Gottheit auszusagen.

Qui locutus est per prophetas? Der Heilige Geist hat gesprochen durch die Propheten, so bezeugt es die Schlussaussage im Credo über den Heiligen Geist. Die gesamte Offenbarung des Alten und Neuen Bundes ist ein Werk des Heiligen Geistes, denn die sogenannte Inspiration, die für uns Christen Garant dafür ist, dass wir in den Schriften der Bibel das Wort Gottes vor uns haben, kann nur gewährleistet sein durch eine Kraft, die sich den Menschen mitzuteilen vermag, wenn diese im Auftrag Gottes seine Offenbarung darlegen und verkünden. Wenn also in der Kirche als den mit Christus verbundenen Gliedern seines geheimnisvollen Leibes immer noch weiter Offenbarung des Glaubens geschieht, dann ist nach dem Wort Jesu der Geist der Wahrheit am Werk, der seine Kirche in die volle Wahrheit einführen wird, ein Prozess, der sicher erst in der künftigen Gestalt der Kirche am Ende der Zeiten sein Ziel finden wird. Komm, Heiliger Geist, du öffnest uns den stummen Mund und machst der Welt die Wahrheit kund, wie du dich schon in den Propheten geoffenbart hast.

Gerade in dieser letzten Aussage des Credo über den Heiligen Geist wird deutlich, wie viel der Geist Gottes mit dem Wort zu tun hat. Ja, durch ihn wirkt das allmächtige Wort des dreifaltigen Gottes, das bei der Erschaffung der Welt über dem Chaos schwebte und beim schöpferischen Es werde allem zum Sein verhalf. Und durch das gleiche Wort hat der ewige Sohn des Vaters in der Jungfrau Maria leibliche Gestalt angenommen und ist Mensch geworden.

0: Der Schöpfergeist, wie wir ihn nennen, wirkt aber nicht bloß in der Welt der Materie. Das Leben der Seele, das wir in der Taufe empfangen, ist genauso sein Werk, wie die Früchte des Geistes seine Gnadengaben sind.
1: Wenn wir das, was wir vom Heiligen Geist sagen können, auf eine ganz einfache Formel bringen wollen,

wir formulieren: Der Heilige Geist ist der Atem Jesu Christi. Wir sind dann in der Nähe des Heiligen Geistes, wenn wir gleichsam auf Atemnähe mit Jesus leben.

Jesus hat gesagt, der Geist weht, wo er will. Und er tut es auch immer. Immer noch gibt es die neuen, die unerwarteten Durchbrüche des Geistes, der da ansetzt, wo wir es nicht geplant haben und wo es uns vielleicht auch gar nicht gefällt. Vor einiger Zeit ist in einem nordischen Land mit viel Gelehrsamkeit an Psychologie und Soziologie berechnet worden, warum es nie wieder eine religiöse Erweckungsbewegung geben könne. Bald darauf geschah sie. Weil der Geist Macht hat und auch heute und immer wieder auf erregende Weise neu Menschen in das Licht Jesu Christi hineinnimmt, geschieht immer wieder das Unerwartete, scheinbar Unmögliche. Der Geist weht, wo er will. Aber das heißt nicht Ordnungslosigkeit und Anarchie, denn der Herr fügt hinzu, wenn einer nicht wiedergeboren wird aus Wasser und Geist, kann er nicht eingehen in Gottes Reich. Der Geist vermittelt sich durch das Wasser, durch den Quell, der aus der verwundeten Seite dem offenen Herzen Jesu ausströmt. Er vermittelt sich in der Leibhaftigkeit der Kirche und ihrer Sakramente. Der Herr hat am Kreuz nach seinem Tod den Leib nicht hinter sich gelassen als etwas, das seinen Dienst getan hat, das im Grab nun verwesen kann, weil es nicht wichtig wäre. Nein, er hat ihn hinaufgenommen, ihn verwandelt und uns so gezeigt, dass die Materie gottfähig ist, ewigkeitsfähig, dass sie verwandelt werden kann und dass Gott die Einheit alles Wirklichen gerade durch dieses Geschöpf Mensch wirken will. Wir möchten dem gewiss immer wieder entfliehen, weil wir sehen, wie viel Lehm statt Leib da ist. Aber dies gerade ist das Drama des Heiligen Geistes in der Welt, das Drama der Kirche und unser Drama. Das Ringen darum, dass Lehm Geist werde. Und nicht indem wir dem Lehm entfliehen, vergeistigen wir uns. Nicht auf solche Weise machen wir Kirche geistig und neu und frei, sondern nur, indem wir den Lehm ertragen in uns und in den anderen, ihn hineintragen in die neue, belebende Kraft, in den Atem Jesu Christi, in den Heiligen Geist, der auch heute die Welt verwandelt.

Deshalb spricht die Kirche in ihren Gebeten und Gesängen in immer neuen Bildern vom Geist, der Leben schafft, der Kraft schenkt und zum Guten hilft, vom Geist, der Einsicht und Weisheit schenkt und in die Wahrheit führt, der Trost spendet und selbst die Glut der Liebe ist.

In einem alten Kirchenlied aus dem 15. Jahrhundert, das inspiriert ist von der Pfingstantiphon Veni Sancte Spiritus, klingt einiges an vom Wirken des Heiligen Geistes, das wir gläubig erhoffen und immer wieder inbrünstig erflehen.

verehrte pfingstlich gestimmte Mitchristen, am Schluss soll ein Gebet stehen. Allmächtiger Gott, Vater unseres Herrn Jesus Christus, deine Kirche lebt im Heiligen Geist, den du ihr gesandt hast. Wir bitten dich, erfülle sie immer mehr mit seiner Kraft. Gib ihr den Geist der Weisheit und der Einsicht, des Rates, der Erkenntnis und der Stärke, den Geist der Frömmigkeit und der Gottesfurcht. Durch Christus, deinen geliebten Sohn, im Heiligen Geist. Amen.

0: Ganz herzlich danken wir, Simon Dach, für die Sendung zu Pfingsten, Veni Sancte Spiritus.
1: Denn du allein bist der Heilige, du bist der Herr, du allein der Höchste Jesus Christus mit dem Heiligen Geist, zur Ehre Gottes des Vaters. In Gloria Dei Patris.

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1: Herzlich willkommen, liebe Zuhörerinnen und Zuhörer. Zu dieser Sendung begrüßt Sie am Mikrofon Peter Galliker. Mission Reich der Mitte. Erfahrungen von Reisen nach China und Taiwan ist das Thema dieser Sendung. Am 1. Oktober jährte sich die Gründung der Volksrepublik China. Die Weltmacht China ist vom starken Wachstum des Christentums seit dem Tod des kommunistischen Kaisers Mao Zedongs geprägt. Unser Referent im Studio, Herr Michael Rack, organisierte als früher Pressesprecher der päpstlichen Stiftung Kirche in Not Recherchereisen nach Festland China und Taiwan. Für das Bayerische Pilgerbüro leitete er Pilgerstudienreise ins Reich der Mitte. Zu seinen Gesprächspartnern gehörten Bischöfe, Priester, Wissenschaftler und weitere Persönlichkeiten aus Kirche und Gesellschaft. Michael Rack wurde auf Vorschlag der China-Beauftragten der Schweizerischen Bischofskonferenz, Bischofsrätin Dr. Brigitte Fischer-Züger, im Jahr 2021 in die Ökumenische Gesellschaft Schweiz-China berufen. Michael Rack ist auch Journalist und Publizist, ein gefragter Redner für christliche Lebenskunst im deutschen Sprachraum. Zudem leitet Michael Rack seine Agentur Racks Domspatz, eine Agentur für christliche Lebenskultur, und moderiert Lebenshilfeserien im katholischen Fernsehen und Radio. Ich begrüße Sie ganz herzlich im Studio, Herr Michael Rack.
2: Ja, grüß Gott, Herr Galliker. Ein herzliches Grüezi miteinander an alle unsere Hörerinnen und Hörer.
1: Der kommunistische Kaiser Mao Zedongs bestimmte mehr als ein Vierteljahrhundert lang die Geschichte seines Landes China und zwang dem chinesischen Volk seinen Willen auf. Herr Rack, China ist ein riesiges Land mit einer langen Geschichte. Die kirchliche Entwicklung in China hat in den letzten Jahrzehnten mehrere Phasen durchlaufen. Warum befassen Sie sich ausgerechnet mit dem Christentum in China? Es gäbe da vermutlich einfachere Länder.
2: Ja, aber keine wichtigeren. China ist nun, nachdem es wieder auf die Weltbühne sozusagen getreten ist, nach dem Tod von Mao Zedong, immer mehr einer der wesentlichen Faktoren auch für die ganze Welt geworden, für die Entwicklung in der Welt. Und da muss es uns natürlich interessieren, wie es da den Christen geht. Der Papst Pius XII. Hat mal etwas sehr Gutes gesagt. Wenn man wissen will, wie es in einem Land weitergeht, und zwar egal, ob es um die wirtschaftliche Entwicklung geht oder um Krieg und Frieden, dann darf man nicht so auf die vordergründigen Ereignisse schauen, sondern man muss immer schauen, was denken die Menschen? Wohin geht das Denken der Menschen? Und auf meinen Recherchereisen, die ich für Kirche in Not unternommen habe, habe ich eben gesehen, was für mich ganz überraschend war, denn darüber spricht man hier kaum, dass dieses Denken vieler Chinesen sich in Richtung Christentum gewendet hat. Nachdem die Straflager sich wieder geöffnet hatten in den 80er Jahren, nach der Zeit, in der es so gut wie nicht mehr möglich war, dass sich religiöses Leben überhaupt regen konnte, da hat man zur Überraschung auch der Chinesen selbst festgestellt, dass es mehr Christen schon gab als vorher, als vor der Zeit Mao Zedongs. Und nachdem dann wieder eine größere Freiheit bestand, noch längst entfernt von dem, was wir unter Religionsfreiheit verstehen, aber doch die Möglichkeit wieder, dass sich kirchliches Leben entfalten konnte, da kam es in den ersten Jahrzehnten nach Maos Tod, also in den 80er, in den 90er Jahren und so bis einige Zeit noch nach der Jahrtausendwende zu einer förmlichen Explosion des Christentums. Man sprach in China selber vom Christentumsfieber, weil auf einmal so viele Menschen sich dafür interessiert haben. Also nach Öffnung der Lager rechnete man mit ungefähr so 5 Millionen Christen, Katholiken und Protestanten zusammengenommen. Und das ist dann angewachsen bis kurz nach der Jahrtausendwende auf eine Zahl, die manche auf etwa 100 Millionen schätzen. Man kann es nicht so genau sagen, weil vor allem die vielen evangelischen Freikirchen, pfingstlich geprägte freie evangelische Gemeinden gibt es da sehr viele, die führen da nicht so genau Buch und die Zahlen laufen nirgendwo zusammen. Bei den Katholiken kann man es besser sehen, aber wie viele es jetzt insgesamt sind, weiß man nicht so genau, aber es ist auf jeden Fall eine Zahl, die sich so bewegt im Bereich zwischen 80 und manche sagen sogar 120 Millionen könnten es sein. Also doch ein beachtlicher Faktor, der auch wirksam werden kann für die weitere Entwicklung in China und auch in der Welt und auch in der Weltkirche.
1: Herr Michael Rack, bevor wir jetzt über die christlichen Werte vieler Chinesen sprechen, möchte ich nochmals in die Vergangenheit zurückgehen, einen Blick auf die eher unschöne Vergangenheit Chinas, aber auch mit Blick auf das Christentum bezüglich Verfolgung, Kontrollen. Was ereignete sich konkret in der Vergangenheit in der Volksrepublik China?
2: Ja, das ist natürlich eine Riesenfrage. Ich glaube, die Missionsgeschichte können wir in dieser Sendung nicht aufarbeiten. Man kann vielleicht damit einsetzen, dass ab Mitte des 19. Jahrhunderts wieder, wie schon ein paar Mal vorher in der Geschichte, es erfolgreiche Missionsansätze gegeben hat. Die früheren Versuche durch die Franziskaner, die Dominikaner und so weiter, Franz Xavier und so weiter ist ja bekannt, Matteo Ricci, das sind Versuche gewesen, die irgendwann immer wieder trotz großer Anfangserfolge zusammengebrochen sind. Dann kam wieder ein anderer Kaiser, eine andere Dynastie und dann ging es nicht mehr weiter. Dann aber, so ab Mitte des 19. Jahrhunderts, auch durch den Einfluss der Kolonialmächte, muss man sagen, denn die westlichen Mächte haben in dieser Zeit, vor allem die Franzosen, die Engländer, die Deutschen waren auch ein bisschen beteiligt, haben eine Schwäche des Kaisertums damals ausgenutzt und sind nach China eingedrungen. Und mit ihnen kamen auch Missionare. Und diese Missionare waren durchaus erfolgreich und haben viele zigtausende Chinesen getauft. Später war das dann ein Grund, warum Mao Zedong auch das Christentum sehr stark bekämpft hat und die kommunistische Partei es dann diffamiert hat, weil man gesagt hat, na, das Christentum, das ist so eine Religion der Kolonialisten. Das ist eine fremde Religion aus dem Westen, die also uns da von außen irgendwie aufgezwungen wurde. Aber dem Christentum kam dann wieder zugute, dass Mao Zedong so stark gegen die Religionen vorgegangen ist, nicht nur gegen die Religionen, die Zeit unter Mao Zedong war ja ein großes Schlachtfeld, auch muss man sagen, auf sein Konto gehen. Also die Schätzungen schwanken so zwischen 40 und 70 Millionen Tote. Und die Priester, die chinesischen Priester, die Ausländer wurden sowieso aus dem Land gejagt, dann nach 1949. Die chinesischen Priester kamen in die Lager und viele Ordensfrauen und viele aktive Christen waren 10, 20, 30 Jahre in den Straflagern. Und als die wieder rauskamen aus den Lagern und die meisten dann weitergemacht haben mit ihrem Dienst wie vorher, nach dieser furchtbaren Zeit, denn diese Straflager kann man sich nicht schlimm genug vorstellen in der Mao-Zeit, da war die Kirche dann sozusagen sinisiert. Also da war sie ganz in chinesischer Hand und eigentlich zu einer einheimischen Kirche geworden.
1: In der Sympathie vieler Chinesen für christliche Werte sehen Sie, Herr Rack, eine Chance Chinas, den Weg zu einem immer perfekteren Überwachungsstaat zu verlassen. Gibt es nun praktische Beispiele aus dem Alltag Chinas?
2: Ja, da müssen wir sprechen über das Sozialkreditsystem, das in China gerade eingeführt wird. Und überhaupt über den Sozialkredit. Was ist Sozialkredit? Das Vertrauen, das wir im Alltag, auch bei unseren Geschäften, die wir im Alltag machen, dem anderen entgegenbringen. In China ist die Sozialmoral, also dass jemand seine Rechnungen zahlt, dass jemand seine Verpflichtungen aus Verträgen erfüllt und so weiter, ist die Sozialmoral nach dieser langen Zeit des Kommunismus auf einem Tiefpunkt angekommen. Grob gesprochen, niemand kann damit rechnen, dass der Vertragspartner sich an die Verträge hält. Der Vermieter kann nicht damit rechnen, dass der Mieter seine Miete zahlt. Der Mieter kann nicht damit rechnen, dass der Vermieter die Reparaturen durchführt. Der Käufer zahlt den Kaufpreis nicht. Der Verkäufer liefert die Ware nicht. Und das ist dermaßen epidemisch, dass im Grunde niemand dem anderen traut, wenn er ihn nicht also ganz genau persönlich kennt. Und auch vor Gericht bekommt man nicht so ohne weiteres Recht. Die chinesischen Gerichte sind nicht darauf ausgerichtet, so wie wir das kennen, dann Gesetzestexte herzunehmen und dann zu schauen, welcher Tatbestand ist erfüllt und wie muss dann geurteilt werden, sondern sie versuchen immer eine Art Ausgleich herbeizuführen. Und der normale Chinese geht schon gar nicht vor Gericht, weil das für ihn eigentlich schon eine Art Demütigung darstellt, so ein Gericht aufzusuchen, sondern man versucht sich dann auf andere Weise irgendwie sein Recht zu verschaffen. Man schaltet Freunde ein, man schaltet vielleicht die örtlichen Parteibonzen ein, wenn man zu denen gute Beziehungen hat. Man macht Druck, man klagt, man weint, man droht. Das sind so die Versuche. Und wenn nun die Sozialmoral so niedrig ist und man wirklich nicht weiß, wem man geschäftlich vertrauen kann, ist das erstens natürlich ein sehr negativer Faktor für die wirtschaftliche Entwicklung. Und man fragt sich dann, was kann man dagegen tun? Und da gibt es zwei Antworten darauf. Die eine Antwort ist die Regierung gibt, nämlich man kann die Leute total überwachen. Es gibt in China jetzt ungefähr 700 Millionen Überwachungskameras. Die Zahl nimmt laufend zu. Während ich sie sage, ist sie schon wieder überholt. Der Bürgermeister von Peking hat vor kurzem gesagt, also Peking, muss man sich vorstellen, hat ungefähr 25 Millionen Einwohner, hat gesagt, dass jetzt der ganze Straßenraum Pekings im Visier von Überwachungskameras ist. Und diese Überwachungskameras werden immer mehr ausgestattet, auch mit durch die künstliche Intelligenz, haben die Software entwickelt, die Gesichtserkennung gewährleistet. Das heißt, wenn Sie da bei Rot über die Straße gehen oder was viel Schlimmeres tun oder in die Kirche gehen, und dergleichen, dann wird nicht nur festgehalten, wer da nun geht und wer da nun war, also das Gesicht, sondern dann wird gleichzeitig erfahren, die Computer und dann eben auch die Behörden, die sich das anschauen, erfahren, wie der heißt, wo der wohnt, welche Arbeit der nachgeht und so weiter. Und dann ist der Staat dabei und macht das also Region für Region, ein sogenanntes Sozialkreditsystem einzuführen, das sicherstellen soll, dass man ein Register hat, wo man jederzeit einsehen kann, ob der Geschäftspartner oder auch der potenzielle Schwiegersohn sozusagen kreditwürdig ist im großen Sinne. Also ob man dem vertrauen kann oder nicht. Und wie wird das gemacht? Jeder bekommt ein bestimmtes Punktekonto. Er hat vielleicht 1000 Punkte. Und sobald er sich irgendeines Vergehens schuldig macht, bekommt er Punkte abgezogen. Wenn er was gut macht, wenn er die Parteiveranstaltungen besucht und wenn er die Worte von Xi Jinping gut auswendig lernt, da gibt's Tests und da gibt's spezielle Apps und so weiter, würde zu weit führen, das im Detail zu erklären. Aber jedenfalls für Wohlverhalten bekommt er Punkte dazu. Wenn er sich nicht wohlverhält, sondern oft Dinge macht, die dem Regime nicht gefallen, dann sinkt sein Punktestand. Und je mehr dieser Punktestand sinkt, desto mehr wird automatisch, ohne dass da ein Beamter überhaupt noch etwas damit zu tun hat, durch Computer gesteuert, wird automatisch sein Bewegungsraum immer enger. Die Chinesen können heute nirgends mehr hingehen, ohne immer ihr Handy an irgendwelche, wie nennt man das, so Säulen, die eben der Überwachung dienen und dem Einlass dienen, hinzuhalten. Also nicht einmal auf die Autobahntoilette kann man kommen. Das wurde in der Corona-Zeit alles eingeführt, natürlich unter dem Vorwand dann des Corona-Schutzes, wenn man in die nächste Stadt will, wenn man ins Kaufhaus will, wo auch immer, überall stehen diese Schranken, wo das Handy entweder dann grün aufleuchtet, dann darf man rein, oder rot, dann darf man eben nicht rein. Und je mehr jetzt der Punktestand sinkt, kann man auf einmal keine Flugkarte mehr kaufen. Oder man kann nicht mehr mit der Bahn fahren, man bekommt keine Karte mehr am Automaten. Oder man kommt überhaupt nicht mehr aus seinem Dorf heraus, aus seiner Stadt heraus. Und das ist eine Idee, die finden viele Chinesen gut. Und zwar genau aus dem geschilderten Grund, weil sie sagen, endlich habe ich jetzt etwas, wo ich nachschauen kann, ob mein Geschäftspartner oder potenzieller Schwiegersohn oder Mieter und so weiter vertrauenswürdig ist. Das ist die eine Möglichkeit, wie man mit diesem fehlenden gegenseitigen sozialen Vertrauen umgehen kann. Es gibt aber eine andere Möglichkeit, und auf die hat der reichste Mann Chinas hingewiesen, der heißt Jack Ma. Erstaunlicherweise kennt ihn bei uns kaum jemand. Das ist ein Internet-Tycoon, der riesige Firmen gegründet hat, die also Internet-Marktplätze bieten. In der Finanzwirtschaft ist der Konzern tätig. Und dieser Jack Ma, der ist auf einer Ebene mit Mark Zuckerberg oder Jeff Bezos von Amazon. Also ein ungeheurer Tycoon und auch eine sehr, sehr beeindruckende Persönlichkeit, ein self-made Man, der also mit ganz geringer Schulbildung es geschafft hat und mit unzähligen Versuchen irgendein ein Geschäft zu eröffnen, es geschafft hat, irgendwann die beste Idee zu haben. Und die kam ihm während eines Aufenthaltes in den USA. Der konnte eine Zeit lang in die USA, das war, glaube ich, dann in den 90er Jahren, und hat da einen Freund besucht und hat da ein paar Monate gelebt. Und da hat er das Internet entdeckt und hatte dann die entsprechenden Ideen. Aber er hat nicht nur das Internet entdeckt, sondern er hat auch mit seinem sehr klugen analytischen Verstand versucht zu ergründen, ja, warum ist denn Amerika so viel erfolgreicher als China wirtschaftlich und in der ganzen Gesellschaftsordnung? Warum können die Amerikaner so viel besser zusammenleben, mit mehr Freiheit auch und mit mehr Wohlstand als in China? Und sein Ergebnis war ganz klar, das liegt am Christentum. Und er hat sehr gut analysiert, hat eine Rede dazu gehalten, die kaum jemand kennt, die aber ganz wesentlich ist, wenn man China heute verstehen will. Er hat gesagt, das ganze System in den USA, und da meint er nicht nur die USA dann, sondern den Westen insgesamt, ist zutiefst geprägt vom Christentum. Das Christentum prägt das politische System, es prägt das Wirtschaftssystem, das Rechtssystem, das Sozialsystem. Hinter allem stecken letztlich christliche Ideen. Und da er in den USA war, hat er ja gesehen, in den USA gehen ja sehr viele Menschen zum Gottesdienst regelmäßig. Viel mehr als bei uns jetzt hier in Mitteleuropa. Es sind, glaube ich, insgesamt immer noch über 40%, die jede Woche einen katholischen oder evangelischen Gottesdienst besuchen. Und er hat gesagt, das Sozialvertrauen, das Vertrauen in den anderen Menschen, das ist deswegen sehr viel größer. Die Amerikaner lassen sich jede Woche wieder sagen, wie wichtig es ist, dass man den Nächsten liebt, dass man sich ordentlich verhält, dass man niemanden betrügt und so weiter und so weiter. Und die machen das von innen heraus. Natürlich nicht alle, das wissen wir ja, aber im Groben. Die können viel besser wirtschaften miteinander, die brauchen diese totale Überwachung nicht, weil die verhalten sich von innen heraus, aus eigenem Antrieb, weil das ihre Moral ist, verhalten die sich so, dass man ihnen im Regelfall vertrauen kann, dass im Regelfall der eine dem anderen vertrauen kann. Und dieser Jack Ma ist selber gar kein Christ. Er sagt, er ist also eigentlich gar nicht gläubig. Aber er sagt, China braucht dringend die christlichen Werte. Sonst kann auch das mit dem Wohlstand und mit der Entwicklung Chinas nicht so weitergehen. Denn mit diesem Totalüberwachungssystem kann man keine gute Wirtschaft und keinen guten Staat betreiben.
1: Herr Rack, wie ich das jetzt aus Ihren Worten verstanden habe, tobt aktuell ein Kulturkampf, aber in welche Richtung läuft nun das chinesische System? Überwachungsstaat oder christliche Werte?
2: Ja, zunächst in Richtung Überwachungsstaat. Aber ich glaube, dass das nicht das Ende der Entwicklung ist. Also ich bin selbst auf lange Sicht zuversichtlich, wie sich China entwickelt und damit auch, wie sich die Welt entwickelt. Denn ich glaube, dass China in erhebliche Turbulenzen kommen wird in den nächsten Jahrzehnten. Wir sehen eigentlich immer nur den wachsenden Wohlstand im Land und die wachsende Macht, mit der China auftritt. Aber wir sehen nicht die Probleme, die gewaltigen Probleme, die dieses Land hat. Dazu gehört an erster Stelle ein enormer Bevölkerungsrückgang, der jetzt schon beginnt einzusetzen, der aber absehbar ist. Bis zum Ende dieses Jahrhunderts wird sich die Bevölkerung Chinas fast halbieren. Und nach den Prognosen der Bevölkerungsforscher wird nicht nur Indien, was eh schon vorbeigezogen ist, sondern etwa auch ein Land wie Nigeria, wird einwohnermäßig an China vorbeiziehen. Damit einher geht eine enorme Überalterung. Damit einher geht auch ein enormer Männerüberschuss, der noch einmal extra Probleme machen wird, weil sehr viele Mädchen abgetrieben worden sind und immer noch abgetrieben werden, bevorzugt. Es fehlen jetzt schon ungefähr 30, 40 Millionen Frauen. Mit ziemlich verheerenden Konsequenzen. Vielleicht können Sie unsere Hörerinnen und Hörer vorstellen, wie das so ist, wenn da zig Millionen Männer, die keine Frau finden, im Land sind. Und man weiß aus der Friedensforschung, dass Länder mit einem großen Männerüberschuss auch zum Krieg und zur Gewalt neigen. Man kann sich gut vorstellen, warum das so ist. Jetzt schon durch diese Totalüberwachung, die immer mehr zunimmt, ist die Wirtschaft schon in ihrer Entwicklung behindert. Und so behindert, dass sehr viele Schulabgänger, Studienabgänger keinen Arbeitsplatz finden. Das ist ein zusätzlicher Unruheherd. Und es gibt weitere sehr problematische und negative Entwicklungen, sodass man prophezeien kann, dass es zu großen Unruhen kommen wird. Leider muss man auch befürchten, dass es möglicherweise dann auch, dass möglicherweise das Regime auch versucht, diese Unruhe nach außen abzulenken, dass es erhebliche Konflikte geben wird mit anderen Ländern, vor allem auch mit Taiwan, ja, Konflikte, in die wir dann hier in Mitteleuropa auch einbezogen würden. Auf jeden Fall denke ich, dass die Herrschaft der kommunistischen Partei keine ewige sein wird, wie in anderen Ländern auch nicht. Und dass dann ein großer Bedarf an Neuorientierung in der chinesischen Gesellschaft ist. Und da der Staat dort alles beherrscht und es kaum möglich ist, da neben der kommunistischen Partei zivilgesellschaftliche Organisationen aufzubauen, sind eigentlich die Christen die größte Formation, wenn auch geteilt in unterschiedliche Kirchen, aber doch mit einer im Grundsatz gleichen Werten. Und es ist bei weitem die größte Bevölkerungsgruppe, die in der Lage ist, dann die geistigen Impulse zu geben, auf denen der chinesische Staat neu aufgebaut werden kann. Und darum denke ich, dass am Ende das Christentum in China der entscheidende Faktor werden könnte. Im Moment ist es das noch nicht. Im Moment beherrscht die Partei noch die Szene und auch das Denken der vieler Chinesen ist noch, soweit sie nicht zu den Christen gehören, auch noch sehr geprägt eben jetzt vom Materialismus. Nicht mehr so von kommunistischer Ideologie, daran glaubt kaum jemand, aber von einem kalten Materialismus, der also sehr darauf schaut, dass es einem persönlich eben wirtschaftlich gut geht und sonst nicht viele Werte entwickelt. Aber auf die Dauer, denke ich, wird das Christentum dort, könnte das Christentum der entscheidende Faktor sein.
1: Ja, liebe Zuhörerinnen und Zuhörer, Sie haben eingeschaltet bei der Sendung Mission Reich der Mitte. Erfahrungen von Reisen nach China und auch Taiwan mit unserem Referenten im Studio, Herr Michael Rack. Er ist Journalist und Publizist und durfte mit Recherchereisen nach Festland China und Taiwan reisen, auch im Auftrag der päpstlichen Stiftung Kirche in Not. Herr Rack, jetzt haben wir vieles gehört über den Kulturkampf, auch über die Schwächen des Regimes in China, über das chinesische System, Überwachungsstaat oder christliche Werte. Nun möchten wir doch noch auch die katholische Kirche, konkret Rom, ins Spiel bringen in das Thema China. Wie reagiert Rom auf diese Entwicklung?
2: Das ist gar nicht so einfach zu sagen. Auch deswegen nicht, weil wir davon wenig hören. In Bezug auf China muss vieles ja auch im Geheimen laufen. Und die Verhandlungen, die es gibt zwischen Rom und der chinesischen Führung, da dringt nicht viel nach außen. Es herrschte auch lange Zeit eine ziemliche Funkstille überhaupt. Vielleicht wissen manche von Ihnen, liebe Hörerinnen und Hörer, dass ja die Kirche in China sozusagen zweigeteilt war und auch noch ist, weil Mao Zedong die Kirche mit solchen Restriktionen überzogen hat, dass eben ein Teil, es gilt übrigens nicht nur für die katholische Kirche, was ich jetzt sage, sondern eigentlich für alle Religionen, die es in China gibt, für all die großen Religionen dort. Er hat die Kirche mit solchen Restriktionen überzogen, dass eben ein Teil, und zwar der größere Teil, dann in den Untergrund gegangen ist. Während ein Teil der Gemeinden sich hat staatlich registrieren lassen und dann gewisse Wirkungsmöglichkeiten hatte. hauptsächlich beschränkt auf den Kirchenraum und die Feier der Liturgie, aber unter strengster Überwachung. Während die Untergrundkirche sich dieser Überwachung versucht hat zu entziehen. Und wie es eben mit Untergrundkirchen so ist, man kennt es ja noch aus dem alten Rom, können Sie sich vorstellen, dass die sich dann eben auch im Geheimen zu Gottesdiensten getroffen haben, im Wald und eben wie die Römer in den Katakomben, in Räumen, wo man gedacht hat, dass man sicher ist vor dem Zugriff des Staates. So war es bis zum Tod von Mao Zedong. Und der Nachfolger von Mao Zedong, der eigentliche Nachfolger, der starke Mann nach Mao Zedong, Deng Xiaoping, der auf seine Art ein großer Staatsmann war, er hat dann der Kirche und allen Religionen weit größere Wirkungsmöglichkeiten wieder eröffnet. Er hat nicht mehr darauf bestanden, dass jeder die kommunistische Ideologie nachbetet, sondern war also mehr so pragmatisch orientiert. Eines seiner berühmten Worte war, egal ob eine Katze schwarz oder weiß ist, Hauptsache sie fängt Mäuse. Also war ein sehr, eher pragmatischer Typ. Und es war dann eine gewisse Freiheit im Käfig. Der Käfig wurde aber größer. Und es war doch möglich, wiewohl offiziell verboten, auch zu missionieren und doch eben einiges zu machen, was dann zu diesem enormen Wachstum auch der Kirche beigetragen hat. Und dann aber, als dann Deng Xiaoping nicht mehr auf der Bildfläche war, hat sich das Ganze wieder verändert. Und vor allem eben unter Xi Jinping, dem jetzigen Präsidenten, und vor allem in dessen zweiter Amtszeit seit 2018 ist die Situation für die Kirche wieder sehr viel schwieriger geworden. Alles, was vorher zwar verboten, aber mehr oder weniger geduldet war, wird jetzt restriktiv, ganz restriktiv und streng kontrolliert, geahndet und mit hohen Strafen versehen. Zum Beispiel Gottesdienste der Untergrundkirche, die es ja immer noch gibt, weil viele Gemeinden auch nach der relativen Öffnung durch Deng Xiaoping dem Frieden nicht getraut haben und gesagt haben, nein, wir halten uns vom Staat ganz fern, wir bleiben lieber da, wo wir sind, im Untergrund. Nun hieß Untergrund da nicht mehr dasselbe wie vorher. Der Staat wusste, wo diese Untergrundgemeinden sich treffen und wer da Bischof ist und wer da Priester ist und so weiter. Und es war möglich, ich habe selber solche Räume der Untergrundkirche besucht, die waren bekannt, die waren mitten in der Stadt und man konnte da eben regelmäßig die Messe feiern und Kinder unterrichten und so weiter. Und das ging alles unterschiedlich von Provinz zu Provinz. China ist riesengroß. Es war nicht überall gleich, aber es ging so einigermaßen dann. Und das hat sich dann streng geändert. Und seit ein paar Jahren sind die Restriktionen wieder enorm angewachsen. Ganz schlimm ist zum Beispiel, dass Jugendliche unter 18 Jahren nicht mehr an kirchlichen Veranstaltungen irgendwelcher Art teilnehmen dürfen. Da werden dann auch Razzien durchgeführt, die werden aus den Kirchen herausgeholt. Und das könnte man sagen,

0: abnehmen in den an den Kirchgebäuden innerhalb der Kirche, wo die 10 Gebote an der Wand stehen, sollen drüber Sprüche von Xi Jinping. Vor die Heiligenbilder, Bilder von Mao Zedong und von Xi Jinping. Vor die Kirche überhaupt die Nationalfahne, bevor die Messe beginnt, die Nationalhymne singen und so weiter und so weiter. Und jetzt wollen sie auch noch dran gehen, die heiligen Bücher aller Religionen und eben auch die Bibel neu zu übersetzen. Das heißt, einen anderen Inhalt zu geben. Und ja, da könnte man schöne Beispiele dazu nennen. Aber ja, wo fängt man an und wo hört man auf? Die Möglichkeit der Kirche, über das Internet zu wirken, ist praktisch auf null gesenkt worden. Und die war besonders wichtig in der Corona-Zeit. Die jungen chinesischen Christen, die haben gerade sehr viel dort gemacht. Man hat dort Messen übertragen, man hat Katechese da gemacht, man hat vor allem auch in den sozialen Netzwerken viele christliche Blogs gehabt, wo man sich über Glaubensfragen ausgetauscht hat. Alles das musste verschwinden durch restriktive Gesetze, die eben jetzt auch kontrolliert werden, im Gegensatz zu früher, viel strenger kontrolliert werden. Und wenn so eine illegale Messe stattfindet in der Untergrundkirche, dann kostet es jetzt ein paar tausend Franken umgerechnet. Und vorher hat es halt vielleicht einmal eine Ermahnung gegeben. Und in vielen Provinzen hat man sich darum gar nicht gekümmert. Und vieles mehr. Also es ist für die Kirche jetzt wieder sehr viel schwieriger geworden. Und Rom hat da nicht viele Einwirkungsmöglichkeiten und hat versucht, im Jahr 2018 durch ein Abkommen, ein Geheimabkommen, dessen Existenz aber bekannt ist, nur nicht der genaue Inhalt, durch ein Geheimabkommen mit der chinesischen Regierung zu erreichen, dass wenigstens die Bischofsernennungen in einem geordneten Verfahren vonstatten gehen. Aber das wäre jetzt wieder ein anderes Thema.
1: Leider ist die Sendezeit bereits vorgerückt, Herr Michael Rack. Aber eine letzte Frage möchte ich Ihnen trotzdem noch stellen. Aus Ihren Worten klingt doch eine weiterhin schwierige Lage der Kirche in China. Wie können wir im Westen unsere Mitbrüder denn in China unterstützen?
0: Das ist eine Frage, die habe ich immer wieder gestellt, als ich dort unterwegs war, auch an die Priester. Was soll man denn zu Hause sagen, wenn die uns fragen, die Leute, wie kann man helfen? Und die Antwort war überall, die sollen vor allem, also wenn westliche Ausländer in China sind, dann sollen sie in die Kirchen gehen, sollen an den Gottesdiensten teilnehmen. Das war auch eben bis vor ein paar Jahren eine problemlos möglich. Ich war zuletzt ja mit einer ganzen großen Pilgergruppe dort 2017. Und da ging das noch ohne weiteres, dass man mit den Chinesen zusammen Heilige Messe gefeiert hat. Und das hat den Christen dort geholfen. Denn die haben uns gesagt, wenn die Leute sehen, dass westliche Ausländer in die Kirchen gehen, dann sehen sie, dass das etwas ist, was eben zum Westen gehört. Und die viele Menschen, vor allem die jungen Chinesen, die wollen einfach auch westlich werden. Und das heißt amerikanisch werden. Das ist schon das Ideal für die meisten, vor allem auch der jüngeren Chinesen. Und so war das, ist es eigentlich vom Makel zum Gütezeichen geworden, dass westliche Ausländer in Kontakt kommen mit chinesischen Katholiken. Nun gilt diese Antwort heute nicht mehr. Ich habe gestern erst gehört von jemand, der sich gerade in letzter Zeit in China aufgehalten hat, von einem Pater. Jetzt sollte man das eher nicht machen, weil man inzwischen die Christen dort in Schwierigkeiten bringt, wenn gesehen wird und dann auch registriert wird, dass westliche Ausländer da in die Gottesdienste kommen. Vorher ist das nicht registriert worden, noch vor ein paar Jahren. Und wie kann man jetzt helfen? Es gibt Hilfswerke, die die chinesischen, jetzt spreche ich mal über unsere katholische Kirche, also die katholische Kirche unterstützen.

0: Diese Unterstützung ist sehr willkommen. Es müssen immer wieder auch Kirchgebäude errichtet werden. Wie sehr das im Moment möglich ist, noch, das weiß ich jetzt gar nicht. In den letzten 2, 3 Jahren, wie sich das entwickelt hat. Aber grundsätzlich ist es so, dass sich eben Katholiken nur versammeln dürfen, wenn sie entsprechende Gebäude haben. Und da mussten, weil die Kirche so gewachsen ist, dann auch immer mehr gebaut werden. Dann sind viele Christen auch in Not und die kirchliche Mildtätigkeit ist natürlich wie immer und überall darauf ausgerichtet, den Menschen zu helfen. Ja, es gibt hunderte Millionen Wanderarbeiter in China, die unter ziemlich erbärmlichen Bedingungen leben, weit von ihren Familien getrennt, die man dann versucht aufzufangen und zu unterstützen. Und Hilfswerke wie Kirche in Not zum Beispiel haben immer noch die Möglichkeit, dort zu helfen, Geld dahin zu bringen, auf sicheren Wegen. Und das geht dann auch über die Kirche und nicht über den Staat, so dass da die Verwendung sichergestellt ist. Es gibt auch Ordensgemeinschaften, katholische Klöster, viele Ordensfrauen, auch viele junge Ordensfrauen, die dort tätig sind. Und auch diese Klöster werden unterstützt, Seminaristen für den Priesternachwuchs, der dort auch dringend gebraucht wird.
1: Ich möchte doch noch vor dem Schluss der Sendung in Anmerkung beifügen, dieser Weltgebetstag, wo die Kirche geschaffen hat, vielleicht, Herr Rack, doch noch ein paar Worte dazu, zu diesem Weltgebetstag.
0: Ja, da bin ich sehr dankbar, dass ich dazu Gelegenheit habe, denn die meisten Priester bei uns wissen gar nicht, dass es den gibt. Am 24. Mai, Maria, Hilfe der Christen. Deswegen am 24. Mai, weil auf dem größten Heiligtum der chinesischen Katholiken, das ist die Wallfahrtsbasilika, Marienwallfahrtsbasilika auf dem Shishan, südlich von Shanghai. Da wird Maria unter dem Titel Hilfe der Christen verehrt. Der Weltgebetstag für die Kirche in China, den hat Papst Benedikt proklamiert im Jahr 2007 in einem Brief an die chinesischen Katholiken. Und da müssen wir schon mal hellhörig werden. Das ist nämlich ein Weltgebetstag für die Kirche in einem Land gibt es nämlich sonst gar nicht. Den gibt es nur für China. Und da darf man schon mal fragen, warum? Denn es gibt etliche Länder, vor allem 2007 gab es viele Länder, in denen die Kirche viel größere Not gelitten hat als in China. Warum hat Papst Benedikt das trotzdem gemacht? Um, wie es in dem Brief auch heißt, an die chinesischen Katholiken die große missionarische Ernte einzufahren. Weil man nämlich gesehen hat, da in Asien, wo jetzt auch gerade wieder Papst Franziskus war, gerade in Ostasien, da wächst die Kirche und da ist im Moment der Heilige Geist machtvoll am Werk. Und das ist eine Region, die für die Zukunft der Welt ganz wichtig ist. Und von China gehen auch schon viele Missionare aus auf der sogenannten Neuen Seidenstraße Richtung Westen. Es gibt also eine ganze Bewegung in China, die nennt sich der Weg nach Jerusalem. Und da verpflichten sich chinesische Christen zu missionieren in diesem ganzen islamischen Gürtel von China nach Westen, in diesen Ländern. Und da viele chinesische Arbeiter entlang dieser neuen Seidenstraße beschäftigt sind, haben auch Christen die Möglichkeit dann entlang dieser Straße, wo es Missionare heute so schwer haben, überhaupt hinzukommen und tätig zu werden, ihre Wirkung zu entfalten. Also wie es in China weitergeht, das ist für die Welt und für die Weltkirche von enormer und entscheidender Bedeutung. Und darum gibt es diesen Weltgebetstag und wir täten gut daran, dass wir uns da einklinken und dem Wunsch von Papst Benedikt folgen und ein machtvolles Gebet für die Kirche in China zum Himmel schicken.
1: Ja, genau. Und Das möchte ich gerne als Schlusswort nehmen von Ihnen. Bleiben wir mit unseren Mitbrüdern und Mitschwestern im Reich der Mitte mit Gebet, Opfer, aber auch mit einer Spende herzlich verbunden. Es bleibt mir Ihnen, Herr Michael Rack, einen großen Dank auszusprechen. Danke, dass Sie auch diese Stunde bei Radio Gloria gehalten haben. Mission Reich der Mitte, Erfahrungen von Ihren Reisen nach China und Taiwan. Und danke auch, dass Sie aus Deutschland zu uns ins Studio in die Schweiz gereist sind. Ein herzliches Vergelt's Gott, Herr Rack.
0: Ja, ich danke Ihnen.
1: Und wir freuen uns auf weitere spannende Vorträge, die Sie unserer Zuhörerschaft schenken wollen. Möchte ich mich auch bedanken unserer Zuhörerschaft. 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Ich verabschiede mich sehr herzlich. Durch die Sendung hat Sie am Mikrofon begleitet Peter Galliker.

Nie wieder Krieg. Dieses Gebet betete Papst Johannes Paul II. 1991 direkt vor dem Kriegsbeginn gegen den Irak. Wir beten mit ihm. Gott unserer Väter, groß und voll Erbarmen, Herr des Friedens und des Lebens, du Vater aller Menschen, du hegst Pläne des Friedens und nicht des Leides. Du verdammst die Kriege und brichst den Stolz der Gewalttäter. Du hast deinen Sohn Jesus gesandt, um den Menschen in nah und fern den Frieden zu verkünden, um die Menschen aller Rassen und Völker in einer einzigen Familie zu vereinen. Höre den einmütigen Aufschrei deiner Kinder. Höre auf die dringende Bitte der ganzen Menschheit. Nie wieder Krieg. Dieses Abenteuer, aus dem es kein Zurück mehr gibt. Nie wieder Krieg. Diese Spirale von Trauer und Gewalt. Eine Bedrohung für alle Geschöpfe. Im Himmel, zu Wasser und zu Land. In Gemeinschaft mit Maria, der Mutter Jesu, bitten wir dich nun, sprich zu den Herzen derer, die Verantwortung tragen für das Schicksal der Völker. Halt auf die Logik der Rache und Vergeltung. Ermögliche durch deinen Heiligen Geist neue Lösungen, großmütige und ehrenvolle Gesten des Friedens. Eröffne Räume des Dialogs und geduldigen Wartens, die fruchtbarer sind als überstürzte Kriegstermine. Gib unserer Zeit Tage des Friedens. Nie wieder Krieg. Gebet des heiligen Papstes Johannes Paul II.

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0: Jetzt ist 3 Uhr, die Stunde der Barmherzigkeit. Liebe Zuhörerinnen und Zuhörer von Radio Gloria, nun wollen wir gemeinsam im Studio den Barmherzigkeitsrosenkranz beten. Wir beginnen im Namen des Vaters und des Sohnes und des Heiligen Geistes.
1: Amen.
0: Vater unser im Himmel, geheiligt werde dein Name, dein Reich komme, dein Wille geschehe, wie im Himmel, so auf Erden.
2: Unser tägliches Brot gib uns heute und vergib uns unsere Schuld, wie auch wir vergeben unseren Schuldigen. Und führe uns nicht in Versuchung, sondern erlöse uns von dem Bösen.
0: Gegrüßet seist du, Maria, voll der Gnade. Der Herr ist mit dir. Du bist gebenedeit unter den Frauen, und gebenedeit ist die Frucht deines Leibes, Jesus.
2: Heilige Maria, Mutter Gottes, bitte für uns Sünder, jetzt und in der Stunde unseres Todes. Amen.
0: Ich glaube an Gott, den Vater, den Allmächtigen, den Schöpfer des Himmels und der Erde, und an Jesus Christus, seinen eingeborenen Sohn, unseren Herrn, empfangen durch den Heiligen Geist, geboren von der Jungfrau Maria, gelitten unter Pontius Pilatus, gekreuzigt, gestorben und begraben, hinabgestiegen in das Reich des Todes, am dritten Tage auferstanden von den Toten, aufgefahren in den Himmel, er sitzt zu Rechten Gottes des allmächtigen Vaters, von dort wird er kommen, zu richten die Lebenden und die Toten.
2: Ich glaube an den Heiligen Geist, die heilige katholische Kirche, Gemeinschaft der Heiligen, Vergebung der Sünden, Auferstehung der Toten und das ewige Leben.
1: Amen.
2: Amen.
0: Ewiger Vater, ich opfere dir auf den Leib und das Blut, die Seele und die Gottheit deines über alles geliebten Sohnes, unseres Herrn Jesus Christus.
3: Zur Sühne für unsere Sünden und für die Sünden der ganzen Welt.
0: Durch sein schmerzhaftes Leiden
3: habe Erbarmen mit uns und mit der ganzen Welt.
0: Durch sein schmerzhaftes Leiden
3: habe Erbarmen mit uns und mit der ganzen Welt.
0: Durch sein schmerzhaftes Leiden
3: habe Erbarmen mit uns und mit der ganzen Welt.
0: Durch sein schmerzhaftes Leiden
3: habe Erbarmen mit uns und mit der ganzen Welt.
0: Durch sein schmerzhaftes Leiden
3: habe Erbarmen mit uns und mit der ganzen Welt.
0: Durch sein schmerzhaftes Leiden
3: habe Erbarmen mit uns und mit der ganzen Welt.
0: Durch sein schmerzhaftes Leiden
3: habe Erbarmen mit uns und mit der ganzen Welt.
0: Durch sein schmerzhaftes Leiden
3: habe Erbarmen mit uns und mit der ganzen Welt.
0: Durch sein schmerzhaftes Leiden
3: habe Erbarmen mit uns und mit der ganzen Welt.
0: Durch sein schmerzhaftes Leiden
3: habe Erbarmen mit uns und mit der ganzen Welt.
0: Durch sein schmerzhaftes Leiden
3: habe Erbarmen mit uns und mit der ganzen Welt.
0: Ewiger Vater, ich opfere dir auf den Leib und das Blut, die Seele und die Gottheit deines über alles geliebten Sohnes, unseres Herrn Jesus Christus.
3: Zur Sühne für unsere Sünden und für die Sünden der ganzen Welt.
0: Durch sein schmerzhaftes Leiden
3: habe Erbarmen mit uns und mit der ganzen Welt.
0: Durch sein schmerzhaftes Leiden
3: habe Erbarmen mit uns und mit der ganzen Welt.
0: Durch sein schmerzhaftes Leiden
3: habe Erbarmen mit uns und mit der ganzen Welt.
0: Durch sein schmerzhaftes Leiden
3: habe Erbarmen mit uns und mit der ganzen Welt.
0: Durch sein schmerzhaftes Leiden
3: habe Erbarmen mit uns und mit der ganzen Welt.
0: Durch sein schmerzhaftes Leiden
3: habe Erbarmen mit uns und mit der ganzen Welt.
0: Durch sein schmerzhaftes Leiden
3: habe Erbarmen mit uns und mit der ganzen Welt.
0: Durch sein schmerzhaftes Leiden
3: habe Erbarmen mit uns und mit der ganzen Welt.
0: Durch sein schmerzhaftes Leiden
3: habe Erbarmen mit uns und mit der ganzen Welt.
0: durch sein schmerzhaftes Leiden.
3: Habe Erbarmen mit uns und mit der ganzen Welt.
0: Ewiger Vater, ich opfere dir auf den Leib und das Blut, die Seele und die Gottheit deines über alles geliebten Sohnes, unseres Herrn Jesus Christus.
3: Zur Sühne für unsere Sünden und für die Sünden der ganzen Welt.
0: Durch sein schmerzhaftes Leiden.
3: Habe Erbarmen mit uns und mit der ganzen Welt.
0: Durch sein schmerzhaftes Leiden.
3: Habe Erbarmen mit uns und mit der ganzen Welt.
0: Durch sein schmerzhaftes Leiden.
3: Habe Erbarmen mit uns und mit der ganzen Welt.
0: Durch sein schmerzhaftes Leiden.
3: Habe Erbarmen mit uns und mit der ganzen Welt.
0: Durch sein schmerzhaftes Leiden.
3: Habe Erbarmen mit uns und mit der ganzen Welt.
0: Durch sein schmerzhaftes Leiden.
3: Habe Erbarmen mit uns und mit der ganzen Welt.
0: Durch sein schmerzhaftes Leiden.
3: Habe Erbarmen mit uns und mit der ganzen Welt.
0: Durch sein schmerzhaftes Leiden.
3: Habe Erbarmen mit uns und mit der ganzen Welt.
0: Durch sein schmerzhaftes Leiden.
3: Habe Erbarmen mit uns und mit der ganzen Welt.
0: Durch sein schmerzhaftes Leiden.
3: Habe Erbarmen mit uns und mit der ganzen Welt.
0: Ewiger Vater, ich opfere dir auf den Leib und das Blut, die Seele und die Gottheit deines über alles geliebten Sohnes, unseres Herrn Jesus Christus.
3: Zur Sühne für unsere Sünden und für die Sünden der ganzen Welt.
0: Durch sein schmerzhaftes Leiden.
3: Habe Erbarmen mit uns und mit der ganzen Welt.
0: Durch sein schmerzhaftes Leiden.
3: Habe Erbarmen mit uns und mit der ganzen Welt.
0: Durch sein schmerzhaftes Leiden.
3: Habe Erbarmen mit uns und mit der ganzen Welt.
0: Durch sein schmerzhaftes Leiden.
3: Habe Erbarmen mit uns und mit der ganzen Welt.
0: Durch sein schmerzhaftes Leiden.
3: Habe Erbarmen mit uns und mit der ganzen Welt.
0: Durch sein schmerzhaftes Leiden.
3: Habe Erbarmen mit uns und mit der ganzen Welt.
0: Durch sein schmerzhaftes Leiden.
3: Habe Erbarmen mit uns und mit der ganzen Welt.
0: Durch sein schmerzhaftes Leiden.
3: Habe Erbarmen mit uns und mit der ganzen Welt.
0: Durch sein schmerzhaftes Leiden.
3: Habe Erbarmen mit uns und mit der ganzen Welt.
0: Durch sein schmerzhaftes Leiden.
3: Habe Erbarmen mit uns und mit der ganzen Welt.
0: Ewiger Vater, ich opfere dir auf den Leib und das Blut, die Seele und die Gottheit deines über alles geliebten Sohnes, unseres Herrn Jesus Christus.
3: Zur Sühne für unsere Sünden und für die Sünden der ganzen Welt.
0: Durch sein schmerzhaftes Leiden.
3: Habe Erbarmen mit uns und mit der ganzen Welt.
0: Durch sein schmerzhaftes Leiden.
3: Habe Erbarmen mit uns und mit der ganzen Welt.
0: Durch sein schmerzhaftes Leiden.
3: Habe Erbarmen mit uns und mit der ganzen Welt.
0: Durch sein schmerzhaftes Leiden.
3: Habe Erbarmen mit uns und mit der ganzen Welt.
0: Durch sein schmerzhaftes Leiden.
3: Habe Erbarmen mit uns und mit der ganzen Welt.
0: Durch sein schmerzhaftes Leiden.
3: Habe Erbarmen mit uns und mit der ganzen Welt.
0: Durch sein schmerzhaftes Leiden.
3: Habe Erbarmen mit uns und mit der ganzen Welt.
0: Durch sein schmerzhaftes Leiden.
3: Habe Erbarmen mit uns und mit der ganzen Welt.
0: Durch sein schmerzhaftes Leiden.
3: Habe Erbarmen mit uns und mit der ganzen Welt.
0: Durch sein schmerzhaftes Leiden.
3: Habe Erbarmen mit uns und mit der ganzen Welt.
0: Heiliger Gott, heiliger starker Gott, heiliger unsterblicher Gott, habe Erbarmen mit uns und mit der ganzen Welt. Heiliger Gott, heiliger starker Gott, heiliger unsterblicher Gott, habe Erbarmen mit uns und mit der ganzen Welt. Heiliger Gott, heiliger starker Gott, heiliger unsterblicher Gott, habe Erbarmen mit uns und mit der ganzen Welt. Amen. Maria mit dem Kinderlieb,
4: uns allen deinen Segen gib.
0: Amen. Ich danke Ihnen fürs Mitbeten hier aus dem Studio.

0: Liebe Zuhörerinnen und Zuhörer, ich lade Sie nun ein, die sieben Vaterunser nach der heiligen Birgitta von Schweden zu beten. O Jesus, ich will jetzt siebenmal das Vaterunser beten, in Vereinigung mit jener Liebe, in welcher du dieses Gebet in deinem Herzen geheiligt und versüßt hast. Nimm es von meinen Lippen in dein göttliches Herz auf, verbessere und vervollkommere es so sehr, dass es der allerheiligsten Dreifaltigkeit so viel Ehre und Freude bereite, wie du ihr auf Erden mit diesem Gebet erwiesen hast. Und diese mögen überströmen auf deine heiligste Menschwerdung, zur Verherrlichung deiner heiligen Wunden und des kostbaren Blutes, das du daraus vergossen hast. Erstens Beschneidung. Vater unser im Himmel, geheiligt werde dein Name, dein Reich komme, dein Wille geschehe, wie im Himmel, so auf Erden.
1: Unser tägliches Brot gib uns heute und vergib uns unsere Schuld, wie auch wir vergeben unseren Schuldigern, und führe uns nicht in Versuchung, sondern erlöse uns von dem Bösen. Amen.
0: Gegrüßet seist du, Maria, voll der Gnade, der Herr ist mit dir. Du bist gebenedeit unter den Frauen, und gebenedeit ist die Frucht deines Leibes, Jesus.
1: Heilige Maria, Mutter Gottes, bitte für uns Sünder, jetzt und in der Stunde unseres Todes. Amen.
0: Ewiger Vater, durch die unbefleckten Hände Maria und das göttliche Herz Jesu, opfere ich dir die ersten Wunden, die ersten Schmerzen und die erste Blutvergießung Jesu auf, zur Sühne für meine und aller Menschen Jugendsünden und zur Verhütung erster Todsünden, besonders in meiner Verwandtschaft. Zweitens Blutschweiß. Vater unser im Himmel, geheiligt werde dein Name, dein Reich komme, dein Wille geschehe, wie im Himmel, so auf Erden.
1: Unser tägliches Brot gib uns heute und vergib uns unsere Schuld, wie auch wir vergeben unseren Schuldigern, und führe uns nicht in Versuchung, sondern erlöse uns von dem Bösen. Amen.
0: Gegrüßet seist du, Maria, voll der Gnade, der Herr ist mit dir. Du bist gebenedeit unter den Frauen, und gebenedeit ist die Frucht deines Leibes, Jesus.
1: Heilige Maria, Mutter Gottes, bitte für uns Sünder, jetzt und in der Stunde unseres Todes. Amen.
0: Ewiger Vater, durch die unbefleckten Herzen Jesu, opfere ich dir die furchtbaren Leiden des Herzens Jesu am Ölberg auf und jeden Tropfen seines Blutschweißes zur Sühne für meine und aller Menschen Sünden des Herzens, zur Verhütung seiner Sünden und für die Vermehrung der Gottes- und Nächstenliebe. Drittens Geißelung. Vater unser im Himmel, geheiligt werde dein Name, dein Reich komme, dein Wille geschehe, wie im Himmel, so auf Erden.
1: Unser tägliches Brot gib uns heute und vergib uns unsere Schuld, wie auch wir vergeben unseren Schuldigern, und führe uns nicht in Versuchung, sondern erlöse uns von dem Bösen. Amen.
0: Gegrüßet seist du, Maria, voll der Gnade, der Herr ist mit dir. Du bist gebenedeit unter den Frauen, und gebenedeit ist die Frucht deines Leibes, Jesus.
1: Heilige Maria, Mutter Gottes, bitte für uns Sünder, jetzt und in der Stunde unseres Todes. Amen.
0: Ewiger Vater, durch die unbefleckten Hände Maria und das göttliche Herz Jesu, opfere ich dir die vielen tausend Wunden, die grausamen Schmerzen und das kostbare Blut Jesu von der Geißelung auf, zur Sühne für meine und aller Menschen Sünden des Fleisches, zur Verhütung seiner Sünden und für die Bewahrung der Unschuld, besonders in meiner Verwandtschaft. Viertens Dornenkrönung. Vater unser im Himmel, geheiligt werde dein Name. Dein Reich komme, dein Wille geschehe, wie im Himmel, so auf Erden.
1: Unser tägliches Brot gib uns heute und vergib uns unsere Schuld, wie auch wir vergeben unseren Schuldigern, und führe uns nicht in Versuchung, sondern erlöse uns von dem Bösen. Amen.
0: Gegrüßet seist du, Maria, volle Gnade, der Herr ist mit dir. Du bist gebenedeit unter den Frauen, und gebenedeit ist die Frucht deines Leibes, Jesus.
1: Heilige Maria, Mutter Gottes, bitte für uns Sünder, jetzt und in der Stunde unseres Todes. Amen.
0: Ewiger Vater, durch die unbefleckten Hände Marie und das göttliche Herz Jesu, opfere ich dir die Wunden, die Schmerzen und das kostbare Blut des heiligen Hauptes Jesu von der Dornenkrönung auf, zur Sühne für meine und aller Menschen Sünden des Geistes, zur Verhütung solcher Sünden und für die Ausbreitung des Königstums Christi auf Erden. Fünftens, Kreuztragung Jesu. Vater unser im Himmel, geheiligt werde dein Name, dein Reich komme, dein Wille geschehe, wie im Himmel, so auf Erden.
1: Unser tägliches Brot gib uns heute und vergib uns unsere Schuld, wie auch wir vergeben unseren Schuldigern, und führe uns nicht in Versuchung, sondern erlöse uns von dem Bösen. Amen.
0: Gegrüßet seist du, Maria, volle Gnade, der Herr ist mit dir. Du bist gebenedeit unter den Frauen, und gebenedeit ist die Frucht deines Leibes, Jesus.
1: Heilige Maria, Mutter Gottes, bitte für uns Sünder, jetzt und in der Stunde unseres Todes. Amen.
0: Ewiger Vater, durch die unbefleckten Hände Maria und das göttliche Herz Jesu, opfere ich dir die Leiden Jesu auf seinem Kreuzig auf, besonders seine heilige Schulterwunde und deren kostbares Blut zur Sühne für meine und aller Menschen Auflehnung gegen das Kreuz und Muren, gegen deine heiligen Anordnungen und alle anderen Zungensünden, zur Verhütung solcher Sünden und für wahre Kreuzesliebe. Sechstens, Kreuzigung Jesu. Vater unser im Himmel, geheiligt werde dein Name, dein Reich komme, dein Wille geschehe, wie im Himmel, so auf Erden.
1: Unser tägliches Brot gib uns heute und vergib uns unsere Schuld, wie auch wir vergeben unseren Schuldigern, und führe uns nicht in Versuchung, sondern erlöse uns von dem Bösen. Amen.
0: Gegrüßet seist du, Maria, volle Gnade, der Herr ist mit dir. Du bist gebenedeit unter den Frauen, und gebenedeit ist die Frucht deines Leibes, Jesus.
1: Heilige Maria, Mutter Gottes, bitte für uns Sünder, jetzt und in der Stunde unseres Todes. Amen.
0: Ewiger Vater, durch die unbefleckten Hände Maria und das göttliche Herz Jesu, opfere ich dir deinen göttlichen Sohn am Kreuze auf, seine Annagelung und seine Erhöhung, seine Wunden an Händen und Füßen und die drei Ströme seines heiligen Blutes, die sich daraus für uns ergossen, seine äußerste Armut, seinen vollkommenen Gehorsam, alle seine Körper- und Seelenqualen, seinen kostbaren Tod und dessen unblutige Erneuerung in allen heiligen Messen der Erde, zur Sühne aller Verletzungen der heiligen Ordensgelübde und Ordensregeln, zur Genugtuung für meine und der Weltsünden, für die Kranken und Sterbenden, für heiligmäßige Priester und Laien, für die Anliegen des heiligen Vaters, für die Wiederherstellung der christlichen Familie, für Starkmut im Glauben, für unser Vaterland und die Einheit der Völker in Christus und seiner Kirche, sowie für die Diaspora. Siebtens, Öffnung der heiligen Seite. Vater unser im Himmel, geheiligt werde dein Name, dein Reich komme, dein Wille geschehe, wie im Himmel, so auf Erden.
1: Unser tägliches Brot gib uns heute und vergib uns unsere Schuld, wie auch wir vergeben unseren Schuldigern, und führe uns nicht in Versuchung, sondern erlöse uns von dem Bösen. Amen.
0: Gegrüßet seist du, Maria, volle Gnade, der Herr ist mit dir. Du bist gebenedeit unter den Frauen, und gebenedeit ist die Frucht deines Leibes, Jesus.
1: Heilige Maria, Mutter Gottes, bitte für uns Sünder, jetzt und in der Stunde unseres Todes. Amen.
0: Ewiger Vater, würdige dich für die Bedürfnisse der heiligen Kirche und zur Sühne der Sünden aller Menschen das kostbare Blut und Wasser anzunehmen, welches aus der Wunde des göttlichen Herzens Jesu geflossen ist, und sei uns allen gnädig und barmherzig. Blut Christi, letzter kostbarer Inhalt deines heiligen Herzens, wasche mich rein von allen eigenen und fremden Sündenschulden. Wasser der Seite Christi, wasche mich rein von allen Sündenstrafen und lösche mir und allen armen Seelen die Flammen des Fegefeuers aus. Amen. Ich bitte dich, o oh
1: liebevoller
0: Jesus,
1: durch dein bitteres Leiden
0: und
1: dein
0: dein vergossenes,
1: kostbares
0: Blut,
1: verwunde mein
0: Herz,
1: damit
0: damit
1: ich
0: ich mich vollständig
1: zu dir
0: bekehre.
1: Mein
0: Herz
1: Herz sei
0: sei
1: dir
0: dir
1: auf
0: auf
1: ewig
0: ewig eine
1: eine Wohnstätte,
0: Wohnstätte,
1: meine
0: meine Reden
1: Reden
0: mögen
1: mögen
0: dir
1: dir wohlgefallen,
0: wohlgefallen
1: und
0: und
1: das
0: das
1: Ende
0: Ende
1: meines
0: meines
1: Lebens
0: Lebens
1: sei
0: sei
1: so
0: so verdienstvoll,
1: verdienstvoll,
0: dass
1: dass
0: ich
1: ich die
0: die
1: ewige
0: ewige
1: Herrlichkeit
0: Herrlichkeit
1: erlange
0: erlange
1: und
0: und
1: dich
0: dich
1: mit
0: mit
1: allen
0: allen
1: Heiligen
0: Heiligen
1: des
0: des
1: Himmels
0: Himmels
1: in
0: in
1: alle
0: alle
1: Ewigkeit
0: Ewigkeit
1: lobe
0: lobe
1: und
0: und preise.
1: preise.
0: Amen.
1: Amen.
0: Im Namen des Vaters
1: Vaters,
0: und des
1: des
0: Sohnes
1: Sohnes
0: und
1: und des
0: des Heiligen
1: Heiligen
0: Geistes.
1: Geistes.
0: Amen.
1: Amen.
0: Maria mit dem Kindelieb.
1: Uns allen deinen Segen gib.
0: Amen.
1: Amen.
0: Ich danke Ihnen fürs Mitbeten. Und nun fahren wir weiter mit der Musik und ich wünsche Ihnen noch weiterhin einen sehr schönen Tag.

0: Liebe Zuhörerinnen und Zuhörer, als Vorbereitung aufs Fest von Pfingsten beten wir jetzt Pfingstnovene. Im Namen des Vaters und des Sohnes und des Heiligen Geistes. Amen. Amen. König der Herrlichkeit, Herr der Herrscharen, als Sieger bist du über alle Himmel emporgestiegen. Lass uns nicht als Weisen zurück, sondern sende auf uns herab den Geist der Wahrheit, den der Vater verheißen hat.
1: Sende uns deinen lebendig machenden Geist, mit dem du deine Kirche durchwaltest und belebst.
0: Sende uns den Geist der Wahrheit, damit wir dich, unseren Herrn, mehr und mehr erkennen und auch den Vater, der dich gesandt hat.
1: Sende uns den Geist der Frömmigkeit, damit wir den Vater im Geist und in der Wahrheit anbeten.
0: Sende uns den Geist der Stärke, damit wir das Böse durch das Gute besiegen.
1: Sende uns den Geist des Mutes, mit dem du die Apostel ausgerüstet hast, dich zu bekennen.
0: Sende uns den Geist der Geduld, auf dass wir uns in allen Prüfungen als deine getreuen Diener bewähren.
1: Sende uns den Geist deiner Liebe, damit wir das neue Gebot der Bruderliebe erfüllen.
0: Sende uns den Geist der Freude, damit wir uns glücklich preisen, Kinder unseres Vaters im Himmel zu sein.
1: Sende uns den Heiligen Geist, den Tröster, damit wir in der Bosheit und Gottlosigkeit der Welt nicht verzagen, sondern uns deiner göttlichen Nähe erfreuen.
0: So, lasset uns beten.
1: Allmächtiger Vater, der Heilige Geist entflamme uns mit dem Feuer, das unser Herr Jesus Christus auf die Erde gebracht hat, auf das es mächtig entbrenne. Wir rüsten uns zum Festtag, an dem der Heilige Geist uns als Gabe geschenkt wurde. Entzünde in uns die Sehnsucht nach den himmlischen Gütern, damit wir nach ihm dürsten, der die Quelle des Lebens ist. Amen.
0: Im Namen des Vaters und des Sohnes und des Heiligen Geistes. Amen. Amen.
2: In einem alten Kirchenlied aus dem 15. Jahrhundert, das inspiriert ist von der Pfingstantiphon Veni Sancte Spiritus, klingt einiges an vom Wirken des Heiligen Geistes, das wir gläubig erhoffen und immer wieder inbrünstig erflehen.

0: Papstli oder 14. schenkt während der Generalaudienz jeweils eine Katechese zu einem speziellen Thema. Und jetzt haben wir die Freude, dass wir so einer Katechese zuhören dürfen.
1: Nel nome del Padre, e del Figlio, e dello Spirito Santo. La pace sia con voi.
2: Liebe Brüder und Schwestern, guten Tag und herzlich willkommen.
1: Das
2: menschliche Leben ist von einer ständigen Bewegung geprägt, die uns zum Tun treibt. Heute wird überall Schnelligkeit gefordert, um in den unterschiedlichsten Bereichen optimale Ergebnisse zu erzielen. Wie erhält die Auferstehung Jesu diesen Aspekt unserer Erfahrung? Wenn wir an seinem Sieg über den Tod teilhaben werden, werden wir dann Ruhe finden? Der Glaube sagt uns ja. Wir werden Ruhe finden. Das bedeutet aber nicht, untätig zu sein. Wir werden vielmehr in die Ruhe Gottes eintreten, die Frieden und Freude ist. Müssen wir also nur warten? Oder kann uns diese Hoffnung schon jetzt verändern? Wir lassen uns von vielen Tätigkeiten vereinnahmen, die uns nicht immer zufriedenstellen. Unser Tun hat oft mit praktischen, konkreten Dingen zu tun. Wir müssen Verantwortung für zahlreiche Verpflichtungen übernehmen, Probleme lösen und Anstrengungen auf uns nehmen. Auch Jesus hat sich auf die Menschen und auf das Leben eingelassen. Er hat sich nicht geschont, sondern sich bis zum Ende hingegeben. Und doch spüren wir oft, dass uns das zu viel an Tun keine Erfüllung schenkt, sondern uns in einen Strudel zieht, der uns benommen macht, uns die Gelassenheit nimmt und uns daran hindert, das wirklich Wichtige in unserem Leben zu leben. Und dann fühlen wir uns müde und unzufrieden. Die Zeit scheint sich in tausend praktischen Dingen zu verlieren, die uns jedoch die Antwort auf den letzten Sinn unseres Daseins schuldig bleiben. Manchmal empfinden wir am Ende unserer mit Aktivitäten vollgepackten Tage eine innere Leere. Warum? Weil wir keine Maschinen sind. Wir haben ein Herz. Ja, man kann sagen, wir sind ein Herz. Das Herz ist das Sinnbild unserer gesamten Menschlichkeit, die Synthese unserer Gedanken, Gefühle und Sehnsüchte, der unsichtbare Mittelpunkt unserer Person. Der Evangelist Matthäus lädt uns ein, über die Bedeutung des Herzens nachzudenken, wenn er uns dieses wunderschöne Wort Jesu überliefert.

0: Il tuo tesoro sarà anche il tuo cuore.
1: Denn wo dein Schatz ist, da ist auch dein Herz. Der wahre Schatz wird also im Herzen bewahrt, nicht in den Tresoren dieser Welt, nicht in den großen Finanzinvestitionen, die heute mehr denn je aus dem Ruder geraten und auf ungerechte Weise konzentriert sind und die zu Götzen erhoben werden, zum blutigen Preis von Millionen Menschenleben und der Zerstörung von Gottes Schöpfung. Es ist wichtig, über diese Aspekte nachzudenken, denn in den zahlreichen Verpflichtungen, denen wir ständig nachgehen, tritt immer deutlicher die Gefahr der Zerstreuung zutage, mitunter auch der Verzweiflung, des Sinnverlustes, sogar bei Menschen, die von außen betrachtet erfolgreich zu sein scheinen. Das Leben dagegen im Licht von Ostern zu lesen, es mit dem auferstandenen Jesus zu betrachten, bedeutet, Zugang zum Wesen des Menschen, zu unserem Herzen zu finden. Mit diesem Adjektiv, unruhig, lässt uns der heilige Augustinus den inneren Drang des Menschen verstehen, der auf seine volle Erfüllung ausgerichtet ist. So kann Augustinus zu Beginn seiner Bekenntnisse diesbezüglich ja auch schreiben: Du hast uns auf dich hin geschaffen, o Herr, und unruhig ist unser Herz, bis es Ruhe findet in dir. Die Unruhe ist das Zeichen dafür, dass die Bewegung unseres Herzens nicht zufällig, ungeordnet, ohne Sinn oder Ziel ist, sondern dass es auf seine letzte Bestimmung ausgerichtet ist, auf das Nachhausekommen. Das wahre Ziel des Herzens besteht nicht im Besitz der Güter dieser Welt, sondern darin, das zu erlangen, was es ganz erfüllen kann, die Liebe Gottes, ja mehr noch, Gott, der Liebe ist. Aber diesen Schatz findet man nur, wenn man den Nächsten liebt, dem wir auf unserem Weg begegnen. Brüder und Schwestern aus Fleisch und Blut, deren Gegenwart unser Herz aufrüttelt und hinterfragt, es dazu auffordert, sich zu öffnen und hinzugeben. Der Nächste bittet dich, langsamer zu werden, ihm in die Augen zu schauen, manchmal deine Pläne zu ändern, ja vielleicht sogar die Richtung zu wechseln. Liebe Schwestern und Brüder, darin liegt das Geheimnis der Bewegung des menschlichen Herzens, zur Quelle seines Seins zurückzukehren und sich an einer Freude zu ergötzen, die nicht vergeht und nicht enttäuscht. Niemand kann leben ohne einen Sinn, der über das bloß Vorläufige, das Vergängliche hinausgeht. Das menschliche Herz kann nicht leben ohne Hoffnung, ohne zu wissen, dass es für die Fülle geschaffen ist und nicht für den Mangel. Jesus Christus hat mit seiner Menschwerdung, seinem Leiden, seinem Tod und seiner Auferstehung dieser Hoffnung ein solides Fundament gegeben. Das unruhige Herz wird nicht enttäuscht werden, wenn es in die Dynamik der Liebe eintritt, für die es geschaffen ist. Das Ziel ist gewiss. Das Leben hat gesiegt und wird in Christus auch weiter in jedem Tod des Alltags siegen. Das ist die christliche Hoffnung. Preisen und danken wir dem Herrn, der sie uns geschenkt hat.

Ganz ein herzlicher Dank, Papst Leo, für die Worte an uns. Und danke auch am Radio Vatikan, dass uns das möglich macht.

0: Der heilige Franz von Sales, er lebte von 1567 bis 1622, war Ordensgründer und Bischof von Genf. Sein Werk Philothea gehört neben der Bibel und der Nachfolge Christi zu den meistgelesenen Büchern des Christentums. Er leitet darin zu einer alltagstauglichen Frömmigkeit an, die bis heute nichts von ihrer Aktualität eingebüßt hat. Pater Martin Ramm liest für uns aus dem Buch Philothea.
1: Du sehnst dich nach Frömmigkeit, denn als Christ weißt du, dass sie eine Tugend ist, die der göttlichen Majestät überaus gefällt. Kleine Fehler am Beginn eines Unternehmens wirken sich aber immer schlimmer aus, je weiter es fortschreitet. Am Ende sind sie nicht wieder gut zu machen. Deshalb musst du zunächst wissen, was die Tugend der Frömmigkeit ist. Es gibt nur eine wahre Frömmigkeit, an falschen und irrigen Spielarten dagegen eine ganze Reihe. Wenn du die echte nicht kennst, kannst du dich leicht verirren und einer unbrauchbaren, abergläubischen nachlaufen. Jeder malt sich gern seine eigene Frömmigkeit aus, wie er sie wünscht und sich vorstellt. Wer gern fastet, hält sich für fromm, weil er fastet, obgleich sein Herz voll Rachsucht ist. Vor lauter Mäßigkeit wagt er nicht, seine Zunge mit Wein, ja nicht einmal mit Wasser zu benetzen, aber er schrickt nicht davor zurück, sie in das Blut seiner Mitmenschen zu tauchen durch Verleumdung und üble Nachrede. Ein anderer hält sich für fromm, weil er täglich eine Menge Gebete heruntersagt, obwohl er nachher seiner Zunge alle Freiheit lässt für Schimpfworte, böse und beleidigende Reden gegen Hausgenossen und Nachbarn. Der eine entnimmt seiner Geldbörse gern Almosen für die Armen, aber er kann aus seinem Herzen nicht die Liebe hervorbringen, seinen Feinden zu verzeihen. Der andere verzeiht wohl seinen Feinden, seine Gläubiger befriedigt er aber nur, wenn ihn das Gericht dazu zwingt. Gewöhnlich hält man alle diese Menschen für fromm, sie sind es aber keineswegs. Die Leute Sauls suchten David in seinem Hause. Michol legte in sein Bett eine Holzfigur, angetan mit Davids Kleidern, und täuschte ihnen vor, David liege krank danieder. So umhüllen sich auch viele Leute mit bestimmten Handlungen, die zur heiligen Frömmigkeit gehören, und die Welt hält sie deswegen für fromme, religiöse Menschen. In Wirklichkeit besitzen sie aber nur den Schein der Frömmigkeit. Die wahre und lebendige Frömmigkeit setzt die Gottesliebe voraus, ja, sie ist nichts anderes als wahre Gottesliebe. Freilich nicht irgendeine Liebe zu Gott, denn die Gottesliebe heißt Gnade, insofern sie unserer Seele Schönheit verleiht und uns der göttlichen Majestät wohlgefällig macht. Sie heißt Liebe, insofern sie uns Kraft zu gutem Handeln gibt. Wenn sie aber jene Stufe der Vollkommenheit erreicht, dass wir das Gute nicht nur tun, sondern es sorgfältig, häufig und rasch tun, dann heißt sie Frömmigkeit. Der Strauß fliegt nie. Die Hühner können wohl fliegen, aber nur schwerfällig selten und nicht hoch. Der Adler aber, die Tauben und Schwalben fliegen oft mit Leichtigkeit und erheben sich hoch in die Lüfte. So schwingt sich auch der Sünder nie zu Göttlichem auf. Er lebt nur auf der Erde und für die Erde. Gute Menschen erheben sich, ehe sie die Frömmigkeit erreicht haben, wohl zu Gott durch gute Handlungen, aber selten langsam und schwerfällig. Fromme Menschen dagegen schwingen sich zu stolzen Höhen empor, sie tun es gern, häufig und schnell. Mit einem Wort, Frömmigkeit ist nichts anderes als Gewandtheit und Lebendigkeit im geistlichen Leben. Sie lässt die Liebe in uns und uns in der Liebe tätig werden, mit rascher Bereitschaft und Freude. Die Liebe bewirkt, dass wir alle Gebote Gottes beobachten. die Frömmigkeit, dass wir sie hurtig und bis ins Kleinste erfüllen. Wer also nicht alle Gebote Gottes erfüllt, kann weder als gut noch als fromm bezeichnet werden. Denn um gut zu sein, muss man die Gottesliebe besitzen. Um fromm zu sein, außer der Gottesliebe noch eine große Behendigkeit und rasche Bereitschaft zu ihren Werken. Die Frömmigkeit ist eine höhere Stufe der Liebe. Darum lässt sie uns nicht nur die Gebote Gottes eifrig, entschlossen und gewissenhaft beobachten, sondern darüber hinaus noch in liebevollem Eifer viele gute Werke vollbringen, die nicht geboten, sondern nur empfohlen sind oder zu denen wir uns angetrieben fühlen. So unterscheidet sich die Frömmigkeit von der Gottesliebe nicht anders als die Flamme vom Feuer. Wenn das geistliche Feuer der Liebe hohe Flammen schlägt, dann heißt es Frömmigkeit. Die Frömmigkeit fügt zum Feuer der Liebe nur die lodernde Flamme froher Bereitschaft, Entschlossenheit und Sorgfalt, nicht nur in der Beobachtung der göttlichen Gebote, sondern auch himmlischer Ratschläge und Einsprechungen.
0: Pater Martin Ramm hat für uns aus dem Buch Philothea vom heiligen Franz von Sales gelesen. Wir danken ihm herzlich.

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1: Mit Stefanie Stahlhofen und einem Fokus auf den Besuch von Papst Leo dem 14. diesen Samstag im Feuerland, einer Region Italiens, die aufgrund illegaler Müllverbrennung diesen Namen bekommen hat. Papst Leo der 14. setzte in Acerra Zeichen für den Umweltschutz und er forderte zu konkretem Handeln auf. Das ist das große Thema heute bei uns in der Sendung. Herzlich willkommen, schön, dass Sie dabei sind. Papst Leo der 14. hat hartes Durchgreifen bei Umweltvergehen gefordert. Im italienischen Acerra, bekannt auch als Feuerland, aufgrund illegaler Müllverbrennung, mahnte das katholische Kirchenoberhaupt diesen Samstag:
2: Il grido della creazione.
1: Der Schrei der Schöpfung und der Armen unter euch ist hier besonders dramatisch zu hören, aufgrund einer tödlichen Mischung aus dunklen Interessen und Gleichgültigkeit gegenüber dem Gemeinwohl, die das natürliche und soziale Umfeld vergiftet hat. Es ist ein Schrei, der nach Umkehr ruft. In der Kathedrale von Acerra wurde Papst Leo der 14. mit Applaus empfangen. Zum ersten Programmpunkt seiner Halbtagsvisite hatten sich Bischöfe der Region Kampanien, Priester und Diakone, Ordensmänner und Frauen, so Familien, die aufgrund der schweren Umweltschäden in der Region Todesopfer zu beklagen hatten, in der Kathedrale versammelt. Acerra liegt in einem als Feuerland, Terra dei Fuochi bezeichneten Gebiet zwischen Neapel und Caserta mit einer Fläche von etwa 11.000 Quadratkilometer, das 90 Gemeinden mit rund 3 Millionen Einwohnern umfasst. Der Bischof von Acerra, Antonio Di Donna, schilderte in seinem Grußwort an den Papst die Hintergründe des Umweltdramas, das in den 1980er Jahren begann, als korrupte Industrielle und die organisierte Kriminalität mit illegaler Entsorgung giftiger Abfälle großen Profit machten.
3: Criminali pronti a smaltire a bruciare.
1: Hinzu kam die Praxis der Müllentsorgung durch einige Unternehmer kleinerer Betriebe, die schwarz arbeiten und ihre Abfälle illegal entsorgen, indem sie sie auf unseren Feldern verbrennen. Daher kommt der Begriff Terra dei Fuochi, Feuerland, der zu einem schändlichen Etikett für unser Gebiet wurde und den Zusammenbruch der Landwirtschaft verursachte, da die Bauern große Schwierigkeiten hatten, ihre Erzeugnisse zu verkaufen. Bischof Antonio Di Donna prangerte auch mangelndes Handeln der Behörden und mehr als 100 Kranke und Tote aufgrund der illegalen Müllentsorgung an. Der Bischof forderte ein Ende dieser tödlichen und kriminellen Praxis. Auch Papst Leo der 14. prangerte in seiner Rede an, dass die Kriminellen viel zu lange ungestraft handeln konnten. Zunächst würdigte er jedoch Papst Franziskus, der im Jahr 2015 die Umwelt- und Sozialenzyklika Laudato Si verfasst hatte und auch vorgehabt hatte, Acerra zu besuchen. Heute wollen wir seinen Wunsch verwirklichen und das große Geschenk würdigen, das die Enzyklika Laudato Si für die Mission der Kirche in dieser Region darstellt. Ich bin vor allem gekommen, um die Tränen derer zu sammeln, die geliebte Menschen verloren haben, getötet durch die Umweltverschmutzung, die von skrupellosen Menschen und Organisationen verursacht wurde, die viel zu lange ungestraft handeln konnten. Ich bin jedoch auch hier, um denen zu danken, die auf das Böse mit Gutem geantwortet haben, insbesondere einer Kirche, die es gewagt hat, Anklage zu erheben und prophetisch zu sein, um das Volk in der Hoffnung zu versammeln. Würdigte Papst Leo der 14. auch das Engagement der Kirche vor Ort, die damals Pionierarbeit geleistet hatte, um den Menschen zu helfen und auch weiter besonders im Umweltschutz aktiv ist. Mit eindringlichen Worten beschrieb Papst Leo die Lage vor Ort. Wir leiden unter der Verwüstung, die ein wunderbares Ökosystem, Orte, Geschichten und Erinnerungen zerstört hat. Angesichts dieser Realität gibt es zwei Haltungen, Gleichgültigkeit oder Verantwortung. Ihr habt euch für die Verantwortung entschieden und mit Gottes Hilfe einen Weg des Engagements und der Suche nach Gerechtigkeit eingeschlagen. Der Papst erinnerte daran, dass er Acerra am Vorabend von Pfingsten besuchte und erklärte, dass er bewusst eine Vision des Propheten Ezekiel ausgesucht habe, nämlich die Vision von der Auferweckung Israels, um den Weg der Kirche und der Menschen zu inspirieren. Dazu erläuterte er:
2: La morte sembra essere dappertutto.
1: Der Tod scheint überall zu sein. Die Ungerechtigkeit scheint gesiegt zu haben. Kriminalität, Korruption und Gleichgültigkeit töten noch immer. Das Gute scheint verdorrt zu sein. Doch Gott wisse, dass die Menschen und gleichsam auch Gebiete wie Feuerland wieder aufstehen können, denn er selbst nehme die Menschen an der Hand. Du weißt, dass unsere Wüste blühen kann. Du weißt, wie man Trauer in Freude verwandelt, betonte der Papst.
2: Tu sai cambiare il lutto in gioia.
1: Er rief alle zu Zusammenarbeit, einer Absage an Schwarzarbeit, guter Erziehung und einer gerechten Verteilung von Macht und Reichtum sowie zum Respekt vor den Menschen und vor allen Geschöpfen auf.
2: Fratelli e sorelle.
1: Brüder und Schwestern, möge der Heilige Geist euch gewähren, ein Heer des Friedens zu sehen, das sich erhebt und die Wunden dieser Erde und ihrer Gemeinschaften heilt. Nicht mehr Feuer, das zerstört, sondern Feuer, das belebt und wärmt. Das Feuer des Geistes, das die Herzen und den Verstand von Tausenden und Abertausenden von Männern und Frauen, von Kindern und Alten entzündet und zur Fürsorge, Trost, Achtsamkeit und wahrer Liebe inspiriert. Insbesondere ihr, Familien, die der Tod getroffen hat, bringt neues Leben hervor, indem ihr euren Söhnen und Töchtern, Enkeln und Nachbarn jenes Verantwortungsbewusstsein vermittelt, das bisher allzu oft gefehlt hat. Lasst den Groll sterben, übt als Erste die Gerechtigkeit, die er fordert, bezeugt das Leben, erzieht zur Fürsorge.
2: Educate alla cura.
1: Gab Papst Leo XIV. Besonders auch den betroffenen Familien mit, von denen er einige zum Ende seines Besuchs der Kathedrale auch persönlich noch kurz grüßte. Auch die katholische Kirche vor Ort rief Papst Leo XIV. Zu Vergebung auf. Und er mahnte: Eine Kultur der Privilegien, der Überheblichkeit und der Rechenschaftslosigkeit muss überwunden werden, die diesem Land ebenso wie vielen anderen Regionen Italiens und der Welt so viel Leid zugefügt hat. Möge der Geist aus allen vier Himmelsrichtungen wehen und neue Formen der Verkündigung, der Zusammenarbeit, der ökologischen und sozialen Erneuerung inspirieren. Es gibt zwar eine Spiritualität der Orte, doch diese verdankt alles der Spiritualität der Menschen. Die Veränderung der Welt beginnt nämlich immer im Herzen.
2: Inizia sempre dal cuore.
1: Gab Papst Leo XIV. Allen in der Kathedrale von Acerra mit. Nach dem Treffen in der Kathedrale traf Papst Leo XIV. In Acerra auch Bürgermeister und Gläubige.
4: Papa Leone! Papa Leone!
5: Am Samstagvormittag ist Papst Leo XIV. Im Rahmen seines Pastoralbesuchs in Acerra mit den Bürgermeistern und Gläubigen der Gemeinden der sogenannten Terra dei Fuochi, Feuerland, zusammengetroffen.
6: Buongiorno a tutti!
5: Auf der Piazza Calipari würdigte er zu Beginn seiner Ansprache die Bemühungen der Anwesenden und betonte die Notwendigkeit, der Bedrohung des Lebens durch Umweltzerstörung mit Würde und Verantwortung zu begegnen. Der Papst rief die Bevölkerung und die Verantwortlichen dazu auf, sich von Resignation, Kompromissen und Fatalismus zu befreien.
6: Il bene comune viene prima degli affari di pochi.
5: Das Gemeinwohl kommt vor den Geschäften der wenigen und vor den Parteiinteressen. Seien sie klein oder groß, eure Region hat bereits einen hohen Tribut an menschlichem Leben gezahlt, weshalb nun die Zeit für ein neues Bündnis, ethisches Handeln und ein aktives Erinnern gekommen ist. Dabei kritisierte das Kirchenoberhaupt das Fortbestehen des technokratischen Paradigmas. Dieses sei die Ursache für globale Konflikte und die Jagd nach Ressourcen. Es zeige sich dort, wo politische Institutionen gegenüber den Starken zu schwach agieren und technologischer Fortschritt ausschließlich auf die Gewinnmaximierung weniger abzielt, ohne Rücksicht auf den Menschen und dessen Arbeit. Als eine wesentliche Aufgabe für die Zukunft benannte der Papst die Bildung, die sich an alle Generationen und gesellschaftlichen Schichten richten müssen. Ziel sei ein Wandel der wirtschaftlichen, zivilen und religiösen Mentalität. Er dankte den Umweltverbänden, die als Pioniere die Missstände frühzeitig angezeigt hatten, und forderte eine kontinuierliche Wachsamkeit gegenüber Praktiken, die Erde, Wasser und Luft vergiften. Ein weniger individualistisches und konsumorientiertes Wachstummodell sei notwendig, um stattdessen soziale Beziehungen und das Gemeinwohl zu stärken.
6: È diventata un'ambizione molto grande.
5: Zum Abschluss seiner Rede verknüpfte der Papst den Umweltschutz mit der Bekämpfung sozialer Ausgrenzung. Am Beispiel der Brände am Stadtrand erläuterte er, dass Marginalisierung stets Unsicherheit erzeuge. Der richtige Weg bestehe darin, der Ausgrenzung entgegenzuwirken, nicht den Ausgegrenzten, und die gesamte Kette zu durchbrechen, anstatt nur das letzte Glied zu treffen. Für Radio Vatikan, Mario Galgano.
1: Weitere Informationen, Videos und Fotos dieses Kurztrips von Papst Leo dem 14. nach Acerra, der übrigens anlässlich des Jahrestags der Umweltenzyklika Laudato Si von Papst Franziskus stattgefunden hat, bei uns im Internet auf www.radiovatikan.de. Orts- und Themenwechsel. Wir kommen in den Kongo. In Kinshasa suchen Wissenschaft, Kirche und Zivilgesellschaft nach Konzepten für das zerrüttete Zusammenleben in der Demokratischen Republik Kongo. Ein dreitägiges internationales Kolloquium der Katholischen Universität Omnia Omnibus nimmt den inklusiven sozialen Dialog in die Pflicht, als notwendiges Fundament gegen Sicherheitsrisiken und politische Spaltung.
7: Die Tagung führte Forschende, kirchliche Verantwortliche und Vertretungen der Zivilgesellschaft zusammen, um über die aktuellen sicherheitspolitischen, verfassungsrechtlichen und sozialen Herausforderungen des Landes zu beraten. Der Rektor der Universität, Pfarrer Christian Gansain, erläuterte in einem Gespräch mit den Medien des Vatikans die Beweggründe für die Organisation der diesjährigen Konferenz.
8: Face aux enjeux du vivre ensemble harmonieux.
7: Das Kolloquium gehe von der Feststellung aus, dass das Land vor erheblichen Herausforderungen im gesellschaftlichen Zusammenleben stehe. Das Ziel der wissenschaftlichen und moralischen Reflexion sei es, konkrete Wege aufzuzeigen, um die nationale Einheit wiederherzustellen und eine verantwortungsvolle Regierungsführung zu fördern. Zur Sprache kamen dabei die Reform des Verteidigungsapparates, die wirtschaftlichen Kosten der Unsicherheit, der Einfluss von Nachbarstaaten auf die nationale Souveränität sowie eine Überprüfung der Verfassung vom 18. Februar 2006. Der vierte Schwerpunkt beleuchtete die Rolle von Kirchen und religiösen Institutionen bei der sozialen Vermittlung und Friedensbildung, wobei Fragen des staatsbürgerlichen Ethos, des patriotischen Bewusstseins und der Beteiligung zivilgesellschaftlicher Akteure im Vordergrund standen. Für Radio Vatikan, Nele Maßmanns.
1: Zum Ende unserer Sendung werfen wir nun mit Gabriele Rohat-Bell noch einen kurzen Blick auf das Sonntagsevangelium zu Pfingsten.
9: Zusammenfassend können wir sagen, dass uns das heutige Johannesevangelium den Übergang von Angst zu Freude, von Verschlossenheit zur Sendung und von Schuld zur Vergebung zeigt. Der auferstandene Christus bringt Frieden, schenkt den Heiligen Geist und vertraut der Kirche seine Sendung an. Wenn wir als Kirche die Versöhnung leben und die Sakramente feiern, atmet Christus durch uns in diese Welt hinein.
1: 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Hier im Studio verabschiedet sich Stefanie Stahlhofen. Vielen Dank fürs Zuhören, wo und wie auch immer Sie zugeschaltet waren. 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

Heute ist Samstag, der 23. Mai 2026. Wir sind in der 7. Osterwoche und Kirche denkt heute an Heilige Giovanni Battista de Rossi, einem Priester. Herzlich begrüßt Sie bei Radio Gloria Claudia Baumeler. Und jetzt schauen wir miteinander, was das Tagesprogramm für Sie bereit hat. Am 16:30 Glaubenskurs. Sie hören die beliebte Sendung Innere Wiederholung. Am 5. Dies Domini, eine musikalische Hinführung zum Sonntag mit Simon Dach. 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Am 17:45 aus dem Schatz von der Kirche. Am 6. 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Am 9. beten wir den Rosenkranz und im 9:45 komplett das Nachtgebet von der Kirche. Ab der 10. bis am Morgen um 6. ist das Nachtprogramm für Sie da. Sie hören Wiederholungen von Sendungen vom Tag, Gebet, viele kurze Gedanken dazwischen gestreut und Musik. Und morgen feiern wir Pfingsten, das Hochfest vom Heiligen Geist. Ihnen allen ein frohes, reich gesegnetes Pfingsten und viele, viele Gnaden vom Heiligen Geist. Möge uns durch die Zeit durch führen und leiten. Er wird uns immer den richtigen Rat geben. Nach Pfingsten fährt dann der Jahreskreis wieder an. Es grüßt Sie herzlich, Ihres Radio Gloria Team.

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1: Sie hören aus dem goldenen Buch vom heiligen Ludwig Maria Grignion von Montfort. Achtes Kapitel, Ihre besonderen Übungen. Die Übung der Ganzhingabe bei der heiligen Kommunion. Vor der heiligen Kommunion. Erstens, demütige dich zutiefst vor Gott. Zweitens, entsage dir selbst und allen deinen Absichten, auch wenn die Eigenliebe sie dir noch so gut erscheinen lässt. Drittens, erneuere deine Hingabe mit den Worten. Ich bin ganz dein, meine geliebte Herrin, und alles, was ich habe, ist dein. Viertens, bitte die liebe Gottesmutter, sie möge dir ihr Herz leihen, damit du darin ihren Sohn empfangest, so wie sie ihn empfangen hat. Sage ihr, es sei nicht vereinbar mit der Ehre ihres Sohnes, in ein so beflecktes und wankelmütiges Herz wie das deine einzugehen, das seiner Ehre nur Abbruch tun oder ihn gar verlieren würde. Wolle sie aber bei dir verweilen, um ihren Sohn zu empfangen, dann könne sie das Kraft ihrer Herrschaft über die Herzen, und sie werde ihren Sohn auf die rechte Art empfangen, ohne Makel, ohne Gefahr, ihn zu beleidigen oder zu verlieren. Sage ihr voll Vertrauen, dass deine Ganzhingabe zwar nur wenig zu ihrer Ehre beiträgt, dass du ihr aber durch die heilige Kommunion dasselbe Geschenk machen willst, das der ewige Vater ihr gemacht hat. Und das ehrenvoller ist für sie, als würdest du ihr alle Güter der Welt schenken. Sage ihr schließlich, dass Jesus sie einzig liebt und auch jetzt noch seine Wonne und Ruhe in ihr zu finden wünscht. Zwar sei deine Seele armselig und unrein, doch sei ihr ja auch ohne Zaudern in den Stall von Bethlehem gekommen, weil sie darin war. Bitte sie um ihr Herz mit den zärtlichen Worten. O Maria, ich nehme dich zu mir als mein Alles. Schenke mir dein Herz, Maria. Während der heiligen Kommunion. Sobald du nach dem Vater unser bereit bist, Jesus Christus zu empfangen, sprich dreimal. O Herr, ich bin nicht würdig, dass du eingehst unter mein Dach, aber sprich nur ein Wort, so wird meine Seele gesund. Das erste Mal sollst du es gleichsam dem ewigen Vater sagen, dass du wegen deiner bösen Gedanken und deiner Undankbarkeit gegen einen so guten Vater nicht würdig bist, seinen eingeborenen Sohn zu empfangen. Aber sage ihm, Maria, seine Magd, sei ja da und trete an deine Stelle. Sie flöße dir Vertrauen und Hoffnung auf sein Erbarmen ein. Dann sprich zum Sohn, O Herr, ich bin nicht würdig. Sage ihm, du seist nicht würdig, ihn zu empfangen, wegen deiner eitlen und bösen Worte und deiner Treulosigkeit in seinem Dienst. Aber dann bitte ihn, er möge sich deiner erbarmen, weil du ihn in das Haus seiner und deiner Mutter führen würdest. Du würdest nicht von ihm lassen, bis er bei dir eingekehrt sei. Sage ihm, dass du dich nicht, wie Esau, auf deine Verdienste, deine Kraft und deine Vorbereitung verlässt, sondern dass du nur auf Maria, deine liebste Mutter, vertraust. So wie der junge Jakob auf die Fürsorge seiner Mutter Rebekka vertraute. Du seist zwar ein Sünder wie Esau, aber mit dem Beistand und im Schmucke der Verdienste und Tugenden seiner heiligen Mutter wagest du es trotzdem, ihm zu nahen. Dann sprich zum Heiligen Geiste. O Herr, ich bin nicht würdig. Sage ihm, dass du nicht wert seiest, das Meisterwerk seiner Liebe zu empfangen, weil alles, was du tust, lau und sündig sei und weil du seinen Eingebungen widerstanden hättest. Doch du setzest dein ganzes Vertrauen auf seine treue Braut Maria. Darum spricht

Nach der heiligen Kommunion sammle dich innerlich, schließe die Augen und führe Jesus in das Herz Mariens. Gib ihn seiner Mutter. Sie wird ihn voller Liebe empfangen, ihm einen würdigen Platz einräumen, ihn voll Ehrfurcht anbeten, ihn in Vollkommenheit lieben, ihn innig umarmen und ihm im Geiste und in der Wahrheit noch viele Dienste erweisen, von denen wir bei der Finsternis unseres Geistes nichts wissen. Du kannst auch in tiefster Demut in deinem eigenen Herzen verharren, in der Gegenwart Jesu, der in Maria wohnt. Oder du kannst wie ein Diener an der Tür des Palastes verweilen, in dem der König mit der Königin spricht. Und während sie miteinander reden, ohne deiner zu bedürfen, durchschweife im Geiste Himmel und Erde und bitte alle Geschöpfe, anstatt deiner, Jesus in Maria anzubeten und zu lieben. Du kannst auch selbst in Vereinigung mit Maria Jesus bitten, dass durch seine heilige Mutter sein Reich auf Erden komme. Du kannst ihn bitten um die göttliche Weisheit oder Liebe, um Verzeihung für deine Sünden oder um irgendeine andere Gnade. Aber stets durch Maria und in Maria. Sage mit einem Seitenblick auf dich selbst: Herr, sieh nicht auf meine Sünden, sondern lass deine Augen in mir nur die Tugenden und Verdienste Mariens sehen. Dann gedenke deiner Sünden und füge hinzu: Ich habe diese Sünden begangen, der ich selbst der ärgste Feind bin, den ich zu bekämpfen habe. Oder auch: Erlöse mich von dem sündigen und trügerischen Menschen, der ich selbst bin. Oder: Mein Jesus, du musst wachsen in meiner Seele, ich aber muss abnehmen. Maria, auch du musst wachsen in mir und ich muss kleiner werden. O Jesus und Maria, wachset in mir und auch in den Seelen. Es gibt noch unendlich viele Gedanken, die der Heilige Geist eingibt und die er auch dir eingeben wird, wenn du eine wahrhaft innerliche Seele bist. Abgetötet und treu der großen und erhabenen Hingabe, die ich dich gelehrt habe. Aber denke daran, dass Jesus umso mehr geehrt wird, je mehr du in deiner Kommunion Maria wirken lässt. Und du lässt Maria umso mehr für Jesus und Jesus in Maria wirken, je tiefer du dich demütigst, je besser du in Frieden und Schweigen auf ihn horchst, ohne sehen, verkosten oder fühlen zu wollen. Denn überall lebt der Gerechte aus dem Glauben und besonders in der heiligen Kommunion, die ja ein Werk des Glaubens ist. Sie hörten aus dem goldenen Buch vom heiligen Ludwig Maria Grignion von Montfort.

Gedanke von Don Pierino Gaglione vom 15. August 2020. Die Aufnahme Mariens in den Himmel ist die Verherrlichung ihres Leibes zusammen mit ihrer gebenedeiten Seele. Sie ist das erste menschliche Geschöpf, das mit ihrem Leib im Himmel neben Jesus ist, weil sie am Sieg ihres Sohnes Jesus vollständig Anteil hat, der Sünde und Tod besiegte. Musik.

0: Ein Hinweis. Gott geht ins Kino. Also, so gehen wir auch. Wir machen Sie aufmerksam auf Filmvorführungen zur Stärkung des christlichen Gedankengutes, zur Weiterbildung im christlichen Glauben und einfach zur Unterhaltung. Der Veranstalter ist der Lazarusorden in Liechtenstein und Altes Kino Vaduz. Ort und Treffpunkt: Altes Kino in 9490 Vaduz an der Eulestraße 24. Eulestraße schreibt sich mit EU. Die Termine: am 11. April Oktoberbaby, die eigene Abtreibung überlebt. Dauer 105 Minuten. 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Mai Fatima, das letzte Geheimnis. Dauer 80 Minuten. 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Die Zeit jeweils um 19 Uhr. 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Wir möchten Ihnen diese Filmvorführungen zur Stärkung des christlichen Glaubens und zur Freude sehr empfehlen.
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Zum Sonntag hören Sie das Glockengeläut der Pfarrkirche St. Peter und Paul in Vordertal im Wäggital, Kanton Schwyz. Ein sehr interessantes Geläut erklingt aus dem Turm von St. Peter und Paul im schweizerischen Vordertal. Es läuten vier Glocken der katholischen Kirche. Die interessanteste Glocke des Geläuts ist die große, welche in der Zwischenkriegszeit nach Vordertal geliefert wurde. Die älteste Glocke stammt von 1786 und wurde von den Gebrüdern Brandenberg in Zug gegossen. In den 70er Jahren entschied man sich, vermutlich aufgrund von Disharmonie, zwei neue Glocken aus der Gießerei Rütschi in Aarau anzuschaffen. Sie ersetzten zwei alte Glocken, welche heute vor der Kirche abgestellt sind. Die Kirche Vordertal wurde 1785 als Kaplanei von Innertal gegründet. Damit erlangte Vordertal einen Taufstein und einen Friedhof. 1816 wurde Vordertal im Wäggital schließlich selbstständige Pfarrei.

Das Glockengeläut der Pfarrkirche St. Peter und Paul im Vordertal, im Weggital, im Kanton Schwyz. Es läuten vier Glocken der katholischen Kirche, welche 1785 als Kaplanei von Innertal gegründet wurde. Damit erlangte Vordertal einen Taufstein und einen Friedhof. 1816 wurde Vordertal im Weggital schließlich selbstständige Pfarrei. Tonaufnahme und Text stammen von Niklaus Glocke. Weitere Glockengeläute finden Sie auf seinem YouTube-Kanal Niklaus.

Verehrte Hörerinnen und Hörer, Spiritus Domini replevit albem terrarum, singt der Introitus des Pfingstfestes im unnachahmlichen Gestus der gregorianischen Melodiebögen. Nach der Schola haben wir die Orgelmusik über dieses Melodiemotiv gehört und mit diesem Erkennungszeichen des Pfingstsonntags begrüßt sie heute wieder am Mikrofon Simon Dach. Der Geist des Herrn erfüllt den Erdkreis, Halleluja, er, der alles zusammenhält und kennt jeden Laut, Halleluja, Halleluja.

In der Zeit vor dem heutigen großen Fest, mit dem die 50-tägige Osterfeier ihren Abschluss findet, hat die Kirche und mit ihr sicher auch jeder von uns in der sogenannten Pfingstnovene, dem Neuntagegebet um das Kommen des Heiligen Geistes, für eine immer wieder erneuerte Ausgießung seiner Gaben auch in unserer Zeit gebetet. Die Siebenzahl oder Siebenheit der Gaben geht zurück auf einen entsprechenden Text im 11. Kapitel des Jesaja-Buchs im Alten Testament. Die betende Kirche spricht vom Geist der siebenfältigen Gabe oder von der Gabe siebenfältiger Gnade. Dazu gehören die Gabe des Verstandes, der Wissenschaft, der Weisheit, des Rates, der Frömmigkeit, der Gottesfurcht und der Stärke. Veni, Creator Spiritus, mentes tuorum visita. Diese Aufforderung zu seinem Kommen, die Bitte um seinen Besuch, enthält die Benennung Creator Spiritus, die wir als Übertragung in Schöpfergeist kennen. Ja, durch ihn wirkt das allmächtige Wort des dreifaltigen Gottes, das bei der Erschaffung der Welt über dem Chaos schwebte und beim Schöpferischen Es werde allem zum Sein verhalf. Die Übertragungen der ersten Strophe des Hymnus zum Heiligen Geist benennen dies mit Du heiliger Geist der Leben schafft oder mit Du allgewaltig heiliger Hauch, der alle Kreatur belebt. Dieser Odem Gottes ist also die immerfort wirkende Schöpferkraft im Zentrum allen Seins, ohne den nichts ist, was ist. Du mächtiger Hauch, unerschaffene Glut, singen wir im Lied, nun bitten wir den Heiligen Geist und meinen damit auch jenes, was das hebräische Wort Ruach im Element der Luft zugleich in seinen beiden Erscheinungsformen Wind und Atem bezeichnet. Der Sturm und der sanfte, lebengebende Hauch. Die wilde, ungebändigte, Meere aufwühlende Kraft und zugleich das zarte, unsichtbare Lebensprinzip, ohne dass kein Mensch ins Dasein treten und in ihm bleiben kann. Sein Wirken betrifft selbstverständlich nicht nur die erschaffene Materie, sondern ebenso die unsterbliche Seele des Menschen. So sagt es uns der Glaube und die Erfahrung der Kirche. Das Leben der Seele, das wir in der Taufe empfangen, ist genauso sein Werk, wie die Früchte des Geistes seine Gnadengaben sind. Deshalb spricht die Kirche in ihren Gebeten und Gesängen in immer neuen Bildern vom Geist, der Leben schafft, der Kraft schenkt und zum Guten hilft. Vom Geist, der Einsicht und Weisheit schenkt und in die Wahrheit führt, der Trost spendet und selbst die Glut der Liebe ist.

Komm, Heiliger Geist der Leben schafft, erfülle uns mit deiner Kraft. Dein Schöpferwort rief uns zum Sein, nun hauch uns Gottes Odem ein. Komm, allgewaltig heiliger Hauch, der alle Kreatur belebt. O komm, erfüll uns bis zum Grund und bleib in uns, o Heiliger Geist. Den Betenden du nahe bist, in dir teilt Gott sich selber mit. Du dringst durch unser ganzes Sein, entfachst in uns des Lebens Glut. Der Gabenvielfalt teilst du aus und waltest schaffend fort und fort. Du kommst, wie uns verheißen ist, tust uns den Mund zum Zeugnis auf.

Auf den Bericht der Apostelgeschichte von der Geburt der Kirche in der heutigen Lesung antwortet der Antwortpsalm mit einem Lobpreis der Schöpfung. Er rühmt damit den Schöpfergeist, der das alles in Weisheit geschaffen hat. Du spannst den Himmel aus wie ein Zelt, heißt es da im Psalm 104. Die Erde ist voll von deinen Geschöpfen, mit Weisheit hast du sie alle gemacht. Ewig wäre die Herrlichkeit des Herrn, der Herr freue sich seiner Werke. Ganz bewusst will die Kirche uns sagen, dass der Schöpfergeist, der die Welt erschaffen hat, und der Heilige Geist, den Christus vom Vater her sendet, ein und derselbe ist. Schöpfung und Erlösung gehören zusammen. Pfingsten ist neben dem Geburtsfest der Kirche auch das Fest der Schöpfung, der Dank für ihre Gabe und der Dank dafür, dass der Herr sie nicht verlässt.

Der Heilige Geist ist zuallererst Schöpfergeist und Pfingsten daher ein Fest der Schöpfung. Die ganze Wirklichkeit, die uns umgibt, ist Gestalt gewordene Idee des Schöpfergeistes, deren Gott sich freut und in der wir in der aufbauenden Freiheit der Liebe uns freuen dürfen. Weil Gott nach der Offenbarung Jesu ein Gesicht hat, weil er Vernunft und Wille ist, vor allem aber, weil er ganz Liebe und Schönheit ist. Deshalb gehört der Glaube an den Schöpfergeist und der Glaube an den Heiligen Geist, den Christus vom Vater her sendet, untrennbar zueinander. Im Evangelium ist uns ein wundervolles Bild geschenkt für den Zusammenhang zwischen Jesus, dem Heiligen Geist und dem Vater. Der Heilige Geist wird dargestellt als der Atem Jesu Christi. Johannes greift damit zurück auf ein Bild des Schöpfungsberichts, nachdem Gott dem Menschen den Lebensatem in die Nase blies. In den Sakramenten bläst uns der Herr anfänglich in der Taufe und immer wieder neu seinen Lebensatem in die Seele. Die Kirche als Ausspenderin dieser lebensspendenden Gnade ist deshalb Geschöpf des Heiligen Geistes und nicht Produkt menschlichen Wollens und geschichtlichen Werdens. Von Anfang an ist sie katholisch, apostolisch und heilig, wie wir es im Credo bekennen. Und daraus folgend dürfen wir an die eine Taufe zur Vergebung der Sünden glauben und als Frucht dieser Neugeburt das Leben in ewiger Herrlichkeit erwarten.

Die Pfingstsequenz Veni Sancte Spiritus gehört zur pfingstlichen Liturgie, wie das Victime Paschali Laudes zum Osterfest. Wenn Sie, verehrte Zuhörer, wieder einmal im Gesangbuch die tiefen Texte unserer Gesänge zum Heiligen Geist meditieren, die vielfach von dieser Sequenz inspiriert sind, werden Sie feststellen, dass es teilweise Anrufungen sind, die an den Geist Gottes gerichtet werden. Komm, Tröster! Komm, o du glückselig Licht! Komm, der alle Armen liebt! Komm, allgewaltig heilger Hauch! Erleuchte unser blind Gesicht! Nimm von uns, was von dir uns trennt, die Macht des Bösen banne weit. Ebenso wird aber auch sein Wesen beschrieben. Dich sendet Gottes Allmacht aus, der Gabenvielfalt teilst du aus. Wenn du nicht wirkst, vergehen wir, du Lebensbrunn, Licht, Lieb und Glut. In der Unrast schenkst du Ruh, hauchst in Hitze Kühlung zu, du stille Macht, du verborgene Kraft. In den Lesungen des Pfingstfestes wird als Kennzeichen des Heiligen Geistes das Bild des Feuers und des Sturmes verwendet. Den einen bestürmt der Geist in seinem Wirken mit mächtigem Drängen, einen anderen lässt er im Innersten erschauern durch kaum wahrnehmbaren, zarten Anhauch. Unwiderstehlich lockt und zieht und wirbt er mit sanfter Stimme und kann dann den Menschen mit Macht auf die Spur ins Licht reißen. Elia erfährt die Macht des Geistes nach Sturm und Krieg und Kampf, nach Verfolgung und Todesfurcht im Säuseln des Windes. Ein sanftes Wehen, das ihn seinen Kopf ehrfürchtig verhüllen und Gott entgegentreten lässt. Die Apostel machen eine völlig andere Erfahrung. Sie sitzen ängstlich versteckt im Verborgenen, verzagt und ohne Mut. Zu ihnen kommt der Geist im entflammenden Feuer, stürmt ihre Zaghaftigkeit hinweg und befähigt sie, das Wort des auferstandenen Herrn zu verkünden. So lautet auch unsere Bitte: Dein Schöpferwort rief uns zum Sein, nun hauch uns Gottes Odem ein. Imple superna gratia, quae tu creasti pectoris.

Das Bild Jesu vom Geist, der weht, wo er will, charakterisiert diesen Geist auch als heiligen Unruhestifter. Auch wenn die Pfingstsequenz ihn beschreibt als einen Tröster, der in der Unrast Ruhe schenkt, so gilt doch auch, dich sendet Gottes Allmacht aus im Feuer und in Sturmesbaus. Und wir wissen, wenn du nicht wirkst, vergehen wir. Damit der Mensch als geistiges Wesen leben kann, genügt es nicht, dass seine Organe funktionieren und sein Verstand in Ordnung ist. Die Lungen nützen dem Menschen ja auch nur, wenn Luft zum Atmen da ist. Und so kann das geistige Wesen Mensch nur existieren, wenn die geistige Luft da ist, die ihn leben lässt. Der frische Wind, die reine Luft, die wir brauchen, um geistig menschlich atmen und leben zu können, ist die Wahrheit. Der Heilige Geist gibt uns den Atem der Wahrheit, der uns leben lässt. Der Kommuniongesang des Pfingstfestes, die Communio Factus est Repente, nennt die Folge des Sturms und der frischen Brise, welche der Heilige Geist entfacht. Es erhob sich plötzlich vom Himmel ein Brausen, wie wenn ein mächtiger Sturm daherfährt, dort wo sie weilten, und alle wurden mit Heiligen Geist erfüllt und verkündeten Gottes große Taten. Der Heilige Geist ist Sendung, könnte man sagen. Er ist Dynamik des Weitergebens, entsprechend der Dynamik des Guten, das immer Mitteilung sein will, herausgehen aus dem eigenen zum anderen hin. In der Sprache seiner Zeit und in einer Liedkomposition des Kantors Johannes Eckhart heißt es, der Heilig Geist vom Himmel kam, mit Brausen das ganz Haus einnahm, darin die Jünger saßen. Gott wollt sie nicht verlassen. O, welch ein selig Fest ist der Pfingsttag gewesen. Gott sende noch jetzt und in unser Herz und Mund sein Heiligen Geist. So singen wir Halleluja. O, welch ein seliges Fest.

Im heiligen Petrus ist die Rede vom Geist der Herrlichkeit, der nämlich aus Gottes Herrlichkeit hervorgeht. Qui ex patre filioque procedit.

Der heilige Johannes Baptiste Rossi, italienisch Giovanni Battista. Sein Gedenktag ist der 23. Mai. Sein Name ist nach dem Johannes dem Täufer. Er war Priester. Geboren ist er am 22. Februar 1698 in Voltaccio in Italien. Gestorben am 23. Mai 1764

Johannes schon von seiner Kindheit an durch Bescheidenheit und Frömmigkeit sich auszeichnete. Er war gern in der Schule und in der Kirche, wo er bei der Heiligen Messe mit solcher Andacht diente, dass er die Aufmerksamkeit aller auf sich zog, namentlich auch von der edlen Genueserin Maria Bettina Gambiasi, welche mit ihrem Ehemann Johannes Corsa zum Sommeraufenthalt in Votaccio war. Beide beschlossen nun, den 10-jährigen Knaben mit sich nach Genua zu nehmen und ihn dort erziehen zu lassen. Seine Eltern gaben ihre Einwilligung. Dort blieb er 3 Jahre, während welcher sein Vater starb. Einmal kamen 2 Kapuziner von Rom ins Haus auf Besuch, und Johannes stellte an sie die Bitte, dass sie seinem Onkel väterlicherseits, Pater Angelus, welcher damals Provinzial der Kapuziner war, seine Grüße bringen möchten. Diese taten es und sprachen dabei so gut von ihm, dass sein Vetter Laurentius de Rossi, welcher Kanonikus von Santa Maria war, sich entschloss, ihn zu sich nach Rom kommen zu lassen. Mit dem Segen seiner Mutter reiste nun der 13-jährige Knabe nach der heiligen Stadt, wo er im römischen Kollegium die Schulen besuchte. Als er bis zum Studium der scholastischen Theologie fortgeschritten war, überfiel ihn eine schwere Krankheit, welche ihn von der Fortsetzung des Studiums abhielt und ihm für sein ganzes Leben eine gewisse Schwäche ließ, die ihn aber nicht hinderte, großartige Werke der Nächstenliebe wie ein zweiter heiliger Vinzenz von Paul auszuüben. Während er im römischen Kollegium war, ließ er sich auf den Rat des Priesters Gregorius Oliva, dem er öfters bei der heiligen Messe ministrierte, in die dort bestehende Kongregation della Scaletta aufnehmen, in welcher er so viele Beweise seiner Frömmigkeit gab, dass er auch in einer anderen frommen Kongregation einverleibt wurde und bald als Muster der Mitglieder galt. Besonders übte er wegen seines offenen, heiteren Wesens auf seine Mitschüler einen großen Einfluss, den er dazu benützte, sie vom Bösen abzuhalten und zum Guten anzuleiten, weswegen er auch der Apostel des römischen Kollegiums genannt wurde. Vor allem an freien Tagen leitete er ihre Spiele, führte sie aber auch in Kirchen und Spitäler, wo sie ihm ebenfalls gerne folgten. So mild er übrigens gegen andere war, so streng war er mit sich selber. Er wollte Priester werden und er hörte im Kollegium der Dominikaner den damals berühmten Lehrer Bordone und machte nun im Studium der geistlichen Wissenschaften solche Fortschritte, dass er im Alter von 16 Jahren die Tonsur erhielt und nach die übrigen heiligen Weihen. Und endlich am 8. März 1721 im Alter von 23 Jahren erhielt er die Priesterweihe. Am Altar des heiligen Aloysius, den er besonders verehrte, zelebrierte er die erste heilige Messe mit innigster Andacht und Sammlung, die er auch sein ganzes Leben hindurch bei der Feier der heiligen Messe sowie beim Gebet des Breviers stets bewahrte, ohne sich darin jemals stören zu lassen. Er war stets ein eifriger Priester, sowohl für sich selbst als auch für andere, namentlich für die Armen, deren Seelenheil er auf alle Weise zu befördern suchte. Die ersten, um die er sich annahm, waren die Hirten, welche jede Woche ihr Vieh auf das alte römische Forum trieben. Dort fand sich nun der heilige Johannes frühmorgens oder spätabends ein, um die armen Leute in den Geheimnissen des christlichen Glaubens zu unterrichten und für die heiligen Sakramente vorzubereiten.

Der gleiche Eifer hatte er auch gegen die Armen, welche zur Nachtzeit in das von Papst Celestin III. Gestiftete Spital der Heiligen Galla aufgenommen wurden und denen er zusammen mit mehreren Geistlichen schon während seiner Studienzeit durch Unterricht und geistlichen Beistand gedient hatte. Besonderes Mitleid hatte er mit den armen Mädchen, welche in Rom um Brot bettelten und bei der Nacht großen Gefahren ausgesetzt waren, da sie keine Zufluchtsstätte hatten. Eine solche wollte er ihnen nun bereiten und beriet sich darüber mit seinem Beichtvater, der sein Vorhaben billigte. Er mietete nun im Jahr 1731 ein Haus hinter dem Spital von Santa Galla und gründete so jenes Hospital, welches unter dem Namen des heiligen Aloysius Gonzaga heute noch besteht. Da er in den ersten Jahren seines Priestertums noch kein Einkommen hatte, sondern nur von Messstipendien lebte, wollte sein Vetter Lorenz de Rossi, der ihn nach Rom gerufen und in sein Haus aufgenommen hatte, seine Stellung verbessern. Aber es kostete viel Mühe, bis man ihn dazu brachte, dass er endlich am 5. Februar 1735 die Stelle eines Coadjutors annahm. Als er dann, nach dem Tode seines Vetters, in das Kanonikat selbst eintrat, wollte er von dem Hause, welches er von ihm geerbt hatte, keinen Gebrauch machen, sondern schenkte es dem Kapitel, um mit den jährlichen Zinsen eine Orgel zu unterhalten und einen Organisten zu bezahlen. Er selbst aber ließ sich, um näher bei der Kirche zu sein, eine arme Wohnung herrichten und lebte weiterhin in Armut und verwendete sein Einkommen zu frommen Zwecken. Der heilige Johannes begann in der Kirche Santa Maria in Cosmedin als Beichtvater zu wirken. Bald war der Zulauf der Beichtenden sowohl von der Stadt als auch vom Lande so groß, dass der heilige Johannes oft ganze Tage im Beichtstuhl saß und seinen Chordienst nicht mehr richtig ausüben konnte. Um sein Gewissen zu beruhigen, wurde er vom Papst Clemens XII. Und später auch von Benedikt XIV. Für die Zeit seines Beichthörens vom Chor dispensiert. Auch später, als er wegen beständiger Krankheit seine Wohnung verlassen musste und ins Pilgerhaus der heiligsten Dreifaltigkeit ging, besorgte er immer noch den Beichtstuhl in dieser Kirche. Doch nicht hier allein wirkte er als Beichtvater segensreich, sondern in der ganzen Stadt Rom und bei allen, die ihn verlangten. Besonders aber bei den kranken und verlassenen Personen, die er mit aller Liebe aufsuchte und durch das heilige Bußsakrament zu Gott hinzuführen sich bemühte. Eine besondere Sorgfalt verwendete er auf die Gefangenen, die er fleißig besuchte und unterrichtete. Durch die tröstlichen Erfahrungen, die ihm Gott im Beichtstuhle machen ließ, war er so erfreut, dass er zu einem anderen Freund einmal die Worte sprach. »Ich habe bisher den kürzesten Weg zum Himmel nicht gekannt. Jetzt aber kenne ich ihn. Es ist der des Beichthörens, weil man so viel Gutes daraus ziehen kann.« Aber auch als Prediger war er sehr eifrig und hielt oft an einem Tage 5 oder auch 6 Vorträge über verschiedene Gegenstände, in Klöstern, bei Bruderschaften, an Soldaten und so weiter. Ja, man kann behaupten, dass es in Rom wenige Kirchen und fromme Vereine gab, in denen dieser apostolische Mann nicht seine Stimme hätte erschallen lassen, obwohl er immer schwächlich und kränklich war. Wie er selbst vom lebendigen Glauben, von der christlichen Hoffnung und von der innigsten Liebe zu Gott und den Menschen ganz durchdrungen war, so suchte er diese göttlichen Tugenden auch in anderen zu erwecken und lebendig zu erhalten, sowohl bei Laien
als auch bei Geistlichen. Und bei seinem ganz untadelhaften Leben, bei seiner Bescheidenheit, Uneigennützigkeit, Milde und Sanftmut war der Erfolg so groß, dass man ihn einen zweiten heiligen Philipp Neri, einen neuen Apostel von Rom, einen wahren Seelenjäger nannte. In seinen Predigten erinnerte er oft an das Wort des heiligen Franz von Sales, dass unser Elend der Thron der göttlichen Barmherzigkeit sei. Schon im Jahre 1763, mit 65 Jahren, fühlte er eine gänzliche Abnahme seiner Kräfte. Deshalb brachten ihn seine Freunde ins benachbarte Ariccia, aber ohne Erfolg. Er kehrte wieder nach Rom zurück und ging wieder seinen Geschäften nach. Nachdem er am 27. Dezember die Kranken in der Nachbarschaft besuchte und mehrere Beichten gehört hatte, erlitt er in der Nacht einen Schlag. Er verlor die Besinnung, die jedoch bald wieder so weit zurückkehrte, dass er die heiligen Sterbesakramente selbst verlangen konnte, die er dann mit innigster Andacht empfing. Zwar erholte er sich wieder so weit, dass er noch die heilige Messe lesen konnte, aber die Schlaganfälle wiederholten sich, und am 21. Mai 1764 traf ihn einer so heftig, dass er im ganzen Körper arge Zuckungen hatte, und endlich am 23. Mai um 9 Uhr vormittags seine Seele in die Hände seines Schöpfers übergab, im Alter von etwas mehr als 66 Jahren. Da er all sein Hab und Gut den Armen gegeben hatte und sogar das Bett, auf welchem er starb, nicht mehr ihm gehörte, so sorgten seine geistlichen Freunde für ein ehrenvolles Begräbnis und zeigten dabei ihre hohe Verehrung für ihn. Kanonisation. Der heilige Johannes Baptist de Rossi wurde am 13. Mai vom Papst Pius IX. Selig gesprochen und am 8. Dezember 1881 von Papst Leo dem 13. heilig gesprochen.

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2: Mutter Teresa, die wunderbaren Geschichten. Aus dem Buch von Leo Maasburg liest für uns Pfarrer Andreas Fuchs.
3: Im März 1997 durfte sie endlich die Verantwortung als Generaloberin ihrer Kongregation abgeben. Als Mutter Teresa am Abend des 5. September 1997 in Kalkutta starb, hatte ihre Ordensfamilie, die aus 5 Kongregationen besteht, 592 Häuser, genauer Tabernakel. Heute sind es mehr als 750 Tabernakel und über 5000 Schwestern. Mutter Teresa hat in den letzten 35 Jahren ihres Lebens im Durchschnitt jeden dritten Tag entweder das Haus, das Land oder sogar den Kontinent gewechselt. Mehr als 5000 ausgefeilte theologisch-spirituelle Briefe sind inzwischen bekannt. Aber über diese Dinge würde sie wohl sagen, everybody can do it. Das kann jeder tun. Entscheidend war etwas anderes, wie sie diese Dinge tat. Auf ihrem Grab im Erdgeschoss des Mutterhauses der Missionarinnen der Nächstenliebe in Kalkutta steht ein Wort aus dem 15. Kapitel des Johannesevangeliums. Liebt einander, so wie ich euch geliebt habe.
2: Wir danken Pfarrer Andreas Fuchs ganz herzlich für diesen Beitrag.

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Unser Sonntag. Herzlich begrüßt Sie, Claudia Kaminski. Schön, dass Sie dabei sind.

0: Frohe Pfingsten! Das heutige Evangelium, so Gabriele Rohard Bellé, lädt uns ein, die Sendung des Heiligen Geistes neu zu betrachten. Als Gabe des Friedens, als Kraft zur Sendung und als sogenannte Soft Skills für unser Leben im Alltag. Lassen wir uns darauf ein, dem Wirken des Geistes Raum zu geben. Doch zunächst das Neueste vom Tag.
1: Mit Stefanie Stahlhofen. Papst Leo XIV. Hat diesen Samstag die süditalienische Stadt Acerra besucht. In der Region vergrub und verbrannte die Mafia Millionen Tonnen gefährlicher Abfälle. Daher wird das Land auch Terra dei Fuochi, Feuerland, genannt. Der Papst forderte in Acerra hartes Durchgreifen bei Umweltvergehen. Der Schrei der Schöpfung und der Armen unter euch ist hier besonders dramatisch zu hören, aufgrund einer tödlichen Mischung aus dunklen Interessen und Gleichgültigkeit gegenüber dem Gemeinwohl, die das natürliche und soziale Umfeld vergiftet hat. Es ist ein Schrei, der nach Umkehr ruft. So Papst Leo XIV. Beim ersten Programmpunkt diesen Samstag, einem Treffen in der Kathedrale von Acerra. Vor Bürgermeistern und Gläubigen verurteilte Papst Leo XIV. Bei einer anschließenden Begegnung eine Politik der Profitgier sowie die Ausgrenzung Schwacher. Er rief außerdem zu einem gemeinsamen ethischen Handeln gegen die Zerstörung des Gemeinwohls auf. 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
0: Aus dem Heiligen Evangelium nach Johannes. Am Abend dieses ersten Tages der Woche, als die Jünger aus Furcht vor den Juden bei verschlossenen Türen beisammen waren, kam Jesus, trat in ihre Mitte und sagte zu ihnen: Friede sei mit euch. Nach diesen Worten zeigte er ihnen seine Hände und seine Seite. Da freuten sich die Jünger, als sie den Herrn sahen. Jesus sagte noch einmal zu ihnen: Friede sei mit euch. Wie mich der Vater gesandt hat, so sende ich euch. Nachdem er das gesagt hatte, hauchte er sie an und sagte zu ihnen: Empfangt den Heiligen Geist. Denen ihr die Sünden erlasst, denen sind sie erlassen. Denen ihr sie behaltet, sind sie behalten.
2: Liebe Hörerinnen und Hörer, erst einmal frohe Pfingsten. Mit dem heutigen Fest schließt die Kirche die Osterzeit ab und feiert natürlich die Ausgießung des Heiligen Geistes. Bevor wir aber das Johannesevangelium näher betrachten, möchte ich kurz auf die Etymologie des Wortes Pfingsten und die Geschichte dieses Festes eingehen. Ich glaube, wir alle haben des Öfteren feststellen müssen, dass die Leute heute grundsätzlich nicht wissen, was das Wort Pfingsten tatsächlich bedeutet. Man feiert zwar Pfingsten und man hat auch Pfingstferien, aber das war es dann auch schon. Hier in Italien ist es etwas leichter, weil das dem Italienischen zugrunde liegende Latein das Wort aus dem Griechischen übernommen hat. Darum heißt der heutige Tag hier Pentecoste. Eigentlich eine griechische Ordinalzahl, übersetzt der 50. Gemeint ist natürlich der 50. Tag der Osterzeit beziehungsweise der 49. nach Ostersonntag. Die Bezeichnung war im Deutschen ursprünglich ein Dativ Plural an den Pfingsten, dann Nominativ Plural die Pfingsten und schließlich Nominativ Singular das Pfingsten, das Wort, was wir heute benutzen. In der Schweiz ist weiterhin die Pfingsten als Plural übrig. Soweit der Sprachgebrauch. Wenn wir nun die Lesungen des heutigen Festes betrachten, beeindruckt uns die Erzählung aus der Apostelgeschichte doch ein bisschen mehr als das Evangelium selbst. Dort wird von heftigem Sturm, von Brausen und Getöse, von Zungen wie Feuer und von wunderhaften Sprachkenntnissen der Apostel gesprochen. Der Fachterminus für das Geschehen heißt somit Pfingstwunder. Auch die Zeitangabe in der Apostelgeschichte ist präzise. Als der Tag des Pfingstfestes gekommen war, Dazu sollten wir wissen, dass es im hellenistischen Judentum, das vorwiegend Griechisch sprach, schon ein Pfingstfest, also Pentekoste, gab. Es war ein Wochenfest, eine Art Erntedankfest, und zwar genau 50 Tage nach dem Fest der ungesäuerten Brote, zu dem die Jünger nach dem Tod Jesu nach Jerusalem zurückgekehrt waren. Und eben auf dieses jüdische Fest bezieht sich die Apostelgeschichte. Im Johannesevangelium dagegen geht alles viel unspektakulärer zu. Sturm und Getöse sind hier nur ein göttlicher Hauch. Und der Zeitpunkt ist noch am selben Abend des Ostertages, also sofort nach der Auferstehung des Herrn. Aus diesem Grund wurde Pfingsten in den ersten Jahrhunderten der Kirche nicht als eigenes Fest gefeiert, denn nach dem Zeugnis des Neuen Testaments war und ist Geistsendung ein Aspekt von Ostern. Erst um das Jahr 400 setzte sich dann allgemein durch, den 50. Tag der Osterzeit als Fest der Geistausgießung zu begehen. Für uns ist wichtig zu wissen, dass es sich zwar um zwei unterschiedliche Momente der Geistaussendung handelt, eine in der Apostelgeschichte, der andere im Johannesevangelium, dass der Geist Gottes aber immer derselbe ist. Bei Johannes steht der Hauch für eine intime, persönliche Neuschöpfung. Ähnlich wie Gott dem Adam den Lebensodem eingehaucht hat. In der Apostelgeschichte stehen Sturm und Feuer für die kraftvolle, sichtbare Aussendung der Apostel in die Welt, also die Initialzündung, die Geburt der Kirche. Das neutestamentliche Sprachenwunder steht hier übrigens in enger Verbindung mit der alttestamentlichen Sprachverwirrung beim Turmbau zu Babel. Papst Leo XIV. Sagte letztes Jahr in seiner Pfingstpredigt: An Pfingsten sprechen die Apostel die Sprachen derer, denen sie begegnen, und das babylonische Gewirr wird endlich durch die vom Geist geschaffene Harmonie überwunden. Wenn der göttliche Hauch unsere Herzen vereint und uns im anderen das Antlitz eines Bruders erblicken lässt, werden Unterschiede nicht zu Anlass zur Spaltung und Konflikt, sondern zu einem gemeinsamen Erbe, aus dem wir alle schöpfen können und das uns alle miteinander auf den Weg der Geschwisterlichkeit führt. Ja, und wieder einmal erkennen wir, wo der Herr nahe ist, weicht das Chaos und Harmonie und Ordnung kehren ein. Zurück zum heutigen Evangelium. Der Text bietet uns zwar eine genaue Zeitangabe, am Abend dieses ersten Tages der Woche, so lautet der Bibeltext, aber keine klare Ortsangabe. Die Atmosphäre, in der sich die Jünger befinden, ist von Lähmung und Beklommenheit gekennzeichnet. Die Jünger hatten aus Furcht ihre Türen verschlossen. Der Tod Jesu hatte ihnen jegliche Hoffnung genommen. Und so boten sie ein jämmerliches Bild existenzieller Angst vor Verfolgung und Tod. Sicherlich zu Recht nach der brutalen Hinrichtung ihres Meisters. Wie gut können wir dieses rein menschliche Verhalten verstehen? Papst Franziskus sagte dazu Folgendes: Wie oft schließen auch wir uns in uns selbst ein? Wie oft riskieren wir angesichts einer schwierigen Situation, wegen eines persönlichen oder familiären Problems, aufgrund des Leids, das uns gekennzeichnet hat, oder wegen des Bösen, das wir um uns herum atmen, langsam in die Hoffnungslosigkeit abdriften und haben nicht mehr den Mut, weiterzumachen? Plötzlich tritt Jesus jedoch in ihre Mitte. Für ihn spielt der Ort gar keine Rolle, deswegen brauchen wir auch gar keine präzise Ortsangabe. Denn in seiner Auferstehungswirklichkeit ist er völlig frei von örtlicher Gebundenheit. Er kommt nicht trotz der verschlossenen Türen, sondern gerade durch sie hindurch. Kein Hindernis kann ihn aufhalten, auch nicht unsere Angst oder unser Unglaube. Jetzt folgt der Gruß: Friede sei mit euch. Dies sind die besonders wichtigen Worte. Es ist der Friede der Versöhnung mit Gott, den Christus durch sein Leiden und seine Auferstehung erwirkt hat. Aber die Jünger freuen sich erst richtig, als sie die Identität ihres Meisters in den Wundmalen erkennen. Nach diesen Worten zeigt er ihnen seine Hände und seine Seite. Da freuten sich die Jünger, als sie den Herrn sahen, so der Bibeltext. Ja, so sind wir Menschen eben. Wie die Jünger damals, so brauchen auch wir heute handfeste Beweise. Noch einmal wiederholt der Herr, Friede sei mit euch. Ich erlaube mir jetzt einen etwas saloppen Ausdruck, den wir im deutschen Sprachgebrauch gern benutzen. Doppelt gemoppelt hält besser. Ja, dem Herrn liegt der Friede sehr am Herzen, damals wie heute. Der Friede Gottes bedeutet nicht nur Abwesenheit von Krieg und Katastrophen, sondern Ganzheit und Versöhnung zwischen Gott und Mensch. Und hier empfiehlt uns die heilige Teresa von Avila Folgendes. Lass dich durch nichts beunruhigen, durch nichts erschrecken, denn alles ist vergänglich. Gott aber ist unvergänglich. Geduld führt zum Ziel. Wer Gott hat, dem fehlt es an nichts. Gott allein genügt. Die wichtigste Gabe des Auferstandenen ist also der Friede. Deshalb wird er in diesem Evangelium zweimal zugesprochen. Der Herr verbindet diesen Gruß aber mit einer Sendung. Wie mich der Vater gesandt hat, so sende ich euch. Hier wird die Kirche geboren, als eine Gemeinschaft mit einem Auftrag. Das Evangelium zu verkünden, wie ich, so ihr. Die Kirche ist also kein Selbstzweck. Sie ist die Fortsetzung der Mission Christi in der Welt. Deshalb können wir auch scherzhaft sagen, sie ist eine GmbH, also eine Gemeinschaft mit besonderer Hoffnung. Besondere Hoffnung, weil wir nicht allein gelassen werden. Jesus haucht seine Jünger an und sagt, empfangt den Heiligen Geist. Heutzutage ist es sehr schwierig, vom Heiligen Geist zu sprechen. In einer hochindustrialisierten und technologisch total durchtrainierten Welt ist kein Platz für etwas, was man weder sehen noch messen kann. Manchmal müssen wir Kindern oder Menschen, die vom Glauben weit entfernt leben, erklären, dass der Heilige Geist nicht als eine Art Gespenst interpretiert werden kann. Wir sagen Geist zu ihm, weil wir ihn nicht sehen können. So wie wir Gedanken nicht sehen können, aber trotzdem sind sie da. Wir können ihn aber auch als formidablen Mitarbeiter oder ganz modern gesagt sogar als Life-Coach betiteln, der uns in jedem Moment unseres täglichen Lebens zur Hilfe kommt. Und zwar dann, wenn wir ihm in unserem Inneren genügend Platz schaffen. Dafür kann er uns eine Menge Soft Skills vermitteln. Der Ausdruck Soft Skill kommt aus dem Personalwesen und steht für überfachliche Kompetenzen, Persönlichkeitsmerkmale und soziale Fähigkeiten, die grundsätzlich schwer messbar sind, die man aber in unserem Verhalten erkennen kann. Im beruflichen, privaten sowie sozialen Bereich sind sie außerordentlich wertvoll. Welche sind also diese Soft Skills, die uns der Heilige Geist vermittelt? Es sind Weisheit, Einsicht, Rat, Stärke, Erkenntnis, Frömmigkeit und Gottesfurcht, also die sieben Gaben des Heiligen Geistes. Wir sollten dabei aber zwei etwas altmodische Wörter in moderneres Deutsch übersetzen. Frömmigkeit meint hier keine äußerliche Religiosität, sondern eine lebendige Beziehung zu Gott, die das ganze Leben prägt. Es ist vielmehr eine innere Freude, eine heitere Gelassenheit, die von anderen Personen im alltäglichen Umfeld als positive Ausstrahlung empfunden wird. Und das Wort Gottesfurcht sollte nicht als Angst vor Gott interpretiert werden, um Gottes Willen, sondern eher als Respekt und Liebe gegenüber dem Herrn und seinen Geboten. Es sind genau diese Gaben, die uns zu wertvollen Mitmenschen in unserer Gesellschaft machen. Heute spricht man gern von Teamfähigkeit, Kommunikationsstärke, Problemlösungskompetenz und Stressresistenz. Ja, der Heilige Geist befähigt uns genau zu diesen Fähigkeiten. Kommen wir jetzt zum Ende unseres heutigen Evangeliums. Es geht hier um einen weiteren wichtigen Punkt. Jesus sagt, denen ihr die Sünden erlasst, denen sind sie erlassen. Denen ihr sie behaltet, sind sie behalten. Aus katholischer Sicht liegt hier die Einsetzung des Bußsakraments begründet. Offensichtlich gibt es einen engen Zusammenhang zwischen Geistempfang und Sündenvergebung. Um den Geist zu empfangen, der uns in Liebe zum dreifaltigen Gott verbindet, brauchen wir alle die Sündenvergebung. Dazu überträgt Christus den Aposteln und damit ihren Nachfolgern, den Bischöfen und Priestern, seine eigene göttliche Vollmacht. Das Bußsakrament ist heutzutage ein heikles Thema, auch für einen Christen. Benedikt der 16. sagte dazu Folgendes: Wir leben in einem kulturellen Umfeld, das von der hedonistischen und relativistischen Mentalität geprägt ist, die dazu neigt, Gott aus dem Horizont des Lebens zu entfernen, den Erwerb eines klaren Rahmens von Bezugswerten nicht fördert und die nicht dabei hilft, Gutes von Bösem zu unterscheiden und ein rechtes Sündenbewusstsein heranreifen zu lassen. Dazu wäre wirklich noch einiges zu sagen. Wir wollen uns aber Folgendes merken: Das Behalten der Sünden ist kein Akt der Willkür, sondern ein Aufruf zur ehrlichen Umkehr. Ohne Reue kann die Vergebung nicht wirksam werden. Dazu möchte ich einen Gedanken des heiligen Pfarrers von Ars zitieren. Der gute Gott weiß alles. Schon bevor ihr beichtet, weiß er, dass ihr wieder sündigen werdet und vergibt euch dennoch. Wie groß ist die Liebe unseres Gottes, die sogar aus freiem Willen die Zukunft vergisst, um uns zu vergeben. Zusammenfassend können wir sagen, dass uns das heutige Johannesevangelium den Übergang von Angst zu Freude, von Verschlossenheit zur Sendung und von Schuld zur Vergebung zeigt. Der auferstandene Christus bringt Frieden, schenkt den Heiligen Geist und vertraut der Kirche seine Sendung an. Wenn wir als Kirche die Versöhnung leben und die Sakramente feiern, atmet Christus durch uns in diese Welt hinein. Auch heute vertrauen wir uns der Mutter Gottes an. Kelch des Heiligen Geistes, bitte für uns.
0: Das war eine Betrachtung zum Sonntagsevangelium von Gabriele Rohard Billy aus Verona. Sie hörten eine Sendung von Claudia Kaminski für Radio Vatikan. 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

Heute ist Samstag, der 23. Mai 2026. Wir sind in der 7. Osterwoche und Kirche denkt heute an Heilige Giovanni Battista de Rossi, ein Priester. Herzlich begrüßt Sie bei Radio Gloria Claudia Baumeler. Und jetzt schauen wir miteinander, was das Tagesprogramm für Sie bereit hat. 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Ab der 10. bis am Morgen um 6. ist das Nachtprogramm für Sie da. Sie hören Wiederholungen von Sendungen vom Tag, Gebet, viele kurze Gedanken dazwischen gestreut und Musik. Und morgen feiern wir Pfingsten, das Hochfest vom Heiligen Geist. Ihnen allen ein frohes, reich gesegnetes Pfingsten und viele, viele Gnade vom Heiligen Geist. Möge er uns durch die Zeit durchführen und leiten. Er wird uns immer den richtigen Rat geben. Nach Pfingsten fährt dann der Jahreskreis wieder an. Es grüßt Sie herzlich, Ihres Radio Gloria Team. Ein Hinweis,

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Liebe Mitchristen, am heutigen Tag möchte ich Sie ganz herzlich willkommen heißen, um das Tagesevangelium, das heute gewählt ist, miteinander zu betrachten. Der Text ist aus dem Johannesevangelium, 21. Kapitel, der Vers 20 bis 25. In jener Zeit sprach Jesus zu Simon Petrus: Folge mir. Petrus wandte sich um und sah, wie der Jünger, den Jesus liebte, diesem folgte. Es war der Jünger, der sich bei jenem Mal an die Brust Jesu gelehnt und ihn gefragt hatte: Herr, wer ist es, der dich verraten wird? Als Petrus diesen Jünger sah, fragte er Jesus: Herr, was wird denn mit ihm? Jesus antwortete ihm: Wenn ich will, dass er bis zu meinem Kommen bleibt, was geht es dich an? Du aber folge mir nach. Da verbreitete sich unter den Brüdern die Meinung: Jener Jünger stirbt nicht. Doch Jesus hatte zu Petrus nicht gesagt: Er stirbt nicht, sondern: Wenn ich will, dass er bis zu meinem Kommen bleibt, was geht das dich an? Dieser Jünger ist es, der all das bezeugt und der es aufgeschrieben hat, und wir wissen, dass sein Zeugnis wahr ist. Es gibt aber noch vieles andere, was Jesus getan hat. Wenn man alles aufschreiben wollte, so könnte, wie ich glaube, die ganze Welt die Bücher nicht fassen, die man schreiben müsste. Evangelium unseres Herrn Jesus Christus. Lob sei dir, Christus.

Liebe Mitchristen, diese Versuchung, die Petrus und die anderen Jünger gehabt haben, dass sie eben zu sehr auf diesen Johannes geschaut haben, auf diesen Lieblingsjünger von Jesus, die haben wir wahrscheinlich alle. Wie oft schauen wir auf Mitmenschen, was sie tun oder eben nicht tun? Und wie oft vergessen wir gleichzeitig, auf Christus zu hören, der mir zuruft, folge du mir nach, das ist wichtig, das ist deine Berufung, komm, geh meinen Weg. Und sicher ist es gut, manchmal auf einen Heiligen zu schauen, der uns ein Vorbild sein kann in dieser Nachfolge Christi, oder auch auf einen Mitmenschen zu schauen, der an unserer Seite lebt, arbeitet, wirkt, auf ihn zu schauen, wie macht er es, wie versucht er es, die Botschaft von Christus ganz konkret im Alltag zu leben. Aber dann müssen wir eben selber auch gehen, wir müssen selber das Vertrauen haben, dass Christus mich ruft, beruft, dass er einen Auftrag hat für mich hier in dieser Welt, in meiner Familie, an meinem Arbeitsplatz und dass ich genau dort von ihm berufen bin, das Evangelium zu leben. Morgen dürfen wir das Pfingstfest feiern, die Feier dieses Heiligen Geistes, der uns Menschen geschenkt ist. Und der Heilige Geist, er möchte genau in uns das bewirken, dass wir Christus nachfolgen, dass wir seine Botschaft in unsere Herzen aufnehmen und diese Botschaft Frucht bringen lassen für das Reich Gottes. Am Ende des heutigen Evangeliums sagt der heilige Johannes, dass es noch vieles gibt, das Jesus getan hat und das nirgends aufgeschrieben ist. Wenn man alles aufschreiben würde, dann würde die Welt diese Bücher nicht fassen. Und dieser Schlusssatz des Evangeliums, er will uns eigentlich sagen, dass Jesus nicht nur damals gewirkt hat, sondern er wirkt heute. Er wirkt die ganze Zeit hindurch der Welt, er möchte in unseren Herzen wirken. Und umso mehr wir mitwirken mit Christus, auf seinen Ruf hören,

wirken kann und will. Und ich glaube, die Zeit ist reif, dass wir es sind, die neuen Heiligen des neuen Jahrtausends, diese Menschen, die die Apostelgeschichte weiterschreiben, dass wir die Apostel sind dieses neuen Jahrtausends und für Christus uns einsetzen und so eben auch beitragen zum Aufbau des Reiches Gottes. Und dazu wünsche ich Ihnen Gottes reichen Segen. Der Herr sei mit euch und mit deinem Geiste. Es segne und behüte euch der allmächtige und barmherzige Gott, der Vater und der Sohn und der Heilige Geist. Amen.

0: Gelobt sei Jesus Christus in Ewigkeit. Amen. In dieser österlichen Zeit lädt uns das Regina Zöli ein, die Freude über die Auferstehung Christi mit Maria zu teilen. Und dies mit dem Ruf, freu dich, du Himmelskönigin. Freude, das ist mehr als ein Gefühl. Es ist ein Ausdruck lebendiger Hoffnung. Gerade in Zeiten der Unsicherheit erinnert uns das Regina Zöli daran, dass das Leben stärker ist als der Tod, dass das Licht durch das Dunkel bricht und dass Gott auch heute wirkt. So sind Sie, liebe Hörerfamilie, eingeladen, mit Pfarrer Guido Hangartner das Regina Zöli zu beten.
1: Gelobt sei Jesus Christus, ganz herzlich darf ich Sie einladen zum Regina Zöli. O Himmelskönigin, frohlocke, Halleluja! Denn er, den du zu tragen würdig warst, Halleluja! Er ist erstanden, wie er sagte, Halleluja! Bitt Gott für uns, Maria, Halleluja! Freu dich und frohlocke, Jungfrau Maria, Halleluja! Denn der Herr ist wahrhaft auferstanden, Halleluja! So lasset uns beten. Allmächtiger Gott, durch die Auferstehung deines Sohnes, unseres Herrn Jesus Christus, hast du die Welt mit Jubel erfüllt. Lass uns durch seine jungfräuliche Mutter Maria zur unvergänglichen Osterfreude gelangen. Darum bitten wir durch Jesus Christus, unseren Herrn. Amen. Gelobt sei Jesus Christus in Ewigkeit. Amen.

0: Der Beistand aber der Heilige Geist, den der Vater in meinem Namen senden wird, der wird euch alles lehren und euch an alles erinnern, was ich euch gesagt habe. So hören wir es im Johannesevangelium. Es gibt Menschen, die sagen, nur was in der Bibel steht, nur das darf man beachten. Alles andere darf man nicht beachten. Aber gerade die Bibel sagt uns, dass der Heilige Geist kommt, um uns zu erinnern. Und nicht die Bibel kommt, um uns zu erinnern, sondern der Heilige Geist kommt, um uns zu erinnern. Und der Heilige Geist, der kommt eben nicht zu einem einzelnen Menschen, sondern er kommt zur Kirche. Ausgerechnet zur Kirche. Im wahrsten Sinne des Wortes, ausgerechnet zur Kirche. Und darum schreiben die Apostel bei der Streitfrage, wo es darum geht, ob die Heiden, das heißt die Nichtjuden, die Christen geworden sind, die jüdischen Gesetze halten müssten oder nicht. Und gerade da kommt der Heilige Geist in die Kirche, in das erste Konzil der Kirche, das sogenannte Apostelkonzil, und entscheidet mit den Aposteln und den Priestern, mit der Kirche, was die Heiden zu tun oder zu lassen haben. Und gerade deswegen schreiben die Apostel den Brief, der Heilige Geist und wir, die Kirche, hat beschlossen. Der Heilige Geist und die Kirche beschließt. Und nicht der Heilige Geist und irgendein Einzelner oder eine kleine Gruppe, sondern der Heilige Geist und wir. Warum ist das so wichtig? Es ist unglaublich wichtig, weil jeder Mensch, der in irgendeiner Form eine Kirchenspaltung herbeigeführt hat, hat immer angefangen, etwas zu streichen. Luther zum Beispiel, der hat kurzerhand einmal die Kirche gestrichen. Nur noch die Schrift und er. Was die Kirche über 1500 Jahre gelehrt hat, in der jeweiligen Zeit für die Menschen, das war für ihn ungültig. Allein er war seines Erachtens erfüllt vom Heiligen Geist. Er war nicht der Erste. Jeder, der die Kirche gespalten hat, hat ähnlich argumentiert. Dies weggestrichen, das andere weggestrichen, etwas verändert, damit man selber perfekt dasteht. Auch heute geschieht es immer wieder. Jetzt haben wir einen neuen Papst, der erst ein paar Tage, wenn man so will, im Amt ist. Und was da schon alles zu lesen ist, was er hätte sagen sollen und noch nicht gesagt hat oder noch nicht gesagt hat, was er hätte anders sagen sollen und können und was man besser wüsste als er, es geht auf keine Kuhhaut. Und alle diese Menschen berufen sich auf den Heiligen Geist und realisieren nicht, dass sie nicht dem Heiligen Geist gehorchen, sondern ihrem eigenen Geist, ihrem eigenen Verstand oder sogar dem Geist eines ganz anderen. Der Heilige Geist und wir haben beschlossen. Und die einen behaupten dann, ja, der jetzige Papst, der ist ja gar nicht der rechtmäßige Papst, vor allem bei Franziskus war das sehr oft zu hören. Und somit muss ich ihm nicht mehr folgen, Und somit muss ich der Kirche nicht mehr folgen und somit bin ich ja der, der alles besser weiß. Aber die Schrift lehrt uns etwas anderes. Nicht ich weiß es. Nicht ich beschließe, was jetzt in dieser Zeit, in der wir leben, der ich lebe, richtig und korrekt ist und umgesetzt werden soll. Es ist immer der Heilige Geist und die Kirche. Und dafür gibt es Konzilien. Nach der Reformation, da gab es ein großes Konzil, das Konzil von Trient. Und das Konzil von Trient versuchte in der damaligen Zeit den Schaden der Reformation so gut wie möglich zu überwinden. In unserer Zeit, da gab es etwas anderes. Da gab es einen Aufbruch in der Gesellschaft, der alle Moralvorstellungen sprengen wollte, der keine Moralvorschriften mehr wollte. Einen Geist in der Welt, der alles auf den Kopf stellen wollte. Und in dieser Zeit gab es wieder ein großes Konzil, das Zweite Vatikanische Konzil. Und es hat der Heilige Geist und das Konzil beschlossen, wie wir uns in dieser Zeit aus dieser Situation retten können, um nicht für Gott verloren zu gehen. Und die Interpretation dieses Konzils, die liegt nicht bei mir oder beim Bischof in Chur. Die liegt bei der Kirche. Die liegt eben beim Papst. Die liegt beim Nachfolger Petri. Und so ist das Wunderbare, dass der Papst Leo ja nicht der Nachfolger ist vom Papst Franziskus. Er ist wie Franziskus Nachfolger Petri. Und sie alle, alle Päpste in der Geschichte, sind Nachfolger Petri. Und sie haben an der Stelle Petri die Streitfragen der Kirche zu klären mit der Kirche. Und da gibt es auch heute wieder Leute, die sagen, ja nur dies und das eine ist richtig. Und das, was die ganze Kirche tut, das ist falsch. Aber der Heilige Geist hat es mit der Kirche anders beschlossen. Und wenn wir die Texte der Schrift wirklich in ihrer ganzen Tiefe verstehen, in ihrer ganzen Tiefe nachvollziehen, uns hineinlassen in diese Tiefe, dann erkennen wir, dass es nur eine Instanz gibt, die uns den Glauben in der Zeit, in der wir leben, aufschlüsseln kann. Und das ist die Kirche. Das hat vor 500 Jahren gegolten für die Menschen, die damals lebten. Das wird in 500 Jahren gelten für die Menschen, die in 500 Jahren leben werden. Es ist die Aufgabe der Kirche und künftiger Konzilien. Der Heilige Geist und wir, also die Kirche, haben beschlossen, und nicht ich habe zu beschließen. Amen. So segne, behüte und stärke euch der allmächtige Gott, der Vater, der Sohn und der Heilige Geist. Amen.
1: Ein herzliches Dankeschön an Sie, lieber Pfarrer Guido Hangartner, für das Regina Zöli und die inspirierenden, stärkenden Worte. Ihr Impuls hat uns neu spüren lassen, wie sehr die österliche Freude auch heute Kraft und Hoffnung schenken kann, und dies mitten in unserem Alltag. Danke, dass Sie uns mitgenommen haben in das Gebet mit Maria, die uns den auferstandenen Christus zeigt, als Quelle der Freude und des Lebens. Gelobt sei Jesus Christus in Ewigkeit. Amen.

Ferdinand Holbeck, Die neuen Heiligen der katholischen Kirche, Band 4, erschienen im Christiana Verlag. Die selige Dina Bélanger, Pianistin, Ordensschwester, Mystikerin. Geboren am 30. April 1897 in Quebec, Kanada. Gestorben am 4. September 1929 in Sillery. Selig gesprochen am 20. März 1993 in Rom. Diese junge kanadische Ordensfrau, Dina Maria von der heiligen Cecilia, wurde am 30. April 1897 in Quebec in Kanada als Tochter der überaus gläubigen Eltern Octavius und Seraphia geboren. Sie blieb deren einziges Kind, weil ein jüngeres Brüderchen bald nach der Geburt starb. In der Taufe, noch am Geburtstag, erhielt sie die Namen Maria, Margarita, Dina, Adelheid, wurde aber immer nur Dina gerufen und behielt diesen Namen auch im Kloster. Eines Tages fragte die Lehrerin, eine Ordensschwester aus der Kongregation der Schwestern unserer lieben Frau, das aufgeweckte Mädchen, ob sie ihre Namenspatronin Dina kenne. Als sie dies verneinte, versprach die Lehrerin nachzuforschen, wer Dina sei. Zwar fand sie eine biblische Gestalt des Namens Dina, nämlich die Tochter des Patriarchen Jakob und seiner Gattin Lea. Aber umsonst suchte sie nach einer von der Kirche kanonisierten Heiligen mit diesem Namen. Da nahm sich das Mädchen Dina ganz fest vor, heilig zu werden, um denen, die in Zukunft ihren Namen tragen würden, Patronin und Vorbild zu sein. Mit 10 Jahren empfing Dina das Sakrament der Buße, der heiligen Eucharistie und der Firmung und erhielt dabei die Gnade einer, ihr ganzes Leben nie mehr abnehmenden Sehnsucht nach der Vereinigung mit Christus in der heiligen Eucharistie. Sie ging fortan wöchentlich zur heiligen Beichte und bekam dabei ein äußerst zartes Gewissen. Im selben Jahr, 1907, begann Dina mit der Übung der 9 Herz-Jesu-Freitage. Am letzten dieser Herz-Jesu-Freitage erhielt sie die Gewissheit, die Gnade der Beharrlichkeit bis ans Lebensende erhalten zu haben. Das alles und noch viel mehr über das begnadete Innenleben Dinas erfährt man aus der im Auftrag ihrer ersten Ordensoberin niedergeschriebenen Selbstbiografie. Mit 12 Jahren erhielt Dina die Erlaubnis zur täglichen heiligen Kommunion. Mit 13 Jahren wählte sie sich als Leitspruch für das ganze weitere Leben den Satz »Lieber sterben als sündigen«. In diesem Alter vollzog sie auch im Sinn des heiligen Ludwig Maria Grignion von Montfort die ganze Hingabe an Maria. Eine besondere Bedeutung erlangte in ihrem Leben die mit 15 Jahren erstmalig vorgenommene Lektüre der Geschichte einer Seele der heiligen Theresia von Lisieux. Zur Volksschulbildung und höheren Mittelschulbildung, die der jungen Dina durch Ordensschwestern zuteil wurde, kam vom 8. Lebensjahr an auch ihre musikalische Ausbildung auf dem Piano. Hier machte sie solche Fortschritte, dass sich die Eltern veranlasst sahen, sie für 2 Jahre zur Ausbildung als Pianistin nach New York zu schicken. Sie gab dort zuletzt schon brillante Konzerte, die der Pianistin viel Beifall eintrugen. Die glänzende Klaviervirtuosin blieb dabei immer bescheiden, schlicht und einfach. Im Sommer 1920 fühlte sich Dina immer stärker gedrängt, sich Gott ganz und vorbehaltlos im Ordensstand zu weihen. Sie wurde sich dabei lange nicht klar, in welche Kongregation sie eintreten solle.
Nach intensivem Gebet hörte sie eines Tages die Stimme des Herrn, die ihr sagte: Ich will dich bei Jesus Maria. Gemeint war die von der heiligen Claudine Deva 1818 in Lyon gegründete Kongregation der Schwestern von Jesus Maria. Bald stand Dinas Entschluss fest. Am 11. August verließ sie für immer das Elternhaus und begann im Kloster der sogenannten Schwestern in Sillery, Quebec, das Postulat. Am 15. August 1923 legte sie die Profess ab als Schwester Maria Cecilia von Rom. Sie wurde dann beauftragt, Musikunterricht in zwei Häusern des Ordens zu erteilen. Darin bestand nun Dinas äußere Tätigkeit. In ihrem Inneren aber begann aufgrund vieler Offenbarungen, die ihr zuteil wurden, ein staunenswertes Reifen und konsequentes Streben nach Vollkommenheit. Das merkten ihre Vorgesetzten. Darum erhielt sie bald schon den Auftrag, ihre Selbstbiografie niederzuschreiben. Hier bekommt man Einblick in staunenswerte Gnaden, Erkenntnisse und Offenbarungen, die dieser jugendlichen Ordensfrau im ganzen Leben zuteil wurden. Wen wundert es, dass Schwester Dina am 30. Oktober 1924 das Gelübde ablegte, immer das Vollkommenere zu tun? Spürte sie etwa, dass ihr Erdenleben rasch dem Ende zusteuern werde? Bald schon wurde sie von einer Krankheit angesteckt, von der sie nie mehr ganz frei wurde. Vom Krankenbett aus leistete sie noch manche wertvolle Dienste, vor allem solche, die ihrer musikalischen Begabung entsprachen. Sie komponierte, transponierte, unterrichtete und beriet Mitschwestern auf musikalischem Gebiet. Schon am 4. September 1929 ging das Leben von Schwester Dina mit 32 Jahren, von denen sie 8 im Orden zugebracht hatte, zu Ende. Sie hat in vollkommener Treue das verwirklicht, was sie am Anfang ihres Ordenslebens in einer Vision hatte schauen dürfen, nämlich den an ihr durch Jesus vorgenommenen Herzenstausch. Sie hatte damals im Bild gesehen, wie der Herr ihr das Herz aus dem Leibe nahm und an dessen Stelle sein eigenes und das seiner unbefleckt empfangenen Mutter setzte. Seit dieser Zeit handelte und liebte Dina, wie sie selbst geschrieben hat, mit den beiden heiligsten Herzen Jesu und Maria. Sie hielt bis zum Tod, was sie damals vorgenommen hatte. Blind glauben, freudig leiden und lieben bis zum Martyrium. Papst Johannes Paul II. Sagte bei der Seligsprechungsfeier über Schwester Dina Bélanger: Licht ging vom Antlitz jener aus, die die Kirche von nun an als Selige verehrt. Dina Bélanger aus der Kongregation Jesu und Mariens. Wir tun gut daran, unsere Blicke auf diese brennende Seele zu richten, die zu einem sehr hohen Grad der Gottesverbundenheit gelangt ist, wie sie es von ihrem Noviziat an beschrieben hat. Mein Hunger nach der heiligen Kommunion nahm ständig zu. Ein Tag ohne Brot, ist das nicht ein Tag ohne Sonne, Stunden, in denen es nicht Abend werden will? In der Tat wollte sie, dass Jesus allein in ihr lebe, damit ihr ganzes Sein mit dem Seinen eins werde. Dina Bélanger kommt dem bewundernswerten Ideal nahe, über das der heilige Paulus uns nachdenken lässt, wenn er ausruft: Nicht mehr ich lebe, sondern Christus lebt in mir. In einer Kongregation, deren Ziel es ist, durch die christliche Erziehung Jesus und Maria bekannt zu machen, gestaltete Schwester Maria von der heiligen Cecilia von Rom ihr Leben und Handeln so, dass sie Christus in sich wirken ließ
und nichts anderes sein wollte als nur ein Werkzeug in seinen Händen. Ihre Leiden erlaubten ihr, die von ihr gesuchte Identifizierung mit Christus zu erfahren. Durch das Kreuz der Krankheit und des Todes vollendete sie ihre Hingabe an den, der das einzige Ziel ihres Lebens war. Die vertraute Gegenwart Christi in Dina Bélanger und das Leben der heiligen Dreifaltigkeit in ihr treten ganz besonders in ihrem Geist der Hingabe an das Herz des Gottessohnes in Erscheinung. Jesus ist, wie sie schrieb, das Leben meines Lebens, denn sie bemühte sich immer, ihr Herz im Rhythmus des Seinen schlagen zu lassen. Dina lebte ganz im Geiste ihres Wahlspruchs. Jesus und Maria, die Regel meiner Liebe und meine Liebe, die Regel meines Lebens. Der Treue zu den Anliegen des eucharistischen Herzens Jesu und des unbefleckten Herzens seiner Mutter entsprangen die einfachsten und die schönsten Liebestaten ihren Mitschwestern gegenüber. Als ob sie die Gnade der heiligen Theresia vom Kinde Jesu empfangen hätte, die im Jahr ihrer Geburt aus dieser Welt schied, wollte sich Dina Bélanger in der Liebe zur ganzen Welt verzehren. Sie wurde Jüngerin und Missionarin nach dem Herzen Gottes.

Wir beten zum Erzengel Michael. Im Namen des Vaters und des Sohnes und des Heiligen Geistes. Amen. Heiliger Erzengel Michael, beschirme uns im Kampf. Schütze uns gegen die Bosheit und die Nachstellungen des bösen Feindes. Ihm möge Gott gebieten, so flehen wir inständig. Du aber, Fürst der himmlischen Heerscharen, wollest den Satan und alle anderen bösen Geister, welche zum Verderben der Seelen in der Welt umhergehen, mit Gottes Kraft in die Hölle hinabstoßen. Amen. Im Namen des Vaters und des Sohnes und des Heiligen Geistes. Amen.

0: Heute ist Samstag, der 23. Mai 2026. Wir sind in der 7. Osterwoche und die Kirche denkt heute an Heilige Giovanni Battista de Rossi, einem Priester. 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Er wird uns immer den richtigen Rat geben. Nach Pfingsten fährt dann der Jahreskreis wieder an. 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
2: Ja, guten Abend, liebe Kind. Ich begrüße euch herzlich wieder zu Kids Ahoi mit der Geschichte von Janik. Viel Spass! In ein paar Tagen ist Samichlaustag. Ist denn jetzt der Samichlaus gleich wie der Weihnachtsmann? Und mag jetzt Mami den auch nicht mehr so? Am Abend konnte er nicht mehr einschlafen. Das Licht der Strassenlaterne leuchtet hell in sein Zimmer. Der Janik hockt im Bett auf. Er hat den Umriss von seinem Adventskalender gut erkennen an der Tür. Was ist echt Mann dort drin? Soll er echt heimlich schon mal reingüchseln? Er könnte ja vielleicht nur tasten. Das würde doch nicht so richtig reingeschaut, oder? Leislich steht der Janik auf. Vor dem Schlafen gehen hat er schon ganz genau geschaut, welches Dörrli Mann dran ist. Das nehme ich ganz unten links. Langsam schiebt er seine Fingerspitze ins Täschchen. Da hört er plötzlich an Mami seine Stimme. Der Janik zieht schnell seine Hand zurück und bleibt wie angewurzelt stehen. Mami sollte doch in der Küche sein. Ah, es tönt so, wie sie würde telefonieren. Doch, doch, natürlich, das tönt doch gut, hat sie jetzt gerade gesagt. Aber ich weiss nicht, Weihnachten ist doch schon bald. Da müssten wir doch so viel machen. Ich habe doch noch gar nichts vorbereitet. Und dann der ganze Stress, also, ich weiss nicht recht. Oh, das tönt sich nicht so besinnlich und weihnachtlich an. Jetzt wird der Mami seine Stimme noch lauter. Hui, jetzt ist sie, glaube ich, gang rausgekommen. Und dann wird sie wieder leiser. Und schliesslich kann sie den Janik nicht mehr hören. Er starrt wieder zu den Türen über. Dann dreht er sich um und schleicht ins Bett zurück. Die Lust zum Reinschauen ist ihm jetzt vergangen. Es ist doch sonnenklar, von was das Mami geredet hat. Ja, sicher von den Geschenken. Genau davon, dass sie noch gar kein Geschenk besorgt hat und das auch gar nicht will. Dabei hat doch der Lukas so geheimnisvoll reingeschaut. So, als an Weihnachten etwas ganz Tolles würde passieren. Das hat doch der Janik Köppen nicht falsch verstanden, oder? Jetzt hat er wieder mal so einen Kloss im Hals. Was soll ich das für ein trauriges Weihnachtsfest geben? Oder hätte ich's Mami doch von etwas anderem geredet? Aber von was denn? Und mit wem telefoniert sie überhaupt? Geschenke sind doch nicht nur schlecht, oder? Die Jasmin hat doch auch gesagt, wenn man sich etwas schenkt, dann soll man dabei als grösstes Geschenk an Jesus denken. Dann sind doch Geschenke ganz in Ahnung. Was hat der Janik jetzt davon? dass er sich heimlich an den Adventskalender angeschlichen hat. Er dreht sich mit dem Gesicht zur Wand und zieht Bettig über den Kopf. «Liebe Gott», fährt der Liesli gebeten. «Ich will ja schon gar nicht so grosses Geschenk. Aber ich will einfach eins nur, weil ohne ist doch gar nicht ein schönes Weihnachtsfest. Etwas Kleines. Bitte. Amen.» Am nächsten Morgen sieht die Mami ganz scheinheilig aus. So, als wäre gar nichts passiert. So, als hätte sie gar keine komischen Pläne für Weihnachten. Aber der Janik weiss nicht so recht. In der Schule redet sie vom Samichlaus. Der Milan fragt, was ist denn überhaupt der Unterschied zwischen dem Samichlaus und dem Weihnachtsmann? Oh, das ist die Frage, wo sich der Janik ja auch schon lange gestellt hat. Gut, Frau Klein weiss es. Und sie erklärt, der Weihnachtsmann ist eine ausgedenkte Figur. Aber der Samichlaus, der heilige Niklaus, hat es wirklich gegeben. Er war Bischof und wird von der katholischen Kirche als Heilige verehrt. Ah, so wie der heilige Martin, stellte Janik fest. Ja, was hat denn der Samichlaus, also der heilige Nikolaus, denn eigentlich gemacht? Hat der auch geteilt? Frau Klein nickt mit dem Kopf. Ja, der heilige Nikolaus hat auch ganz viele arme Menschen beschenkt und ihnen geholfen. Es gibt ganz viele Geschichten über ihn, was er alles Gutes gemacht hat. Und eine davon ist, dass er in der Stadt, wo er gelebt hat, dort ganz arme Mädchen beschenkt hat. Der Vater von ihnen war krank und hatte kein Geld gehabt und hat auch

dass der Niklaus immer den armen Leuten geholfen hat. Und drum ist der Brauch entstanden, dass man am 6. Dezember Besuch vom Samichlaus bekommt und er Lebensmittel, Mandarinli und Nüsse vorbeibringt. Der Janik sagt jetzt, oh, das macht man ganz sicher, dass man sich daran erinnert, dass der Niklaus teilt hat und so gut war. Jetzt ist der Janik sehr froh, dass der heilige Nikolaus, eben der Samichlaus, ein Heiliger ist und nicht einfach wie der Weihnachtsmann erfunden. Wenn das nämlich so ist, dann hat es Mami nichts dagegen. Und ein bisschen habe ich ja mit dem Lukas zusammen fast auch Heiligen Niklas gespielt, wo wir das Päckchen gepackt haben für das arme Kind. Und wo es so weit war, hätte Janik merken, dass Mami wirklich nichts gegen den Samichlaus hat. Am 6. Dezember nämlich ist am Morgen bei seinem Tisch ein Samichlaus-Säckchen gestanden. Das hat der Samichlaus vorbeigebracht, hat es Mami erzählt. Ja, er weiss natürlich unterdessen, dass das nicht immer so ist. In der Schule, beim Adventskalender, hat heute Frau Klein den Zettel vom Janik gezogen. Was, der Janik kumpelt auf. Nein, mit dem hat er jetzt nicht gerechnet. Bist ein Glückspilz, meinte Milan. Lea und Chiara klatschen. Der Janik kommt von der Frau Klein ein Mandarinli-Nüss und Gummibärli und einen kleinen Schokischneemann. Er schaut in der Klasse um. Hat echt heute wieder jemand sein Znüni vergessen? Aber heute haben alle etwas dabei. Das findet jetzt Janik fast ein bisschen schade. Er hätte ja auch gern mit jemandem geteilt. Aber als er angefangen hat, seine Nüsse zu knacken, ist ihm etwas Geniales eingefallen. Am Mittag hat die Mami gefragt, so wie es heute in der Schule war? Ah, wie immer, sagt er. Und rührt den Schulsack in den Koffer um. Dort sind noch alle Sachen vom Dörli drin. Aber die Mami darf von dem nichts merken. Janik muss bis am Abend warten. Vor lauter Vorfreude ist er schon ganz aufgeregt. Und zwar wegen einer anderen Vorfreude als sonst. Diesmal geht es nämlich nicht um seine Geschenke. Endlich ist es Abend. Und bevor die Mami den Janik ins Bett bringt, tut er noch schnell ein Samichlaus-Säckchen packen. Kommst du? Ruft die Mami. Sie sitzt nämlich schon am Bett vom Janik. Ja! Der Janik springt schnell in sein Bett und kuschelt sich unter die Decke. Die Mami liest ein Stückchen aus der Kinderbibel vor. Dann betet sie zusammen mit dem Janik. Der Janik hat dem Gott fest Danke gesagt, dass er heute dürfe im Adventskalender in der Schule das Dörli aufdrehen. Das hat er aber nicht laut gemacht. Die Mami soll es ja nicht wissen. Also dann schlaf mal gut, flüstert die Mami und gibt ihm einen Kuss. Also dann schlaf noch gut. Ja, ja, sagt der Janik und grinst. Wenn's Mami wüsste. Der Janik schleicht sich raus und noch hört, dass Mami ins Bett gegangen ist. Jetzt rücht er zu seiner Schultasche, nimmt das Samichlaus-Säckchen, das er gepackt hat, raus. Dort hat er es nämlich versteckt. Und schleicht in die Stube. Dort macht er alles parat auf dem Tisch. Noch schnell ein Zettel fürs Mami vom Samichlaus. Dann schleicht er zurück ins Bett, schnappt sich seine Kinderbibel und macht unter der Decke Taschenlampen an. Irgendwann ist der Janik dann gleich eingeschlafen. Dann, als er wieder aufgewacht ist, ist gerade im Gang aus das Licht angegangen. Der Janik ist hellwach und springt aus dem Bett. Die Mami ist im Nachthemd da. Janik, was ist? So früh schon auf? Geht sie. Aber dann bleibt sie wie erstarrt stehen. Was ist denn das? Jetzt hat sie das Säckchen entdeckt. Das ist der Samichlaus gsi. Rief der Janik und springt auf und ab. Die Mami lupft das Säckchen auf. Wow, so viele feine Sachen, aber wie, von wo? Das sind die Sachen, weißt du, die ich von der Schule mitgenommen habe, erzählte Janik. Ich habe nämlich gestern das Zettel vom Adventskalender gezogen. Was? Am Mami seine Augen leuchtet. So hätte Janik sich das vorgestellt. Und er hat ganz fest Freude gehabt. Die Mami sagt noch, und du hast das alles für mich aufbewahrt. Ja, die Mami ist ganz gerührt. Ich weiss gar nicht, was ich sagen soll.

Yannick, das ist meine allerschönste Samichlaus-Überraschung, seit ich ein Kind bin. Meine auch, strahlte Yannick und drückt die Mami fest an sich. Das könnt ihr ja aber jetzt jedes Jahr machen. Die Mami muss sich sogar eine Freudenträne wegputzen. Weißt du was? Komm, das teilen wir uns doch jetzt zum Morgen. Was meinst du dazu? Oh ja. Und der Yannick springt in die Küche. Aber Yannick, lacht die Mami, du hast ja gar noch nicht bei dir reingeüchselt. Du hast doch auch einen Sack bekommen. Oh ja, das hätte Yannick fast vergessen. Dabei hat es dort in ein Schöckeli, ein Fußballradiergummi sogar noch. Und dann geht noch genau der gleich, wie der Yannick hier einmal für das Kind ausgewählt hat, wo der Lukas Päckli gemacht hat mit ihm. Aber irgendwie freut sich der Yannick jetzt fast noch ein bisschen mehr, dass sich Mami so unglaublich fest gefreut hat. Es ist doch schön, wenn man jemandem keine Freude machen kann. Ja, und in der Schule ist heute ganz klar bei allen das Thema Samichlaus zuvorderst. Der Yannick zeigt am Milan seinen Fußballradiergummi. Wow, toll, ruft der Milan und dreht ihn hin und her. So einen hätte ich auch gern. Weil Jutta ist einfach das Allerbeste. Ich habe so ein kleines Büchli über einen Fußballprofi bekommen. Voll cool. Ich wollte nämlich auch Fußballprofi werden. Und ich habe das da bekommen. Und Chiara zeigt mit dem Zeigefinger auf ihren Kopf. Der Milan brillt los. Was? Hast du endlich ein Hirn nie bekommen? Chiara verdreht die Augen. Ich glaube, du hast kein Hirn. Oder echt keine Augen. Dann tippt sie nochmal den Kopf. Und jetzt sieht der Yannick eine Schmetterlingsspange. Oh, wie süß, ruft Lea. Ich komme immer nur Schocki vom Samichlaus über. Was? Ruft Milan und der Yannick gleichzeitig. Lea zuckt mit den Schultern. Ja, am Samichlaus kommt man ja einfach nur etwas Kleines über. Willst du meine Haarspange mal ausprobieren? Fragt Chiara. Oh ja. Und schon fummeln sie sich gegenseitig in den Haaren um. Der Milan und der Yannick schauen zu. Lea und Chiara sind echt gute Freundinnen. Aber sie werden trotzdem immer Mädchen bleiben. Der Yannick ist froh, dass der Milan jetzt wieder seine beste Freund ist. Da fragt der Milan. Hey, wollen wir mit dem Ben und mit dem Felix schutten? Der Yannick seufzt. Nein, lieber nicht. Die spielen alle im Verein und sind doch viel besser als ich. Gerade für eine Sekunde ist ihm fast wieder zum Heulen. Ach so, murmelt der Milan. Und schaut ein bisschen komisch und fast ein bisschen mit Mitleid zum Yannick. Okay, ich versteh's. Du kannst ja schon gut schutten, murmelt der Yannick und schluckt ein bisschen. Und dann geht aber ein Strahlen über Milans Gesicht. Aber ich könnte dir doch die Tricks zeigen. Echt, meinst du? Fragt der Yannick. Ja, das wäre cool. Dann wäre es ja gar nicht mehr so schlimm, wenn ich nicht könnte Fußballverein. Ja klar, los, komm, wir holen uns gerade den Ball. Aber da klingelt die Pause schon vorbei. So ein Mist, ruft der Yannick. Ah, dann machen wir es doch heute in der Nachschulbetreuung. Und bald sind ja Ferien. Dann können wir uns doch auch treffen. Und zusammen üben. Wo das Mami den Yannick abholt, fragt er den Gatt. Du Mami, gell, in der Ferien kann ich denn jeden Tag mich mit dem Milan treffen, oder? Das Mami wirft am Yannick einen komischen Blick zu. Was bedeutet echt das schon wieder vielleicht? Oh je, der Yannick runzelt die Stirn. Warum nicht? In der Ferien ist doch genug Zeit. Weißt du, Milan will mir Fußballspiele beibringen. Lass uns später darüber reden, ja? Über was? Knurrt Yannick. Ja, weißt du, vielleicht wird die Weihnacht das ja etwas anders, murmelt die Mami so etwas ausweichend. Am liebsten würde sich jetzt Yannick richtig fest aufregen. Aber ich kann es gar noch abschlucken. Jetzt kommt ihm wieder in den Sinn, dass Mami so ein komisch, rätselhaftes Telefon hatte. Und an das muss er jetzt denken. Und jetzt macht sie noch so komische Andeutungen. Was ist bloß los? Was soll denn das für ein Weihnachtsfest geben? Ohne Geschenk. Und wenn ich nicht einmal darf, meinen besten Freund treffen? Ja, liebe Kind. Es wird immer spannender,
Was wird das für ein Weihnachtsfest? Ihr hört's beim nächsten Mal. Ich freue mich, wenn ihr wieder mithört. Gute Nacht.

Liebe Freunde, wir haben das letztes Mal Gedanken gemacht über diesen ersten Umkehrschritt auf dem Weg der Nachfolge Christi. Ich möchte heute mit Ihnen jetzt weitergehen. Was ist die Erfahrung der Lehrer des geistigen Lebens auf diesem Weg? Sie sprechen dann von einer sogenannten zweiten Bekehrung, einem zweiten Umkehrschritt. Und diese Umkehr, die sogenannte zweite Umkehr, entspricht dem, was die Heilige Schrift unter Umkehr meint. Das erste Umkehr ist gleichsam ein erster Schritt, eine Vorbereitung. Die zweite Umkehr ist das, was Jesus meint mit der Umkehr, was die ganze Schrift damit meint. Es ist also die Zuwendung zu Gott aus ganzem Herzen, ganzer Seele und aus allen Kräften. Und diese Umkehr greift so in die Tiefe, dass daraus eine Verbundenheit mit Gott wächst, die nicht mehr ohne weiteres aufgegeben werden kann. Und Professor Schürmann, er hat immer gesagt, das ist die Priorität des Seelsorgers, die Menschen zu dieser zweiten Umkehr zu führen. Denn das sind die Menschen, die morgen Zeugnis geben von Christus, die morgen die eigentlich Christus verkünden und weitergeben in die nächste Generation. Denn es ist eine Umkehr aus ganzem Herzen, also eine Umkehr, wo man kaum mehr einfach zurückfallen kann in die Gottvergessenheit. Ja. Die zweite Umkehr ist also eine Ganzhingabe wie gänzliche Ergebung, so sagt Professor Schürmann. Es ist, kann man sagen, diese zweite Umkehr, der Zustand der endgültigen Bekehrung, wo also ein Rückfall in die Trennung von Gott, also sprich Todsünde, praktisch nicht mehr vorkommt. Es ist die Situation der unbedingten und rückhaltlosen Übergabe an Gott, mit der ja die Heiligkeit, zu der wir berufen sind, beginnt. Im Hebräerbrief 4-6, da lesen wir Folgendes. Es ist nämlich unmöglich, solche, die einmal erleuchtet worden sind, also von Gott her, und die himmlische Gabe verkostet haben, nämlich des Heiligen Geistes teilhaftig geworden sind, also als Erfahrung, und das herrliche Wort Gottes sowie die Kräfte der zukünftigen Welt verkostet haben, und dann dennoch abgefallen sind. Es ist unmöglich, sie wiederum zu neuer Umkehr zu bringen, da sie den Sohn Gottes für ihre Person abermals kreuzigen und zum öffentlichen Gespött machen. Also der Hebräerbrief sagt, diese Umkehr geht so tief, dass wenn einer davon abfällt, dann kann er es nur tun, ganz bewusst, indem er sich ganz bewusst gegen Gott stellt. Und es gibt leider solche Menschen. Das nennen wir dann auch Sünde gegen den Heiligen Geist. Also bewusst gegen die tiefere Erkenntnis und Erfahrung handeln. Ist interessant, ich hatte einen alten Vetter, das war ein Mordsoriginal in unserem Dorf. Und der war als junger Handwerker gottlos geworden, kann man sagen. Er ist dann in der Welt rumgereist, in Hamburg oben gewesen, nicht? Und hat dann immer wieder mal gearbeitet und dann wieder gewandert, wie es halt früher war. Und dann hat er mir erzählt, da ist er mal in irgendeine katholische Kirche hineingeraten, wollte halt mal angucken. Und plötzlich war er betroffen von Gott. Und dann hat er mir gesagt, weißt du, wenn man einmal Gott so erfahren hat wie ich, dann kann man unmöglich mehr ungläubig werden. Ich habe das als Bub, habe ich das eigentlich noch nicht verstanden. Aber mir ist das später bewusst geworden. Genau das ist es. Es ist eine solche Betroffenheit, eine solche Tiefe, dass man eigentlich das nicht mehr leugnen kann, was man erfahren hat. Also diese Umkehr ist nicht mehr einfach nur Sache des Verstandes und Willens, wie bei der ersten Umkehr. Also ich habe Gott erkannt in seiner Schöpfung oder in bestimmter Situationen und ich will jetzt ihm auch folgen, will mich an ihn halten. Also diese Umkehr ist nicht mehr nur Sache des Verstandes und Willens, sondern diese Umkehr ist ein reines, freies Gnadengeschenk Gottes. Hier offenbart sich Gott
den Menschen. Der Herr steht also gleichsam, wie es in der geheimen Offenbarung heißt, vor der Tür und klopft an. Wichtig ist halt, das Schloss liegt auf meiner Seite. Ich muss öffnen. Er bricht nicht ein. Wir müssen ihm erlauben, einzutreten, damit er mit uns mal heilen kann. Also wir müssen ihn gleichsam in unsere innere Wohnung hereinlassen. Vielleicht darf ich da etwas mehr vielleicht ja, Lustiges sagen, aber sehr Ernstes. Wenn Sie, um das zu verstehen, um was es geht, wenn Sie einmal Ihr Leben als ein Haus betrachten. Sie haben da ein Besuchszimmer in diesem Haus. Und Sie laden Jesus ein ins Besuchszimmer. Das ist so diese erste Umkehr. Ja? Ich lade Jesus ein in mein Besuchszimmer. Ich selber aber throne im Hauptzimmer und alle anderen Räume gehören mir. Das Besuchszimmer, das gehört meinem Besuch, nämlich Christus. Dann werde ich erleben, dass dieser Christus keine Ruhe gibt. Also er versucht dann vielleicht jetzt mal bildhaft bei mir anzuklopfen, kommt also in meinen Thronsaal, wo ich residiere, und ich sage, ja, was möchtest du denn? Gefällst du dir nicht mehr im Besuchszimmer? Was willst du denn bei mir? Ja, ich wollte bloß mal schauen, was du da alles hast und tust. Ja. Na ja, gut, man hat ja Anstand und lässt ihn also rein. Er besichtigt, schaut so rum. Oh, Fernseher, ja, wie viele Stunden hockst du da davor? Ja, wie der normale Durchschnittsbürger in Deutschland. Da sagt er, du, gib doch mir diese Zeit und ich besorge dir dann die Unterhaltung. Oh, liebe Leute, das wird die Unterhaltung sein. Wenn sie also, gut, man gibt vielleicht nach, sagt, gut, kannst du ihn haben, den Kasten. Dann sieht er vielleicht sonst noch einige Dinge. Was ist denn das noch? Ja, das ist mein Hobby. Weißt, ich muss mich ja fit halten fürs Reich Gottes. Wir haben ja für alles Ausrede, das wissen Sie auch. Nicht? Dann sagt er, du, gib mir mal das Zeug da und nimm die Zeit für mich. Ich trainiere dann mit dir. Oh, Hilfe, das wird wieder was geben. Das heißt, also er räumt langsam mein Wohnzimmer aus und nimmt alles an sich. Und ja, ich lasse es los. Und auf einmal sagt er, was ist denn das für eine Tür? Ja, die geht in die Küche, muss ja leben. Ja, und was hast du denn da drin? Und er schaut in den Kühlschrank, steckt voll. Ja, es ist ja Wochenende, ich muss ja für den Sonntag auch was haben. Dann sagt er vielleicht wieder, so im Bild gesprochen, du gib mir das für die Armen. Ich schau dann, dass du auch das Deine kriegst. Oh, liebe Leute, also ist das auch weg. Dann hat er sonst noch einiges entdeckt und auf einmal sieht er eine Tür nach unten, also in den Keller. Sagt er, was ist denn da unten? Ja, das ist der Keller. Ja, was hast du denn da unten? Ja, da kommt niemand rein. Also das ist mein Privat. Ja, könnt ihr nicht einmal wenigstens besichtigen? Na ja, gut, besichtigen, kennt die Besichtigerei. Nicht, also kommt er runter und was steht in meinem Keller? Wissen Sie das, was in Ihrem Keller steht? Eine Schatztruhe. Mit Schlössern, vollkommen abgesichert. Und was haben Sie? Und der Herr sagt, was hast du denn da? Ja, Truhe. Ja, was hast du denn da drin? Das geht niemand was an. Das ist für mich wichtig. Ja, was hast du denn da drin? Lass doch mal reingucken. Was haben wir drin? Da haben wir alle unsere schlechten Lebenserfahrungen gehortet. Alles war schiefgegangen, schon alle schlechten Erfahrungen. Denn ich brauche all diese Dinge, wenn ich einmal vor Gott hintrete zum Gericht, als Ausrede. Ja, ich kann nichts dafür, dass ich das falsch gemacht habe. Du hast mir so geschaffen. Ich kann nichts dafür, dass das damals schief ging. Das waren die Leute da. Ich brauche also eine Ausrede für mich. Schauen Sie mal in Ihre eigene Schatztruhe hinein. Was haben Sie alles in Ihrem Keller da versteckt, wo Sie alle schlechten Erfahrungen eigentlich aufbewahren, um sich immer rauszureden, warum Sie so sind, wie Sie sind, um sich nicht bekehren zu müssen. Um sich nicht verändern zu müssen. Stimmt's nicht? Und Jesus sagt, du gib mir die Schatztruhe. Nicht? Und dann kommt die ganze himmlische Spedition und holt mir die Schatztruhe ab. Er sagt, überlass mir alles, gib dich mir, ich werde für dich eintreten. Du brauchst keine Ausreden mehr. Du brauchst keine Ausreden mehr. Und wir werden merken, all das, was wir so als Ausreden in unserem Leben bewahren, warum wir so sind und so weiter, das alles drückt uns nieder, macht uns unfrei, fesselt uns.
Wenn wir alles dem Herrn geben können, alles, auch unsere negativen Erfahrungen, alles Versagen, alles, Herr, gehört dir. Mach, was du willst. Dann werden wir frei. Wir brauchen nichts aufbewahren, um uns vor Gott herauszureden. Also so räumt dann der Herr langsam, das haben Sie vielleicht schon gemerkt bei sich, so langsam Ihr ganzes Lebenshaus aus, bis alles dann wirklich ihm gehört und ich frei bin von all diesen Dingen, an denen ich so festgehalten habe und mein Glück versucht habe. Sie werden merken, die Ursache all Ihrer Ängste, die Ursache all Ihrer Sorgen, die Ursache sind die Dinge, an die Sie sich hängen, an die Sie gefesselt sind, die Sie nicht loslassen können. Das sind die Ursachen Ihrer Ängste und Sorgen. Und Umkehr heißt, ich gebe alles dem Herrn und bin endlich frei. Und das werden Sie erfahren. Das werden Sie erfahren. Das vielleicht ein Bild, das Ihnen das ein bisschen hilft. Nicht? Und die Heilige Schrift drückt ja diese Gnadenhaftigkeit sehr klar aus. Verkennst du den Reichtum seiner Güte, Geduld und Langmut und merkst nicht, dass Gottes Güte dich zur Umkehr führen will? Römer 2, 4. Denn es ist reine Gnade, diese zweite Umkehr. Es ist reines Geschenk Gottes, aber ich muss es annehmen. Ich muss mir die Dinge aus der Hand nehmen lassen von Gott und sie ihm überlassen, um frei zu sein. Wenn sie, er nimmt mir nichts, damit ich arm werde, sondern er nimmt mir, damit ich reich werde. Nämlich Freiheit bekommen, von ihm das, was ich brauche. Also diese zweite Umkehr nennen die Väter auch Umkehr des Herzens. Und Herz ist die innerste Mitte der Person, sagt Guardini. Die innerste Mitte der Person. Darum sprechen wir auch vom Herzen Gottes, der ja keinen Leib hat, nicht der Vater. Und Umkehr des Herzens ist die Umkehr der innersten Mitte. Alles gehört nun Gott. Wendet sich Gott zu. Weg von mir, vom Ich bin das Maß der Dinge, hin zu Gott. Er ist das Maß aller Dinge. Also die Heilige Schrift verlegt nun diese Umkehr also in das Herz. Und von der Schrift her müsste man sagen, es ist die Tiefe der Menschenseele, in der diese Umkehr gnadenhaft geschieht. Also sehr deutlich drückt das der Prophet Joel aus in 2,12. Kehrt um zu mir von ganzem Herzen, mit Fasten, Weinen und Klagen. Zerreißt eure Herzen, nicht eure Kleider. Und kehrt um zum Herrn, eurem Gott. Die Kleider sind oberflächlich, sie sind an der Oberfläche. Die brauchen wir nicht zerreißen, sondern die Herzen, das Innerste, sollen wir Gott zuwenden. Und nach der Überzeugung der Heiligen Schrift durchschaut nur Gott das Herz des Menschen. Kein Mensch kann sein eigenes Herz durchschauen. Wissen Sie, wie viel ist in unserem Innern, wo wir nicht verstehen? Wie viel reagieren wir aus unserem Innern, wo wir uns selber nicht verstehen? Gott allein kennt das Herz. Nach ihr durchschaut nur Gott das Herz des Menschen. Das heißt bei Daniel 2,22, er ist's, der offenbart das Tiefe und Verborgene, der auch erkennt, was im Dunkel ist, denn bei ihm wohnt das Licht. Oder im 1. Korintherbrief, Kapitel 2, Vers 10, schreibt Paulus, denn uns hat es Gott offenbart durch den Geist. Denn der Geist erforscht alles, sogar die Tiefen Gottes. Welcher Mensch weiß, was im Menschen ist, als nur der Geist des Menschen, der in ihm ist? So erkennt auch keiner, was in Gott ist, als nur der Geist Gottes. Der erkennt, was in mir ist. Keiner erkennt, was in Gott ist, als nur der Geist Gottes. Wir aber haben nicht den Geist der Welt empfangen, sondern den Geist, der aus Gott stammt, damit wir erkennen, was uns von Gott in Gnaden verliehen ward. Und davon reden wir auch, in Worten, die wir vom Geist lernten. Also für den Menschen allerdings ist das Herz, wenn wir es auch von der Psychologie her wissen, ist das Herz ein Abgrund. Und das scheint ein Hinweis darauf zu sein, was die moderne Psychologie das Unterbewusste nennt, nicht? Diesen inneren Zustand unseres Herzens können wir nicht unmittelbar erkennen. Und genau in dieser Tiefe
geschieht die Umkehr des Herzens. Also hier vollzieht sich die entscheidende Umkehr. In dieser, sagen wir es noch einmal, in dieser unbewussten Tiefe des Herzens. Wie es auch Ezechiel sagt, nicht? Dass der Herr allein das Herz des Menschen erforscht. Nicht? Sie ist also, diese Umkehr ist die Hingabe des ganzen Herzens. Nur wer diese Umkehr des Herzens verwirklicht hat, liebt Gott aus ganzem Herzen und aus ganzer Seele und sucht Gott mehr als sich selbst. Nicht? Und Glauben heißt ja im Lateinischen credere, und credere kommt von cordare, das Herz geben. Glaube ist, ich gebe mein Innerstes der Person Gottes. Ich verwurzle mich total in der Person Gottes. Das ist etwas Gnadenhaftes, eine wirkliche Erfahrung des Menschen, die er nicht selber machen kann. Ja? Und deshalb sagte auch Jesus bei Markus 7,18, nicht, dass aus dem Herzen die bösen Gedanken kommen, Neid, Hass, Unzucht, nicht? Und das verunreinigt den Menschen, nicht was in ihn hineinkommt, sondern was aus ihm herauskommt, nämlich aus dem Herzen. Und so erkennt man aus dem, was aus dem Herzen kommt, also an den Früchten, wen man eigentlich vor sich hat. Und Sie können also sehr wohl spüren, ob das Herz mittut oder nicht. Nicht? Lieben aus ganzem Herzen. Also der Wille ist da, aber das Herz macht vielleicht noch nicht mit. Nicht? Sie können ja mal so einige Dinge überlegen, die Sie nicht verstanden haben, in Ihrem Leben oder auch Ereignisse in der Welt, wo Sie gesagt haben, Gott, wie kannst du das zulassen? Denn Sie, wie hat mein Herz reagiert? Hat es sich aufgebäumt gegen Gott, weil es unverständlich ist, warum mutest du mir das zu und so weiter? Oder konnte ich ganz tief im Herzen glauben, Gott ist die Liebe und er macht keine Fehler? Und er hat auch mit diesem Unheil etwas ganz Wichtiges vor. Konnte ich das ganz tief innerlich so wahrnehmen? Das wäre ein Zeichen der Umkehr des Herzens. Dass ganz tief innen alles auf Gott hin gelenkt ist und wirklich Glauben zum Sehen wird. Ich durchschaue etwas, sodass der Glaubende mehr erkennt als der Ungläubige. Der Ungläubige erkennt oft nur Schicksale, unverständliche Dinge, die er nicht einordnen kann. Der Glaubende durchschaut und kann ganz tief im Herzen, ohne Zweifel, überzeugt glauben, dass Gott am Werk ist und dass nichts geschieht, was Gott nicht wieder gebraucht zum Heil des Menschen, auch wenn es manchmal genau umgekehrt aussieht. Ich rate Ihnen einmal im alten Gotteslob, in der Nummer 5, da gab es 5 Gebete dieser Hingabe. Und lesen Sie mal, nicht beten, lesen Sie es mal einfach. Das vom Ignatius zum Beispiel oder von Human, ja? Oder auch das vom Charles de Foucault. Einfach mal lesen und auf das Herz hören, macht es mit, sagt es ja, das will ich sagen, oder wehrt es sich. Da merken Sie, ob der Durchbruch in dieses Herz, in diese Tiefe sich schon ereignet hat. Also diese Umkehr des Herzens ist der entscheidende Schritt im Leben des Christen. Zu dieser Umkehr des Herzens sollte jeder kommen. Aber es beginnt mit einem Weg. Der erste Umkehrweg, wie ich Ihnen gezeigt habe, um dann zu diesem Augenblick zu kommen, wo ich sage, Gott, ohne dich kann ich nicht mehr leben. Und ohne diese tiefe Umkehr des Herzens, ohne diese Ganzhingabe, wie es Theresia von Avila ausdrückt, ist eine spezifische Berufung also nicht lebbar. Sei es die Form der christlichen Ehelosigkeit oder der christlichen Ehe. Also sollten Menschen sich einmal überlegen, ob Priester, Ordensleute oder in der Ehe, zur Ehe berufene Christen, mal zu überlegen, wenn ich das nicht mehr leben kann, wenn ich da vielleicht fliehen möchte, warum? Liegt es vielleicht daran, dass ich zu dieser tiefen Umkehr des Herzens noch gar nicht gekommen bin, dass ich noch gar kein Jünger Jesu bin?
Wissen Sie, wir müssen uns einfach klar sein, wenn ich nicht zu dieser Entscheidung gekommen bin, zu dieser inneren Erfahrung mit Gott, wie soll ich eine Lebensform der Jungfräulichkeit leben, aus Liebe zu Gott, nur aus Liebe zu Gott? Oder wie soll ich dann eine Ehe im christlichen Sinn leben, also wirklich diese Liebe Gott Jesu zur Kirche in unserer Ehe darstellen, dass der Mann die Frau liebt, wie Christus die Kirche liebt, der sich von ihr kreuzigen ließ, und die Frau den Mann liebt, wie die Kirche Christus liebt. Wie soll das möglich sein, ohne diese Umkehr des Herzens? Wissen Sie, wir müssen die Ursachen dort suchen, wo sie sind, und nicht dann von dem, was einer nicht kann, gleichsam die ganzen Gebote abhängig machen. Nicht? Sondern ich muss fragen, wo ist die Ursache, dass ich meine Ehelosigkeit nicht mehr leben kann? Wo ist die Ursache, dass ich meine Ehe nicht mehr leben kann? Wo ist die Ursache? Ich bin überzeugt, ganz tief, vielleicht bei allen, aber vielleicht bei den meisten, ich kann das ja nicht beurteilen genau, genau an dem Punkt, dass sie zu dieser zweiten Umkehr, zur Umkehr des Herzens, zu dieser ganzen Hingabe an den Herrn und damit zu dieser Erfahrung mit dem lebendigen Gott nie gefunden haben. Und das ist ein großes Problem. Und das wäre eigentlich die richtige Vorbereitung für Ordensleben, für Priestertum und für christliche Ehe. Die gleiche Vorbereitung. Hinführung zu dieser ganzen Hingabe an Christus. Dann kann ich die Tiefe dieser Berufungen leben. Nur dann. Und das ist, wie gesagt, der entscheidende Schritt. Sehr interessant, bei der Bischofssynode 1980 in Rom, wo es ja um Ehe und Familie ging, da heißt ein Text, diesen Heilsplan Gottes für Ehe und Familie können nur Menschen erfassen, annehmen und leben, die eine radikale Herzensbekehrung erfahren haben. Nicht gemacht, das kann man nicht machen. Erfahren haben, es ist Wirken Gottes. Also diesen Heilsplan Gottes für Ehe und Familie können nur Menschen erfassen, annehmen und leben, die eine radikale Herzensbekehrung erfahren haben. Das ist die höchste Heimkehr zu Gott, wobei das alte Selbst einem neuen Platz macht. Und es heißt dann noch dort, Bekehrung und Heiligkeit wird von allen verlangt, von allen verlangt. Ob Priester oder getaufte Gefirmte, das spielt keine Rolle. Bekehrung und Heiligkeit wird von allen verlangt. Wir alle müssen zur Erkenntnis des Herrn und seiner Liebe und zur Erfahrung seiner Gegenwart in unserem Leben kommen. Wir müssen zu dieser Erfahrung kommen. Das heißt, wir können sie nicht machen, aber wir müssen das unsere tun, damit Gott uns begegnen kann, dies zu dieser Erfahrung führen kann. Nicht? Und ohne diese radikale Herzensbekehrung ist also, wie diese Bischofssynode sagt, dieses große Geheimnis christlicher Ehe gar nicht zu leben. Und das ist wiederum das, was ich vorhin gesagt habe. Wir müssen auf die Ursachen kommen. Wir müssen überlegen, und das ist ja auch der ganze Fragebogen des Papstes an die ganze Weltkirche, nicht? Im Blick auf Ehe und Familie, was wird in den einzelnen Vereinen, was wird in den einzelnen Diözesen getan, damit die Eheleute richtig vorbereitet sind für die Ehen? Das waren ganz schöne Fragen. Aber in Deutschland haben wir ja wieder alles abgewandelt, so in Richtung, was die Leute von Ehe und Familie halten und Sexualität. Man hat also nicht gefragt, was ist der Wille Gottes? Und was fehlt uns? Warum kommt in Deutschland jung und alt zu solchen Auffassungen, die ganz gegen die Lehre der Kirche und gegen den Willen der Schrift, also gegen den Willen Gottes stehen? Wie kommt das? Das ist doch die entscheidende Frage. Es kommt dadurch, dass das nie gelehrt wurde, dass die Menschen nicht mehr hingeführt wurden zu dieser wirklichen Entscheidung für Christus, um diese Berufung leben zu können, um das alles verstehen zu können. Wenn Sie, das ist die Ursache. Und darauf muss man gehen. Und das ist das, was eigentlich an Frage an unsere deutsche Kirche gestellt wird. Nicht? Das ist die Frage. Wie werden unsere Eheleute vorbereitet? Wie werden unsere Ordensleute vorbereitet? Wie werden unsere Priester vorbereitet? Werden die hingeführt zu dieser Entscheidung für Christus? Zu diesen Schritten der Umkehr und der Umkehrwege,
damit sie diese Berufung überhaupt leben können? Das war die Frage von Papst Franziskus an die Kirche, auch an die deutsche Kirche. Nicht? Und dann werden sie verstehen, dass eigentlich das, was rausgekommen ist, was die Leute gesagt haben und was da dauernd veröffentlicht wird, dass das eine massive Anklage an die deutsche Kirche ist. Das ist das Problem, dass sie die Wahrheit nicht mehr verkündet hat über Ehe und Familie und die Voraussetzung, um dieses große, wunderbare Geheimnis zu leben. Und dass wir von Menschen, die von Christus nicht berührt sind, nicht verlangen können, dass sie Ehe und Familie verstehen im christlichen Sinne. Also Sie merken, wie wichtig diese Berufung, dieser Ruf ist, kehrt um. Entscheidet euch für Christus. Wie wichtig dieser Ruf ist. Es ist das Gebot der Stunde. Und liebe Freunde, versuchen sich dafür zu entscheiden und den Weg zu gehen und alle Bequemlichkeit zu überwinden, um wirklich glücklich zu werden und den Menschen den Weg zum Glück zeigen zu können. Das wünsche ich Ihnen. Freue mich auf ein Wiedersehen.

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0: Im Namen des Vaters und des Sohnes und des Heiligen Geistes.
1: Amen.
0: Maria, Mutter Gottes, unsere liebe Frau von Einsiedeln, hilf uns in den Anliegen der Menschen, die nach Einsiedeln kommen, und in den Anliegen der Eheleute und Familien und Alleinerziehenden, die freudenreichen Geheimnisse mit Vertrauen zu beten. Ich glaube an Gott,
2: den Vater, den Allmächtigen, den Schöpfer des Himmels und der Erde, und an Jesus Christus, seinen eingeborenen Sohn, unseren Herrn, empfangen durch den Heiligen Geist, geboren von der Jungfrau Maria, gelitten unter Pontius Pilatus, gekreuzigt, gestorben und begraben, hinabgestiegen in das Reich des Todes, am dritten Tage auferstanden von den Toten, aufgefahren in den Himmel. Er sitzt zur Rechten Gottes des allmächtigen Vaters. Von dort wird er kommen, zu richten die Lebenden und die Toten. Ich glaube an den Heiligen Geist, die heilige katholische Kirche, Gemeinschaft der Heiligen, Vergebung der Sünden, Auferstehung der Toten und das ewige Leben. Amen.
0: Vater unser im Himmel, geheiligt werde dein Name. Dein Reich komme, dein Wille geschehe, wie im Himmel, so auf Erden.
2: Unser tägliches Brot gib uns heute und vergib uns unsere Schuld, wie auch wir vergeben unseren Schuldigen. Und führe uns nicht in Versuchung, sondern erlöse uns von dem Bösen.
0: Gegrüßt seist du, Maria, voll der Gnade, der Herr ist mit dir. Du bist gebenedeit unter den Frauen, und gebenedeit ist die Frucht deines Leibes, Jesus, der in uns den Glauben vermehre.
2: Heilige Maria, Mutter Gottes, bitte für uns Sünder, jetzt und in der Stunde unseres Todes. Amen.
0: Gegrüßt seist du, Maria, voll der Gnade, der Herr ist mit dir. Du bist gebenedeit unter den Frauen, und gebenedeit ist die Frucht deines Leibes, Jesus, der in uns die Hoffnung stärke.
2: Heilige Maria, Mutter Gottes, bitte für uns Sünder, jetzt und in der Stunde unseres Todes. Amen.
0: Gegrüßt seist du, Maria, voll der Gnade, der Herr ist mit dir. Du bist gebenedeit unter den Frauen, und gebenedeit ist die Frucht deines Leibes, Jesus, der in uns die Liebe entzünde.
2: Heilige Maria, Mutter Gottes, bitte für uns Sünder, jetzt und in der Stunde unseres Todes. Amen.
0: Ehre sei dem Vater und dem Sohn und dem Heiligen Geist.
2: Wie im Anfang, so auch jetzt und alle Zeit und in Ewigkeit. Amen.
0: Erstes Geheimnis: Jesus, den du, o Jungfrau, vom Heiligen Geist empfangen hast.
3: Aus dem Buch des Propheten Sacharja. Juble und freue dich, Tochter Zion, denn siehe, ich komme und wohne in deiner Mitte. Spruch des Herrn.
0: Vater unser im Himmel, geheiliget werde dein Name. Dein Reich komme, dein Wille geschehe, wie im Himmel, so auf Erden.
2: Unser tägliches Brot gib uns heute und vergib uns unsere Schuld, wie auch wir vergeben unseren Schuldigen. Und führe uns nicht in Versuchung, sondern erlöse uns von dem Bösen.
0: Gegrüßt seist du, Maria, voll der Gnade, der Herr ist mit dir. Du bist gebenedeit unter den Frauen, und gebenedeit ist die Frucht deines Leibes, Jesus, den du, Jungfrau, vom Heiligen Geist empfangen hast.
2: Heilige Maria, Mutter Gottes, bitte für uns Sünder, jetzt und in der Stunde unseres Todes. Amen.
0: Gegrüßt seist du, Maria, voll der Gnade, der Herr ist mit dir. Du bist gebenedeit unter den Frauen, und gebenedeit ist die Frucht deines Leibes, Jesus, den du, Jungfrau, vom Heiligen Geist empfangen hast.
2: Heilige Maria, Mutter Gottes, bitte für uns Sünder, jetzt und in der Stunde unseres Todes. Amen.
1: Gegrüßt seist du, Maria, voll der Gnade, der Herr ist mit dir. Du bist gebenedeit unter den Frauen, und gebenedeit ist die Frucht deines Leibes, Jesus, den du, Jungfrau, vom Heiligen Geist empfangen hast.
2: Heilige Maria, Mutter Gottes, bitte für uns Sünder, jetzt und in der Stunde unseres Todes. Amen.
1: Gegrüßt seist du, Maria, voll der Gnade, der Herr ist mit dir. Du bist gebenedeit unter den Frauen, und gebenedeit ist die Frucht deines Leibes, Jesus, den du, Jungfrau, vom Heiligen Geist empfangen hast.
2: Heilige Maria, Mutter Gottes, bitte für uns Sünder, jetzt und in der Stunde unseres Todes. Amen.
1: Gegrüßt seist du, Maria, voll der Gnade, der Herr ist mit dir. Du bist gebenedeit unter den Frauen, und gebenedeit ist die Frucht deines Leibes, Jesus, den du, Jungfrau, vom Heiligen Geist empfangen hast.
2: Heilige Maria, Mutter Gottes, bitte für uns Sünder, jetzt und in der Stunde unseres Todes. Amen.
1: Gegrüßt seist du, Maria, voll der Gnade, der Herr ist mit dir. Du bist gebenedeit unter den Frauen, und gebenedeit ist die Frucht deines Leibes, Jesus, den du, Jungfrau, vom Heiligen Geist empfangen hast.
2: Heilige Maria, Mutter Gottes, bitte für uns Sünder, jetzt und in der Stunde unseres Todes. Amen.
1: Gegrüßt seist du, Maria, voll der Gnade, der Herr ist mit dir. Du bist gebenedeit unter den Frauen, und gebenedeit ist die Frucht deines Leibes, Jesus, den du, Jungfrau, vom Heiligen Geist empfangen hast.
2: Heilige Maria, Mutter Gottes, bitte für uns Sünder, jetzt und in der Stunde unseres Todes. Amen.
1: Gegrüßt seist du, Maria, voll der Gnade, der Herr ist mit dir. Du bist gebenedeit unter den Frauen, und gebenedeit ist die Frucht deines Leibes, Jesus, den du, Jungfrau, vom Heiligen Geist empfangen hast.
2: Heilige Maria, Mutter Gottes, bitte für uns Sünder, jetzt und in der Stunde unseres Todes. Amen.
1: Gegrüßt seist du, Maria, voll der Gnade, der Herr ist mit dir. Du bist gebenedeit unter den Frauen, und gebenedeit ist die Frucht deines Leibes, Jesus, den du, Jungfrau, vom Heiligen Geist empfangen hast.
2: Heilige Maria, Mutter Gottes, bitte für uns Sünder, jetzt und in der Stunde unseres Todes. Amen.
1: Gegrüßt seist du, Maria, voll der Gnade, der Herr ist mit dir. Du bist gebenedeit unter den Frauen, und gebenedeit ist die Frucht deines Leibes, Jesus, den du, Jungfrau, vom Heiligen Geist empfangen hast.
2: Heilige Maria, Mutter Gottes, bitte für uns Sünder, jetzt und in der Stunde unseres Todes. Amen.
1: Ehre sei dem Vater und dem Sohn und dem Heiligen Geist.
2: Wie im Anfang, so auch jetzt und alle Zeit und in Ewigkeit. Amen.
3: Guter Gott, wir bitten dich für alle Frauen, die ein Kind erwarten. Schenke ihnen eine große Hoffnung und eine tiefe Freude über das neue Leben, das du ihnen anvertraust.
1: Zweites Geheimnis: Jesus, den du, o Jungfrau, zu Elisabeth getragen hast.
4: Aus dem Magnificat: Meine Seele preist die Größe des Herrn, und mein Geist jubelt über Gott, meinen Retter.
2: Vater unser im Himmel, geheiligt werde dein Name, dein Reich komme, dein Wille geschehe, wie im Himmel, so auf Erden.
1: Unser tägliches Brot gib uns heute, und vergib uns unsere Schuld, wie auch wir vergeben unseren Schuldigen. Und führe uns nicht in Versuchung, sondern erlöse uns von dem Bösen.
2: Gegrüßt seist du, Maria, voll der Gnade, der Herr ist mit dir. Du bist gebenedeit unter den Frauen, und gebenedeit ist die Frucht deines Leibes, Jesus, den du, Jungfrau, zu Elisabeth getragen hast.
1: Heilige Maria, Mutter Gottes, bitte für uns Sünder, jetzt und in der Stunde unseres Todes. Amen.
2: Gegrüßet seist du, Maria, voll der Gnade, mit dir. Du bist gebenedeit unter den Frauen, und gebenedeit ist die Frucht deines Leibes, Jesus, den du, Jungfrau, zu Elisabeth getragen hast.
1: Heilige Maria, Mutter Gottes, bitte für uns Sünder, jetzt und in der Stunde unseres Todes. Amen.
2: Gegrüßt seist du, Maria, voll der Gnade, der Herr ist mit dir. Du bist gebenedeit unter den Frauen, und gebenedeit ist die Frucht deines Leibes, Jesus, den du, Jungfrau, zu Elisabeth getragen hast.
1: Heilige Maria, Mutter Gottes, bitte für uns Sünder, jetzt und in der Stunde unseres Todes. Amen.
2: Gegrüßt seist du, Maria, voll der Gnade, der Herr ist mit dir. Du bist gebenedeit unter den Frauen, und gebenedeit ist die Frucht deines Leibes, Jesus, den du, Jungfrau, zu Elisabeth getragen hast.
1: Heilige Maria, Mutter Gottes, bitte für uns Sünder, jetzt und in der Stunde unseres Todes. Amen.
2: Gegrüßt seist du, Maria, voll der Gnade, der Herr ist mit dir. Du bist gebenedeit unter den Frauen, und gebenedeit ist die Frucht deines Leibes, Jesus, den du, Jungfrau, zu Elisabeth getragen hast.
1: Heilige Maria, Mutter Gottes, bitte für uns Sünder, jetzt und in der Stunde unseres Todes. Amen.
2: Gegrüßt seist du, Maria, voll der Gnade, der Herr ist mit dir. Du bist gebenedeit unter den Frauen, und gebenedeit ist die Frucht deines Leibes, Jesus, den du, Jungfrau, zu Elisabeth getragen hast.
1: Heilige Maria, Mutter Gottes, bitte für uns Sünder, jetzt und in der Stunde unseres Todes. Amen.
2: Gegrüßt seist du, Maria, voll der Gnade, der Herr ist mit dir. Du bist gebenedeit unter den Frauen, und gebenedeit ist die Frucht deines Leibes, Jesus, den du, Jungfrau, zu Elisabeth getragen hast.
1: Heilige Maria, Mutter Gottes, bitte für uns Sünder, jetzt und in der Stunde unseres Todes. Amen.
2: Gegrüßt seist du, Maria, voll der Gnade, der Herr ist mit dir. Du bist gebenedeit unter den Frauen, und gebenedeit ist die Frucht deines Leibes, Jesus, den du, Jungfrau, zu Elisabeth getragen hast.
1: Heilige Maria, Mutter Gottes, bitte für uns Sünder, jetzt und in der Stunde unseres Todes. Amen.
2: Gegrüßt seist du, Maria, voll der Gnade, der Herr ist mit dir. Du bist gebenedeit unter den Frauen, und gebenedeit ist die Frucht deines Leibes, Jesus, den du, Jungfrau, zu Elisabeth getragen hast.
1: Heilige Maria, Mutter Gottes, bitte für uns Sünder, jetzt und in der Stunde unseres Todes. Amen.
2: Gegrüßt seist du, Maria, voll der Gnade, der Herr ist mit dir. Du bist gebenedeit unter den Frauen, und gebenedeit ist die Frucht deines Leibes, Jesus, den du, Jungfrau, zu Elisabeth getragen hast.
1: Heilige Maria, Mutter Gottes, bitte für uns Sünder, jetzt und in der Stunde unseres Todes. Amen.
2: Ehre sei dem Vater und dem Sohn und dem Heiligen Geist.
1: Wie im Anfang, so auch jetzt und alle Zeit und in Ewigkeit. Amen.
4: Gott, unser Vater, segne alle Menschen, die für andere da sind und mit ihnen Freude und Leid teilen. Stelle jungen Ehepaaren Menschen zur Seite, die für sie da sind, wenn sie Rat und Unterstützung brauchen.
1: Drittes Geheimnis: Jesus, den du, O Jungfrau, geboren hast.
3: Aus dem Lukas-Evangelium. Ein großes himmlisches Heer lobte Gott und sprach: Verherrlicht ist Gott in der Höhe, und auf Erden ist Friede bei den Menschen seiner Gnade.
1: Vater unser im Himmel, geheiligt werde dein Name, dein Reich komme, dein Wille geschehe wie im Himmel so auf Erden.
2: Unser tägliches Brot gib uns heute, und vergib uns unsere Schuld, wie auch wir vergeben unseren Schuldigen. Und führe uns nicht in Versuchung, sondern erlöse uns von dem Bösen.
1: Gegrüßt seist du, Maria, voll der Gnade, der Herr ist mit dir. Du bist gebenedeit unter den Frauen, und gebenedeit ist die Frucht deines Leibes, Jesus, den du, Jungfrau, geboren hast.
2: Heilige Maria, Mutter Gottes, bitte für uns Sünder, jetzt und in der Stunde unseres Todes. Amen.
1: Gegrüßt seist du, Maria, voll der Gnade, der Herr ist mit dir. Du bist gebenedeit unter den Frauen, und gebenedeit ist die Frucht deines Leibes, Jesus, den du, Jungfrau, geboren hast.
2: Heilige Maria, Mutter Gottes, bitte für uns Sünder, jetzt und in der Stunde unseres Todes. Amen.
1: Gegrüßt seist du, Maria, voll der Gnade, der Herr ist mit dir. Du bist gebenedeit unter den Frauen, und gebenedeit ist die Frucht deines Leibes, Jesus, den du, Jungfrau, geboren hast.
2: Heilige Maria, Mutter Gottes, bitte für uns Sünder, jetzt und in der Stunde unseres Todes. Amen.
1: Gegrüßt seist du, Maria, voll der Gnade, der Herr ist mit dir. Du bist gebenedeit unter den Frauen, und gebenedeit ist die Frucht deines Leibes, Jesus, den du, Jungfrau, geboren hast.
2: Heilige Maria, Mutter Gottes, bitte für uns Sünder, jetzt und in der Stunde unseres Todes. Amen.
1: Gegrüßt seist du, Maria, voll der Gnade, der Herr ist mit dir. Du bist gebenedeit unter den Frauen, und gebenedeit ist die Frucht deines Leibes, Jesus, den du, Jungfrau, geboren hast.
2: Heilige Maria, Mutter Gottes, bitte für uns Sünder, jetzt und in der Stunde unseres Todes. Amen.
1: Gegrüßt seist du, Maria, voll der Gnade, der Herr ist mit dir. Du bist gebenedeit unter den Frauen, und gebenedeit ist die Frucht deines Leibes, Jesus, den du, Jungfrau, geboren hast.
2: Heilige Maria, Mutter Gottes, bitte für uns Sünder, jetzt und in der Stunde unseres Todes. Amen.
1: Gegrüßt seist du, Maria, voll der Gnade, der Herr ist mit dir. Du bist gebenedeit unter den Frauen, und gebenedeit ist die Frucht deines Leibes, Jesus, den du, Jungfrau, geboren hast.
2: Heilige Maria, Mutter Gottes, bitte für uns Sünder, jetzt und in der Stunde unseres Todes. Amen.
1: Gegrüßt seist du, Maria, voll der Gnade, der Herr ist mit dir. Du bist gebenedeit unter den Frauen, und gebenedeit ist die Frucht deines Leibes, Jesus, den du, Jungfrau, geboren hast.
2: Heilige Maria, Mutter Gottes, bitte für uns Sünder, jetzt und in der Stunde unseres Todes. Amen.
1: Gegrüßt seist du, Maria, voll der Gnade, der Herr ist mit dir. Du bist gebenedeit unter den Frauen, und gebenedeit ist die Frucht deines Leibes, Jesus, den du, Jungfrau, geboren hast.
2: Heilige Maria, Mutter Gottes, bitte für uns Sünder, jetzt und in der Stunde unseres Todes. Amen.
1: Gegrüßt seist du, Maria, voll der Gnade, der Herr ist mit dir. Du bist gebenedeit unter den Frauen, und gebenedeit ist die Frucht deines Leibes, Jesus, den du, Jungfrau, geboren hast.
2: Heilige Maria, Mutter Gottes, bitte für uns Sünder, jetzt und in der Stunde unseres Todes. Amen.
1: Ehre sei dem Vater und dem Sohn und dem Heiligen Geist.
2: Wie im Anfang, so auch jetzt und alle Zeit und in Ewigkeit. Amen.
5: Himmlischer Vater, wir bitten dich für alle Familien, in denen Unfrieden herrscht oder die in Armut leben müssen. Lass sie erfahren, dass dein Sohn Jesus Christus als Friedensfürst auch bei ihnen wohnen will.
1: Viertes Geheimnis: Jesus, den du, O Jungfrau, im Tempel aufgeopfert hast.
6: Aus dem ersten Buch Samuel. Hier bin ich, du hast mich gerufen.
2: Vater unser im Himmel, geheiligt werde dein Name, dein Reich komme, dein Wille geschehe, wie im Himmel, so auf Erden.
1: Unser tägliches Brot gib uns heute und vergib uns unsere Schuld, wie auch wir vergeben unseren Schuldigen. Und führe uns nicht in Versuchung, sondern erlöse uns von der Bösen.
2: Gegrüßet seist du, Maria, voller Gnade, der Herr ist mit dir. Du bist gebenedeit unter den Frauen, und gebenedeit ist die Frucht deines Leibes, Jesus, den du, Jungfrau, unter den Lauf geopfert hast.
1: Heilige Maria, Mutter Gottes, bitte für uns Sünder, jetzt und in der Stunde unseres Todes. Amen.
2: Gegrüßet seist du, Maria, voller Gnade, der Herr ist mit dir. Du bist gebenedeit unter den Frauen, und gebenedeit ist die Frucht deines Leibes, Jesus, den du, Jungfrau, im Tempel aufgeopfert hast.
1: Heilige Maria, Mutter Gottes, bitte für uns Sünder, jetzt und in der Stunde unseres Todes. Amen.
2: Gegrüßet seist du, Maria, voller Gnade, der Herr ist mit dir. Du bist gebenedeit unter den Frauen, und gebenedeit ist die Frucht deines Leibes, Jesus, den du, Jungfrau, im Tempel aufgeopfert hast.
1: Heilige Maria, Mutter Gottes, bitte für uns Sünder, jetzt und in der Stunde unseres Todes. Amen.
2: Gegrüßet seist du, Maria, voller Gnade, der Herr ist mit dir. Du bist gebenedeit unter den Frauen, und gebenedeit ist die Frucht deines Leibes, Jesus, den du, Jungfrau, im Tempel aufgeopfert hast.
1: Heilige Maria, Mutter Gottes, bitte für uns Sünder, jetzt und in der Stunde unseres Todes. Amen.
2: Gegrüßet seist du, Maria, voller Gnade, der Herr ist mit dir. Du bist gebenedeit unter den Frauen, und gebenedeit ist die Frucht deines Leibes, Jesus, den du, Jungfrau, im Tempel aufgeopfert hast.
1: Heilige Maria, Mutter Gottes, bitte für uns Sünder, jetzt und in der Stunde unseres Todes. Amen.
2: Gegrüßet seist du, Maria, voller Gnade, der Herr ist mit dir. Du bist gebenedeit unter den Frauen, und gebenedeit ist die Frucht deines Leibes, Jesus, den du, Jungfrau, im Tempel aufgeopfert hast.
1: Heilige Maria, Mutter Gottes, bitte für uns Sünder, jetzt und in der Stunde unseres Todes. Amen.
2: Gegrüßet seist du, Maria, voller Gnade, der Herr ist mit dir. Du bist gebenedeit unter den Frauen, und gebenedeit ist die Frucht deines Leibes, Jesus, den du, Jungfrau, im Tempel aufgeopfert hast.
1: Heilige Maria, Mutter Gottes, bitte für uns Sünder, jetzt und in der Stunde unseres Todes. Amen.
2: Gegrüßet seist du, Maria, voller Gnade, der Herr ist mit dir. Du bist gebenedeit unter den Frauen, und gebenedeit ist die Frucht deines Leibes, Jesus, den du, Jungfrau, im Tempel aufgeopfert hast.
1: Heilige Maria, Mutter Gottes, bitte für uns Sünder, jetzt und in der Stunde unseres Todes. Amen.
2: Gegrüßet seist du, Maria, voller Gnade, der Herr ist mit dir. Du bist gebenedeit unter den Frauen, und gebenedeit ist die Frucht deines Leibes, Jesus, den du, Jungfrau, im Tempel aufgeopfert hast.
1: Heilige Maria, Mutter Gottes, bitte für uns Sünder, jetzt und in der Stunde unseres Todes. Amen.
2: Gegrüßet seist du, Maria, voller Gnade, der Herr ist mit dir. Du bist gebenedeit unter den Frauen, und gebenedeit ist die Frucht deines Leibes, Jesus, den du, Jungfrau, im Tempel aufgeopfert hast.
1: Heilige Maria, Mutter Gottes, bitte für uns Sünder, jetzt und in der Stunde unseres Todes. Amen.
2: Ehre sei dem Vater und dem Sohn und dem Heiligen Geist,
1: wie im Anfang, so auch jetzt und alle Zeit und in Ewigkeit. Amen.
6: Guter Gott, wir bitten dich für alle Eltern von Kindern, denen du eine geistliche Berufung geschenkt hast. Lass sie diese erkennen, annehmen und nach Kräften unterstützen, damit sich diese in den Herzen der Kinder entfalten kann.
1: Fünftes Geheimnis: Jesus, den du, o Jungfrau, im Tempel wiedergefunden hast.
7: Aus dem Lukas-Evangelium. Maria bewahrte alles, was geschehen war, in ihrem Herzen.
1: Vater unser im Himmel, geheiligt werde dein Name, dein Reich komme, dein Wille geschehe, wie im Himmel, so auf Erden.
2: Unser tägliches Brot gib uns heute und vergib uns unsere Schuld, wie auch wir vergeben unseren Schuldigen. Und führe uns nicht in Versuchung, sondern erlöse uns von dem Bösen.
1: Gegrüßt seist du, Maria, voll der Gnade, der Herr ist mit dir. Du bist gebenedeit unter den Frauen, und gebenedeit ist die Frucht deines Leibes, Jesus, den du, Jungfrau, im Tempel wiedergefunden hast.
2: Heilige Maria, Mutter Gottes, bitte für uns Sünder, jetzt und in der Stunde unseres Todes. Amen.
1: Gegrüßt seist du, Maria, voll der Gnade, der Herr ist mit dir. Du bist gebenedeit unter den Frauen, und gebenedeit ist die Frucht deines Leibes, Jesus, den du, Jungfrau, im Tempel wiedergefunden hast.
2: Heilige Maria, Mutter Gottes, bitte für uns Sünder, jetzt und in der Stunde unseres Todes. Amen.
1: Gegrüßt seist du, Maria, voll der Gnade, der Herr ist mit dir. Du bist gebenedeit unter den Frauen, und gebenedeit ist die Frucht deines Leibes, Jesus, den du, Jungfrau, im Tempel wiedergefunden hast.
2: Heilige Maria, Mutter Gottes, bitte für uns Sünder, jetzt und in der Stunde unseres Todes. Amen.
1: Gegrüßt seist du, Maria, voll der Gnade, der Herr ist mit dir. Du bist gebenedeit unter den Frauen, und gebenedeit ist die Frucht deines Leibes, Jesus, den du, Jungfrau, im Tempel wiedergefunden hast.
2: Heilige Maria, Mutter Gottes, bitte für uns Sünder, jetzt und in der Stunde unseres Todes. Amen.
1: Gegrüßt seist du, Maria, voll der Gnade, der Herr ist mit dir. Du bist gebenedeit unter den Frauen, und gebenedeit ist die Frucht deines Leibes, Jesus, den du, Jungfrau, im Tempel wiedergefunden hast.
2: Heilige Maria, Mutter Gottes, bitte für uns Sünder, jetzt und in der Stunde unseres Todes. Amen.
1: Gegrüßt seist du, Maria, voll der Gnade, der Herr ist mit dir. Du bist gebenedeit unter den Frauen, und gebenedeit ist die Frucht deines Leibes, Jesus, den du, Jungfrau, im Tempel wiedergefunden hast.
2: Heilige Maria, Mutter Gottes, bitte für uns Sünder, jetzt und in der Stunde unseres Todes. Amen.
1: Gegrüßt seist du, Maria, voll der Gnade, der Herr ist mit dir. Du bist gebenedeit unter den Frauen, und gebenedeit ist die Frucht deines Leibes, Jesus, den du, Jungfrau, im Tempel wiedergefunden hast.
2: Heilige Maria, Mutter Gottes, bitte für uns Sünder, jetzt und in der Stunde unseres Todes. Amen.
1: Gegrüßt seist du, Maria, voll der Gnade, der Herr ist mit dir. Du bist gebenedeit unter den Frauen, und gebenedeit ist die Frucht deines Leibes, Jesus, den du, Jungfrau, im Tempel wiedergefunden hast.
2: Heilige Maria, Mutter Gottes, bitte für uns Sünder, jetzt und in der Stunde unseres Todes. Amen.
1: Gegrüßt seist du, Maria, voll der Gnade, der Herr ist mit dir. Du bist gebenedeit unter den Frauen, und gebenedeit ist die Frucht deines Leibes, Jesus, den du, Jungfrau, im Tempel wiedergefunden hast.
2: Heilige Maria, Mutter Gottes, bitte für uns Sünder, jetzt und in der Stunde unseres Todes. Amen.
1: Gegrüßt seist du, Maria, voll der Gnade, der Herr ist mit dir. Du bist gebenedeit unter den Frauen, und gebenedeit ist die Frucht deines Leibes, Jesus, den du, Jungfrau, im Tempel wiedergefunden hast.
2: Heilige Maria, Mutter Gottes, bitte für uns Sünder, jetzt und in der Stunde unseres Todes. Amen.
1: Ehre sei dem Vater und dem Sohn und dem Heiligen Geist.
2: Wie im Anfang, so auch jetzt und alle Zeit und in Ewigkeit. Amen.
7: Gott, unser Vater, dir vertrauen wir alle Frauen und Männer an, die ihre Kinder alleine ins Erwachsenenalter begleiten müssen oder die ihren Partner verloren haben. Stärke sie in ihrer Aufgabe und begleite sie, damit sie Frieden finden und aus der Hoffnung heraus leben.

0: Lasset uns beten. Gott, dein eingeborener Sohn hat uns durch sein Leben, seinen Tod und seine Auferstehung die Schätze des ewigen Heiles erworben. Wir verehren diese Geheimnisse im heiligen Rosenkranz der seligen Jungfrau Maria. Lass uns nachahmen, was sie enthalten und erlangen, was sie verheißen. Darum bitten wir durch Christus, unseren Herrn.
1: Amen. Sei gegrüßt, du Tochter Gottes des Vaters. Sei gegrüßt, du Mutter Gottes des Sohnes. Sei gegrüßt, du Braut des Heiligen Geistes. Sei gegrüßt, du Tempel der allerheiligsten Dreifaltigkeit. Maria, Mutter der Gnade, Mutter der Barmherzigkeit, beschütze und beschirme uns vor dem bösen Feind. Nimm uns auf, jetzt und in der Stunde unseres Todes. Amen.
0: Der Herr sei mit euch.
1: Und mit deinem Geiste.
0: Auf die Fürsprache unserer lieben Frau von Einzelnen, des heiligen Benedikt, des heiligen Meinrad und eurer Namenspatrone segne euch, eure Familien und alle Menschen, die ihr in eurem Herzen tragt, der allmächtige und gütige Gott, der Vater, der Sohn und der Heilige Geist.
1: Amen.
0: Gelobt sei Jesus Christus.
1: In Ewigkeit. Amen.

Gedanke von Don Pirino Gaglione vom 17. August 2020. Unsere himmlische Mama kann nicht anders, als die Worte unseres Herzens zu hören. Mama, ich liebe dich sehr. Bestimmt hören wir dann die Worte ihres Herzens. Mein Kind, auch ich liebe dich sehr.

Am Ende von dem Tag wollen wir uns an Gott wenden. Wir machen das mit Wort von den kleinen Brüdern und Schwestern von Charles de Foucault. Im Namen des Vaters und des Sohnes und des Heiligen Geistes. Amen. Haben wir diesen Tag gelebt, Herr, wie es dir gefällt? Sind wir geduldig, schlicht und liebevoll gewesen? Haben wir jenen genug Zeit gegeben, die zu uns kamen? Haben wir ihre Hoffnung beantwortet, wenn sie fragten? Haben wir sie umarmt, wenn sie weinten? Haben wir sie zärtlich aufgemuntert, bis ihr Lachen wieder da war? Haben wir in all ihren Leiden gebetet? Haben wir Blumen gegeben mit dem Brot? Haben wir deine Freude zum Blühen gebracht? Sind wir unseren Mitmenschen immer Bruder und Schwester gewesen? Wenn das alles nicht so war, Herr, verzeihe uns. Und selbst wenn es so war, es genügt nicht. Umgib uns jeden Tag mit mehr Liebe, Herr, bis zum großen Licht deiner Unendlichkeit. Ihnen allen eine gute, erholsame Nacht. Wünsche Claudia Baumler.

O Gott, komm mir zu Hilfe, Herr, eile mir zu helfen. Ehre sei dem Vater und dem Sohn und dem Heiligen Geist, wie es war im Anfang, so auch jetzt und alle Zeit und in Ewigkeit. Amen. Halleluja. Liebe Mitchristen, in der Osterzeit ist uns eine grosse Freude geschenkt, Christus, der unsere Sünden auf sich genommen hat, der uns die Verzeihung geschenkt hat, das neue Leben geschenkt hat. Und so wollen wir ihm Danke sagen für das grosse Geschenk, das er uns gemacht hat. Und ihn um Verzeihung bitten, wenn das neue Leben von Ostern nicht wirklich auf Fuß gefasst hat in unserem Alltag. Ich bekenne Gott dem Allmächtigen und allen Brüdern und Schwestern, dass ich Gutes unterlassen und Böses getan habe. Ich habe gesündigt in Gedanken, Worten und Werken. Durch meine Schuld, durch meine Schuld, durch meine große Schuld. Darum bitte ich die selige Jungfrau Maria, alle Engel und Heiligen und euch Brüder und Schwestern, für mich zu beten bei Gott, unserem Herrn. Der allmächtige Gott erbarme sich unser, erlasse uns die Sünden nach und führe uns zum ewigen Leben. Amen. Christus, göttlicher Herr, dich liebt, wer nur Kraft hat zu lieben, unbewusst, wer dich nicht kennt, sehnsuchtsvoll, wer um dich weiß. Christus, du bist meine Hoffnung, mein Friede, mein Glück, all mein Leben. Christus, dir neigt sich mein Geist. Christus, dich bete ich an. Christus, an dir halte ich fest mit der ganzen Kraft meiner Seele. Dich, Herr, liebe ich allein, suche dich, folge dir nach. Halleluja, Halleluja, Halleluja. Wenn ich rufe, erhöre mich, Gott, du mein Retter. Du hast mir Raum geschaffen, als mir Angst war. Sei mir gnädig und höre auf mein Flehen. Ihr Mächtigen, wie lange noch schmäht ihr meine Ehre? Warum liebt ihr den Schein und sinnt auf Lügen? Erkennt doch, wunderbar handelt der Herr an den Frommen. Der Herr erhört mich, wenn ich zu ihm rufe. Ereifert ihr euch, so sündigt nicht. Bedenkt es auf eurem Lager und werdet stille. Bringt recht die Opfer dar und vertraut auf den Herrn. Viele sagen, wer lässt uns Gutes erleben? Herr, lass dein Angesicht über uns leuchten. Du legst mir größere Freude ins Herz, als andere haben bei Korn und Wein in Fülle. In Frieden lege ich mich nieder und schlafe ein, denn du allein, Herr, lässt mich sorglos ruhen. Ehre sei dem Vater und dem Sohn und dem Heiligen Geist, wie im Anfang, so auch jetzt und alle Zeit und in Ewigkeit. Amen. Sei mir gnädig, Herr, und höre auf mein Flehen. Zu nächtlicher Stunde preiset den Herrn. Wohlan nun preist den Herrn, all ihr Knechte des Herrn, die ihr steht im Haus des Herrn zu nächtlicher Stunde. Erhebt eure Hände zum Heiligtum und preiset den Herrn. Es segne dich der Herr vom Zion her, der Herr, der Himmel und Erde gemacht hat. Ehre sei dem Vater und dem Sohn und dem Heiligen Geist, wie im Anfang, so auch jetzt und alle Zeit und in Ewigkeit. Amen. Halleluja, Halleluja, Halleluja. Aus dem Buch Deuteronomium. Höre Israel, Jahwe unser Gott, Jahwe ist einzig. Darum sollst du den Herrn, deinen Gott, lieben mit ganzem Herzen, mit ganzer Seele und mit ganzer Kraft. Diese Worte, auf die ich dich heute verpflichte, sollen auf deinem Herzen geschrieben stehen. Du sollst sie deinen Söhnen wiederholen. Du sollst von ihnen reden, wenn du zu Hause sitzt. Und wenn du auf der Straße gehst, wenn du dich schlafen legst und wenn du aufstehst. Das ist der Tag, den der Herr gemacht hat. Lasst uns jubeln und seiner uns freuen. Halleluja. Sei unser Heil, o Herr, wenn wir wachen und unser Schutz, wenn wir schlafen, damit wir wachen mit Christus und ruhen in seinem Frieden. Halleluja. Nun lässt du, Herr, deinen Knecht, wie du gesagt hast, in Frieden scheiden.
denn meine Augen haben das Heil gesehen, das du vor allen Völkern bereitet hast. Ein Licht, das die Heiden erleuchtet und Herrlichkeit für dein Volk Israel. Ehre sei dem Vater und dem Sohn und dem Heiligen Geist, wie im Anfang, so auch jetzt und alle Zeit und in Ewigkeit. Amen. Sei unser Heil, o Herr, wenn wir wachen, und unser Schutz, wenn wir schlafen, damit wir wachen mit Christus und ruhen in seinem Frieden. Halleluja. Lasset uns beten. Herr, bleibe bei uns in dieser Nacht, und wenn wir uns am Morgen erheben, dann lass uns in Freude der Auferstehung deines Sohnes gedenken, der mit dir lebt und herrscht in alle Ewigkeit. Amen. Eine ruhige Nacht und ein gutes Ende gewähre uns der allmächtige Herr. Amen. Auferstanden Herr Jesus Christus, wir bitten dich um die Segen. Segne uns, segne die ganze Welt und bewahre uns alle der österlichen Freude, die du uns geschenkt hast, wo du von Tag zu Tag willst in uns erneuern. Der Herr sei mit euch und mit deinem Geiste. Es segne und behüte uns der allmächtige und barmherzige Gott, der Vater und der Sohn und der Heilige Geist. Amen.

dynamisch und kreativ, so wirkt der Heilige Geist heute. Pfingsten war geprägt vom Eingreifen Gottes, von feurigen Zungen, von Begeisterung, neuen Inspirationen, mutigem Heraustreten, von einer tiefen Freude an Gott. Die Dynamik von Pfingsten will heute in unserer Kirche weitergehen, denn es ist der gleiche Heilige Geist. Was Johannes der Täufer über Jesus ausgesprochen hat, er wird euch mit dem Heiligen Geist und mit Feuer taufen, will heute bei uns in Erfüllung gehen. Diese Sendereihe ist mit Pfarrer Leo Tanner zum Thema Dynamisch und kreativ. So wirkt der Heilige Geist heute. 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

Ich begrüße Sie ganz herzlich zum ersten Vortrag aus dem Glaubenskurs Dynamisch und kreativ, so wirkt der Heilige Geist heute zum Thema Die Jünger vor und nach Pfingsten, der Geist macht lebendig. Um was geht es bei diesem Glaubenskurs? Papst Franziskus hat öfters, vor allem vor den Mitgliedern der charismatischen Erneuerung, den Wunsch ausgesprochen, alle Glieder der Kirche, Laien und Geweihte, sollten den erneuernden Hauch des Geistes erfahren. Alle sollen aus dem Gnadenstrom des Geistes, aus der Taufe im Heiligen Geist, neu geboren werden. Und er bittet diejenigen, welche dieses Geschenk empfangen haben, es mit allen in der Kirche zu teilen. Er sagt, dass dies der wichtigste Dienst sei, denn diese Erfahrung des Heiligen Geistes verwandle uns in neue Frauen und neue Männer. Wer darum eine Verwandlung durch den Heiligen Geist wünscht oder den Heiligen Geist tiefer erleben möchte, der ist hier bei diesem Glaubenskurs richtig. Denn dieser Glaubenskurs will uns tiefer in das Leben im und aus dem Geist einführen. Der ganze Kurs steht inhaltlich unter der Verheißung, die Johannes der Täufer über Jesus ausgesprochen hat. Er wird euch mit dem Heiligen Geist und mit Feuer taufen. Matthäus 3,11 und Lukas 3,16. Das zeigt, Jesus will uns hineintauchen in den Heiligen Geist, in das Feuer. Oder wie das auch dieses Bild, das Logo des Kurses zeigt, es geht darum, dass wir ein brennendes, begeistertes Herz empfangen. Und dazu helfen die folgenden Themen des Kurses. Das erste Thema, die Jünger vor und nach Pfingsten, der Geist macht lebendig. Wir werden heute sehen in diesem Vortrag, wie die Jünger eine große Veränderung durchgemacht haben. Und der springende Punkt ist der Heilige Geist. Er schenkt Leben, er macht lebendig. Das zweite Treffen, Taufe im Heiligen Geist, lasst euch vom Geist erfüllen. Da schauen wir genauer hin, was ist denn da an Pfingsten geschehen? Was bedeutet dieses hineingetaucht werden in den Heiligen Geist, diese Taufe des Heiligen Geistes und was hat sie für Wirkungen? Das dritte Treffen, Führung durch den Heiligen Geist, prüft die Geister. Da gehen wir dem nach, wie führt und leitet uns der Heilige Geist und wie können wir ihn unterscheiden von unseren eigenen Gedanken und von den Einflüsterungen des Widersachers. Und wir werden bei diesem Treffen uns entschieden mit Jesus verbinden, weil der Heilige Geist in und durch Jesus uns geschenkt wird und in uns lebendig wird. Das vierte Treffen, neu werden, verwandelt von Herrlichkeit zu Herrlichkeit. Hier geht es darum, wie verwandelt uns der Heilige Geist innerlich? Wie werden wir innerlich neue Menschen immer mehr so, wie Jesus ist? Beim fünften Treffen, Charismen Gottes Werkzeuge nutzen, unterschiedliche Gaben, da schauen wir, wie Jesus im Heiligen Geist durch uns wirken möchte, Segen und Heil wirken möchte. Das sechste Treffen dann, Sprachengebet, Prophetie und Heilung, strebt nach den Geistesgaben. Hier wollen wir diese drei besonderen Charismen, Sprachengebet, Prophetie und Heilung, das Gebiet um Heilung auch näher anschauen. Was hat das mit unserem Leben zu tun und wie können wir den Menschen durch diese Charismen dienen, damit sie Heil und Hilfe empfangen? Das siebte Treffen dann, Salbung und Sendung, der Geist des Herrn ruht auf mir. Wir alle haben von Gott eine Sendung.
Und diese Sendung müssen wir aber nicht aus unserer eigenen Kraft geben, sondern wir empfangen dazu die Salbung des Heiligen Geistes. Gottes Kraft will uns zu dieser Sendung befähigen und diese Sendung will uns Freude machen, auch wenn sie manchmal da und dort auch einiges fordert von uns oder uns auch in Kämpfe hineinführt. Und dann das achte Treffen, Dank- und Sendungsfeier mit Agape, Zeugen Jesu sein. Da wollen wir einfach Danke sagen, was der Heilige Geist in diesem Kurs gewirkt hat und Ja sagen zu unserer Sendung. Und für diese Sendung um den Heiligen Geist und auch um Charismen bitten, damit wir wirksame Zeugen Jesu sein können. Heute beginnen wir nun mit dem ersten Thema, die Jünger vor und nach Pfingsten, der Geist macht lebendig. Bei diesem Glaubenskurs geht es nicht nur um schöne Theorien, sondern wir möchten den Heiligen Geist empfangen. Wir möchten den Heiligen Geist erfahren. Wir möchten seine verwandelnde Kraft, seine Freude erfahren. Darum laden wir bei jedem Treffen auch zu einer Gebetsübung ein. Und ebenso wollen wir bei jedem Treffen auch zum Heiligen Geist beten. Die meisten bekannten Gebete zum Heiligen Geist sind Bittgebete. Komm, Heiliger Geist. Doch im großen Glaubensbekenntnis sagt die Kirche, dass der Heilige Geist mit dem Vater und dem Sohn zugleich angebetet und verherrlicht wird. Und deshalb haben wir ein Gebet kreiert, das den Heiligen Geist ehrt und auch anbetet. Heiliger Geist, du Liebe des Vaters und des Sohnes, du Freund aller Lebenden, du Mitte jeder wahren Begegnung, wir besingen dich, den liebenden und lebendig machenden Schöpfergeist. Wir loben dich und preisen dich, denn du bist wunderbar. Wir beten dich an als unseren Herrn und Gott. Wir danken dir für dein Wirken unter uns. Wir brauchen dich, denn ohne dich vermögen wir nichts. Entzünde dein Feuer in uns und erschaffe uns ein neues, liebendes Herz. Amen.

Vielen Gläubigen ist der Heilige Geist nicht so vertraut wie Jesus Christus oder Gott Vater. Deshalb werden wir bei jedem Treffen eine Facette des Heiligen Geistes kennenlernen. Wir beginnen mit der Frage, wer ist der Heilige Geist? Die Antwort, der Heilige Geist ist eine Person, ein Du. Denn wir beten beim Kreuzzeichen im Namen des Vaters und des Sohnes und des Heiligen Geistes. Weil der Heilige Geist in anderer Weise Person ist als der Vater und der Sohn, haben wir oft Mühe, uns eine Vorstellung von ihm zu machen. Gott als Vater oder als Mutter können wir uns noch irgendwie vorstellen. Auch Jesus Christus, der als Mensch unter uns gelebt hat. Doch der Geist als Person. Vielleicht hilft uns dies. Der Heilige Geist ist die Person, die verbindet. Er verbindet Vater und Sohn in Liebe miteinander. Er verbindet uns Menschen mit Gott. Er verbindet uns Menschen in Liebe untereinander. Er verbindet uns mit der Schöpfung. Der Heilige Geist zieht uns so hinein in das Leben des dreifaltigen Gottes. Er weitet das Band der Liebe zwischen Vater und Sohn auf alle aus, die sich einbeziehen lassen. So werden wir, die Kirche, ja die ganze Schöpfung, im Geist in die innige Umarmung zwischen Jesus und dem Vater hineingenommen, in eine Umarmung, die niemals enden wird. In einem bekannten Lied singen wir, Komm, Schöpfergeist, kehr bei uns ein. Die Bezeichnung Schöpfergeist bedeutet zuerst, dass der Heilige Geist Gott ist. Der Heilige Geist als Schöpfer bringt dann zum Ausdruck, dass sein Wirken nicht nur auf die Kirche und die Heilsgeschichte beschränkt ist, sondern sich auch auf die ganze Schöpfung erstreckt. All die unzähligen Wunder und Schönheiten der Schöpfung bezeugen die unglaubliche Kreativität des Schöpfergeistes. Sonne, Berge, Wasser, Pflanzen, Tiere im Wasser, auf der Erde, in der Luft, das Lächeln eines Kindes, das Gesicht eines Menschen, die Vielfalt der Farben, die Sterne und das unermessliche Weltall. Alles ist ein Lob auf den Schöpfergeist. Gleich zu Beginn der Bibel wird sein Wirken so beschrieben, Genesis 1, 2. Die Erde aber war wüst und wirr, Finsternis lag über der Urflut und Gottes Geist schwebte über dem Wasser. Das hebräische Wort schweben kann man auch mit brüten übersetzen. Es ist ein Verb der Ruhe. Wie eine Henne über ihren Eiern brütet, bis die Küken ausschlüpfen, so brütete Gottes Geist über dem Chaos. Der Heilige Geist ist also derjenige, der aus dem Chaos einen wunderbaren Kosmos, eine wunderbare Ordnung erstehen lässt. Nun gibt es bei uns manchmal ein äußeres und ein inneres Chaos. Zum inneren Chaos gehören Wünsche, Pläne, Sehnsüchte in uns, die einander entgegengesetzt sind und sich gegenseitig bekämpfen. Wenn nun der Heilige Geist kommt und wirkt, dann schwebt und brütet er über unserem inneren und vielleicht auch über dem äußeren Chaos. Aus allem will und kann er etwas Schönes, Neues, Geordnetes, Reines und Frisches machen.

Nach diesen ersten Gedanken über den Heiligen Geist kommen wir nun zum Thema. Was der Heilige Geist bewirkt, können wir bei den Jüngern Jesu sehen. Wir betrachten die Jünger Jesu vor und nach Pfingsten anhand einiger frei ausgewählten Szenen. Und was bei allen Jüngern gilt, zeigt sich am deutlichsten bei einem Jünger, nämlich bei Petrus. Darum wollen wir uns ein Stück weit auf ihn konzentrieren. Die Jünger waren begeistert von dem, was sie alles mit Jesus erlebten. Jesus sprach in ganz neuer Weise von Gott, dem himmlischen Vater. Eine große Liebe, Klarheit und Kraft waren in seinen Worten spürbar. Er heilte unzählige Menschen in aussichtslosen Situationen. Er befreite Menschen von bösen Mächten. Die Menschen waren glücklich, sie atmeten auf, sie freuten sich. Und so kamen Scharen von Menschen zu Jesus. Sie wollten seine Botschaft vom Reich Gottes hören, Hilfe und Trost empfangen. Die Jünger waren begeistert, dass sie mit diesem Jesus zusammen sein und zu ihm gehören durften. Petrus war eine begeisterungsfähige, starke Leitungspersönlichkeit, aber in vielem auch schwankend. Er musste schmerzlich erfahren, dass der gute Wille und die besten menschlichen Absichten in der Nachfolge Jesu allein nicht ausreichen. Er zeigt uns, dass Nachfolge Jesu aus eigener Kraft eigentlich eine Überforderung ist. Dazu einige Szenen. Die erste Szene, gut gemeint, aber Matthäus 16, 15 bis 18 und 22 bis 23. In Caesarea Philippi wollte Jesus von den Aposteln wissen, für wen ihn die Leute halten. Dann fragte er sie, ihr aber, für wen haltet ihr mich? Und Simon Petrus gab die wunderbare Antwort, du bist der Christus, der Sohn des lebendigen Gottes. Darauf gratulierte ihm Jesus zu dieser Antwort und fügte hinzu, dass ihm diese Erkenntnis sein himmlischer Vater eingegeben habe. Und dann fuhr Jesus fort, du bist Petrus, und auf diesen Felsen werde ich meine Kirche bauen, und die Pforten der Unterwelt werden sie nicht überwältigen. Wow, was für eine Zusage an Petrus. Gleich anschließend sprach dann Jesus von seinem Leiden, Sterben und Auferstehen in Jerusalem. Das gefiel Petrus nun aber gar nicht, weil er sich dem Messias anders vorstellte und auch anders haben wollte. Und so begann er, Jesus zurechtzuweisen und sagte, das soll Gott verhüten, Herr, das darf nicht mit dir geschehen. Darauf reagierte Jesus scharf, tritt hinter mich, du Satan, ein Ärgernis bist du mir, denn du hast nicht das im Sinn, was Gott will, sondern was die Menschen wollen. Und dabei hat es Petrus doch nur gut gemeint. Gut gemeint, aber völlig blind für den wahren Heilsplan Gottes. Zweite Szene, schwach und müde. Lukas 22, Vers 39 bis 46. Nach dem Abendmahl ging Jesus mit den Aposteln, wie er es gewohnt war, zum Ölberg. Dort wurde er von Angst ergriffen. Mitten im Leidenskampf sagte Jesus zu den Aposteln, betet, dass ihr nicht in Versuchung geratet. Dann ging Jesus einen Steinwurf weit weg und rang im Gebet. Er kniete nieder und betete, Vater, wenn du willst, nimm diesen Kelch von mir, aber nicht mein, sondern dein Wille soll geschehen. Als Jesus zurückkam, suchte er bei den Aposteln Unterstützung. Doch sie waren eingeschlafen. Sie waren zu müde für den geistlichen Kampf, für die geistliche Unterstützung. Und das wiederholte sich noch zwei weitere Male.
Nach dem Gebet stand Jesus auf, ging zu den Jüngern zurück und fand sie schlafend, denn sie waren vor Kummer erschöpft. Da sagte er zu ihnen, wie könnt ihr schlafen? Steht auf und betet, damit ihr nicht in Versuchung geratet. Und dann stand Jesus auf und ging entschieden dem Leiden entgegen. Als die Soldaten kamen, Jesus fesselten und abführten, flohen die Apostel vor Angst. Dritte Szene, die Überschätzung des eigenen Willens. Lukas 22, Vers 31 bis 34 und Kapitel 26, 69 bis 75. Noch vor dieser Szene sagte Jesus beim Abendmahl zu Petrus, Simon, Simon, der Satan hat verlangt, dass er euch wie Weizen sieben darf. Ich aber habe für dich gebetet, dass dein Glaube nicht erlischt. Und wenn du dich wieder bekehrt hast, dann stärke deine Brüder. Doch Petrus kann sich nicht vorstellen, dass sein Glaube wanken könnte. Und so sagte er zu Jesus, Herr, ich bin bereit, mit dir sogar ins Gefängnis und in den Tod zu gehen. Doch die Realität wird völlig anders aussehen. Jesus wies ihn darauf hin und sagte, ich sage dir, Petrus, ehe heute der Hahn kräht, wirst du dreimal leugnen, mich zu kennen. Als Jesus kurz darauf verhaftet wurde, flohen die Apostel. Einzig Petrus folgte Jesus von Ferne. Da sprachen ihn zweimal eine Magd und andere Leute an und sagten, dass er doch zu Jesus gehöre. Er spreche ja den gleichen Dialekt wie er. Da fing Petrus an zu fluchen und zu schwören, ich kenne den Menschen nicht. Gleich darauf krähte ein Hahn und Petrus erinnert sich an das Wort, das Jesus gesagt hatte, ehe der Hahn kräht, wirst du mich dreimal verleugnen. Trotz gutem Willen war Petrus schwach und versagte, als es darauf ankam, zu Jesus zu stehen. Und noch eine vierte Szene, verschlossene Türen, Johannes 20, 19. Am Ostertag nach der Auferstehung Jesu versammelten sich die Apostel aus Angst vor den Juden hinter verschlossenen Türen. Da kam Jesus, trat in ihre Mitte und sagte, Friede sei mit euch. Die Apostel freuten sich. Doch Thomas, der nicht bei ihnen war, konnte nicht glauben, dass Jesus auferstanden ist. Und dies Zweifel, Fragen, Angst, Unsicherheiten blieben auch nach der Auferstehung Jesu bei den Aposteln. Ja, selbst an Pfingsten waren die Türen noch verschlossen.

Doch dann geschah der Durchbruch. Lukas schreibt, als der Tag des Pfingstfestes gekommen war, waren alle zusammen am selben Ort. Da kam plötzlich vom Himmel her ein Brausen, wie wenn ein heftiger Sturm daherfährt und erfüllte das ganze Haus, in dem sie saßen. Und es erschienen ihnen Zungen wie von Feuer, die sich verteilten. Auf jeden von ihnen ließ sich eine nieder. Und alle wurden vom Heiligen Geist erfüllt und begangen, in anderen Sprachen zu reden, wie es der Geist ihnen eingab. Apostelgeschichte 2, 1 bis 4. Das Feuer Jesu ergriff die Apostel, die Jüngerinnen und Jünger. Gewissheit, Freude, Kraft und Begeisterung kam in ihre Herzen. Eine Veränderung, die für alle spürbar war und sichtbar wurde. Denn als erstes öffneten sie die verschlossenen Türen und traten freimütig an die Öffentlichkeit. Sie lobten und priesen Gottes große Taten. Menschen aus verschiedensten Ländern verstanden sie, denn sie hörten sie in ihrer Muttersprache Gott loben. Gottes Gegenwart, Gottes Geist war so spürbar, dass die Menschen verdutzt fragten, was ist da los? Was hat das zu bedeuten? Andere aber spotteten, sie sind vom süßen Wein betrunken. Apostelgeschichte 4, 12 und Vers 13. In dieser Situation trat Petrus, erfüllt vom Heiligen Geist, vor die riesige Menschenmenge hin und verkündete, dass dieser Jesus, den sie ans Kreuz geschlagen und umgebracht hatten, der Messias und Retter der ganzen Welt sei. Er wurde von Gott auferweckt und zum Herrn über alle erhöht. Er sagte, mit Gewissheit erkenne ich also das ganze Haus Israel. Gott hat ihn zum Herrn und Christus gemacht, diesen Jesus, den ihr gekreuzigt habt. Apostelgeschichte 2, 36. Und die Wirkung seiner Predigt? Als sie das hörten, traf es sie mitten ins Herz. So wie der Heilige Geist in den Worten Jesu wirkte, Menschen innerlich berührte und Betroffenheit auslöste, so tat er dies auch hier. Und die Folge war, 3000 Menschen kehrten um und ließen sich taufen. Ein gewaltiges Ereignis mit umwälzenden Folgen. Ich hätte das am liebsten ganz persönlich auch erlebt und erfahren. Pfingsten veränderte alle, die sich dem Geist öffneten. Worin geschah diese Veränderung? Ein erstes Wunder geschehen. Lukas fasst die Wirkung des Pfingstereignisses so zusammen. Alle wurden von Furcht ergriffen und durch die Apostel geschahen viele Wunder und Zeichen. Also da war etwas spürbar von dieser Gegenwart Gottes. Und als dann Johannes und Petrus in den Tempel zum Gebet gingen, saß dort ein Gelähmter und bettelte. Und Petrus sagte zu ihm, Silber und Gold besitze ich nicht. Doch was ich habe, das gebe ich dir im Namen Jesu Christi des Nazoräers. Geh umher. Apostelgeschichte 3,6. Später in Lydda traf Petrus Aeneas, der seit 8 Jahren lahm und bettlägerig war. Und Petrus sagte zu ihm, Aeneas, Jesus Christus heilt dich. Steh auf und richte dir dein Bett. Sogleich stand er auf, und alle Bewohner von Lydda und der Scharonebene sahen ihn und bekehrten sich zum Herrn. Apostelgeschichte 9, 34 bis 35. Kurz darauf erfuhr Petrus, dass in Joppe Tabitha, eine Jüngerin, die viel Gutes für die Gläubigen getan hatte, überraschend gestorben war. Er ging zu ihr, kniete nieder und betete. Dann wandte er sich zu dem Leichnam und sagte,
Tabitha, steh auf. Da öffnete sie ihre Augen, sah Petrus an und setzte sich auf. Das wurde in ganz Joppe bekannt und viele kamen zum Glauben an den Herrn. Apostelgeschichte 49 bis 42. Die Apostelgeschichte bezeugt Wunder, die durch Petrus und Johannes, aber auch durch die beiden Diakone Stephanus und Philippus geschahen. Ein zweites: Menschen wandeln sich durch die Erfahrung des Heiligen Geistes an Pfingsten. Pfingsten veränderte die Apostel und auch Petrus. Und dennoch blieb Petrus nicht ohne Schwächen. Auch seine Menschenfurcht war nicht einfach weggeblasen. Aber dennoch war etwas bleiben anders in ihm. Petrus konnte Jesus nicht mehr verleugnen. Lieber nahm er Spott, Gefängnis und Schläge auf sich, als Jesus untreu zu sein. So bezeugte er Jesus vor dem Hohen Rat. Als der Hohe Rat ihm und Johannes ein Sprechverbot auferlegten, antworteten sie: Ob es vor Gott recht ist, mehr auf euch zu hören als auf Gott, das entscheidet selbst. Wir können unmöglich schweigen über das, was wir gesehen und gehört haben. Apostelgeschichte 4, 19 bis 20. Und kurze Zeit später beim Verhör durch den hohen Priester, als ihnen streng verboten wurde, in diesem Namen zu lehren und dass sie sich nicht an dieses Gebot gehalten hätten, da sagte Petrus, man muss Gott mehr gehorchen als den Menschen. Apostelgeschichte 5, 28 und 29. Und als darauf die Apostel vor dem Hohen Rat ausgepeitscht wurden, Qualen erlitten, reagierten sie nicht wütend oder resigniert, sondern sie aber gingen weg vom Hohen Rat und freuten sich, dass sie gewürdigt worden waren, für seinen Namen Schmach zu erleiden. Apostelgeschichte 5, 41. Schmach und Schmerz für Jesus zu erleiden, erfuhren sie als Würde. Was für eine Liebe zu Jesus erfüllte diese Apostel. Aber nicht nur die Apostel wurden durch den Heiligen Geist mit einer tiefen, leidenschaftlichen Liebe zu Jesus erfüllt, sondern unzählige Männer und Frauen bis heute. Wir können zusammenfassend sagen, jene, die sie vor Pfingsten aus dem Staub machten, Jesus verleugneten, verkünden nach Pfingsten Jesus Christus als Messias, Retter und Richter aller Menschen. Aus Treue und Liebe zu Jesus Christus waren sie bereit zu leiden und ihr Leben als Märtyrer hinzugeben. Petrus, der vor Pfingsten die Vorstellung eines leidenden Messias absurd fand und den Herrn verleugnete, erkannte die Passion Jesu als die Erfüllung des herrlichen Heilsplanes Gottes. Und er verkündete diese Nachricht mutig vor Tausenden. Er heilte einen Gelähmten und weitere Menschen mit einem Wort. Mutig stand er vor dem Hohen Rat für Christus ein. Er trug Spott, Ablehnung, Schläge und Gefängnis. Die Verwandlung des Petrus und der ganzen Jüngerschaft verdeutlichte die Tatsache, dass die Kirche nun mit der göttlichen Macht, die Jesus versprochen hat, erfüllt ist. Und als Folge davon weiteten sich nach Pfingsten die missionarischen Tätigkeiten explosionsartig aus und sie führten zu einem erstaunlichen Wachstum der Kirche. Der Heilige Geist als Initiator, Führer und dynamische Kraft trieb von da an die Ausbreitung des Evangeliums bis an das Ende der Welt voran.

Die Erfahrung der Jünger vor und nach Pfingsten zeigt, Gottes Kraft und Gottes Geist bewirken die Veränderung, machen lebendig, sie bewirken die Verwandlung. Auch Jesus hat davon gesprochen, der Geist ist es, der lebendig macht, das Fleisch nützt nichts, Johannes 6,63. Aus dieser Erfahrung heraus haben die Apostel von Anfang an darauf geachtet, dass die Menschen nicht nur getauft, sondern mit dem Heiligen Geist erfüllt wurden. Denn wo immer Gottes Heiliger Geist Menschen erfüllte, wurden sie in neuer Weise lebendig. Diese Erfahrung fasste die Kirche im großen Glaubensbekenntnis so zusammen: Wir glauben an den Heiligen Geist, der Herr ist und lebendig macht. Der Heilige Geist ist Gott, was mit Herr bezeichnet wird, und sein Wesen ist erneuern, lebendig machen. Durch alle Jahrhunderte hat der Heilige Geist neues Leben in die Kirche gebracht. Vielfältige Bewegungen, Orden und Werke sind dadurch entstanden. Der Heilige Geist weht, wo er will, wie er will und auch wann er will. Er hat die Freiheit, in manchen Epochen mehr oder anders zu wirken als in anderen. So gibt es Zeiten, in denen das Wirken und die Gegenwart des Heiligen Geistes in besonderer Weise offenbar wird. Und so leben wir seit dem letzten Jahrhundert in einer besonderen Zeit des Heiligen Geistes. Ein entscheidender Impuls dazu kam von Elena Guerra, der Gründerin der Oblatenschwestern des Heiligen Geistes. Diese italienische Ordensfrau bewegte der Gedanke eines immerwährenden Pfingsten. Deshalb verfasste sie von 1895 bis 1903 12 vertrauliche Briefe an Papst Leo XIII. Und sie bat ihn, die Kirche durch eine Rückkehr zur Verehrung des Heiligen Geistes zu erneuern. Papst Leo ging darauf ein, verfasste 2 Enzykliken zum Heiligen Geist und weihte am ersten Tag des 20. Jahrhunderts die Kirche und die Welt dem Heiligen Geist. Und am gleichen Tag machten Gläubige in Topeka, Kansas, in der Bethel-Bibelschule unter Pastor Charles Parham eine neue Erfahrung der Kraft des Heiligen Geistes. Und es waren Gläubige einer evangelischen Konfession. 1906 erlebte eine Gruppe in der Azusa Street Mission in Los Angeles die Taufe im Heiligen Geist, die Erfahrung vom Pfingsten. Die ganze Versammlung erfuhr dieses Feuer vom Pfingsten. Sie begannen in fremden Sprachen zu reden. Und jene Menschen fingen an, diese Erfahrung nun weiterzugeben. Diese beiden Ereignisse gelten als die Geburtsstunde der klassischen Pfingstbewegung. Und welche missionarische Kraft und gewaltige Dynamik von dieser Gruppe ausging, zeigt, dass Ende des 20. Jahrhunderts ca. 250 Millionen Menschen eine persönliche Pfingsterfahrung gemacht hatten und zu dieser Kirche gehörten. Von 0 bis 250 Millionen in einem knappen Jahrhundert. Ein gewaltiges Ereignis. Und dieser pfingstliche Aufbruch griff in der zweiten Hälfte des 20. Jahrhunderts auch auf die anderen Kirchen über. In der katholischen Kirche inspirierte der Heilige Geist den 77-jährigen Papst Johannes den 23. ein neues Konzil einzuberufen mit dem Wunsch nach einem neuen Pfingsten in der Kirche. Kurz nach Abschluss des Konzils im Februar 1967 waren Professoren und Studenten der katholischen Universität von Pittsburgh in Exerzitien, die auf die Erneuerung des Firmsakramentes hinzielten. Und dabei erlebten die Teilnehmenden dasselbe wie an Pfingsten.
Sie wurden mit einem gewaltigen Feuer, mit Gaben und Charismen des Heiligen Geistes erfüllt. Und seither haben etwa 120 Millionen katholische Gläubige eine neue Erfahrung, eine grundlegende Belebung ihres Christseins durch den Heiligen Geist erfahren. Weltweit wird heute die Zahl jener, die in neuer Weise den Heiligen Geist empfangen haben, auf 500 bis 600 Millionen Gläubige geschätzt. Alle folgenden Päpste haben seither von der Notwendigkeit eines neuen Pfingsten gesprochen. Papst Paul

neuen Ausgießung des Heiligen Geistes. Er sagt ja am Pfingsten 1998 auf dem Petersplatz in Rom: Öffnet euch mit Begehrbarkeit den Gaben des Heiligen Geistes. Empfangt mit Dankbarkeit und Gehorsam die Charismen, die der Heilige Geist nicht aufhört zu schenken. Veni Sancte Spiritus. Papst Benedikt XVI. Sprach die folgende Bitte in Amerika, beim Weltjugendtag in Australien, bei der Bischofssynode für Afrika und bei vielen anderen Gelegenheiten aus. Lasst uns von Gott die Gnade eines neuen Pfingsten für die Kirche in Amerika, Australien, Afrika und so weiter erbitten. Mögen Feuerzungen, die die brennende Liebe zu Gott und zum Nächsten vereinen, auf alle Anwesenden fallen, damit sie sich mit Eifer für die Ausbreitung des Reiches Christi engagieren. Papst Franziskus spricht immer wieder vom Heiligen Geist. So am Treffen der Rinnovamento am 1. Juni 2014 in Rom. Welches ist die erste Gabe des Heiligen Geistes? Die Gabe seiner selbst, der die Liebe ist und bewirkt, dass du dich in Jesus verliebst. Und diese Liebe verändert das Leben. Und die Frage ist, möchten Sie diese Liebe auch erleben?

Und wie können wir das ergeben? In einer Pfarrei fand ein Glaubenskurs statt. Bei der Einführungspredigt zum Kurs am Samstagabend hatte der Referent die Leute eingeladen, am Kurs teilzunehmen. Nach dem Gottesdienst sprach ihn eine Klosterfrau an und sagte, es sei ein schöner Gottesdienst gewesen und eine gute Predigt, aber sie denke, dass sie ein solches Seminar nicht brauche. Denn sie bete ja täglich das Stundengebet, nehme möglichst jeden Tag an der Eucharistiefeier teil und so sehe sie keinen Grund, weshalb sich irgendetwas bei ihr ändern sollte. Am Sonntagmorgen kam die Klosterfrau erneut in den Gottesdienst. Anschließend suchte sie den Referenten auf und erzählte den Traum, den sie in der vergangenen Nacht hatte. Sie sei in den Himmel gekommen. Dort habe ein Engel sie zu ihrem für sie reservierten Zimmer begleitet. Sie versuchte die Türe zu öffnen, aber es gelang ihr nur, die Türe einen kleinen Spalt weit zu öffnen. Da fragte sie den Engel, was das zu bedeuten habe. Der Engel sagte ihr, dass ihr Zimmer voll von Paketen sei, die Gott ihr schenken wollte, doch sie hätte sie nie entgegengenommen und deshalb könne sie nun ihr Zimmer nicht betreten. Darauf sei sie erwacht und spontan wusste sie, dass ihr Problem darin bestehe, dass sie ihr Leben selber im Griff habe und das meiste aus eigener Kraft schaffe. Dieser Traum zeige ihr, dass sie doch am Kurs teilnehmen soll, um zu lernen, sich noch viel mehr von Gott beschenken und überraschen zu lassen. Und ähnlich wie diese Ordensfrau kann es vielen gläubigen Menschen gehen. Sie leben ihr Christsein mit viel gutem Willen, aber aus eigener Kraft. Wir können unser Leben aus eigener Kraft geben oder aus der Kraft des Heiligen Geistes. Dazu ein Vergleich. Christsein aus eigener Kraft gleicht einem Mann, der in einem Ruderboot sitzt und er rudert und rudert. Er hat alles im Griff, er müht sich ab und glaubt, alles hänge von seiner eigenen Anstrengung ab. Und so geht es einigen, die in der Kirche

arbeiten oder solchen, die ihr Christsein aus eigener Kraft leben wollen. Sie meinen, alles selber machen zu müssen. Und es fällt ihnen schwer, das Ruder aus der Hand zu geben, loszulassen. Sie strengen sich vorbildlich an, sie tun viel Gutes, aber aus eigener Kraft. Ein Mensch, der in seinem Leben auf Gottes heiligen Geist sitzt und aus seiner Kraft lebt, gleicht einem Menschen, der in seinem Segelboot das Segel gesetzt hat, aufmerksam Wind und Wellen beobachtet und mit Geschick und Einsatz den Wind ausnützt und sein Boot steuert. Hier wird die Kraft des Windes in Bewegungsenergie umgesetzt. Als Menschen im Segelboot sind wir vom Wind abhängig. Aus der Kraft des Heiligen Geistes zu leben bedeutet, abhängig zu sein. Abhängig sein heißt, ein anderer leitet und führt. Abhängig zu sein bedeutet auch, für Neues bereit zu sein und sich auf Wege führen zu lassen, die wir von uns aus nicht suchen würden.

Nun kommen wir im Glaubenskurs zum Austausch in den Kleingruppen. Ein solcher Austausch belebt und inspiriert, weil wir von den Erfahrungen lernen können und weil wir auch selber andere bereichern können. So beim ersten Treffen heute wären es folgende Fragen, über die wir da miteinander ins Gespräch kommen. Erstens einmal, wer bin ich und was bewegte mich, an diesem Glaubenskurs teilzunehmen? Dann, was bewirkte die Erfüllung mit dem Heiligen Geist an Pfingsten? Und die dritte Frage, habe ich den Heiligen Geist erfahren? Was hat sich dadurch in meinem Leben verändert? Und vielleicht die vierte Frage noch, habe ich Sehnsucht nach mehr vom Heiligen Geist? Worin möchte ich wachsen? Sie können diesen Fragen in einer kurzen Musikpause jetzt selber auch nachgehen.

Ich zu Beginn schon erklärt habe, möchten wir bei jedem Treffen eine Gebetsübung machen. Dazu einige einleitende Gedanken. Die Menschen vor und nach Pfingsten waren die gleichen. Und dennoch waren sie danach anders. Und wenn wir fragen, wie kam es zu diesem Pfingstereignis, dann ist auf der einen Seite der Gott, der souverän eingegriffen hat. Der hat die Verheißung, allen den Geist zu schenken, die der Prophet Joel etwa 400 Jahre vor Christus ankündigte, erfüllt. Doch Gottes Pläne brauchen, damit sie in Erfüllung gehen können, oft das Ja der Menschen. So war Maria bereit, ihr Leben ganz dem Plan Gottes zur Verfügung zu stellen. So waren die Apostel nach der Himmelfahrt Jesu bereit, dem Plan Gottes zu folgen, und so haben sie sich im Abendmahlsaal versammelt. Sie blieben dort und verharrten so lange einmütig im Gebet, bis Jesus das Versprechen, sie mit dem Heiligen Geist zu taufen, einlöste. Dieses einmütige Gebet um das Kommen des Heiligen Geistes bereitete die Herabkunft des Heiligen Geistes vor. Das war damals so und so ist es auch heute. Darum möchten wir alle, die an diesem Glaubenskurs teilnehmen, einladen, sich täglich in einer kurzen Gebetszeit dem Heiligen Geist zu öffnen.

Wir können aus unserem Leben viel machen, können viel erreichen, doch wir können den Heiligen Geist nicht machen. Jesus hat uns drei Dinge gelehrt, die für das Erfülltwerden mit dem Heiligen Geist wichtig sind. Das erste ist das Erwarten. Wartet auf die Verheißung des Vaters, die ihr von mir vernommen habt. Apostelgeschichte 1,4. Das zweite ist das Bitten, das ausharrende Bitten. Bittet und es wird euch gegeben. Wie viel mehr wird der Vater im Himmel den Heiligen Geist denen geben, die ihn bitten? Lukas 11, Vers 9 und 13. Und als drittes sagte dann Jesus, empfangen. Ihr werdet Kraft empfangen, wenn der Heilige Geist auf euch herabkommen wird. Erwarten, damit rechnen, engagiert und ausdauernd bitten und annehmen und empfangen. Um diese drei Schritte geht es. Beim Glaubenskurs zeigen wir jetzt ein Bild, wo eine Person die beiden Hände geöffnet hat. Geöffnet, um aufzunehmen und zu empfangen. Und das wollen wir jetzt in dieser kleinen, kurzen Gebetsübung auch tun. Lade sie ein, anschließend dann die Hände leicht zu öffnen, bequem sich hinzusitzen, die Augen zu schließen, ihr Herz ganz auf Gott auszurichten, um von ihm zu empfangen. Und ich werde dann kurz laut den Heiligen Geist zu uns einladen, komm, Heiliger Geist, und erfüge uns. Und dann bleiben wir 2 Minuten lang in der Stille, um auf den Heiligen Geist zu warten und ihn zu empfangen. Es spielt dabei keine Rolle, ob wir etwas spüren oder nicht. Wir können gewiss sein, der Heilige Geist wirkt wie ein schwammendes Wasser, so saugen wir ihn auf. Und so lade ich Sie jetzt ein, sich für das Gebet bereit zu machen, sich entspannt hinzusetzen und die Augen zu schließen, mit dem Herzen jetzt ganz vor Gott zu sein. Komm, Heiliger Geist, komm und erfülle uns, berühre uns. Heiliger Geist, wir warten auf dich. So wollen wir jetzt in Stille den Heiligen Geist empfangen.

Etwa 2 Minuten kann dann das Gebet so abgeschlossen werden. Heiliger Geist, wir danken dir für dein Wirken. Wir möchten mit dir verbunden bleiben. Dir sei Lob und Ehre. Amen. Dann können wir die Augen öffnen. Diese einfache Gebetsübung, die wir jetzt natürlich nicht 2 Minuten lang gemacht haben, die soll uns durch den ganzen Kurs begleiten. Wir wollen uns bewusst öffnen, um den Heiligen Geist zu empfangen und ihm die Freiheit zu geben, in unserem Leben zu wirken. Dazu erhalten Sie jetzt eine ganz, ganz konkrete Hilfe. Der Geist macht lebendig. Das war damals bei den Jüngern so und ist auch heute so. Und dass dieser Geist das machen kann, dazu braucht es unser Mittun. Und deshalb laden wir Sie ein, sich mit dem Kursbuch Dynamisch und kreativ, so wirkt der Heilige Geist heute, sich auf den Weg zu machen. Das Kursbuch hat zu jeder Einheit 2 Teile. Zuerst finden Sie zu jeder Einheit sogenannte Tagestexte, die zur täglichen Vertiefung einladen. Im Buch Seite 10 und 11 finden Sie Hinweise zur Gestaltung dieser stillen Zeit. Und diese Gebetsübung, die wir gemacht haben, die wollen wir jeden Tag zu Beginn dieser stillen Zeit machen. Anschließend sind Sie dann eingeladen, diese Impulse zu lesen und in Ihrem Leben wirksam werden zu lassen. Dazu ermutige ich Sie, jeden Tag sich mindestens eine Viertelstunde Zeit zu nehmen. Weiter finden Sie im Buch im Anschluss an die Tagestexte einen Text mit dem zentralen Inhalt der jeweiligen Einheit. Der Vortrag kommt darin vor, aber noch manches Ergänzendes dazu. Und dann finden Sie im Buch auch noch Gebetsübungen und im hinteren Teil dann auch Zeugnisse, wie Menschen den Heiligen Geist konkret erfahren haben und was er in ihrem Leben bewirkte. Und so möchte ich Ihnen einfach Mut machen. Lassen Sie sich jetzt ein auf den Heiligen Geist, öffnen Sie sich ihm und Sie werden erfahren, dass er auch Ihr Leben neu lebendig macht.

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1: Hörerfamilie von Radio Gloria. Am Mikrofon für Sie Monika Neiger. Heute hören Sie das zweite Kapitel aus dem Buch »Was mein Hirtenhund mich lehrte«. Geschrieben wurde es von Philipp Keller. Der Herausgeber ist der Franke Verlag. Philipp Keller erzählt eine wahre Geschichte aus seinem Leben, die für ihn zu einem Bild für Gottes verändernde Kraft der Liebe geworden ist. In jungen Jahren baut er sich seine eigene Schaffarm in Vancouver Island in Kanada auf. Als Hütehund erwirbt er sich einen Border Collie, ein wildes, misstrauisches Tier, zu dem er mit viel Geduld und Verständnis eine Beziehung aufbaut. Befreit zur Nachfolge. Schon lange, bevor ich Les zu mir nach Hause brachte, hatte ich mit großer Sorgfalt eine neue Hütte für den wertvollen Hund vorbereitet, der nun bald mein Leben in Fairwinds mit mir teilen würde. In meiner Vorstellung würde dieser Border Collie ein Hund sein, mit dem zusammen ich mich um die Schafe auf meiner Farm kümmern konnte und der sogar ein Mitglied unserer Familie werden würde. Ich hatte eine neue Leine besorgt und frische Schüsseln für Wasser und Hundefutter. Alles war bereit und wartete auf den Hund, der von nun an mein Mitarbeiter sein sollte. Der Erfolg der ganzen Farm hing von einem guten Hütehund ab. Er musste mir aufs Wort gehorchen, wenn wir die Schafherden gut und sicher zu ihren Weiden führen wollten. Auch meine eigene Zufriedenheit bei unserer Arbeit war davon abhängig, ob der Hund für meine Erziehung und Befehle empfänglich sein würde. All diese Erwartungen, Hoffnungen und Träume gingen mir durch den Kopf, während ich mit Les auf dem Rücksitz nach Hause fuhr. Schließlich kamen wir am äußeren Gatter unserer Farm an. Ich stieg aus, öffnete es und fuhr dann zu unserer rustikalen Hütte auf einer Anhebung mit dem Blick auf das Meer. Hier draußen, im Gegensatz zur Stadt, war alles ruhig. Die Stille wurde nur unterbrochen durch den Wind, der durch die Blätter der Bäume strich, durch die Wellen, die sich am felsigen Ufer brachen, und durch die Schreie der Möwen und Krähen, die sich von der Meeresbrise treiben ließen. Es gab keine Jungen auf Fahrrädern, keine Autos, die mit heulenden Motoren die Straße entlang fuhren. Les kam in eine für sie vollkommen neue Umgebung, die von Ruhe und einem anderen Lebenstempo geprägt war. Sie lernte nun das Leben an der Seite ihres neuen Herrn kennen. Wie würde sie reagieren? Zunächst einmal entfernte sie sich so weit von mir, wie es die lange Leine zuließ. Sie kauerte zusammengesunken auf dem Boden, voll ängstlicher Vorahnung. Wenn sie gekonnt hätte, wäre sie in den nahen Wald entflohen. Ich sprach mit sanfter Stimme zu ihr und streichelte behutsam ihren Kopf und führte sie zu ihrer Hundehütte, die unter einer wunderschönen Eiche stand. Doch Les starrte die Hütte nur an und verweigerte sich hineinzuschauen. Stattdessen kauerte sie vor dem Eingang und sah mich mit wildem, trotzigem Blick an. Meine Frau war sofort von Les begeistert und stellte ihr eine große Schüssel Hundefutter hin. Ich füllte eine andere Schüssel mit Wasser. Doch die Hündin weigerte sich, irgendetwas davon anzurühren. So ging es Tag um Tag. Ich war schon ganz verzweifelt. Es gab keinerlei Anzeichen für eine positive Reaktion bei Les. Sie magerte immer mehr ab und wurde schwächer und schwächer. Als letzte verzweifelte Maßnahme nahm ich sie von der Leine und ließ sie frei. Wie ein Blitz verschwand sie in den angrenzenden Wald. Ich fragte mich traurig, ob ich sie jemals wiedersehen würde. Immer wieder fuhr ich unsere Landstraße auf und ab, in der Hoffnung, sie zu sehen. Ich gab auf den benachbarten Farmen Bescheid. Ich ging wieder und wieder die Grenzen unserer Farm und das Ufer des Meeres ab. Doch es gab kein Lebenszeichen von Les. Während dieser Tage und Wochen voller Sorgen begann ich zu verstehen, welche Ängste Gott um uns aussteht, während er versucht, uns zu sich zu ziehen. Doch wir weisen seine guten Gaben zurück und wenden uns von seiner Liebe und Fürsorge ab. Obwohl Les mir gegenüber so gleichgültig und unnachgiebig war, hatte ich doch eine große Liebe für diesen Hund. Ich wünschte mir etwas zu ihrer Befreiung, zu ihrer Erlösung von dem, was sie quälte, beitragen zu können. Ich wollte aus ihr so gerne einen treuen, liebevollen Begleiter machen. Ich sehnte mich danach, mitzuerleben, wie das Potenzial, das in ihr schlummerte, zur Entfaltung kommen würde. Doch all diese Hoffnungen schienen vergebens zu sein, bis ich sie eines Abends hoch oben auf einer Felsformation, die sich hinter unserem Haus erhob, erblickte. Da war sie wieder. Ich beschloss, etwas Wasser und Futter auf ihren Aussichtspunkt hinaufzutragen. Vielleicht würde sie es dort annehmen. Und tatsächlich, jeden Morgen war das Essen verschwunden. Und jeden Abend kam sie zurück zu ihrem Aussichtspunkt. Und immer dann, wenn ich mich ihr näherte, ihren Namen rief und pfiff, verschwand sie so schnell wie Rauch im Wind. Ich begann ernsthaft daran zu zweifeln, ob diese so distanzierte Hündin jemals eine Beziehung zu mir aufbauen könnte oder ich zu ihr. Les hatte nun nichts mehr dagegen, das Futter zu fressen und das Wasser zu trinken, das ich ihr bereitstellte. Sie genoss die vollkommene Freiheit, die ich ihr gegeben hatte. Aber sie gehörte nicht zu mir und ich nicht zu ihr. Mitten in dieser verfahrenen Situation zeigte mir Gottes Geist ganz deutlich, in welcher Lage sich viele von uns befinden. Unser Herr und Meister kommt zu uns, weil er unser Elend sieht. Er bietet uns an, uns in seine Familie aufzunehmen. Er gibt alles dafür, dass wir bei ihm zu Hause sein können und dass es uns dort gut geht. Er ermutigt uns, er ruft uns beim Namen, er befreit uns. Doch die Reaktion vieler ist zunächst, vor ihm zurückzuschrecken. Sie möchten nicht, dass Jesus sich ihnen nähert. Sie wollen sein Mitgefühl nicht und auch nicht die Beweise seiner Liebe. Sie flüchten, weil sie aus seinem Einflussbereich herauskommen wollen. Paradoxerweise wollen sie zur selben Zeit aber dennoch das Gute behalten, das Gott ihnen schenkt. Doch sie möchten es dann und dort, wo sie es für richtig halten. Gott ist in Christus erschienen, um uns zu befreien. Er hat uns einen Vorgeschmack darauf gegeben, wie wunderbar es ist, zu seiner Familie zu gehören. Seine Liebe und großzügige Fürsorge stehen uns jederzeit zur Verfügung. Doch wir nutzen seine Großzügigkeit im Gegenzug oft aus und verwenden unsere durch Jesus neu gewonnene Freiheit für unsere eigenen selbstsüchtigen Ziele. Wir beharren darauf, dass wir selbst bestimmen wollen, wie unser Leben auszusehen hat. Wir entziehen uns der Herrschaft unseres Meisters und all das große Potenzial, das unser Schöpfer in uns hineingelegt hat, liegt brach. Nach ein paar Takten Musik geht die Erzählung gleich weiter. Viel Freude mit diesem Lied.

Eines Abends grasten einige Schafe und ihre Lämmer in der Nähe des Felsens, den Lessig zum Aussichtspunkt erkoren hatte. Ich bemerkte, wie sie sich interessiert auf ihre Hinterbeine setzte, den Kopf zur Seite legte und die Schafe eingehend betrachtete. Vielleicht erwachten doch noch ihre Instinkte als Hütehund, die so lange geschlummert hatten. Jeden Abend brachte ich nun ein paar Schafe in die Nähe ihres Felsens, in der Hoffnung, Les würde Lust bekommen, mit mir zusammenzuarbeiten. Doch es geschah weiter nichts. Anscheinend waren meine Bemühungen wieder einmal vergeblich. Und der Tag rückte näher, an dem ich eine schwerwiegende Entscheidung würde treffen müssen. Eine der wichtigsten Erkenntnisse, die ich während dieser Zeit hatte, war diese. Letzten Endes war es alleine Les, die die Entscheidung treffen musste, ob sie zu mir kommen wollte oder nicht. Ob sie mir ihr Leben anvertrauen und mir erlauben würde, sie zu führen. Ich musste über die vielen Diskussionen nachdenken, die es in den unterschiedlichen Strömungen des Christentums darüber gab, ob Gott schon alles vorherbestimmt hat oder ob der Mensch selbst eine Verantwortung dafür trägt, für Gottes Stimme offen zu sein oder nicht. Entscheidet der Mensch über sein Schicksal? Entscheidet er darüber, ob er die Ewigkeit bei Gott oder fern von Gott verbringt? Oder ist das Gottes Entscheidung? Während ich mühevoll versuchte, Les für mich zu gewinnen, wurde mir klar, dass beide Ansichten etwas für sich haben. Als ihr neuer Herr hatte ich alles in meiner Macht Stehende getan, um Les zu mir zu ziehen. Nun war es an ihr, aus freiem Willen heraus zu mir zu kommen, angelockt durch die Beweise meiner Liebe und Fürsorge. Ich wollte nicht, dass Les eingeschläfert wurde, weil sie nicht mehr zu bändigen war. Allein der Gedanke daran machte mich sofort tief traurig. Ich wollte dieses wunderbare Geschöpf nicht verlieren. Gottes Wort ist in dieser Sache sehr klar und eindeutig. Er will uns nicht verurteilen und schon gar nicht vernichten. Wir selbst wirken entscheidend daran mit, wie unsere Zukunft aussieht. Wir können unseren eigenen selbstzerstörerischen Weg gehen, aber wir können uns auch frei dafür entscheiden, dem zu folgen, der allein uns von dem Kreisen um uns selbst befreien kann. Solche Gedanken gingen mir durch den Kopf, wenn ich in der Abenddämmerung etwas Futter auf den Felsen stellte und hoffte, die abweisende, zornige Les dadurch zu mir ziehen zu können. Doch meine Hoffnung wurde zusehends schwächer, denn ich musste mich bald entscheiden, was mit der Hündin passieren sollte. Und noch immer zeigte sich bei ihr keine Veränderung oder Annäherung. Eines Abends staunte ich darüber, wie die untergehende Sonne das Meer in rosafarbenen, violetten, goldenen und purpurnen Tönen strahlen ließ. Ganz in meiner Nähe grasten ein paar Schafe auf der Weide, die nahe am Meer lag. Es war ein atemberaubender Anblick, der einen gleichzeitig mit großem Frieden erfüllte. Während ich noch träumend dastand, fühlte ich die sanfte, fast unmerkliche Berührung einer weichen Nase an meinen Händen, die ich hinter dem Rücken gefaltet hatte.
Ich war überglücklich. Les hatte endlich die Distanz zwischen uns überwunden und war aus eigenen Stücken zu mir gekommen. Neue Hoffnung keimte in mir auf. Dieser Augenblick erinnerte mich daran, dass Jesus davon gesprochen hatte, wie groß die Freude im Himmel über einen einzigen Menschen ist, der den Weg zurück zu Gott findet. Nun konnte ich verstehen, dass die Engel im Himmel darüber jubeln, wenn die Träume, Wünsche und Hoffnungen, die Gott für uns Menschen hat, von ihnen geteilt werden und zur Erfüllung kommen. Ich muss zugeben, in diesem Moment glaubte ich zu verstehen, wie Jesus Christus sich fühlt, wenn ein verirrter Wanderer eines seiner sehnsuchtsvoll erwarteten Kinder schließlich zu ihm kommt. Les entdeckte zu ihrer Freude, dass sie nicht zu der vertrauten Gefangenschaft und Misshandlung zurückgekehrt war, sondern in ein neues Zuhause voller Wärme, Verständnis, Zuneigung und der Freiheit, endlich das zu werden, wozu sie geschaffen war. Sie musste nur nahe bei mir bleiben, so würde sie das alles erleben können. Unsere Beziehung würde von gegenseitigem Vertrauen, Treue, Freundschaft und einer sinnstiftenden Arbeitsgemeinschaft geprägt sein. Während ich sie behutsam streichelte und beruhigend auf sie einredete, wusste sie, dass sie endlich dort angekommen war, wo sie hingehörte. Sie hatte den Mut gefunden, sich in die Hände eines neuen Herrn zu begeben, der es gut mit ihr meinte. Diese Entscheidung hatte ihr eine neue, unbegrenzte Freiheit gebracht. Die Freiheit nämlich, ein liebevoller Freund und Diener zu sein. Diesen bewegenden Moment an jenem wundervollen Abend werde ich nie vergessen. In der bald einsetzenden Dämmerung folgte sie mir zu unserem Holzhaus und legte sich zufrieden in ihrer Hundehütte schlafen. Es ist unsere Entscheidung, ob wir zu Christus, unserem guten Hirten, kommen wollen oder nicht. Diejenigen, die es wagen, werden eine grenzenlose Liebe, seine Barmherzigkeit und seine großzügige Fürsorge erfahren und in eine neue Familie aufgenommen werden. Wenn wir Jesus Christus folgen, werden wir Freiheit, Zufriedenheit und Erfüllung finden. Mit diesen schönen Gedanken wünscht Ihnen das Team von Radio Gloria einen segensreichen Tag. Ihre Monika Neiger.

Nie wieder Krieg. Dieses Gebet betete Papst Johannes Paul II. 1991 direkt vor dem Kriegsbeginn gegen den Irak. Wir beten mit ihm. Gott unserer Väter, groß und voll Erbarmen, Herr des Friedens und des Lebens, du Vater aller Menschen, du hegst Pläne des Friedens und nicht des Leides. Du verdammst die Kriege.

wie der Krieg. Diese Spirale von Trauer und Gewalt, eine Bedrohung für alle Geschöpfe, im Himmel, zu Wasser und zu Land. In Gemeinschaft mit Maria, der Mutter Jesu, bitten wir dich nun, sprich zu den Herzen derer, die Verantwortung tragen für das Schicksal der Völker. Halt auf die Logik der Rache und Vergeltung. Ermögliche durch deinen Heiligen Geist neue Lösungen, großmütige und ehrenvolle Gesten des Friedens. Eröffne Räume des Dialogs und geduldigen Wartens, die fruchtbarer sind als überstürzte Kriegstermine. Gib unsere Zeit Tage des Friedens. Nie wieder Krieg. Gebet des heiligen Papstes Johannes Paul II.

Liebe Mitchristen, am heutigen Tag möchte ich Sie ganz herzlich willkommen heißen, um das Tagesevangelium, das heute gewählt ist, miteinander zu betrachten. Der Text ist genommen aus dem Johannesevangelium, 21. Kapitel, der Vers 20 bis 25. In jener Zeit sprach Jesus zu Simon Petrus: Folge mir. Petrus wandte sich um und sah, wie der Jünger, den Jesus liebte, diesem folgte. Es war der Jünger, der sich bei jenem Mal an die Brust Jesu gelehnt und ihn gefragt hatte: Herr, wer ist es, der dich verraten wird? Als Petrus diesen Jünger sah, fragte er Jesus: Herr, was wird denn mit ihm? Jesus antwortete ihm:

Wenn ich will, dass er bis zu meinem Kommen bleibt, was geht es dich an? Du aber folge mir nach. Da verbreitete sich unter den Brüdern die Meinung, jener Jünger stirbt nicht. Doch Jesus hatte zu Petrus nicht gesagt, er stirbt nicht, sondern, wenn ich will, dass er bis zu meinem Kommen bleibt, was geht das dich an? Dieser Jünger ist es, der all das bezeugt und der es aufgeschrieben hat, und wir wissen, dass sein Zeugnis wahr ist. Es gibt aber noch vieles andere, was Jesus getan hat. Wenn man alles aufschreiben wollte, so könnte, wie ich glaube, die ganze Welt die Bücher nicht fassen, die man schreiben müsste. Evangelium unseres Herrn Jesus Christus. Lob sei dir, Christus.

Liebe Mitchristen, diese Versuchung, die Petrus und die anderen Jünger gehabt haben, dass sie eben zu sehr auf diesen Johannes geschaut haben, auf diesen Lieblingsjünger von Jesus, die haben wir wahrscheinlich alle. Wie oft schauen wir auf Mitmenschen, was sie tun oder eben nicht tun? Und wie oft vergessen wir gleichzeitig, auf Christus zu hören, der mir zuruft, folge du mir nach, das ist wichtig, das ist deine Berufung, komm, geh meinen Weg. Und sicher ist es gut, manchmal auf einen Heiligen zu schauen, der uns ein Vorbild sein kann in dieser Nachfolge Christi, oder auch auf einen Mitmenschen zu schauen, der an unserer Seite lebt, arbeitet, wirkt, auf ihn zu schauen. Wie macht er es? Wie versucht er es, die Botschaft von Christus ganz konkret im Alltag zu leben? Aber dann müssen wir eben selber auch gehen. Wir müssen selber das Vertrauen haben, dass Christus mich ruft, beruft, dass er einen Auftrag hat für mich hier in dieser Welt, in meiner Familie, an meinem Arbeitsplatz und dass ich genau dort von ihm berufen bin, das Evangelium zu leben. Morgen dürfen wir das Pfingstfest feiern, die Feier dieses Heiligen Geistes, der uns Menschen geschenkt ist. Und der Heilige Geist, er möchte genau in uns das bewirken, dass wir Christus nachfolgen, dass wir seine Botschaft in unsere Herzen aufnehmen und diese Botschaft Frucht bringen lassen für das Reich Gottes. Am Ende des heutigen Evangeliums sagt der heilige Johannes, dass es noch vieles gibt, das Jesus getan hat und das nirgends aufgeschrieben ist. Wenn man alles aufschreiben würde, dann würde die Welt diese Bücher nicht fassen. Und dieser Schlusssatz des Evangeliums, er will uns eigentlich sagen, dass Jesus nicht nur damals gewirkt hat, sondern er wirkt heute. Er wirkt die ganze Zeit hindurch der Welt. Er möchte in unseren Herzen wirken. Und umso mehr wir mitwirken mit Christus, auf seinen Ruf hören, umso mehr kann er in uns auch weiterwirken in die Zeit hinein. Umso mehr kann er in uns und durch uns sein Reich aufbauen, das Reich Gottes, das er mitten unter uns gebracht hat und das er will, dass es aufblüht hier in dieser Welt, in der wir leben. Wir, liebe Mitchristen, dürfen diese Geschichte weiterschreiben, was Jesus alles gewirkt hat in meinem persönlichen Leben und was er noch alles wirken will in die Zukunft hinein. Und wenn jeder Mensch das machen würde, sich ganz öffnen für Christus, wie viele Bücher gäbe es zu schreiben über all das, was Christus in uns und durch uns wirken kann und will. Und ich glaube, die Zeit ist reif, dass wir es sind, die neuen Heiligen des neuen Jahrtausends, diese Menschen, die die Apostelgeschichte weiterschreiben, dass wir die Apostel sind dieses neuen Jahrtausends und für Christus uns einsetzen und so eben auch beitragen zum Aufbau des Reiches Gottes. Und dazu wünsche ich Ihnen Gottes reichen Segen. Der Herr sei mit euch und mit deinem Geiste. Es segne und behüte euch der allmächtige und barmherzige Gott, der Vater und der Sohn und der Heilige Geist. Amen.

0: Liebe Hörerinnen und Hörer von Radio Gloria, am Telefon begrüßen wir jetzt ganz herzlich Dekan Matthias Rey. Und mit, zusammen mit ihm grüßen wir unsere Mutter Gottes mit dem Regina Zöli.
1: Freude, du Himmelskönigin, Halleluja!
0: Den du zu tragen würdig warst, Halleluja!
1: Er ist auferstanden, wie er gesagt hat, Halleluja!
0: Bitt Gott für uns, Halleluja!
1: Freu dich und frohlocke, Jungfrau Maria, Halleluja!
0: Denn der Herr ist wahrhaft auferstanden, Halleluja!
1: Lasset uns beten, allmächtiger Gott, durch die Auferstehung deines Sohnes, unseres Herrn Jesus Christus, hast du die Welt mit Jubel erfüllt. Lasst uns durch seine jungfräuliche Mutter Maria zur unvergänglichen Osterfreude gelangen. Darum bitten wir durch ihn, Christus, unseren Herrn.
0: Amen.
1: Herr, gib den armen Seelen die ewige Ruhe.
0: Und das ewige Licht leuchte ihnen.
1: Lass sie ruhen in Frieden.
0: Amen.
1: Beten wir noch für unseren Papst Leo. Vater unser im Himmel, geheiligt werde dein Name, dein Reich komme, dein Wille geschehe wie im Himmel, so auf Erden.
0: Unser tägliches Brot gib uns heute und vergib uns unsere Schuld, wie auch wir vergeben unseren Schuldigern. Und führe uns nicht in Versuchung, sondern erlöse uns von dem Bösen.
1: Gegrüßt seist du, Maria, voll der Gnade, der Herr ist mit dir. Du bist gebenedeit unter den Frauen und gebenedeit ist die Frucht deines Leibes, Jesus.
0: Heilige Maria, Mutter Gottes, bitte für uns Sünder, jetzt und in der Stunde unseres Todes. Amen.
1: Ehre sei dem Vater und dem Sohn und dem Heiligen Geist.
0: Im Anfang, so auch jetzt und alle Zeit und in Ewigkeit. Amen.

0: Hörerinnen, liebe Hörer, aus der Heiligen Schrift, also aus der Bibel, kann man ja Verschiedenes erfahren, was in der damaligen Zeit so üblich war. Also zum Beispiel gibt es ja da den Bericht über den Schiffsbruch vor Malta in der Apostelgeschichte Kapitel 27. Jetzt ist sehr interessant, dass da sogar für Historiker der Text von einer Bedeutung ist. Also man kann da sehen, was damals in der Schifffahrt alles gegeben hat. Also man sieht zum Beispiel, dass man im Winter nicht Schiff gefahren ist. Es wird von einem Hafen geredet, wo man sie haben müssen oder wollen überwintern. Dann sind verschiedene Utensilien für Schiff erwähnt, also zum Beispiel die Taue, Treibanker oder ein Lot haben sie gehabt, um die Wassertiefe zu messen. Dann wird der Gerät von vier Anker von einem Beiboot und es wird zum Beispiel auch gesagt, dass auf dem Schiff 276 Menschen gewesen sind. Das kann man sich also die Größe vorstellen von damals so einem Schiff. Und dann heisst nachher am Schluss, bevor das Schiff dann zerbrochen ist, sie lösten die Haltetaue der Steuerruder und hissten das Vorsegel. Also sehr viele Angaben, wo dann wirklich, wo man sagt, da hat man eigentlich aus der Apostelgeschichte Informationen über die damalige Schifffahrt. Und das wird von niemandem in Frage gestellt. Und jetzt frage ich, wenn dann die Rede ist in der Heiligen Schrift von den Wunder, wo Jesus gewirkt hat, von den Wunder, wo die Apostel gewirkt hat, oder von dem Wunder, der Wunder von der Auferstehung von Jesus, dann ist plötzlich so wie eine Distanz, also dass dann die Historiker sagen, ja, da tun wir uns nicht, das tun wir jetzt nicht als Faktum nehmen, das wird so erzählt. Ne? Aber das ist sehr interessant. Also einerseits wird die Bibel als zuverlässiger Bericht angeschaut, akzeptiert, also es ist ein vollwertiger Bericht, also wenn da die Rede ist von diesen Haltetau von der Steuerruder, dann sagt niemand, das hat es nicht gegeben, sondern dann nehmen wir da, ja, das ist so gewesen. Ja, und wenn dann die Rede ist, dass der Stein vom Grab weggewälzt ist und Jesus auferstanden, dann soll das plötzlich nicht wirklich gewesen sein. Oder wenn die Rede ist, dass ein Toten erweckt worden ist, oder dass zum Beispiel ein Gelähmter geheilt worden ist, oder ein Blinder wieder sehend worden ist, warum soll denn das weniger wirklich sein als die Sachen, wo man so allgemein einfach glaubt, dass es so gewesen ist? Also die gewöhnlichen Sachen glaubt man und die außergewöhnlichen nicht. Und wir müssen doch wissen, die Bibel ist ja geschrieben worden, also vor allem das Neue Testament, wegen der außergewöhnlichen Sachen. Also wegen der gewöhnlichen Sachen hätte keiner sich Mühe gegeben, das aufschreiben und schon gar nicht hat der andere das wieder abschreiben und dann weitergeben, sondern das Außergewöhnliche war ja das, was man hat berichten wollte. Und dann, um das Außergewöhnliche zu berichten, also zum Beispiel die Gefangenschaft von Paulus, was er da alles da hat, für als Opfer, um zu Jesus zu heben, der Schiffbruch ist ja in dem Zusammenhang geschrieben. Also es geht ja um das Außergewöhnliche, wo die da berichtet werden, um die Weitergabe vom Glauben, um die Wunder, die passiert sind im Wirken vom heiligen Paulus. Und dann, die Nebensachen werden dann auch berichtet. Und die Nebensachen werden von unseren Historikern ernst genommen und die Hauptsachen nicht. Also das ist etwas, stimmt da nicht in unserer Gesellschaft und in unserer Wissenschaft. Und da möchte ich Sie nur ermutigen, tun Sie selber denken. Ich habe da sehr eine interessante Aussage gehört von einer sehr beredten wissenschaftlichen Frau Birkenbiel. Man findet sie verschiedentlich im Internet, Birkenbiel. Und sie sagt, dass eigentlich nur 5% der Wissenschaftler sind wirklich Wissenschaftler. Also sie sind wirklich forschen und wirklich schauen, was kann ich finden, was kann ich herausfinden. Und die anderen 95%, die sind einfach im Strom von der allgemeinen Wissenschaft. Also da gibt es so Strömungen. Also es hat schon damals Strömungen gegeben, wo man heute darüber so ein bisschen lachen. Also zum Beispiel die Strömung, dass die Welt eine Scheibe ist und dass Rom das Zentrum ist vom ganzen Universum. Das sind Zeitströmungen gewesen. Und heute ist wieder eine andere Zeitströmung. Die Zeitströmung zum Beispiel vom Urknall, wo eigentlich schon längst wieder leid ist, aber das wird weiter einfach durch den einen dem anderen abgeschrieben und eine Theorie wird wieder in die andere übernommen und modifiziert und keiner hat den Mut zu sagen, halt, da hat es gewisse Sachen, die dagegen sprechen und wir müssen die Theorien, die wir jetzt 100 Jahre lang glaubt haben, müssen wir jetzt über Bord werfen. Wir müssen sagen, jetzt machen wir einen wissenschaftlichen Fortschritt und sagen, dass alles ganz anders war. Ob denn das natürlich stimmt, ist dann wieder eine andere Frage. Also die Naturwissenschaft und Geschichtswissenschaft, das sind ja ungenaue Wissenschaften, wo man nie alle Aspekte kann einbeziehen kann. Aber einfach, dass wir das klare Denken, wo auch vom Heiligen Geist erleuchtet wird und auch vom Glauben kann geprägt werden, dass wenn doch ein Evangelist schreibt, dass Jesus auferstanden ist, dann schreibt er doch das nicht einfach so, sondern er schreibt das, weil das so gewesen ist. Oder wenn dann jemand beschreibt, wie die Herabkunft vom Heiligen Geist passiert ist, dass die Apostel geredet haben, wie in verschiedenen Sprachen, dass Leute da gewesen sind von allen möglichen Völkern und Sprachen und alle haben verstanden, was die Apostel geredet haben, also das sogenannte Pfingstwunder. Also wenn das beschrieben wird, ja, das ist doch so beschrieben, weil es so passiert ist. Also dass wir da wirklich ein logisches Denken tun, wie soll ich sagen, entweder behalten oder wiederfinden und einfach sehen, dass auch in der heutigen Zeit Strömungen sind, die einfach falsch sind. Also das ist in jeder Zeit so gewesen, nur ist es irgendwie das Fatale, dass man das in der Vergangenheit, wenn man zurückschaut, tut man das erkennen und tut vielleicht sogar darüber lachen und in der Gegenwart ist man wie blind, also wie ein blinder Flecken. Also vielleicht noch zum Schluss, um noch etwas zu erwähnen. Also man tut ja viel sagen über die Hexenverbrennungen und so und wie das falsch war. Aber dann zu erkennen, dass wir ja heute in einer Welt leben, wo Kinder im Mutterleib getötet werden, wo alte Menschen dürfen sich den Tod dann wunschgemäß herbeiholen lassen, also mit Exit und so weiter, dass da ja moralisch gesehen viel die grösseren Verbrechen, also rein zahlenmässig passieren, he? Das wird einfach dann ausblendet. Also da ist man blind für die Wächen von der Gegenwart. Und Gebet und das Gebet um den Heiligen Geist kann uns sehend machen und kann uns auch unabhängig machen vom Zeitgeist, wo wir auch in der heutigen Zeit eben wie in den früheren drinnen sind und in diesen Strömungen sind. Und die Strömungen, die kann man eben durchbrechen, indem wir uns an Gott anbinden, an dem einen Punkt, der unbeweglich ist, der eben uns treibt. So möchte ich Ihnen jetzt sagen, der Herr sei mit euch.
1: Und mit deinem Geiste.
0: Es segne euch der allmächtige Gott, der Vater und der Sohn und der Heilige Geist.
1: Amen. Ganz einen herzlichen Dank, Dekan Matthias Rey, fürs Beten von Regina Zöli, sein priesterlicher Segen und für die spannenden Worte über «Wie lesen wir das Neue Testament?» Ja, lesen wir es mit klarem Denken und bitten wir den Heiligen Geist genau um das klare Denken.
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0: Pfarrer Andreas Fuchs liest für uns eine Betrachtung, die er im Editorial des Schweizerischen Katholischen Sonntagsblattes veröffentlicht hat.
1: Heilig, fromm, ewig. Im Gebet zum heiligen Josef und Papst Leo XIII. Nehmen wir zum Schutzpatron der Kirche Zuflucht und bitten ihn ganz am Schluss, dass wir nach deinem Beispiel und mit deiner Hilfe heilig leben, fromm sterben und die ewige Seligkeit im Himmel erlangen. Heilig leben. Die Heiligkeit besteht darin, den Willen Gottes jeden Tag treu zu erfüllen. So hat es uns der heilige Josef aufs Schönste vorgelebt. Er hilft uns gerne, in dieser schwierigen Zeit alles, was Gott will oder zulässt, aus Liebe zu ihm anzunehmen und in Geduld zu tragen. Fromm sterben. Der heilige Josef durfte in den Armen Jesu und Marien sterben, darum ist er auch der Patron der Sterbenden. Unsere Sterbestunde ist die entscheidende Stunde unseres Lebens für die ganze Ewigkeit. Jesus, die Mutter Gottes, der heilige Josef, unser Schutzengel und alle Heiligen mögen dann an unserer Seite sein. Die ewige Seligkeit im Himmel erlangen. Nach unserem Tod werden wir entweder für immer mit Gott oder für immer von Gott getrennt sein, für immer in der ewigen Glückseligkeit oder für immer im ewigen Unglück. Es ist nie zu spät, umzukehren und zu beginnen, heilig zu leben, fromm zu sterben und so auf ewig glücklich zu werden. Der heilige Josef hilft uns gerne dazu.
0: Wir danken herzlich Pfarrer Andreas Fuchs.

0: Wir beten die 15 Vater unser und die 15 gegrüßt seist du Maria, die Jesus der heiligen Brigitta von Schweden geoffenbart hat.
1: Endlich erschien ihr Christus in einer Vision eines Tages. Er gab ihr auch großartige Verheißungen für alle Menschen, die diese Gebete verrichten wollten. Jesus sprach zu Brigitta: Wer diese Gebete während eines Jahres jeden Tag verrichtet, wird 15 Seelen aus seiner Verwandtschaft aus dem Fegfeuer erlösen. 15 Gerechte aus seiner Verwandtschaft werden die Gnade der Beharrlichkeit erlangen und 15 Sünder aus seiner Verwandtschaft werden sich bekehren. Die Person selbst, welche sie betet, wird die ersten Stufen der Vollkommenheit erreichen und 15 Tage vor ihrem Tod werde ich ihr meinen kostbaren Leib reichen, damit sie durch denselben vor dem ewigen Hunger bewahrt werde. Ich werde ihr mein kostbares Blut zu trinken geben, um sie vor dem ewigen Durst zu bewahren. Bei ihrem Tode werde ich mit meiner vielgeliebten Mutter kommen und ihre Seele gnadenreich empfangen und sie in die ewigen Freuden einführen. Wer diese Gebete auch andere lehrt, dessen Freude und Verdienste werden in Ewigkeit dauern. An dem Ort, wo man diese Gebete verrichtet, ist Gott mit seiner Gnade gegenwärtig.
2: Die 15 Gebete, die der heiligen Brigitta von Christus geoffenbart wurden, sind von der katholischen Kirche offiziell anerkannt. Papst Pius IX. Kannte diese Gebete und approbierte sie am 31. Mai 1862, indem er sie als der Wahrheit entsprechend und zum großen Nutzen für das Heil der Seelen erachtete. Betrachten wir im Folgenden das Leiden Jesu in den Gebeten der heiligen Brigitta, so wie der Herr es selbst gewünscht hat.
1: Christi Leiden am Ölberg bis zur Dornenkrönung. O Jesus, du Wonne aller, die dich lieben, du Freund und Heiland der Sünde, gedenke der tiefinnersten Betrübnis, die du erduldet hast, als die von Ewigkeit vorherbestimmte Zeit deines heiligen Leidens nahe war. Du deinen Jüngern die Füße gewaschen, deinen Leib und dein Blut ihnen zur Speise gereicht, sie mildreich getröstet hattest und dann in der Fülle der Traurigkeit selbst bezeugtest. Betrübt ist meine Seele bis zum Tod. Denke an all die Qual und Bedrängnis, die du vor deinem Kreuzestod erlitten, als du nach dreimaligem Gebet und blutigem Angstschweiß von deinem Jünger verraten, von deinem Volk gefangen, falsch angeklagt, von deinen Richtern ungerecht verurteilt, in der auserwählten Stadt in hochfestlicher Zeit unschuldig verworfen, deiner Kleider beraubt, mit Fäusten geschlagen, an eine Säule gebunden, gegeißelt, mit Dornen gekrönt und mit unzähligen anderen Unbilden misshandelt wurdest. Durch diese Leiden verleihe mir, o Herr mein Gott, wahre Zerknirschung, würdige Genugtuung und die Nachlassung aller meiner Sünden.
2: Vater unser im Himmel, geheiligt werde dein Name, dein Reich komme, dein Wille geschehe, wie im Himmel, so auf Erden. Unser tägliches Brot gib uns heute und vergib uns unsere Schuld, wie auch wir vergeben unseren Schuldigern. Und führe uns nicht in Versuchung, sondern erlöse uns von dem Bösen. Gegrüßet seist du, Maria, voll der Gnade. Der Herr ist mit dir. Du bist gebenedeit unter den Frauen, und gebenedeit ist die Frucht deines Leibes, Jesus. Heilige Maria, Mutter Gottes, bitte für uns Sünder, jetzt und in der Stunde unseres Todes. Amen.
1: Christi Verspottung. O Jesus, du Freude der Engel, gedenke der Betrübnis, die du ertragen, als alle deine Feinde wie grimmige Löwen dich umringten und mit Fäusten schlugen und dein Angesicht bespien. Durch diese Qualen und die ruchlosen Schmachworte womit deine Feinde dich bedrängten. Erlöse mich, o Herr Jesus, von allen meinen sichtbaren und unsichtbaren Feinden und lass mich in deinem Schutze zum ewigen Heile gelangen.
2: Vater unser im Himmel, geheiligt werde dein Name, dein Reich komme, dein Wille geschehe wie im Himmel, so auf Erden. Unser tägliches Brot gib uns heute und vergib uns unsere Schuld, wie auch wir vergeben unseren Schuldigern. Und führe uns nicht in Versuchung, sondern erlöse uns von dem Bösen. Gegrüßet seist du, Maria, voll der Gnade. Der Herr ist mit dir. Du bist gebenedeit unter den Frauen. Und gebenedeit ist die Frucht deines Leibes, Jesus. Heilige Maria, Mutter Gottes, bitte für uns Sünder,

0: Christi Annagelung ans Kreuz. O Jesus, du Werkmeister der Welt, der du in deiner Unermesslichkeit Himmel und Erde umfassest, gedenke des bitteren Schmerzes, den du erduldet, als die grausamen Kriegsknechte deine Hände und Füße mit scharfen Nägeln durchbohrten und ans Kreuz schlugen, wobei sie Schmerz auf Schmerz häufend deine Glieder so gewaltsam nach der Länge und Breite des Kreuzes ausspannten, dass sie aus den Gelenken gerissen wurden. Durch diese bitterste Kreuzesqual bitte ich dich, mir die heilige Furcht und Liebe zu deinem heiligen Namen zu erteilen.
1: Vater unser im Himmel, geheiligt werde dein Name, dein Reich komme, dein Wille geschehe, wie im Himmel, so auf Erden. Unser tägliches Brot gib uns heute und vergib uns unsere Schuld, wie auch wir vergeben unseren Schuldigern. Und führe uns nicht in Versuchung, sondern erlöse uns von dem Bösen. Gegrüßet seist du, Maria, voll der Gnade, der Herr ist mit dir. Du bist gebenedeit unter den Frauen, und gebenedeit ist die Frucht deines Leibes, Jesus. Heilige Maria, Mutter Gottes, bitte für uns Sünder, jetzt und in der Stunde unseres Todes. Amen.

0: Christi Gebet für seine Kreuziger. O Jesus, du himmlischer Arzt, gedenke der Todesschwäche, der Schmerzen, welche du erhöht am Kreuzesbaume an all deinen verwundeten und zerfleischten Gliedern ertragen hast, so dass kein Schmerz dem deinen glich und vom Scheitel deines Hauptes bis zu den Fußsohlen nichts Gesundes an dir zu finden war. Und wie du dennoch all diese Qualen nicht beachtend, für deine Feinde gebetet und gesprochen hast. Vater, vergib ihnen, denn sie wissen nicht, was sie tun. Durch diese Barmherzigkeit verleihe mir, dass die Erinnerung an deine bittersten Leiden mir zur vollkommenen Verzeihung aller meiner Sünden und Verirrungen gereiche.
1: Vater unser im Himmel, geheiligt werde dein Name, dein Reich komme, dein Wille geschehe, wie im Himmel, so auf Erden. Unser tägliches Brot gib uns heute und vergib uns unsere Schuld, wie auch wir vergeben unseren Schuldigern. Und führe uns nicht in Versuchung, sondern erlöse uns von dem Bösen. Gegrüßet seist du, Maria, voll der Gnade. Der Herr ist mit dir. Du bist gebenedeit unter den Frauen und gebenedeit ist die Frucht deines Leibes, Jesus. Heilige Maria, Mutter Gottes, bitte für uns Sünder, jetzt und in der Stunde unseres Todes. Amen.

Christi Barmherzigkeit gegen reumütige Sünder. O Jesus, du Spiegel der ewigen Klarheit, gedenke jener Betrübnis, die dein Herz bedrängte, als du im Lichte all deiner Weisheit zwar die selige Zukunft der Auserwählten sahest, welche durch die Verdienste deines Leidens ihr Heil finden,

dein Name, dein Reich komme, dein Wille geschehe, wie im Himmel, so auf Erden. Unser tägliches Brot gib uns heute und vergib uns unsere Schuld, wie auch wir vergeben unseren Schuldigern. Und führe uns nicht in Versuchung, sondern erlöse uns von dem Bösen. Gegrüßet seist du, Maria, voll der Gnade. Der Herr ist mit dir. Du bist gebenedeit unter den Frauen, und gebenedeit ist die Frucht deines Leibes, Jesus. Heilige Maria, Mutter Gottes, bitte für uns Sünder.

0: Christi Testament am Kreuze. O Jesus, König und Freund der Seelen, der du allein aller Liebe und Sehnsucht würdig bist, gedenke jener Betrübnis, die du empfunden, als du in Blöße und Elend von allen deinen Freunden verlassen am Kreuze schwebtest und keinen anderen Tröster fandest als deine geliebte Mutter, die in der Bitterkeit ihrer Seele und mit heiliger Treue dir zur Seite stand, und welche du deinem Jünger empfohlen, so wie du den Jünger anstatt deiner ihr zum Sohne gegeben hast, als du sprachest: Frau, siehe da dein Sohn, und zum Jünger: siehe da deine Mutter. Bei dem Schwerte des Schmerzens, das damals ihre Seele durchdrang, bitte ich dich, o gütigster Jesus, dass du mir in allen Trübsalen des Leibes und der Seele, besonders in der Todesstunde, deine Erbarmung und deinen Trost schenken wollest.
1: Vater unser im Himmel, geheiligt werde dein Name, dein Reich komme, dein Wille geschehe, wie im Himmel, so auf Erden. Unser tägliches Brot gib uns heute und vergib uns unsere Schuld, wie auch wir vergeben unseren Schuldigern. Und führe uns nicht in Versuchung, sondern erlöse uns von dem Bösen. Gegrüßet seist du, Maria, voll der Gnade. Der Herr ist mit dir. Du bist gebenedeit unter den Frauen, und gebenedeit ist die Frucht deines Leibes, Jesus. Heilige Maria, Mutter Gottes, bitte für uns Sünder, jetzt und in der Stunde unseres Todes.

0: Christi Durst. O Jesus, du Quelle der unerschöpflichen Gütigkeit, der du aus tiefstem Verlangen am Kreuze sprachest, mich dürstet. Entzünde in unseren Herzen die Sehnsucht nach allen Übungen der wahren Tugend und vertilge in uns gänzlich alle Begierlichkeit der Sinne und alle böse Lust nach Ergötzungen.
1: Vater unser im Himmel, geheiligt werde dein Name, dein Reich komme, dein Wille geschehe wie im Himmel, so auf Erden. Unser tägliches Brot gib uns heute und vergib uns unsere Schuld, wie auch wir vergeben unseren Schuldigern. Und führe uns nicht in Versuchung, sondern erlöse uns von dem Bösen. Gegrüßet seist du, Maria, voll der Gnade. Der Herr ist mit dir. Du bist gebenedeit unter den Frauen, und gebenedeit ist die Frucht deines Leibes, Jesus. Heilige Maria, Mutter Gottes, bitte für uns Sünder, jetzt und in der Stunde unseres Todes. Amen.

0: Christi trank. O Jesus, du Süßigkeit des Herzens und unauslöschliche Freude der dir ergebenen Seelen. Durch die Bitterkeit des Essigs und der Galle, die du für mich gekostet hast, verleihe mir, dass ich in der Todesstunde zum Heil und Trost meiner Seele dich würdig empfangen möge.
1: Vater unser im Himmel, geheiligt werde dein Name, dein Reich komme, dein Wille geschehe, wie im Himmel, so auf

werden. Unser tägliches Brot gib uns heute und vergib uns unsere Schuld, wie auch wir vergeben unseren Schuldigern. Und führe uns nicht in Versuchung, sondern erlöse uns von dem Bösen. Gegrüßet seist du, Maria, voll der Gnade. Der Herr ist mit dir. Du bist gebenedeit unter den Frauen, und gebenedeit ist die Frucht deines Leibes, Jesus. Heilige Maria, Mutter Gottes, bitte

0: ist die Angstruf am Kreuz. O Gott, du herrschende Kraft und Jubel des Gemütes, gedenke der Qual und Bedrängnis, die du gelitten, als du im Herannahen deines bitteren Todes mit lauter Stimme riefest, mein Gott, warum hast du mich verlassen? Durch diese Angst der scheinbaren Verlassenheit, womit du uns von der ewigen Verlassenheit erlöst hast, bitte ich dich, Herr unser Gott, dass du mich in meinen Drangsalen niemals verlassen wollest.
1: Vater unser im Himmel, geheiligt werde dein Name, dein Reich komme, dein Wille geschehe wie im Himmel so auf Erden. Unser tägliches Brot gib uns heute und vergib uns unsere Schuld, wie auch wir vergeben unseren Schuldigern. Und führe uns nicht in Versuchung, sondern erlöse uns von dem Bösen. Gegrüßet seist du, Maria, voll der Gnade. Der Herr ist mit dir. Du bist gebenedeit unter den Frauen, und gebenedeit ist die Frucht deines Leibes, Jesus. Heilige Maria, Mutter Gottes, bitte für uns Sünder, jetzt und in der Stunde unseres Todes. Amen.
0: Christi, viele Wunden. O Jesus, Anfang und Ende, Kraft und Leben, gedenke, dass du dich vom Haupte bis zu den Fußsohlen gänzlich für uns in das Meer der Leiden versenkt hast. Durch die Größe und Tiefe deiner schmerzlichsten Wunden lehre mich in Sünden Versunkenen, durch wahren Liebesgehorsam deine Gebote beachten.
1: Vater unser im Himmel, geheiligt werde dein Name, dein Reich komme, dein Wille geschehe wie im Himmel so auf Erden. Unser tägliches Brot gib uns heute und vergib uns unsere Schuld, wie auch wir vergeben unseren Schuldigern. Und führe uns nicht in Versuchung, sondern erlöse uns von dem Bösen. Gegrüßet seist du, Maria, voll der Gnade. Der Herr ist mit dir. Du bist gebenedeit unter den Frauen, und gebenedeit ist die Frucht deines Leibes, Jesus. Heilige Maria, Mutter Gottes, bitte für uns Sünder, jetzt und in der Stunde unseres Todes. Amen.
0: Christi, tiefe Wunden. O Jesus, du Abgrund der tiefsten Barmherzigkeit, um der Tiefe deiner Wunden willen, die das Mark deiner Gebeine durchdrangen, bitte ich dich, ziehe mich aus dem Abgrund der Sünden und verbirg meine Seele in deinen heiligsten Wunden vor dem Angesichte deines strafenden Zornes, damit ich nicht deiner Gerechtigkeit anheimfalle.
1: Vater unser im Himmel, geheiligt werde dein Name, dein Reich komme, dein Wille geschehe wie im Himmel so auf Erden. Unser tägliches Brot gib uns heute und vergib uns unsere Schuld, wie auch wir vergeben unseren Schuldigern. Und führe uns nicht in Versuchung, sondern erlöse uns von dem Bösen. Gegrüßet seist du, Maria, voll der Gnade. Der Herr ist mit dir. Du bist gebenedeit unter den Frauen, und gebenedeit ist die Frucht deines Leibes, Jesus. Heilige Maria, Mutter Gottes, bitte für uns Sünder, jetzt und in der Stunde unseres Todes. Amen.

0: Christi, blutende Wunden. O Jesus, du strahlendes Bild der Wahrheit, Zeichen der Einigkeit und Band der Liebe, gedenke der zahllosen Wunden, die deinen ganzen Leib bedeckten und ihn mit deinem heiligsten Blute färbten. Gedenke der unbegreiflichen Peinen, die du in diesem reinsten Leib für uns erduldet hast. Was hättest du noch mehr tun sollen, was du nicht getan hast? Ich bitte dich, o gütigster Jesus, schreibe mit deinem kostbaren Blute alle diese Wunden in mein Herz, damit ich deinen Schmerz und deinen Tod darin alle Zeit lese und in treuer Dankbarkeit bis zum Ende verharre.
1: Vater unser im Himmel, geheiligt werde dein Name, dein Reich komme, dein Wille geschehe wie im Himmel, so auf Erden. Unser tägliches Brot gib uns heute und vergib uns unsere Schuld, wie auch wir vergeben unseren Schuldigern. Und führe uns nicht in Versuchung, sondern erlöse uns von dem Bösen. Gegrüßet seist du, Maria, voll der Gnade. Der Herr ist mit dir. Du bist gebenedeit unter den Frauen, und gebenedeit ist die Frucht deines Leibes, Jesus. Heilige Maria, Mutter Gottes, bitte für uns

0: Christi letzte Angst. O Jesus, unsterblicher und unüberwindlicher König, gedenke der Schmerzen, die du erlitten hast, als alle Kräfte deines Körpers dich gänzlich verließen und du mit geneigtem Haupte sprachest, es ist vollbracht. Durch diese deine Todesangst erbarme dich meiner in meiner letzten Stunde, wenn mein Gemüt bedrängt und mein Geist niedergebeugt sein wird.
1: Vater unser im Himmel, geheiligt werde dein Name, dein Reich komme, dein Wille geschehe wie im Himmel, so auf Erden. Unser tägliches Brot gib uns heute und vergib uns unsere Schuld, wie auch wir vergeben unseren Schuldigern. Und führe uns nicht in Versuchung, sondern erlöse uns von dem Bösen. Gegrüßet seist du, Maria, voll der Gnade. Der Herr ist mit dir. Du bist gebenedeit unter den Frauen, und gebenedeit ist die Frucht deines Leibes, Jesus. Heilige Maria, Mutter Gottes, bitte für uns Sünder.

0: Christi scheiden. O Jesus, du Eingeborene des allerhöchsten Vaters und Ebenbild seiner Weisheit, gedenke jener innigsten Hingebung, mit der du riefest, Vater, in deine Hände empfehle ich meinen Geist. Und wie du alsdann mit zerrissenem Leibe, mit gebrochenem Herzen, deine Barmherzigkeit über uns vollendet und so deinen Geist aufgegeben hast. Durch diesen kostbaren Tod bitte ich dich, o König der Heiligen, stärke mich im Streite gegen den Satan, die Welt und das Fleisch, damit ich, der Welt absterbend, dir lebe und meine Seele, wenn sie in der Stunde des Todes von ihrer Pilgerschaft zurückkehrt, mit erbarmender Liebe von dir aufgenommen werde.
1: Vater unser im Himmel, geheiligt werde dein Name, dein Reich komme, dein Wille geschehe wie im Himmel, so auf Erden. Unser tägliches Brot gib uns heute und vergib uns unsere Schuld, wie auch wir vergeben unseren Schuldigern. Und führe uns nicht in Versuchung, sondern erlöse uns von dem Bösen. Gegrüßet seist du, Maria, voll der Gnade. Der Herr ist mit dir. Du bist gebenedeit unter den Frauen, und gebenedeit ist die Frucht deines Leibes, Jesus. Heilige Maria, Mutter Gottes, bitte für uns Sünder, jetzt und in der Stunde unseres Todes. Amen.

0: Die letzte und gänzliche Blutvergießung. O Jesus, du wahrer und fruchtbarer Weinstock, in welchen wir eingepflanzt sind, gedenke jener überreichen Vergießung deines Blutes, welches du gleich dem Safte der gepressten Traube vergossen, als du aus deiner durch die Lanze geöffneten Seite Blut und Wasser so reichlich hervorquellen ließest, dass auch kein Tropfen zurückblieb und dein heiligster Leib hoch am Kreuze schwebte. Durch diese Vergießung deines Blutes stärke meine Seele im letzten Todesstreite und lass sie von allen Flecken rein vor dir erscheinen.
1: Vater unser im Himmel, geheiligt werde dein Name, dein Reich komme, dein Wille geschehe wie im Himmel, so auf Erden. Unser tägliches Brot gib uns heute und vergib uns unsere Schuld, wie auch wir vergeben unseren Schuldigern. Und führe uns nicht in Versuchung, sondern erlöse uns von dem Bösen. Gegrüßet seist du, Maria, voll der Gnade. Der Herr ist mit dir. Du bist gebenedeit unter den Frauen, und gebenedeit ist die Frucht deines Leibes, Jesus. Heilige Maria, Mutter Gottes, bitte für uns Sünder, jetzt und in der Stunde unseres Todes. Amen.
0: Nimm an, o Jesus, dieses Gebet in deiner übergroßen Liebe, in der du alle Wunden deines heiligsten Leibes für uns getragen hast. Erbarme dich meiner und aller mit Sünden Beladenen und verleihe allen gläubigen Seelen, den Lebendigen wie den Abgeschiedenen, Gnade, Verzeihung und das ewige Leben. Amen.
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1: Ich lade Sie ein, gemeinsam mit mir und zwei Familien aus Eichstätt den glorreichen Rosenkranz zu beten. In ihm betrachten wir die Auferstehung und Himmelfahrt Jesu Christi. Er hat den Tod überwunden und uns ein neues Leben in der Gemeinschaft mit Gott geschenkt. Bei diesem Rosenkranz beten wir für die Kirche, dass Gott sie beständig erneuere und für die Einheit der Christen. Im Namen des Vaters und des Sohnes und des Heiligen Geistes. Amen. Ich glaube an Gott, den Vater, den Allmächtigen, den Schöpfer des Himmels und der Erde, und an Jesus Christus, seinen eingeborenen Sohn, unseren Herrn, empfangen durch den Heiligen Geist, geboren von der Jungfrau Maria, gelitten unter Pontius Pilatus, gekreuzigt, gestorben und begraben, hinabgestiegen in das Reich des Todes, am dritten Tage auferstanden von den Toten, aufgefahren in den Himmel. Er sitzt zur Rechten Gottes des allmächtigen Vaters. Von dort wird er kommen, zu richten die Lebenden und die Toten. Ich glaube an den Heiligen Geist, die heilige katholische Kirche, Gemeinschaft der Heiligen, Vergebung der Sünden, Auferstehung der Toten und das ewige Leben. Amen. Vater unser im Himmel, geheiligt werde dein Name, dein Reich komme, dein Wille geschehe wie im Himmel, so auf Erden. Unser tägliches Brot gib uns heute und vergib uns unsere Schuld, wie auch wir vergeben unseren Schuldigern. Und führe uns nicht in Versuchung, sondern erlöse uns von dem Bösen. Gegrüßet seist du, Maria, voll der Gnade. Der Herr ist mit dir. Du bist gebenedeit unter den Frauen. Und gebenedeit ist die Frucht deines Leibes, Jesus, der in uns den Glauben vermehre.
2: Heilige Maria, Mutter Gottes, bitte für uns Sünder, jetzt und in der Stunde unseres Todes. Amen.
1: Gegrüßet seist du, Maria, voll der Gnade, der Herr ist mit dir. Du bist gebenedeit unter den Frauen, und gebenedeit ist die Frucht deines Leibes, Jesus, der in uns die Hoffnung stärke.
2: Heilige Maria, Mutter Gottes, bitte für uns Sünder, jetzt und in der Stunde unseres Todes. Amen.
1: Gegrüßet seist du, Maria, voll der Gnade, der Herr ist mit dir. Du bist gebenedeit unter den Frauen, und gebenedeit ist die Frucht deines Leibes, Jesus, der in uns die Liebe entzünde.
2: Heilige Maria, Mutter Gottes, bitte für uns Sünder, jetzt und in der Stunde unseres Todes. Amen.
3: Ehre sei dem Vater und dem Sohn und dem Heiligen Geist, wie im Anfang, so auch jetzt und alle Zeit und in Ewigkeit. Amen.
1: O mein Jesus, verzeih uns unsere Sünden, bewahre uns vor dem Feuer der Hölle, führe alle Seelen in den Himmel, besonders jene, die deiner Barmherzigkeit am meisten bedürfen. Erstes Geheimnis: Jesus, der von den Toten auferstanden ist. Aus dem Evangelium nach Lukas. Am ersten Tag der Woche gingen die Frauen mit den wohlriechenden Salben, die sie zubereitet hatten, in aller Frühe zum Grab. Da sahen sie, dass der Stein vom Grab weggewälzt war. Sie gingen hinein, aber den Leichnam Jesu des Herrn fanden sie nicht. Während sie ratlos dastanden, traten zwei Männer in leuchtenden Gewändern zu ihnen. Die Frauen erschraken und blickten zu Boden. Die Männer aber sagten zu ihnen: Was sucht ihr den Lebenden bei den Toten? Er ist nicht hier, sondern er ist auferstanden. Vater unser im Himmel, geheiligt werde dein Name, dein Reich komme, dein Wille geschehe, wie im Himmel, so auf Erden.
2: Unser tägliches Brot gib uns heute und vergib uns unsere Schuld, wie auch wir vergeben unseren Schuldigen. Und führe uns nicht in Versuchung, sondern erlöse uns von dem Bösen.
4: Gegrüßet seist du, Maria, voll der Gnade, der Herr ist mit dir. Du bist gebenedeit unter den Frauen, und gebenedeit ist die Frucht deines Leibes, Jesus, der von den Toten auferstanden ist.
2: Heilige Maria, Mutter Gottes, bitte für uns Sünder, jetzt und in der Stunde unseres Todes. Amen.
4: Gegrüßet seist du, Maria, voll der Gnade, der Herr ist mit dir. Du bist gebenedeit unter den Frauen, und gebenedeit ist die Frucht deines Leibes, Jesus, der von den Toten auferstanden ist.
2: Heilige Maria, Mutter Gottes, bitte für uns Sünder, jetzt und in der Stunde unseres Todes. Amen.
4: Gegrüßet seist du, Maria, voll der Gnade, der Herr ist mit dir. Du bist gebenedeit unter den Frauen, und gebenedeit ist die Frucht deines Leibes, Jesus, der von den Toten auferstanden ist.
2: Heilige Maria, Mutter Gottes, bitte für uns Sünder, jetzt und in der Stunde unseres Todes. Amen.
4: Gegrüßet seist du, Maria, voll der Gnade, der Herr ist mit dir. Du bist gebenedeit unter den Frauen, und gebenedeit ist die Frucht deines Leibes, Jesus, der von den Toten auferstanden ist.
2: Heilige Maria, Mutter Gottes, bitte für uns Sünder, jetzt und in der Stunde unseres Todes. Amen.
4: Gegrüßet seist du, Maria, voll der Gnade, der Herr ist mit dir. Du bist gebenedeit unter den Frauen, und gebenedeit ist die Frucht deines Leibes, Jesus, der von den Toten auferstanden ist.
2: Heilige Maria, Mutter Gottes, bitte für uns Sünder, jetzt und in der Stunde unseres Todes. Amen.
4: Gegrüßet seist du, Maria, voll der Gnade, der Herr ist mit dir. Du bist gebenedeit unter den Frauen, und gebenedeit ist die Frucht deines Leibes, Jesus, der von den Toten auferstanden ist.
2: Heilige Maria, Mutter Gottes, bitte für uns Sünder, jetzt und in der Stunde unseres Todes. Amen.
4: Gegrüßet seist du, Maria, voll der Gnade, der Herr ist mit dir. Du bist gebenedeit unter den Frauen, und gebenedeit ist die Frucht deines Leibes, Jesus, der von den Toten auferstanden ist.
2: Heilige Maria, Mutter Gottes, bitte für uns Sünder, jetzt und in der Stunde unseres Todes. Amen.
4: Gegrüßet seist du, Maria, voll der Gnade, der Herr ist mit dir. Du bist gebenedeit unter den Frauen, und gebenedeit ist die Frucht deines Leibes, Jesus, der von den Toten auferstanden ist.
2: Heilige Maria, Mutter Gottes, bitte für uns Sünder, jetzt und in der Stunde unseres Todes. Amen.
4: Gegrüßet seist du, Maria, voll der Gnade, der Herr ist mit dir, du bist gebenedeit unter den Frauen, und gebenedeit ist die Frucht deines Leibes, Jesus, der von den Toten auferstanden ist.
2: Heilige Maria, Mutter Gottes, bitte für uns Sünder, jetzt und in der Stunde unseres Todes. Amen.
4: Gegrüßet seist du, Maria, voll der Gnade, der Herr ist mit dir, du bist gebenedeit unter den Frauen, und gebenedeit ist die Frucht deines Leibes, Jesus, der von den Toten auferstanden ist.
2: Heilige Maria, Mutter Gottes, bitte für uns Sünder, jetzt und in der Stunde unseres Todes. Amen.
3: Ehre sei dem Vater und dem Sohn und dem Heiligen Geist, wie im Anfang, so auch jetzt und alle Zeit und in Ewigkeit. Amen.
2: O mein Jesus, verzeih uns unsere Sünden, bewahre uns vor dem Feuer der Hölle, führe alle Seelen in den Himmel, besonders jene, die deiner Barmherzigkeit am meisten bedürfen.
4: Zweites Geheimnis: Jesus, der in den Himmel aufgefahren ist. Aus der Apostelgeschichte. Nachdem Jesus nach seiner Auferstehung 40 Tage hindurch den Aposteln erschienen ist und zu ihnen vom Reich Gottes gesprochen hat, wurde er vor ihren Augen emporgehoben, und eine Wolke nahm ihn auf und entzog ihn ihren Blicken.
1: Während sie unverwandt ihm nach zum Himmel emporschauten, standen plötzlich zwei Männer in weißen Gewändern bei ihnen und sagten: Ihr Männer von Galiläa, was steht ihr da und schaut empor zum Himmel? Dieser Jesus, der von euch ging und in den Himmel aufgenommen wurde, wird ebenso wiederkommen, wie ihr ihn habt zum Himmel hingehen sehen.
2: Vater unser im Himmel, geheiligt werde dein Name, dein Reich komme, dein Wille geschehe, wie im Himmel, so auf Erden. Unser tägliches Brot gib uns heute und vergib uns unsere Schuld, wie auch wir vergeben unseren Schuldigen. Und führe uns nicht in Versuchung, sondern erlöse uns von dem Bösen. Gegrüßet seist du, Maria, voll der Gnade, der Herr ist mit dir. Du bist gebenedeit unter den Frauen, und gebenedeit ist die Frucht deines Leibes, Jesus, der in den Himmel aufgefahren ist.
5: Heilige Maria, Mutter Gottes, bitte für uns Sünder, jetzt und in der Stunde unseres Todes. Amen.
2: Gegrüßet seist du, Maria, voll der Gnade, der Herr ist mit dir. Du bist gebenedeit unter den Frauen, und gebenedeit ist die Frucht deines Leibes, Jesus, der in den Himmel aufgefahren ist.
5: Heilige Maria, Mutter Gottes, bitte für uns Sünder, jetzt und in der Stunde unseres Todes. Amen.
2: Gegrüßet seist du, Maria, voller Gnade, der Herr ist mit dir. Du bist gebenedeit unter den Frauen, und gebenedeit ist die Frucht deines Leibes, Jesus, der in den Himmel aufgefahren ist.
5: Heilige Maria, Mutter Gottes, bitte für uns Sünder, jetzt und in der Stunde unseres Todes. Amen.
2: Gegrüßet seist du, Maria, voller Gnade, der Herr ist mit dir. Du bist gebenedeit unter den Frauen, und gebenedeit ist die Frucht deines Leibes, Jesus, der in den Himmel aufgefahren ist.
5: Heilige Maria, Mutter Gottes, bitte für uns Sünder, jetzt und in der Stunde unseres Todes. Amen.
2: Gegrüßet seist du, Maria, voller Gnade, der Herr ist mit dir. Du bist gebenedeit unter den Frauen, und gebenedeit ist die Frucht deines Leibes, Jesus, der in den Himmel aufgefahren ist.
5: Heilige Maria, Mutter Gottes, bitte für uns Sünder, jetzt und in der Stunde unseres Todes. Amen.
2: Gegrüßet seist du, Maria, voller Gnade, der Herr ist mit dir. Du bist gebenedeit unter den Frauen, und gebenedeit ist die Frucht deines Leibes, Jesus, der in den Himmel aufgefahren ist.
5: Heilige Maria, Mutter Gottes, bitte für uns Sünder, jetzt und in der Stunde unseres Todes. Amen.
2: Gegrüßet seist du, Maria, voller Gnade, der Herr ist mit dir. Du bist gebenedeit unter den Frauen, und gebenedeit ist die Frucht deines Leibes, Jesus, der in den Himmel aufgefahren ist.
5: Heilige Maria, Mutter Gottes, bitte für uns Sünder, jetzt und in der Stunde unseres Todes. Amen.
2: Gegrüßet seist du, Maria, voller Gnade, der Herr ist mit dir. Du bist gebenedeit unter den Frauen, und gebenedeit ist die Frucht deines Leibes, Jesus, der in den Himmel aufgefahren ist.
5: Heilige Maria, Mutter Gottes, bitte für uns Sünder, jetzt und in der Stunde unseres Todes. Amen.
2: Gegrüßet seist du, Maria, voller Gnade, der Herr ist mit dir. Du bist gebenedeit unter den Frauen, und gebenedeit ist die Frucht deines Leibes, Jesus, der in den Himmel aufgefahren ist.
5: Heilige Maria, Mutter Gottes, bitte für uns Sünder, jetzt und in der Stunde unseres Todes. Amen.
2: Gegrüßet seist du, Maria, voller Gnade, der Herr ist mit dir. Du bist gebenedeit unter den Frauen, und gebenedeit ist die Frucht deines Leibes, Jesus, der in den Himmel aufgefahren ist.
5: Heilige Maria, Mutter Gottes, bitte für uns Sünder, jetzt und in der Stunde unseres Todes. Amen.

0: sind wir dürfen.
1: Drittes Geheimnis: Jesus, der uns den Heiligen Geist gesandt hat. Aus der Apostelgeschichte. Als der Pfingsttag gekommen war, befanden sich alle am gleichen Ort. Da kam plötzlich vom Himmel her ein Brausen, wie wenn ein heftiger Sturm daherfährt, und erfüllte das ganze Haus, in dem sie waren. Und es erschienen ihnen Zungen wie von Feuer, die sich verteilten. Auf jeden von ihnen ließ sich eine nieder. Alle wurden mit dem Heiligen Geist erfüllt und begannen in fremden Sprachen zu reden, wie es der Geist ihnen eingab.
0: Vater unser im Himmel, geheiligt werde dein Name, dein Reich komme, dein Wille geschehe, wie im Himmel, so auf Erden.
2: Unser tägliches Brot gib uns heute und vergib uns unsere Schuld, wie auch wir vergeben unseren Schuldigern. Und führe uns nicht in Versuchung, sondern erlöse uns von dem Bösen.
0: Gegrüßet seist du, Maria, voll der Gnade, der Herr ist mit dir. Du bist gebenedeit unter den Frauen, und gebenedeit ist die Frucht deines Leibes, Jesus, der uns den Heiligen Geist gesandt hat.
2: Heilige Maria, Mutter Gottes, bitte für uns Sünder,

0: und gebenedeit ist die Frucht deines Leibes, Jesus, der uns den Heiligen Geist gesandt hat.
1: Heilige Maria, Mutter Gottes, bitte für uns Sünder, jetzt und in der Stunde unseres Todes. Amen.
0: Gegrüßet seist du, Maria, voll der Gnade, der Herr ist mit dir. Du bist gebenedeit unter den Frauen und gebenedeit

0: Amen.
1: Gegrüßet seist du, Maria, voller Gnade, der Herr ist mit dir. Du bist gebenedeit unter den Frauen, und gebenedeit ist die Frucht deines Leibes, Jesus, der uns den Heiligen Geist gesandt hat.
0: Heilige Maria, Mutter Gottes, bitte für uns Sünder, jetzt und in der Stunde unseres Todes. Amen.
1: Gegrüßet seist du, Maria, voller Gnade, der Herr ist mit dir. Du bist gebenedeit unter den Frauen, und gebenedeit ist die Frucht deines Leibes, Jesus, der uns den Heiligen Geist gesandt hat.

Amen. Gegrüßet seist du, Maria, voller Gnade, der Herr ist mit dir. Du bist gebenedeit unter den Frauen und gebenedeit ist die Frucht deines Leibes, Jesus, der uns

0: Amen.
1: Gegrüßet seist du, Maria, voller Gnade, der Herr ist mit dir. Du bist gebenedeit unter den Frauen und gebenedeit ist die Frucht deines Leibes, Jesus, der uns den Heiligen Geist gesandt hat.
0: Heilige Maria, Mutter Gottes, bitte für uns Sünder, jetzt und in der Stunde unseres Todes. Amen.
1: Gegrüßet seist du, Maria, voller Gnade, der Herr ist mit dir. Du bist gebenedeit unter den Frauen und gebenedeit ist die Frucht deines Leibes, Jesus, der uns den Heiligen Geist gesandt hat.

0: bedürfen.
1: Viertes Geheimnis: Jesus, der dich, o Jungfrau, in den Himmel aufgenommen hat. Aus dem Katechismus der katholischen Kirche. Nach Vollendung ihres irdischen Lebenslaufs wurde die unbefleckte Jungfrau Maria von jedem Makel der Erbsünde unversehrt bewahrt, mit Leib und Seele in die himmlische Herrlichkeit aufgenommen. Die Aufnahme der heiligen Jungfrau ist eine einzigartige Teilhabe an der Auferstehung ihres Sohnes und eine Vorwegnahme der Auferstehung der anderen Christen.

0: von dem Bösen. Gegrüßet seist du, Maria, voll der Gnade, der Herr ist mit dir. Du bist gebenedeit unter den Frauen, und gebenedeit ist die Frucht deines Leibes, Jesus, der dich, o Jungfrau, in den Himmel aufgenommen hat.
1: Heilige Maria, Mutter Gottes, bitte für uns Sünder, jetzt und in der Stunde unseres Todes. Amen.
0: Gegrüßet seist du, Maria, voll der Gnade, der Herr ist mit dir. Du bist gebenedeit unter den Frauen, und gebenedeit ist die Frucht deines Leibes, Jesus, der dich, o Jungfrau, in den Himmel aufgenommen hat.
1: Heilige Maria, Mutter Gottes, bitte für uns Sünder, jetzt und in der Stunde unseres Todes. Amen.
0: Gegrüßet seist du, Maria, voll der Gnade, der Herr ist mit dir. Du bist gebenedeit unter den Frauen, und gebenedeit ist die Frucht deines Leibes, Jesus, der dich, o Jungfrau, in den Himmel aufgenommen hat.
1: Heilige Maria, Mutter Gottes, bitte für uns Sünder, jetzt und in der Stunde unseres Todes. Amen.
0: Gegrüßet seist du, Maria, voll der Gnade, der Herr ist mit dir. Du bist gebenedeit unter den Frauen, und gebenedeit ist die Frucht deines Leibes, Jesus, der dich, o Jungfrau, in den Himmel aufgenommen hat.
1: Heilige Maria, Mutter Gottes, bitte für uns Sünder, jetzt und in der Stunde unseres Todes. Amen.
0: Gegrüßet seist du, Maria, voll der Gnade, der Herr ist mit dir. Du bist gebenedeit unter den Frauen, und gebenedeit ist die Frucht deines Leibes, Jesus, der dich, o Jungfrau, in den Himmel aufgenommen hat.
1: Heilige Maria, Mutter Gottes, bitte für uns Sünder.

0: Jesus, der dich, o Jungfrau, in den Himmel aufgenommen hat.
1: Heilige Maria, Mutter Gottes, bitte für uns Sünder, jetzt und in der Stunde unseres Todes. Amen.
0: Gegrüßet seist du, Maria, voll der Gnade, der Herr ist mit dir. Du bist gebenedeit unter den Frauen, und gebenedeit ist die Frucht deines Leibes, Jesus, der dich, o Jungfrau, in den Himmel aufgenommen hat.
1: Heilige Maria, Mutter Gottes, bitte für uns Sünder, jetzt und in der Stunde unseres Todes. Amen.
0: Gegrüßet seist du, Maria, voll der Gnade, der Herr ist mit dir. Du bist gebenedeit unter den Frauen, und gebenedeit ist die Frucht deines Leibes, Jesus, der dich, o Jungfrau, in den Himmel aufgenommen hat.
1: Heilige Maria, Mutter Gottes, bitte für uns Sünder, jetzt und in der Stunde unseres Todes. Amen.
0: Gegrüßet seist du, Maria, voll der Gnade, der Herr ist mit dir. Du bist gebenedeit unter den Frauen, und gebenedeit ist die Frucht deines Leibes, Jesus, der dich, o Jungfrau, in den Himmel aufgenommen hat.
1: Heilige Maria, Mutter Gottes, bitte für uns Sünder, jetzt und in der Stunde unseres Todes. Amen.
0: Ehre

0: leisten bedürfen.
1: Fünftes Geheimnis: Jesus, der dich, o Jungfrau, im Himmel gekrönt hat. Aus dem Katechismus der katholischen Kirche. Die Gottesmutter Maria wurde als Königin des Alls vom Herrn erhöht, um vollkommener ihrem Sohn gleichgestaltet zu sein, dem Herrn der Herren und dem Sieger über Sünde und Tod. Weil sie dem Willen des Vaters, dem Erlösungswerk ihres Sohnes und jeder Anregung des Heiligen Geistes voll und ganz zustimmte, ist die Jungfrau Maria für die Kirche das Vorbild des Glaubens und der Liebe. Daher stellt sie das Urbild der Kirche dar.
0: Vater unser im Himmel, geheiligt werde dein Name, dein Reich komme, dein Wille geschehe, wie im Himmel, so auf Erden. Unser tägliches Brot gib uns heute und vergib uns unsere Schuld, wie auch wir vergeben unseren Schuldigen. Und führe uns nicht in Versuchung, sondern erlöse uns von dem Bösen. Gegrüßet seist du, Maria, voll der Gnade, der Herr ist mit dir. Du bist gebenedeit unter den Frauen, und gebenedeit ist die Frucht deines Leibes, Jesus, der dich, o Jungfrau, im Himmel gekrönt hat.
2: Heilige Maria, Mutter Gottes, bitte für uns Sünder, jetzt und in der Stunde unseres Todes. Amen.
0: Gegrüßet seist du, Maria, voll der Gnade, der Herr ist mit dir. Du bist gebenedeit unter den Frauen, und gebenedeit ist die Frucht deines Leibes, Jesus, der dich, o Jungfrau, im Himmel gekrönt hat.
2: Heilige Maria, Mutter Gottes, bitte für uns Sünder, jetzt und in der Stunde unseres Todes. Amen.
0: Gegrüßet seist du, Maria, voll der Gnade, der Herr ist mit dir. Du bist gebenedeit unter den Frauen, und gebenedeit ist die Frucht deines Leibes, Jesus, der dich, o Jungfrau, im Himmel gekrönt hat.
2: Heilige Maria, Mutter Gottes, bitte für uns Sünder, jetzt und in der Stunde unseres Todes. Amen.
0: Gegrüßet seist du, Maria, voll der Gnade, der Herr ist mit dir. Du bist gebenedeit unter den Frauen, und gebenedeit ist die Frucht deines Leibes, Jesus, der dich, o Jungfrau, im Himmel gekrönt hat.
2: Heilige Maria, Mutter Gottes, bitte für uns Sünder, jetzt und in der Stunde unseres Todes. Amen.
0: Gegrüßet seist du, Maria, voll der Gnade, der Herr ist mit dir. Du bist gebenedeit unter den Frauen, und gebenedeit ist die Frucht deines Leibes, Jesus, der dich, o Jungfrau, im Himmel gekrönt hat.
2: Heilige Maria, Mutter Gottes, bitte für uns Sünder, jetzt und in der Stunde unseres Todes. Amen.
0: Gegrüßet seist du, Maria, voll der Gnade, der Herr ist mit dir. Du bist gebenedeit unter den Frauen, und gebenedeit ist die Frucht deines Leibes, Jesus, der dich, o Jungfrau, im Himmel gekrönt hat.
2: Heilige Maria, Mutter Gottes, bitte für uns Sünder, jetzt und in der Stunde unseres Todes. Amen.
0: Gegrüßet seist du, Maria, voll der Gnade, der Herr ist mit dir. Du bist gebenedeit unter den Frauen, und gebenedeit ist die Frucht deines Leibes, Jesus, der dich, o Jungfrau, im Himmel gekrönt hat.
2: Heilige Maria, Mutter Gottes, bitte für uns Sünder, jetzt und in der Stunde unseres Todes. Amen.
0: Gegrüßet seist du, Maria, voll der Gnade, der Herr ist mit dir. Du bist gebenedeit unter den Frauen, und gebenedeit ist die Frucht deines Leibes, Jesus, der dich, o Jungfrau, im Himmel gekrönt hat.

0: Es gebenedeit unter den Frauen, und gebenedeit ist die Frucht deines Leibes, Jesus, der dich, o Jungfrau, im Himmel gekrönt hat.
1: Heilige Maria, Mutter Gottes, bitte für uns Sünder, jetzt und in der Stunde unseres Todes. Amen.
0: Gegrüßet seist du, Maria, voll der Gnade, der Herr ist mit dir. Du bist gebenedeit unter den Frauen, und gebenedeit ist die Frucht deines Leibes, Jesus, der dich, o Jungfrau, im Himmel gekrönt hat.
1: Heilige Maria, Mutter Gottes, bitte für uns Sünder,

0: Nächsten bedürfen.
1: Wir bitten um Gottes Segen. Der Herr sei mit euch.
2: Und mit deinem Geiste.
1: Er segne und beschütze euch und alle unsere Familien, der allmächtige und gütige Gott, der Vater und der Sohn und der Heilige Geist.
3: Amen.
1: Gelobt sei Jesus Christus.

0: Sie hören jetzt aus dem Tagebuch von der Schweizer Heiligen, der Schwester Maria Bernarda Büttler. Das Buch hat herausgegeben, der emeritierte Pfarrer aus Keusch. Sprecherin ist Nicole Meru.
1: Der heilige Johannes, Patron des Fürbittgebetes. Der heilige Apostel Johannes nimmt in der mittelalterlichen Mystik einen ganz herausragenden Platz ein. Johannesminne. Auch Maria Bernarda war ihm innerlich besonders zugetan. Dieser Tage fühlte ich einmal, dass der heilige Liebesjünger Johannes mir geistig nahe sei. Gleichzeitig vernahm ich innerlich folgende Worte. Unter dem Kreuze Jesu aber standen seine Mutter und der Jünger, den er liebte. Siehe, Seele, von dem Augenblick an, da unser Herr Jesus zu seiner Mutter sagte, Frau, siehe deinen Sohn, Jünger, siehe deine Mutter, wurde mein Herz von einer unaussprechlichen Liebe zu dieser heiligsten Mutter erfüllt. Und gleichzeitig wurde mein Herz von einer vorher nie gekannten Liebe gegen alle Menschen durchdrungen, so dass ich sie alle, Freund und Feind, als meine allerliebsten Brüder und Schwestern erkannte, und zwar so glühend, dass ich bereit gewesen wäre, für jeden und jede zu sterben, wenn dies notwendig gewesen wäre. Es ist also die größere Nähe zum Kreuz und zur Mutter des Gekreuzigten, die zu größerer Liebe führt. Aus dieser Quelle entsprang meine immerwährende Mahnung, Kindlein, liebet einander. Denn das Feuer meiner Liebe im Inneren zu jeglicher Menschenseele ließ mich nicht zur Ruhe kommen. Alle wollte ich für meinen Herrn und Meister zu gewinnen suchen. Wie sehr sehne ich mich danach, dass die Menschen dieser meiner übergroßen Liebe zu ihnen gedenken möchten. Aus diesem Grunde habe ich dir diese Mitteilung gemacht, dass ihr alle zusammen mich zum Patron in euren Fürbittgebeten erwählt für die Bekehrung der Seelen. Vertraut fest, ich werde euch kräftig unterstützen, so dass ihr eine reichliche Seelenernte gewinnen werdet. Nebst dem, dass mir unter dem Kreuze meines Herrn diese große Gnade eingegossen wurde, wurde diese Liebe unausgesetzt entfacht und neu entflammt durch die ganz unermessliche Liebe meiner himmlischen Mutter Maria zu den armen, sündigen Menschen. Wohltuend ist nun zu hören, dass Maria Bernarda dieser ungewöhnlichen Bitte des heiligen Johannes nur nachkommen darf, wenn sie dazu vom Seelenführer die Erlaubnis erhält, was für die Echtheit einer solchen Eingebung spricht. Seele, ich gedenke deiner als getreuer Schutzpatron. Rufe mich an in deinen Nöten und trage, so viel an dir liegt, kräftig dazu bei, dass viele mich anrufen, besonders in Seeleneifer zur Rettung der Kinderseelen und aller Sünder ohne Ausnahme. Unterbreite es deinem Seelenführer, und so er es dir erlaubt, so erfülle meine Bitte und erhoffe herrliche Früchte daraus.

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Liebe Hörerinnen und Hörer von Radio Gloria, wir wollen jetzt beten. Wir beten zum heiligen Erzengel Michael mit Wort vom Papst Leo XIII. Im Namen des Vaters und des Sohnes und des Heiligen Geistes. Amen. Heiliger Erzengel Michael, du ruhmreicher Führer der himmlischen Heerscharen, steh uns zur Seite in dem schweren Kampf, den wir führen müssen, wider die Fürsten und Mächte, die Beherrscher dieser finsteren Welt, wider die bösen Geister. Komm den Menschen zu Hilfe. Gott hat sie unsterblich erschaffen, hat sie gestaltet nach seinem Bild und Gleichnis, hat sie um einen teuren Preis der Herrschaft des Teufels entrissen. Mit dem Heere der heiligen Engel schlage heute aufs Neue die Schlacht des Herrn, so wie du einst gegen Luzifer, das Haupt der Rebellen, und gegen seinen Anhang, die abtrünnigen Engel, gestritten hast. Sie konnten dir nicht widerstehen. Für sie war kein Platz mehr im Himmel. Der ungetreue Engel wurde in einen Engel der Finsternis verwandelt und samt seinem Anhang in den Abgrund gestürzt. Er schweift heute aufs Neue über die Erde, uns zu verderben. Dieser Feind und Mörder von Anbeginn hat sich wieder erhoben. Er nimmt die Gestalt eines Lichtengels an und schleicht mit dem ganzen Schwarm der bösen Geister umher, die Erde in seine Gewalt zu bringen, den Namen Gottes und seines Gesalbten auszulöschen, die Seelen, die für die ewige Herrlichkeit geschaffen sind, zu rauben, zu morden und sie ins ewige Verderben zu stürzen. Die böse Schlange gießt wie einen schmutzigen Strom über die verblendete, verkommene Menschheit das Gift ihrer Bosheit aus, den Geist der Lüge, der Gottlosigkeit und Lästerung, den Pesthauch der Unreinheit und aller schändlichen Laster. Hinterlistige Gegner haben die Kirche, die Braut des makellosen Lammes, überhäuft mit Bitterkeit, getränkt mit Wermut. Nach ihren heiligsten Gütern haben sie ruchlos die Hand ausgestreckt. Darum erhebe dich, unüberwindlicher Heerführer, komm dem Volk Gottes zu Hilfe gegen die Anstürme der bösen Geister und gib uns den Sieg. Amen. Im Namen des Vaters und des Sohnes und des Heiligen Geistes. Amen. Das ist das Gebet, verfasst vom Papst Leo XIII. Wenden wir uns ganz fest an Erzengel Michael. Heiliger Erzengel Michael, schütze uns im Kampf, lass uns nicht zugrunde gehen im schrecklichen Gericht.

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1: Herzlich willkommen, liebe Zuhörerinnen und Zuhörer. Zu dieser Sendung begrüßt Sie am Mikrofon Peter Galliker. Mission Reich der Mitte. Erfahrungen von Reisen nach China und Taiwan ist das Thema dieser Sendung. Am 1. Oktober jährte sich die Gründung der Volksrepublik China. Die Weltmacht China ist vom starken Wachstum des Christentums seit dem Tod des kommunistischen Kaisers Mao Zedongs geprägt. Unser Referent im Studio, Herr Michael Rack, organisierte als früher Pressesprecher der päpstlichen Stiftung Kirche in Not Recherchereisen nach Festland China und Taiwan. Für das Bayerische Pilgerbüro leitete er Pilgerstudienreise ins Reich der Mitte. Zu seinen Gesprächspartnern gehörten Bischöfe, Priester, Wissenschaftler und weitere Persönlichkeiten aus Kirche und Gesellschaft. Michael Rack wurde